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3: Guten Abend und herzlich willkommen zum Infomagazin Frohsinn auf Radio Froh 105,0 und einer weiteren Ausgabe des Wellenempfängers mit folgenden Themen. Im Irak verengen sich die zivilgesellschaftlichen Räume. Der Südnordfunk sprach mit dem Informationszentrum für Forschung und Entwicklung über diese Situation. Das Shaw-Gibbs-Syndrom wird durch eine sehr seltene Genmutation eines Proteins im Erbgut des Menschen verursacht. Radio Blau wollte mehr darüber wissen und hat nachgefragt. Am Mikrofon begrüßt Nora Niemetz mit Sisi-Bai-Musik von Ronald K.

0: Hassrede und Diffamierung auf der einen Seite, Kunst- und Musikfestivals für Menschenrechte auf der anderen. Im Irak verengen sich die zivilgesellschaftlichen Räume, obwohl die Zahl der zivilgesellschaftlichen Akteurinnen und Akteure zugenommen hat. Wie passt das alles zusammen? Darüber sprach Südnordfunk mit Zeynep Schaber vom Informationszentrum für Forschung und Entwicklung. Sie berichtet über friedensfördernde praktische Arbeit von NGOs und Jugendverbänden, während der Staat und wenig kompromissbereite Gewaltakteurinnen und Akteure oft kontraproduktiv für ein friedliches Zusammenleben agieren.
1: Wir arbeiten zu einer Reihe von Themen. Zu den wichtigsten gehören die Verteidigung der Frauenrechte, die Rechte von ArbeitnehmerInnen sowie die Umsetzung des Arbeitsrechts. Zudem engagieren wir uns in Kampagnen zum Klimaschutz, zu Fragen des demokratischen Wandels und der Meinungsfreiheit.
2: Sie haben bereits den Bereich Friedensförderung und die Rolle der irakischen Zivilgesellschaft angesprochen. Welche Herausforderungen begegnen Ihnen dabei?
1: Die erste Herausforderung betrifft das rechtliche und politische Umfeld im Irak. Seit 2011 hat das Land mehrere Wellen gesellschaftlicher Proteste erlebt. Sie begannen mit sozialen Protesten im Jahr 2011, wiederholten sich 2015 und erreichten 2019 ihren Höhepunkt. Auch heute erleben wir neue Protestbewegungen. Damit wurden die Handlungsspielräume der Zivilgesellschaft erheblich beeinflusst. Die zivilgesellschaftlichen Räume wurden zunehmend eingeschränkt. Unter anderem durch verschiedene Gesetze und Gesetzesentwürfe unter aufeinanderfolgenden Regierungen. So das Gesetz zur Meinungsfreiheit, das Gesetz über Internet- und Informationskriminalität sowie das bis heute nicht verabschiedete Informationsfreiheitsgesetz. Hinzu kommen staatliche Kampagnen gegen sogenannte niveaulose Inhalte in sozialen Medien, ohne dass klar definiert wäre, nach welchen Kriterien solche Inhalte bewertet werden. Die zweite große Herausforderung betrifft insbesondere Organisationen, die sich für Frauenrechte einsetzen. 2024 waren sie einer starken Welle von Hasskampagnen ausgesetzt. Das ging teilweise so weit, dass die Generalsekretariate staatlicher Institutionen forderten, den Begriff Gender zu ersetzen. Frauenrechtsorganisationen sahen sich zunehmend mit gezielten Diffamierungskampagnen konfrontiert. Dennoch gibt es im Irak mehrere wichtige Plattformen, die sich weiterhin für Frauenrechte und einen zivilgesellschaftlichen Diskurs einsetzen. Dazu gehören beispielsweise der Jugendbeobachtungsdienst, Jamahiruna, Khitab Madani sowie die Plattform She Revolution. Diese Initiativen konnten sich trotz der zunehmenden Hasskampagnen behaupten.
2: Wie hat sich die irakische Zivilgesellschaft insbesondere seit 2015 entwickelt?
1: Seit 2015 hat die irakische Zivilgesellschaft eine Phase des Aufschwungs erlebt. In dieser Zeit entstanden zahlreiche zivilgesellschaftliche Bewegungen und Jugendinitiativen mit erheblichem gesellschaftlichem Einfluss. Zu den bekanntesten gehören die Initiative Ein anderer Irak ist möglich, Another Iraq is Possible, die auch mit dem Weltsozialforum verbunden war. Hinzu kamen weitere Festivals und wie etwa der Peace Day. Diese Initiativen eröffneten neue Räume für gesellschaftliche Debatten und Engagement. Sie spielten eine wichtige Rolle bei der Friedensförderung, dem Erhalt kulturellen Erbes sowie bei Umwelt- und Klimafragen. Dieses Momentum begann jedoch nach 2019 allmählich nachzulassen. die Protestbewegung vom Oktober 2019, Tishrin, und die Entwicklungen im Anschluss wirken sich zunehmend auf die zivilen Handlungsspielräume der Zivilgesellschaft aus.
2: Was sind heute die größten Schwierigkeiten für die Menschen, die in der Zivilgesellschaft arbeiten?
1: Das rechtliche und gesetzgeberische Umfeld. Das ist das größte Problem. Die zweite Herausforderung besteht in der schwachen internationalen Unterstützung und Solidarität mit dem Anliegen des Irak sowie im Rückgang der finanziellen Förderung für zivilgesellschaftliche Arbeit.

0: Wie ist die Initiative Ein anderer Irak ist möglich entstanden? Hat sie ein neues Modell zivilgesellschaftlicher Mobilisierung unter Führung junger Menschen geschaffen?
1: Ja, das kann man durchaus sagen. Die Grundidee von Ein anderer Irak ist möglich bestand darin, dass zivilgesellschaftliche Organisationen nicht immer im Mittelpunkt stehen sollten. Stattdessen sollten junge Menschen und Freiwillige die eigentliche treibende Kraft des Engagements sein. Deshalb haben wir Gruppen entsprechend ihrer Interessen und Anliegen aufgebaut. So gab es beispielsweise junge Menschen, die sich besonders für politische Themen interessierten. Wir organisierten sie in Arbeitsgruppen, die im Laufe der Jahre zahlreiche Kampagnen durchführten. Einige dieser Kampagnen trugen dazu bei, Gesetzentwürfe zu verändern oder deren Verabschiedung zu verhindern. Andere Gruppen beschäftigten sich mit Umwelt- und Klimafragen. Aus ihnen ging unter anderem die wichtige Kampagne zur Rettung des Tigris hervor, die sich mit Wasserfragen, Umweltproblemen und Verschmutzung befasste. Daneben gab es Gruppen, die sich auf Arbeitsrechte und soziale Fragen konzentrierten. Aus diesen Initiativen entstanden wichtige Aktivitäten zur Verteidigung der Rechte von ArbeitnehmerInnen und Arbeitnehmern. Unsere Aufgabe bestand darin, den jungen Menschen den nötigen Raum und die Möglichkeit zum Handeln zu geben. Wir stellten sie bewusst in die erste Reihe, während die Organisationen selbst im Hintergrund blieben und den rechtlichen sowie institutionellen Rahmen bereitstellten. Wenn Jugendliche Festivals organisierten, Umweltkampagnen durchführten, kulturelles Erbe schützten oder kulturelle Veranstaltungen in den Provinzen veranstalteten, sorgten die Organisationen für die rechtliche Absicherung und organisatorische Unterstützung. Den Einsatz von Kunst als Mittel zur Verteidigung von Menschenrechten. Es entstanden zahlreiche Jugendgruppen im kulturellen und künstlerischen Bereich und es wurden Festivals und Veranstaltungen organisiert, die Musik, Theater und bildende Kunst nutzten, um auf gesellschaftliche und menschenrechtliche Themen aufmerksam zu machen. Darüber hinaus konzentrierten wir uns auf die Bekämpfung von Hassrede gegenüber Minderheiten und auf die öffentliche Verurteilung der Verbrechen, die verschiedenen Gemeinschaften im Irak widerfahren waren, insbesondere den Jesidinnen und Jesiden sowie anderen Opfern von Gewalt. Wir veröffentlichten Solidaritätserklärungen, organisierten Aktivitäten vor Ort und versuchten, nach der Rückkehr von Vertriebenen Brücken zwischen verschiedenen Gemeinschaften zu bauen.
0: Ich habe großen Respekt vor all den Menschen, die in dieser Zeit daran gearbeitet haben, Hasskampagnen einzudämmen und den gesellschaftlichen Zusammenhalt zu stärken. Wie sind Sie konkret gegen Hassrede vorgegangen?
1: Wir beobachteten Hassrede systematisch, analysierten ihre Quellen und versuchten herauszufinden, wer hinter bestimmten Kampagnen stand. Zugleich meldeten wir Inhalte, die zu Gewalt oder Hass aufriefen, auf verschiedenen digitalen Plattformen. Wir bemühten uns außerdem, den Einfluss von Konten einzuschränken, die gezielte Hasskampagnen verbreiteten. Darüber hinaus boten wir Schulungen und Unterstützung im Bereich digitaler Sicherheit für AktivistInnen an.
0: Wie haben die Tishrin-Proteste und die Corona-Pandemie die irakische Zivilgesellschaft beeinflusst?
1: Die Corona-Pandemie war eigentlich nicht der entscheidende Faktor. Man könnte sogar sagen, dass sie freiwilliges Engagement und lokale Solidaritätsnetzwerke teilweise neu belebt hat. Den stärksten Einfluss hatten die Tishrin-Proteste. Und ich möchte betonen, dass ich diese Proteste keineswegs kritisch sehe. Im Gegenteil, für mich stellen sie einen wichtigen Wendepunkt in der jüngeren Geschichte des Irak dar. Das Problem waren vielmehr die Entwicklungen danach. Die Regierungen, die seit 2019 aufeinander folgten, haben den Handlungsspielraum zivilgesellschaftlicher Organisationen und sozialer Bewegungen zunehmend eingeschränkt. Etwa durch neue gesetzliche Regelungen, durch administrative Auflagen und durch eine verstärkte Kontrolle zivilgesellschaftlicher Aktivitäten. Organisationen wurden stärker überwacht als zuvor, sei es durch die Behörde für NGOs oder durch andere staatliche Institutionen. Auch Sicherheitsbehörden spielten eine größere Rolle bei der Überwachung von Organisationen und Aktivistinnen und Aktivisten. Dies schuf ein Klima ständigen Drucks und der Einschränkung. Hinzu kam, dass Workshops, Schulungen und andere Aktivitäten häufig zusätzliche Genehmigungen benötigten, insbesondere wenn es um Frauenrechte oder öffentliche Freiheiten ging. Früher gab es mehrtägige zivilgesellschaftliche Festivals und Foren mit nationalen und internationalen Gästen. Solche Formate wurden deutlich seltener. Gleichzeitig entstand das Phänomen der sogenannten Schattenorganisationen. Sie stehen politischen Parteien oder regierungsnahen Kräften nahe. Einige dieser Akteure erschwerten die Arbeit unabhängiger zivilgesellschaftlicher Organisationen zusätzlich, sei es durch ungleiche Konkurrenzbedingungen oder durch Diffamierungskampagnen und Hassrede. Ein Teil der Verhaftungen oder das Verschwindenlassen von zivilgesellschaftlichen Aktivisti stützt sich auf Bestimmungen des irakischen Strafgesetzbuches. Einige davon stammen noch aus der Zeit vor 2003 und sind bis heute in Kraft. Das Problem liegt nicht allein in der Existenz dieser Gesetzesartikel, sondern auch in ihrer Auslegung in bestimmten Fällen. Die irakische Verfassung garantiert das Recht auf friedlichen Protest und die Meinungsfreiheit. Dennoch erleben wir immer wieder, dass AktivistInnen bei Demonstrationen oder wenn sie öffentlich ihre Meinung äußern, strafrechtlich verfolgt werden. Oft werden ihnen Vorwürfe wie Anstiftung, Störung der öffentlichen Ordnung oder ähnliche Delikte gemacht. Vielfach enden diese Verfahren zwar nicht mit schweren Urteilen, sie hinterlassen jedoch rechtliche und psychologische Folgen für die Betroffenen. Und sie können als dauerhaftes Druckmittel wirken.
0: Die irakische Zivilgesellschaft unterliegt also heute in gewissem Maße staatlicher Kontrolle?
1: Bis zu einem gewissen Grad ja. Zum einen wurden, blickt man zurück, Räume für unabhängige zivilgesellschaftliche Arbeit schrittweise kleiner. Zahlreiche zivilgesellschaftliche Akteure haben ihre Arbeit eingeschränkt oder sogar den Irak verlassen, weil sie unter erheblichem Druck standen. Gleichzeitig gibt es im Irak tausende offiziell registrierte Organisationen. Die erwähnten Schattenorganisationen können Einfluss auf die Verteilung von Ressourcen, Fördermitteln oder auf die Repräsentation nehmen. Es wurden Berichte an verschiedene internationale Institutionen übermittelt, darunter Organisationen der Vereinten Nationen, die Europäische Union und internationale Menschenrechtsgremien.

Diese Berichte zeichnen häufig ein positives Bild der Situation. Wenn wir jedoch auf die tatsächlichen Erfahrungen von Aktivistinnen und Aktivisten, Journalistinnen und Journalisten sowie Menschenrechtsverteidigerinnen und Verteidigern schauen, erkennen wir eine deutliche Diskrepanz zwischen der offiziellen Darstellung und der Realität vor Ort. Denn in vielen sensiblen Bereichen gibt es weiterhin Übergriffe, Einschüchterungen und Risiken. Immer wieder erhalten wir Hinweise auf Fälle von Verschwindenlassen, Inhaftierungen oder Festnahmen. Da die irakische Zivilgesellschaft stark vernetzt ist, verbreiten sich solche Informationen meist sehr schnell. Wenn jemand verschwindet oder festgenommen wird, erfahren wir häufig über Angehörige, Freundinnen und Freunde oder Personen aus dem unmittelbaren Umfeld davon. Anschließend nehmen wir Kontakt zu Anwältinnen und Anwälten sowie zu zuständigen Stellen auf, um den Aufenthaltsort der Person und ihre rechtliche Situation zu klären. Wir verfolgen die Fälle auch nach einer Freilassung weiter. In vielen Situationen dokumentieren wir detailliert, was den Betroffenen widerfahren ist und welche Maßnahmen gegen sie ergriffen wurden. Mehrere zivilgesellschaftliche Organisationen haben Plattformen eingerichtet, die sich auf die Dokumentation von Menschenrechtsverletzungen spezialisiert haben. Zu diesen Initiativen gehören die digitale Plattform Ahmil al-Mudafiin, ich schütze MenschenrechtsverteidigerInnen. Ihr Ziel ist die Dokumentation von Übergriffen auf Menschenrechtsverteidigerinnen und Verteidiger sowie auf Aktivistinnen und Aktivisten in allen Teilen des Irak. Die Plattform ermöglicht außerdem die Meldung von Vorfällen, die Überprüfung von Informationen und die Nachverfolgung verschiedener Fälle. Die Verteidigung von Rechten und Freiheiten beschränkt sich nicht auf Stellungnahmen. Sie umfasst ebenso den Schutz der Menschen, die sich für diese Rechte einsetzen.

0: zwischen denjenigen hinterlassen, die geblieben waren, und jenen, die nach ihrer Flucht zurückkehrten. In einigen Fällen entstanden Misstrauen und gegenseitige Vorwürfe. Deshalb konzentrierten wir uns auf Versöhnungsarbeit und auf den Wiederaufbau von Vertrauen zwischen den verschiedenen Gemeinschaften. Wir gingen von der Grundidee aus, dass der Irak ein Land mit vielen Identitäten, Kulturen und Traditionen ist und dass seine Stärke gerade in dieser Vielfalt liegt. Wir betonten immer wieder, dass Mosul nicht auf eine einzige Gemeinschaft reduziert werden kann. Mosul gehört allen seinen Bewohnerinnen und Bewohnern. Es ist die Stadt von Musliminnen und Muslimen, Christinnen und Christen, Jesidinnen und Jesiden, Shabak und vielen anderen Gruppen. Jede dieser Gemeinschaft ist ein unverzichtbarer Bestandteil der Geschichte der Stadt. Deshalb versuchten wir, diese Vielfalt als positiven Wert sichtbar zu machen und nicht als Quelle von Konflikten. Zu unseren Initiativen gehörten kulturelle und künstlerische Veranstaltungen in einigen der besonders stark zerstörten Gebiete. Wir organisierten musikalische Abende, an denen Künstlerinnen und Künstler unterschiedlicher Herkunft teilnahmen. Darüber hinaus förderten wir Aktivitäten, die Menschen nach Jahren der Angst und Spaltung wieder zusammenbringen sollten.
1: In welchen Regionen haben Sie solche Aktivitäten durchgeführt?
0: In Mosul führten wir nach der Befreiung sowohl humanitäre als auch kulturelle Projekte durch. Außerdem nutzten wir Kunst als Instrument gegen Gewalt und zur Förderung des friedlichen Zusammenlebens. Wir arbeiten ebenfalls in der Provinz Salah ad-Din, die durch tragische Ereignisse wie das Massaker von Speicher geprägt wurde. Wir beschränkten unsere Arbeit jedoch nicht auf die Regionen, die im Fokus internationaler Aufmerksamkeit standen. Auch in Babil führten wir verschiedene gesellschaftliche Aktivitäten durch, darunter Sportveranstaltungen wie Fahrradmarathons. Ebenfalls engagierten wir uns in Diyala, einer Provinz, die in den vergangenen Jahren ebenfalls von Gewalt und Spaltung betroffen war. Jede Region hat ihre eigenen Herausforderungen und Prioritäten. In Nasiriyah standen beispielsweise wirtschaftliche Rechte und soziale Gerechtigkeit stärker im Vordergrund. In Basra konzentrierten wir uns vor allem auf Umweltfragen, insbesondere auf die Verschmutzung des Wassers, die Folgen der Erdölindustrie sowie die Auswirkungen des Klimawandels. In einigen Gebieten entstanden zudem soziale Spannungen im Zusammenhang mit Wasserknappheit und dem Rückgang nützlicher Ressourcen, insbesondere in Regionen, die von der Austrocknung der Marschgebiete betroffen sind. Deshalb mussten wir unsere Programme stets an die jeweiligen lokalen Bedürfnisse und Bedingungen anpassen. Wenn wir nicht an die Möglichkeit von Veränderung glauben würden, hätten wir diese Arbeit nicht über all die Jahre fortgesetzt. Wir wissen, dass der Weg lang und schwierig ist. Gleichzeitig wissen wir aber auch, dass gesellschaftlicher Wandel nicht von heute auf morgen geschieht. Jeder Raum, der verteidigt wird, jedes Recht, das erhalten bleibt und jede Initiative, die Menschen zusammenbringt und den Dialog fördert, ist ein Schritt nach vorne. Deshalb halten wir weiterhin an der Idee fest, die dem Projekt »Ein anderer Irak ist möglich« zugrunde liegt. Dieser Slogan war nie nur ein Titel einer Kampagne oder eines Projekts. Er drückt vielmehr die Überzeugung aus, dass ein gerechterer, offenerer und pluralistischerer Irak möglich ist. Ein Irak, der Vielfalt respektiert und die Rechte und Freiheiten seiner Bürgerinnen und Bürger schützt. Zum Abschluss möchte ich eine wichtige Botschaft aussprechen. Wir brauchen weiterhin internationale Solidarität mit den Aktivistinnen und Aktivisten sowie den zivilgesellschaftlichen Organisationen im Irak. Dabei geht es nicht nur um finanzielle Unterstützung, auch wenn diese wichtig ist. Es geht ebenso darum, gemeinsame Anliegen aufzugreifen und die universellen Werte der Menschenrechte und grundlegenden Freiheiten zu verteidigen. Allein die internationale Aufmerksamkeit für die Situation von Aktivistinnen und Aktivisten und Menschenrechtsverteidigerinnen und Verteidigern kann bereits einen wichtigen Schutz darstellen und dazu beitragen, ihre Stimmen hörbar zu machen.

0: Wir alle wissen, dass der sogenannte Islamische Staat versucht hat, den gesellschaftlichen Zusammenhalt im Irak zu zerstören, insbesondere in Mosul und den umliegenden Gebieten. Die Folgen waren jedoch auch in anderen Teilen des Landes spürbar. Wie haben Sie dazu beigetragen, friedliches Zusammenleben zu fördern und Vertrauen zwischen den Gemeinschaften wiederherzustellen?
1: Die Verbrechen und Menschenrechtsverletzungen, die der IS begangen hat, haben tiefe und vielschichtige Spuren hinterlassen. Zunächst trug die Organisation dazu bei, Hass und Feindseligkeit zwischen verschiedenen Teilen der irakischen Gesellschaft zu schüren. In manchen Regionen erreichten die Spannungen ein äußerst gefährliches Ausmaß. Darüber hinaus beging der IS schwerste Menschenrechtsverletzungen, sowohl als auch gegenüber den Jesidinnen und Jesiden. Sie und andere Gemeinschaften waren Gewalt, Vertreibung und gezielter Verfolgung ausgesetzt. Die Schäden beschränkten sich nicht auf die Menschen. Auch das kulturelle und historische Erbe wurde massiv zerstört. Archäologische Stätten und historische Gebäude, von denen einige mehrere Jahrtausende alt waren, wurden vernichtet. Zahlreiche Kulturgüter wurden geplündert und auf dem Schwarzmarkt verkauft. Deshalb war es nach dem Ende der IS-Herrschaft notwendig, auf mehreren Ebenen gleichzeitig zu arbeiten. Der erste Schritt bestand in der Dokumentation von Verbrechen und Menschenrechtsverletzungen. Sie ist die Grundlage jeder späteren Form von Gerechtigkeit und Rechenschaft. Deshalb legten wir großen Wert darauf, die verschiedenen Arten von Übergriffen systematisch zu erfassen und festzuhalten. Der zweite Schritt bestand in gemeinschaftlichen Initiativen, die von jungen Menschen getragen wurden. Viele Jugendliche beteiligten sich beispielsweise an Aktivitäten zum Wiederaufbau zerstörter Gebiete. Natürlich kann die Zivilgesellschaft den Staat nicht ersetzen, wenn es um den Wiederaufbau geht. Sie kann jedoch wichtige Beiträge leisten, etwa durch Aufräumaktionen, die Instandsetzung öffentlicher Räume oder die Unterstützung lokaler Initiativen. Darüber hinaus arbeiteten wir daran, die Voraussetzungen für die Rückkehr der Vertriebenen zu schaffen. Dieses Thema war äußerst sensibel, denn die Jahre von Gewalt und Vertreibung hatten erhebliche Spannungen

0: Sie ist aktiv im Shaw-Gibbs-Verein. Dem Verein geht es darum, mehr Akzeptanz für die davon Betroffenen zu schaffen.
1: Ja, jetzt unterhalte ich mich mit Jule Vera Sauter und es soll um Shaw-Gibbs gehen. Shaw-Gibbs-Syndrom, das ist eine Genvariation oder vielleicht kannst du es am besten erklären, was sich dahinter eigentlich verbirgt.
2: Genvariation ist schon mal die richtige Richtung, genau. Es ist eine seltene Genmutation oder ein Gendefekt auf einem, das Gen heißt AHDC1-Gen, was eben letztlich dafür sorgt, dass ja, Shaw-Gibbs-Syndrom entsteht. Also das ist quasi der Ursprung. Die Mutationen sind alle, es gibt sehr viele unterschiedliche Mutationen. Das heißt auch die Kids letztlich, die Shaw-Gibbs-Syndrom haben oder auch, es sind ja nicht nur Kinder, es gibt auch schon ältere Menschen, die das haben, sind alle sehr, sehr unterschiedlich. Es gibt natürlich so Grundausprägungen, die viele haben, zum Beispiel eine Muskelschwäche, eine globale Entwicklungsverzögerung, Autismus-Spektrum ist ein Thema, geistige Behinderung. Es gibt auch pathogene Ausprägungen, sowas wie Epilepsien. Oder Patienten oder Kinder, die mit ja viel so mit HNO-Themen zu tun haben, etc. Genau, aber letztlich muss man sagen, es gibt ja sehr, sehr wenig Fälle. Also weltweit sind es, ich glaube, aktuell um die 600. Und jetzt so im Dachraum, also Deutschland, Österreich, Schweiz, sind wir gerade so 33, wenn ich mich jetzt nicht ganz vertue. Ja, und da sind es schon hauptsächlich Kinder und Teenager. Und es gibt eine ältere Person in Anführungszeichen und der ist 36.
1: Ja, ist das denn leicht auch zu entdecken? Also du hast jetzt gesagt, so und so viele Fälle weltweit, kann man diese Variationen das leicht medizinisch entdecken oder ist das schon so bekannt, wenn das so selten ist?
2: Es ist überhaupt nicht bekannt tatsächlich. Also es wird jetzt mittlerweile, das merken wir auch so in unserer Vereinsarbeit, etwas früher diagnostiziert. Also so die neuen Fälle in Anführungszeichen, die dazukommen, sind häufig wirklich kleinere Kinder, also teilweise sogar unter eins oder so ab dem ersten Lebensjahr. Aber es gibt auch wirklich genug Fälle, wo die Kinder erst sehr spät diagnostiziert werden, weil, naja, vielleicht zum einen die Ärzte es nicht so ernst nehmen oder die Ärztinnen es nicht so ernst nehmen und die Eltern so ein bisschen auf die lange Bank geschoben werden oder es auch Fehldiagnosen gibt. Also bei uns stand am Anfang zum Beispiel ganz lange der Verdacht auf Autismus im Raum, der auch, also Autismus gehört auch als Spektrum zum Syndrom dazu, aber ist ja letztlich auch nicht genetisch feststellbar und genau, man muss auch dazu sagen, dass der Gendefekt erst seit 2014 beschrieben ist, also den gibt es noch gar nicht so lange und es werden ja jeden Tag kommen ja ganz viele Gendefekte dazu, ne? Die Forschung, die hört ja nicht auf. Und es ist leichter zu diagnostizieren und wir setzen auch ganz, ganz viel dran, naja, dass da mehr Aufmerksamkeit herrscht für und versuchen halt ein Ärztenetzwerk oder Ärztinnennetzwerk aufzubauen und da mehr Aufklärungsarbeit zu machen.
1: Bei eurem Kind wurde das nun entdeckt. Wie habt ihr das dann erfahren und wie war dann die Kommunikation vielleicht auch mit Ärztinnen und Ärzten? Das ist ja auch nicht so einfach, wenn das noch nicht so lange.
2: Ja, also wir hatten einen, ich sag mal, relativ kurzen Weg. Also Victor war 14, unser Sohn war 14 Monate, als es diagnostiziert wurde. Wir hatten allerdings auch schon vor Geburt so einen kleinen Befund am Schädel, also im Gehirn. Und waren da so ein bisschen sensibilisiert für seine Entwicklung im Allgemeinen. Das heißt, wir sind da, waren da sehr hinterher und wir hatten auch tatsächlich eine gute Begleitung mit den Ärzten. Wir hatten am Anfang auch so Stoffwechseltests und solche Sachen. Da kam immer nichts raus und dann wurde seine Symptomatik einfach deutlicher. Und dann hat man einfach letztlich gesagt, okay, wir müssen jetzt vielleicht doch mal einfach genetisch gucken. Und dann gibt es so unterschiedliche Runden im genetischen Testen. Also dann werden so auf die üblichen, in Anführungszeichen, genetischen Defekte getestet, eben zum Beispiel auf Trisomien, die einfach häufiger mal vorkommen. Da war dann erstmal alles okay. Und dann dachte man wieder so, ja, okay, alles okay. Und dann erst in der zweiten Runde, da sucht man dann wirklich nochmal so konkret auf Basis von Symptomatiken, auf Basis von Befunden, die es schon gibt, guckt man nochmal konkreter in die Genetik rein und da kam es dann quasi zu der Diagnose.
1: Was für Auswirkungen hat das dann auf euren Alltag? Also ich meine, so ein Kind, das ist immer, auch immer viel Pflege und Betreuung und so natürlich. Und aber wie hat das sich auf euren Alltag dann ausgewirkt?
2: Also sehr. Unser Alltag ist schon einfach wirklich 90% Victor, das muss man ganz klar sagen. Wir haben natürlich zusätzlich auch einfach noch eine Tochter, die ist jetzt 17 und das ist natürlich einfach, es ist viel und ich glaube, es ist generell schwierig, zwei Kinder in so einem krass unterschiedlichen Alter zu jonglieren und so mit Victors Pflegebedürftigkeit ist es natürlich nochmal mehr anstrengend. Und konkret ist es einfach so, dass wir vor allem in den ersten

0: 2 Jahren, da war ich auch komplett zu Hause mit Viktor, eigentlich nur jeden Tag von Therapie zu Therapie gegangen sind, um ihn halt möglichst gut zu fördern. Das haben wir aber auch wirklich schon gestartet, da war er erst 5 Monate alt. Auch ohne Diagnose haben wir schon gestartet, ihn zu fördern, weil wir einfach gemerkt haben, er entwickelt sich nicht regulär, irgendwas geht ein bisschen langsamer. Und jetzt, wo Viktor in der Kita ist, haben wir nach wie vor Therapien. Er wird auch sein Leben lang Therapien brauchen. Jetzt haben wir aber natürlich ein bisschen mehr Gestaltungsfreiheit in unserem Alltag. Davor war ich halt wirklich mit ihm 24/7 auch zusammen. Nach wie vor ist es eine 24/7 Pflege, die er braucht, weil er auch in einer heilpädagogischen Kita ist mit anderen behinderten Kindern in der Gruppe. Und ja, wir müssen einfach sehr unseren Alltag so gestalten, dass es für ihn gut passt, dass es für ihn von den Reizen nicht zu viel wird, dass er gut durch den Tag kommt, weil dann kommen wir alle gut durch den Tag.
1: Ja. Ja, als Eltern braucht man ja immer mal eine Pause vielleicht, also das ist ja auch ganz normal. Wie ist das mit Kita und so? Funktioniert das dann einigermaßen gut, halt auch mal sich darauf verlassen zu können?
0: Ja, also die Kita, es war ein bisschen rumpelig am Start, klar, das war für ihn natürlich alles voll neu und er war auch einfach am Anfang noch reizoffener, noch irritierbarer, so in seiner, er hat auch eine Wahrnehmungsstörung. Das war für ihn alles ein bisschen schwierig am Anfang und dann ging es irgendwie doch sehr schnell, sehr gut. Und die Kita ist einfach, also die ist super. Also es sind 6 am Lotto, die Leute, die da arbeiten und wie sie das alles handhaben und wie gut die Viktor kennen. Und wenn er dort ist, ist es wirklich eine immense Entlastung für uns, weil wir wissen, der ist gut aufgehoben. Und wenn es ihm nicht gut geht, melden die sich immer. Also da haben wir gar keine Sorgen, ja.
1: Du bist jetzt auch im Vorstand vom Schar-Gips e.V.-Verein. Ist das auch wichtig, sich zusammen zu vernetzen und um sich damit auch nicht so alleine zu fühlen, auch um ja, sich auszutauschen?
0: Auf jeden Fall. Also deswegen haben wir auch den Verein gegründet, deswegen wurde der Verein gegründet. Ich habe ihn ja nicht mitgegründet, ich bin jetzt mit im Vorstand. Aber ich führe auch in der Regel die Erstgespräche mit den Familien, die quasi neu zu uns kommen. Und das ist natürlich vor allem so im ersten Gespräch erstmal viel so emotionale, psychologische Arbeit fast schon, weil es einfach viel Auffangen ist und Verständnis und ganz viele sind so dankbar dafür, dass da endlich eine Person ist, die das alles so nachvollziehen kann und die irgendwie auch Tipps geben kann. Und mir ist immer ganz wichtig, den Eltern mitzugeben, dass es ist super, eine Diagnose zu haben, ne? Also auch weil wir zum Beispiel wissen, dass unsere Kinder jetzt nicht lebenszeitverkürzend irgendwie erkrankt sind oder so, ne? Das ist ja auch was, wo man sich ganz viel Sorgen macht am Anfang. Und mir ist einfach wichtig mitzugeben, dass das Kind trotzdem das gleiche Kind ist wie vor der Diagnose und dass das Leben nicht zu Ende ist, weil das Kind eine Behinderung hat und dass es natürlich in gewissen Ausprägungen anstrengender ist, sehr viel anstrengender auch, aber dass man halt trotzdem glücklich leben kann und sein Kind weiterhin einfach so begleiten kann, auch wie vorher. Und dann gibt es natürlich aber ganz viele Möglichkeiten, sich zu vernetzen, auch weil wir deutschlandweit und Österreich und Schweiz, in der Schweiz agieren, auch Leute vor Ort zu finden besser, ne? Also in den unterschiedlichen Bundesländern, weil natürlich auch die Gesetze teilweise unterschiedlich sind, im Bereich Eingliederungshilfen etc. Und da können sich auch einfach die Eltern in den gewissen Ballungsräumen noch mal ein bisschen besser unterstützen und das bietet sich immer gut an. Wir haben auch eine WhatsApp-Gruppe, wo erstmal mal alle reinkommen und dann stellt man sich gegenseitig vor und dann kann man auch einfach schon mal ein paar mehr Kinder sehen. Wir haben einen Instagram-Account, wo wir auch von den Eltern, die es wollen, die Kinder mit vorstellen und auch so ein bisschen die Wege zeigen von den Kids und dass es halt alles auch gut laufen kann, wenn man sich einfach ein bisschen dahinter klemmt und dass man da jetzt nicht dran verzweifeln muss. Man darf ruhig erstmal verzweifeln, das gehört auch dazu, aber es geht, kann gut ausgehen.
1: So Behinderung ist ja immer mit so Anpassungsnotwendigkeiten verbunden und trotzdem wünscht man sich so eine Normalität und manchmal kommt es auch zu so einer Normalität dann so ein bisschen hin, weil man sich auch eben anpasst und dann ist das eben auch normal, halt dieser Alltag. Und aber fühlt ihr euch da auch gut unterstützt oder wie ist das mit Behörden und Bürokratie? Hast du das Gefühl, dass das eigentlich dann auch geht, sich damit normal fühlen zu können?
0: Also ich glaube, das muss man ein bisschen unterscheiden. Ich glaube, die Arbeit, die man selber macht, um sich in Anführungszeichen normal fühlen zu können oder seinen Alltag entsprechend positiv auch bestreiten zu können, ich glaube, die liegt halt wirklich in den Familien und in der eigenen Akzeptanz so. Und die wird aber natürlich auch häufig sehr torpediert durch deutsche Bürokratie und das System, was so dahinter steckt, was eigentlich nicht ausgelegt ist für Kinder. Dieses ganze Pflegesystem ist nicht ausgelegt für Kinder, es ist ausgelegt für alte Personen oder eben pflegebedürftige, alte, kranke Menschen. Und das ist ein immenser Aufwand und das ist auch nicht sehr fair geregelt, weil wenn man jetzt überlegt, dass ich bin deutsch, weiß und Akademikerin und verstehe das System irgendwie, dann kann ich da durchwuseln und habe auch die Ressourcen und die Zeit dafür, weil mein Mann genug arbeitet, dass ich da nicht so den Stress habe und ich mich darum kümmern kann. Wenn man jetzt alleine nur mal sagt, jemand ist alleinerziehend und muss Vollzeit arbeiten, um irgendwie überleben zu können und kann vielleicht nicht so gut Deutsch, dann ist es sehr, sehr schwer, sich da durchzufinden und rauszufinden, was einem eigentlich zusteht, auch an Geldleistung zum Beispiel oder an Entlastungsleistung. Und auch da versuchen wir halt ganz viel zu unterstützen im Verein, um da so ein bisschen den Weg ein bisschen einfacher zu machen. Es ist halt leider nach wie vor so, dass man nicht mit der Diagnose automatisch einen Sack an Hilfestellung bekommt, sondern man wird damit schon ein bisschen alleine gelassen. Und das ist, da hoffen wir einfach auch, dass wir da ein bisschen was dran ändern können.
1: Das sind auch dann komplizierte Wege bei so etwas eher seltenem. Ich glaube, ihr habt so eine Sprechstunde etabliert, auch in München. Und das zeigt dann vielleicht auch schon so Entfernungen, in denen man dann doch auch dann normal werden vielleicht. Oder ist das so? Nicht alles ist ja dann in Leipzig vielleicht auch erreichbar, alle Hilfe.
0: Genau, also wir sind hier tatsächlich in Leipzig sehr gut aufgestellt, aber das mit München, das ist wirklich ein Riesending, dass wir das erreichen konnten in 2025, dass wir jetzt wirklich so ein kleines Epizentrum und so ein kleines Kompetenzzentrum dort für Jacques schaffen können. Also das ist wirklich, da freuen wir uns total drüber, das ist ganz, ganz toll. Und es gibt natürlich diese Anlaufstellen in jedem Bundesland einzeln. Es gibt die SPZs, es gibt Neuropädiaterinnen, es gibt die Kinderärztinnen. Aber uns ist halt, aber die haben alle noch nie was von diesem Syndrom gehört. Also keiner hat davor von diesem Syndrom gehört. Auch unsere Genetikerin damals, die wirklich seit anno 1800 gefühlt in diesem Job ist, eine ganz, ganz tolle Frau, super informiert, die hat noch nie was davon gehört. Und das ist natürlich auch für die Eltern nochmal extra verunsichernd, wenn man sich an das Fachpersonal wenden möchte und die wissen aber nichts. Und deswegen war uns das ganz wichtig, dort so ein Zentrum aufbauen zu können. Und genau, da hat München sich bereit erklärt dazu. Und das ist natürlich von uns weit weg, von anderen vielleicht weniger weit weg. Auf jeden Fall ist es vielleicht irgendwie ganz gut erreichbar, dorthin zu kommen.
1: Wird man selber dann auch so ein bisschen zur Expertin, wenn das ja sowas Seltenes ist? Und wie ist das überhaupt? Man wird dann auch wahrscheinlich sehr interessiert an der Forschung oder ist das bei dir so gewesen, dass du dich dann auch versucht hast, da reinzulesen?
0: Absolut, ja. Also ich sage auch nach wie vor so richtig arrogant von mir selber, dass ich mehr weiß in der Regel als die Ärzte und Ärztinnen. Also ich bin Physiotherapeutin, ich bin Ergotherapeutin, Logopädin, also ich mache alles, natürlich alles in Begleitung, alles mit superfähigem Fachpersonal, die da super unterstützen und trotzdem ist es immer auch wichtig, finde ich, sich selber in die Thematiken einzulesen. Und es gibt ganz, ganz viele Möglichkeiten zu fördern und die Kinder zu unterstützen. Und trotzdem muss man ja auch rausfinden, ist das das, was ich machen möchte mit meinem Kind, für mein Kind? Also was passt für uns, was passt für das Kind? Ne? Also man muss auch nicht alles machen. Also es gibt wirklich viele Möglichkeiten, man muss auch nicht alles wahrnehmen. Und bedarf der Sache so ein bisschen, dass man selber Fachperson für alles Mögliche wird, also letztlich einfach die Fachperson Nummer eins für sein Kind ist. Das ist tatsächlich aufgrund der Seltenheit auch so ein bisschen relevant.
1: Schaffst du es auch mal eine Pause zu machen? Also das ist ja vielleicht auch wichtig, mal dann kurz einen Break zu haben manchmal. Also geht das gut im Alltag oder weil ihr ja doch ziemlich viel eingespannt seid?
0: Wir versuchen das im Alltag zu integrieren. Wir auch so als Elternpaar uns da einfach gegenseitig zu unterstützen, dass auch wenn der eine sagt, so ich muss jetzt wirklich mal kurz eine halbe Stunde aus der Situation raus oder ich muss mal kurz um den Block laufen oder irgendwas, dass das möglich ist. Und das geht auch nicht nur eine halbe Stunde, es geht sicherlich auch mal für 2 Stunden oder so. Bei mir ist das zum Beispiel, dass ich einfach regelmäßig mit Freunden mich treffe und was mache. Ich merke aber schon auch, dass einfach, also so das Nervensystem, glaube ich, eines pflegenden Elternteils ist schon einfach nachhaltig geschädigt, würde ich mal sagen. Also sich jetzt einfach, was ich früher gut konnte, mich einfach mit einem Buch irgendwo hinsetzen und lesen und in die Welt gucken, da merke ich, dass mir das sehr schwer fällt. Also da kommen dann 1000 Dinge in den Kopf, das muss man noch machen, der Antrag noch, das muss erledigt werden, ach wie, das wollte ich mir nochmal angucken, wie ist das eigentlich? was ist gerade der Entwicklungsmodus des Kindes, wie geht es ihm gerade, ne? Was müssen wir vielleicht anpassen, yada, yada, yada, also das hört nicht auf. Und das ist schon schwer und es ist auch schwer, darauf zu achten, diese Selbstfürsorge aufrechtzuerhalten, wobei die natürlich super wichtig ist, um irgendwie zu überleben, so ohne durchzudrehen. Aber das ist ein großes Thema. Also ein Unterstützungssystem ist irgendwie ein Thema natürlich auch. Aber auch da, dieses Thema Fremdbetreuung in der Kita, das klappt super hervorragend. Das ist super routiniert für unseren Sohn, das versteht er gut. Manchmal versteht er es nicht so gut, wenn bekannte Personen ihn gut betreuen, dann freut er sich so darüber, dass wir dann überlegen müssen, okay, jetzt ist er 2 Stunden da, danach ist er völlig dereguliert, weil er völlig hyper ist, weil das so toll war für ihn, dass wir danach noch mehr Arbeit haben, als wir eigentlich Entlastung hatten. Also es ist mit sehr viel Planung verbunden, ja.
1: Da gibt es auch das Schöne, also ich meine, ich hatte auch meinen Vater gepflegt, der hatte Demenz und da gibt es natürlich auch immer dann diese Einschränkungen, man braucht für manche Dinge mehr Geduld, aber dann gab es auch immer so schöne Momente, wir haben dann immer mit Ärger dich nicht gespielt und ja, der hat dann viel erzählt von früher und so und irgendwie gab es dann auch immer, ist natürlich auch immer nicht so, so was ganz einseitig Negatives, sowas, so eine Erfahrung vielleicht man hat auch.
0: Nee, überhaupt nicht. Also ich muss wirklich sagen, also zum einen gibt es unfassbar viele schöne Momente. Also unser Sohn ist so gut drauf, also dem geht es hervorragend. Ne? Deswegen finde ich auch immer, er braucht definitiv auch kein Mitleid. Ne? Also er ist behindert, aber er kennt sich ja auch nur so, wir kennen ihn nur so. Also für uns, und dem geht's gut. Das ist schön, der ist gesund, der hat eine gute Zeit und der macht ganz, ganz viele wahnsinnig tolle Sachen und man freut sich ja auch vor allem nochmal über so Kleinigkeiten, nochmal ganz anders, so in seiner Entwicklung. Und ich zum Beispiel ziehe auch ganz, ganz viel daraus, dass, also ich bin selber Reiterin und wir gehen zusammen reiten, mindestens einmal die Woche und sitzen dann zusammen auf dem Pferd und das ist so toll und das habe ich auch mit meinem Vater damals schon gemacht, auch als der noch schon im Rollstuhl saß, der war ja auch sehr lange pflegebedürftig, habe ich diesen Mann noch aufs Pferd hochgehievt und so und das ist irgendwie so, das sind so Momente, das ist so toll, dass ich das auch so mit ihm teilen kann trotzdem und auch tatsächlich einfach die 2 Geschwister zusammen zu sehen zum Beispiel ist auch super süß, also die lieben sich total und das ist total schön, wie er da so drin aufgeht auch und die Zeit mit der Familie und der ist einfach, der entwickelt sich ganz, ganz toll, das ist ganz, ganz viel Freude, also ich würde auch wirklich sagen, es ist natürlich heftig anstrengend, aber es ist viel, viel mehr schön als schlecht.
1: Was würdest du dir wünschen? Also was würde dir noch helfen im Alltag? Wir hatten jetzt ja schon sowas wie Behördenbürokratie angesprochen. Oder ich meine, vielleicht sind es auch ganz einfache Dinge manchmal.
0: Ja, also ich würde schon sagen, dass es würde einfach sehr viel mehr vereinfachen, wenn entweder diese ganzen amtlichen Sachen einfacher wären, vereinfacht wären. Oder man einfach von Anfang an, sag ich mal, einen kleinen Katalog mitkriegen würde, wo man so abhaken könnte, okay, das jetzt nur mal rein amtlich gesprochen, bürokratisch gesprochen, das steht einem zu, das kann man machen. Und dass man nicht immer für alles so kämpfen muss. Also wir müssen zum Beispiel wahnsinnig kämpfen dafür, dass Viktor einen entsprechenden Grad der Schwerbehinderung bekommt, mit den Merkzeichen auf dem Ausweis und so. Also das ist so ein bisschen russisch Roulette immer alles. Und das ist alles nicht vereinheitlicht, super unterschiedlich in allen Bundesländern irgendwie. Und ja, also wenn das so ein bisschen wegfallen würde, hätten sicherlich auch mehr Eltern noch mehr Kapazitäten, sich einfach qualitativer um ihr Kind zu kümmern und sich nicht so viel ärgern zu müssen. Weil ich finde auch dieses viele Ärgern, das ist auch immer so viel negative Energie und das trägt man ja auch einfach mit sich rum, die Anstrengung. Vielleicht, wenn man dann zusätzlich auch noch so voll arbeiten muss oder sei es auch Teilzeit, wie auch immer arbeiten muss, obwohl man ja schon 24/7 für sein Kind arbeitet. Ja, und es wäre tatsächlich auch, finde ich, systemtechnisch schön, wenn es einfach mal irgendwie ein Grundgehalt geben würde für pflegende Eltern zum Beispiel. Es ist ja im Gespräch, dass dieses Familiengeld eingeführt werden soll, ähnlich zum Elterngeld. Da denke ich mir aber, das ist halt auch wieder ein Spürkes sondergleichen, weil die Behinderung des Kindes, die hört ja nicht auf. Also das ist dann für so einen kurzen Zeitraum geplant, aber die Behinderung eines Kindes, die wird ja nicht wegtherapiert, die bleibt ja bestehen. Und sehr viele Familien kennen das, dass eben die Arbeit so nicht mehr möglich ist.
1: es wird nicht so richtig als Arbeit auch anerkannt. Also ich hatte auch meine Mutter gepflegt und dann war ich beim Jobcenter in der Zeit und hätte eigentlich ja dann theoretisch Zeit gehabt, sie zu pflegen, nur dass das nicht anerkannt wurde. Dann habe ich noch Kürzungen bekommen, weil ich eben nicht dem Arbeitsmarkt zur Verfügung gestanden habe. Also manchmal ist das auch einfach, dass man dann in diesem System drin ist und das System eigentlich nicht darauf vorbereitet ist, dass man existiert als jemand, der so eine Arbeit leistet.
0: Genau, dass man sich vielleicht sogar hinten raus einfach auch noch schlecht fühlt oder irgendwie auch so gesellschaftlich angesehen wird als jemand, der sich hier irgendwie auf dem Nacken vom Staat ausruht, so nach dem Motto, obwohl man halt nonstop am Arbeiten ist. Das finde ich auch absolut irrsinnig. Also ich kenne das auch tatsächlich, weil ich habe auch 10 Jahre lang gearbeitet, dann wurde ich schwanger, dann konnte ich nicht meinen Job wieder aufnehmen, weil es einfach mit der Pflege nicht vereinbar war und hatte dann Arbeitslosengeld. Und mir wurde aber ständig gesagt, ich müsse verfügbar sein, ich müsse dem Arbeitsmarkt zur Verfügung stehen. Und es hat auch niemanden, ich habe auch offen kommuniziert, dass unser Sohn behindert ist und einen Gendefekt hat etc. pp. Und wie unsere Lebensrealität aussieht, das interessiert aber niemanden. Hm. Und das ist schon verrückt. Also ich habe jetzt die Möglichkeit wieder, ich habe jetzt einen Minijob wieder aufgenommen seit Oktober, aber halt für 6 Stunden die Woche und mehr ist auch nicht denkbar. Und das ist schön, das macht mir total Spaß und ich mache das auch super gerne. Und gleichzeitig ist jetzt erstmal wahrscheinlich, bis Viktor in die Schule geht, erstmal gar kein weiterer großer Sprung möglich da drin.
1: Ja, das hat jetzt auch vielleicht nochmal viele Fragen jetzt aufgeworfen. Vielleicht möchten sich die Leute jetzt auch darüber informieren. Es gibt ja den Verein. Habt ihr eine Internetpräsenz oder kann man da vielleicht sich dann auch tiefer nochmal informieren?
0: Auf jeden Fall auf www.ja, also XIA geschrieben, _GIBBS, jagips.de. Da findet man unseren Verein hier in Deutschland und wir sind auch bei Instagram zu finden, wir sind bei LinkedIn zu finden, wir sind bei Facebook zu finden. Also man findet uns auf jeden Fall.
1: Wo kommt das überhaupt her, jagips?
0: Das sind die zwei Forscher oder Professoren, die das gefunden haben oder die diesen Gendefekt quasi so definiert haben und Ja ist, also die Frau ist eine Professorin, soweit ich weiß. Genau, die ist quasi die erste und Gibbs ist eben der Richard Gibbs in den USA und der ist auch ganz, ganz viel involviert mit in der Forschung und setzt sich da sehr, sehr aktiv ein.
2: Zu hören war ein Gespräch über das Ja-Gibbs-Syndrom. Weltweit gibt es aktuell etwa 400 offiziell diagnostizierte Fälle, jedoch wird die Dunkelziffer weitaus höher geschätzt. Das war das Infomagazin Frosin mit dem Weltempfänger und Sisi bei Musik von Ronald K. und dem Track Floating Piano. Die Sendung wurde gestaltet und moderiert von Nora Niemetz. Zum Nachhören gibt es sie auf www.fro.at oder cba.media. Ich verabschiede mich und wünsche noch einen angenehmen Abend.

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1: 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Ich möchte gern heute eine Lesung ankündigen in eigener Sache. Es ist mein neuer Krimi, Der Tod lernt lesen, herausgekommen. Und mein Verlag, der Verlag Schriftenstand, organisiert eine Verlagspräsentation dieses Krimis am 22. Juli um 19.30 Uhr im Café Draxlmeier. Also bitte, am 22. Juli um 19.30 Uhr gibt es im Café Draxlmeier eine Lesung aus meinem neuesten Krimi »Der Tod lernt lesen«.

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3: Hallo und willkommen zum Onda Info 646. Wir haben eine ganze Reihe Nachrichten für euch. Zum Erdbeben in Venezuela, den weiterhin umkämpften Präsidentschaftswahlen in Kolumbien und den ebenfalls umkämpften Präsidentschaftswahlen in Peru. Auch Brasilien wählt im Oktober einen neuen Präsidenten. Der rechte Ex-Präsident Bolsonaro verbüßt eine Haftstrafe und darf nicht wieder antreten, was nicht nur den Regenwald freuen wird. Außerdem mal eine gute Nachricht aus Kuba. Denn dort wurde letzte Woche der erste Energiespeicher in Betrieb genommen. Und wir starten mit dem zweiten Podcast unserer neuen Serie, Die Gewalt überleben. Ein Podcast über die internationale Notlage in Mexiko. Heute zu internationalen MenschenrechtsbeobachterInnen, die seit nun schon 30 Jahren in Südmexiko präsent sind. Viel Spaß beim Hören wünscht wie immer das Onda Info-Team.
4: Venezuela. Am 24. Juni verwüsteten zwei Erdbeben die Region La Guajira im Norden Venezuelas. Bislang wurden über 3.300 Tote geborgen, zehntausende Menschen werden noch vermisst. Zu den Opfern gehören auch 146 Männer, Frauen und Kinder, die aus den USA abgeschoben wurden und nur wenige Stunden vor dem Erdbeben in Venezuela landeten. Sie wurden von den venezolanischen Behörden in einem Hotel in La Guajira untergebracht. Das Hotel stürzte bei dem Erdbeben ein. Einige der Abgeschobenen konnten sich retten, die meisten werden jedoch noch vermisst. Peru. Nach einer wochenlangen Stimmenauszählung hat Keiko Fujimori, die Tochter des Ex-Diktators Alberto Fujimori, 50,135% der Stimmen erzielt. Die rechtsgerichtete Kandidatin wurde somit zur vorläufigen Präsidentin Perus erklärt. Ihr Vorsprung fiel mit über 49.000 Stimmen sehr knapp aus und ist vor allem auf die Stimmen aus dem Ausland zurückzuführen. Der unterlegene, eher linke Kandidat Roberto Sanchez erklärte, es gebe aufgrund angeblicher Unregelmäßigkeiten im Wahlverlauf den Verdacht auf möglichen Wahlbetrug. Er will nun mit verschiedenen sozialen Basisorganisationen zusammenarbeiten, um eine große demokratische Verteidigungsfront zu bilden. Seit der ersten Runde der Präsidentschaftswahl wird der peruanische Kongress von einer rechtsextremen Koalition beherrscht. Diese hat nun ein Gesetz verabschiedet, das die militärisch-polizeilichen Befugnisse stärkt. Mehr als zuvor sollen Militär- und Polizeigerichte für die Untersuchung und Verurteilung mutmaßlicher Menschenrechtsverletzungen zuständig sein. Der UN-Hochkommissar für Menschenrechte, Volker Türk, hatte den peruanischen Staat zuvor aufgefordert, das Gesetz nicht zu verabschieden. Türk warnte, dass solche Vorschriften die Straflosigkeit begünstigen und erinnerte daran, dass Menschenrechtsverletzungen vor den ordentlichen Gerichten untersucht werden müssen. Am 21. Juni fand in Kolumbien die Stichwahl um die Präsidentschaft zwischen dem progressiven Iván Cepeda vom Pacto Histórico und dem extrem rechten Anwalt Abelardo de la Espriella statt. Wie schon kurz zuvor in Peru konnte sich Rechtsaußenkandidat de la Espriella in der Stichwahl äußerst knapp gegen Cepeda durchsetzen. Dieses Ergebnis bedeutet das Ende der ersten Linksregierung in Kolumbien und eine weitere Stärkung des Blocks rechtsregierter Länder in Lateinamerika. US-Präsident Trump hatte de la Espriella seine uneingeschränkte Unterstützung ausgesprochen. Dieser wiederum sprach Trump seine absolute Bewunderung aus. De la Espriella hat stets klar gemacht, dass er die US-Interessen in Kolumbien vertreten wird. Besonders in Sicherheitsfragen möchte er die Zusammenarbeit mit Washington stark ausbauen. Auch Israel soll eine wichtige Rolle spielen. Der knapp unterlegenen linken Regierung von Gustavo Petro ist es nicht gelungen, Kolumbien den versprochenen Frieden zu bringen. Mit der neuen rechten Regierung, die bald ins Amt kommt, wird sich die Lage sicher nicht verbessern. Während die neu gewählte Regierung den institutionellen Rückbau der Agrarreform plant, häufen sich Berichte über Angriffe, Drohungen und Vertreibungen durch paramilitärische Gruppen. Betroffen sind vor allem Gemeinden und Kleinbauernfamilien, die im Rahmen der Agrarreform Land erhalten haben. So haben bewaffnete illegale Gruppen Bauernfamilien eingeschüchtert und bedroht, die in den Regionen Magdalena Medio, Meta und Córdoba Land erhalten haben. Der Direktor der Nationalen Landagentur, Felipe Arman, erklärte, Wir werden nicht zulassen, dass Terror, Drohungen und Zwangsvertreibungen erneut zu den Mitteln werden, mit denen mafiöse Strukturen den Landbesitz in Kolumbien konzentrieren. Auch in Brasilien stehen Präsidentschaftswahlen an, und zwar im Oktober. Und der mittlerweile 80-jährige Präsident Lula da Silva hat in Umfragen die Nase vor seinem Konkurrenten Flavio Bolsonaro. Der rechte Ex-Präsident Jair Bolsonaro verbüßt eine Haftstrafe und darf nicht wieder antreten. Stattdessen hat er seinen Sohn Flavio als Nachfolger nominiert. Allerdings ist da auch noch Bolsonaros Ehefrau Michelle. Sie ist zu einer rechten Influencerin mutiert und versucht, insbesondere rechte evangelikale Frauen zu mobilisieren. Momentan gibt es allerdings zwischen ihr und Flavio Bolsonaro Streit, der den Wahlkampf des Bolsonaro-Clans schwächen könnte.
3: Neben Sanktionsdruck und daraus resultierender Energiekrise gibt es auch positive Nachrichten aus Kuba. Wie Kuba heute berichtet, hat Kuba am Mittwoch seinen ersten Batteriespeicher in Betrieb genommen. Die Anlage mit einer Leistung von 50 Megawatt basiert auf Lithium-Ionen-Technologie und wurde in Havanna im Stadtteil Cotoro errichtet. Bereits in den vergangenen Tagen habe das System seine Wirksamkeit bei kritischen Ereignissen unter Beweis gestellt, so Ingenieur Uloa Rodriguez. Als das Wärmekraftwerk ausfiel und Übertragungsleitungen beschädigt wurden, habe der Speicher schnell reagiert und Energie ins Netz eingespeist bzw. aufgenommen, um die Netzfrequenz stabil zu halten und einen Ausfall des Stromnetzes zu verhindern. Diese Woche hatten wir mehrere Störungen und das System war in der Lage, je nach Bedarf Energie bereitzustellen oder aufzunehmen. Es gab weder automatische Frequenzabschaltungen noch Systemzusammenbrüche, erklärte der Spezialist. Das Stromdefizit erreichte infolge des Kraftwerkausfalles in den vergangenen Tagen Rekordwerte von über 2000 Megawatt, bei denen eigentlich mit einem Zusammenbruch zu rechnen gewesen wäre. Darüber hinaus ermögliche der Speicher, dass Solarparks künftig mit voller Kapazität betrieben werden können, da überschüssige Energie tagsüber gespeichert und nachts ins Netz eingespeist wird. Das Projekt in Cotoro ist das erste von insgesamt 4 geplanten Batteriespeichersystemen auf der Insel. Die weiteren Anlagen mit ebenfalls 50 Megawatt sollen in einem anderen Teil Havannas in Queto sowie in Bayamo in der Provinz Granma errichtet werden, sodass insgesamt 200 Megawatt Batteriespeicher entstehen. Der Aufbau der Batterieinfrastruktur ist Teil der kubanischen Strategie zum beschleunigten Ausbau erneuerbarer Energien vor dem Hintergrund einer anhaltenden Energiekrise. Seit Beginn des Programms im März 2025 wurde mit Hilfe chinesischer Fachleute und Finanzierung 54 Solarparks mit einer Leistung von über 1000 Megawatt installiert. Der letzte ging im Juni in der Provinz Pina del Rio in Betrieb. Bis 2028 sollen insgesamt 90 Parks mit einer Leistung von knapp 2000 Megawatt entstehen. Den vollständigen Artikel findet ihr auf kubaheute.de. Seit dem Aufstand der Zapatisten kommen internationale Freiwillige als MenschenrechtsbeobachterInnen nach Mexiko. Im Februar 1995 wurden im Menschenrechtszentrum Fray Bartolomé de las Casas die BRICOS gegründet, die Brigadas Civiles de Observación, sogenannte zivile Beobachtungsbrigaden. Bis heute sind die Brigadisten in Südmexiko präsent. Ein Beleg dafür, dass sich die Lage in den letzten 30 Jahren nicht verbessert, sondern verschlechtert hat.
5: An dieser Stelle wollen wir eine Triggerwarnung aussprechen, da dieser Podcast explizit Schilderungen von Gewalt beinhaltet.
4: Können Sie sich vorstellen, dass Sie eines Tages Ihr ganzes Leben in einen Koffer packen und von zu Hause flüchten müssen, um Ihr Leben zu sichern?
6: Yo soy Regina, pues soy del estado de Colima.
7: Mein Name ist Regina. Ich komme aus dem Bundesstaat Colima, aus der Stadt Tecomán. Ich habe Mexiko nicht verlassen, weil ich das wollte. Die Umstände haben mich zur Flucht gezwungen. Ich musste fliehen, um am Leben zu bleiben.
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4: Regina Zoe Magallón ist eine Transfrau. Wie viele Menschen in Mexiko haben ihre persönlichen Umstände sie zur Aktivistin und Menschenrechtsverteidigerin gemacht. 2015 begann sie, sich für ihre Rechte der Trans-Community einzusetzen.
7: Ich habe dafür gekämpft, dass wir Transfrauen in Tikomán mehr Sichtbarkeit bekommen und nicht mehr stigmatisiert werden. Ich wollte der Vorstellung etwas entgegensetzen, dass wir nur Friseurinnen oder Sexarbeiterinnen sein können und sonst nichts. Ich selbst bin Anwältin. Es gibt andere Transfrauen, die Krankenschwestern oder Ärztinnen sind.
4: Stolz betont Regina, dass sie die erste Transfrau ist, deren Identitätswechsel in ihrem Heimatbundesstaat Colima als solcher anerkannt wurde. Doch wenig später führte sie das Leben in eine andere Richtung. Im Jahr 2017 verschwanden ein Schwager und kurz darauf ein Onkel von ihr. Regina wurde zur Suchenden, zur Buscadora. Von einem Tag auf den anderen fand sich Regina inmitten von Frauen wieder, die nach ihren verschwundenen Angehörigen suchten.
7: Auf Facebook bin ich auf die Seite eines Vereins von Angehörigen für Vermisste gestoßen. Ich habe der Gruppe geschrieben und gefragt, ob sie mir helfen könnten. Als sie gesehen haben, wie engagiert ich war, fragten sie, ob ich mich nicht um die Gegend rund um meinen Wohnort Tikomán kümmern könnte. Ich habe sofort Ja gesagt. Danach meldeten sich immer mehr Mütter von Vermissten bei mir und baten um meine Hilfe. Am Anfang habe ich versucht, das Ganze möglichst diskret zu halten. Ich wollte nicht, dass jemand etwas von meinem Engagement mitbekommt. Aber leider kannten mich ziemlich viele Leute.
4: Und dann kam die Einladung, die ihre Tage bis zu ihrer Abreise aus Mexiko bestimmen sollte. Sie sollte die Gruppe auf der Suche nach Leichen begleiten.
7: Willst du mitkommen, haben sie mich gefragt. Und da habe ich erst richtig verstanden, wie lang und hart der Weg für Angehörige von Verschwundenen ist. Auf riesige Grundstücke gehen, mit dem Risiko, getötet zu werden, selbst wenn man zusammen mit der Polizei unterwegs ist. Lange Eisenstangen nehmen, sie alle paar Meter in den Boden rammen, wieder herausziehen, um daran zu riechen. Und wenn es richtig schlimm gerochen hat, dann wusste man, dass dort Leichen liegen.
4: Viele der Menschenrechtsverteidigerinnen, mit denen wir für diesen Podcast gesprochen haben, sind sich einig. Es ist fast unmöglich, diese Arbeit bleiben zu lassen, sobald man einmal damit begonnen hat, Gruppen und Einzelpersonen zu begleiten, die Opfer von Menschenrechtsverletzungen geworden sind. Die Notlage ist so groß, dass kein Platz für das bleibt, was der gesunde Menschenverstand raten würde, Abstand zu gewinnen. Und Regina bildet da keine Ausnahme. Eins führte zum anderen, bis sie schließlich zu einer Art öffentlicher Stimme wurde. JournalistInnen suchten sie auf, um mit ihr zu sprechen.
7: Irgendwann wurde ich gefragt, ob ich daran interessiert sei, bei der Kommunalwahl zu kandidieren. Mit Scherz sagte ich, ja, das wäre eine gute Idee, wenn ich als erste Transfrau die erste Transbürgermeisterin würde. Und dann folgten Interviews mit Radiosendern und Zeitungen. Ich fing an, gute Vorschläge zu entwickeln. Die Gemeinde hatte schwere Zeiten hinter sich, mit vielen schlechten Bürgermeistern, die nur das Geld gestohlen haben, anstatt zu helfen. Und plötzlich lag ich in Umfragen auf dem zweiten Platz und wurde als aussichtsreiche Kandidatin gehandelt. Es kamen Angebote von Parteien, die mich als sehr stark einschätzten. Sie boten mir Posten als Staatssekretärin oder andere Ämter an. Einfach nur, damit ich selbst nicht weiter Wahlkampf betreibe.
4: Es verschärften sich die Drohungen, die in Regina's Leben ohnehin schon omnipräsent waren. Schon seitdem sie beschlossen hatte, ihre Geschlechtsangleichung öffentlich zu machen, war sie Schikanen und Belästigungen ausgesetzt. Doch ihr Engagement als Suchende und der Beginn ihrer politischen Arbeit verschärften die von Hass geprägte Stimmung noch weiter. bis zu dem Tag, an dem sie beinahe ermordet wurde. Am 3. September 2020 gelang es einer Gruppe von Menschen, Rehina aus ihrem Haus zu locken. Sie behaupteten, sie hätten Säcke mit Trockenfutter zu verschenken. Dabei muss erwähnt werden, dass Rehina damals auch ein Tierheim für Straßenhunde unterhielt. So brachten die Personen sie dazu, in ein Auto zu steigen. Auch ein Bekannter war mit dabei.
7: Ich habe ihnen vertraut, weil ich einen von den Männern ja kannte. Obwohl ich wusste, dass er in ziemlich dubiose Geschäfte verwickelt war, hatten wir viel Zeit miteinander verbracht. Er war sogar mit meiner Freundin befreundet.
4: Allerdings führte die Gruppe Rehina nicht zu den angeblichen Futtersäcken, sondern an einen Ort außerhalb der Stadt, von dem bekannt war, dass dort Leichen entsorgt wurden. Dort, am Ufer des Rio El Coyote, begann ein Albtraum.
7: Sie zogen eine Machete und fingen an, mich zu bedrohen. Sie stießen mich in den Fluss und versetzten mir dann den ersten Schlag. Insgesamt 7 Mal schlugen sie mir mit der Machete auf den Kopf. Ich versuchte zu fliehen, mein Leben zu retten, blieb aber zwischen den Steinen stecken. In diesem Moment packte mich mein Angreifer am Hals, begann mich zu würgen und versetzte mir einen Machetenhieb mitten ins Gesicht.
4: Dieser Schlag brach Rehinas rechtes Jochbein und verursachte eine Wunde, die sich bis zum Augenrand zog. Weitere Machetenhiebe trafen ihren Kopf, ihre Hände, Arme und Beine.
7: Insgesamt waren 2 Frauen und 3 Männer an der Tat beteiligt. Während ich auf mich einschlug, riefen die beiden anderen Männer: "Töte ihn! Töte ihn!" und warfen Steine auf mich. Die Frauen machten sich über mich lustig, sie lachten und riefen immer wieder: "Töte ihn!" Sie haben die ganze Zeit "er" zu mir gesagt und nicht "sie".
4: Nach 3 direkten Schlägen auf Rehinas Nase wurde sie schließlich ohnmächtig. Die Angreifer dachten, sie sei tot und flüchteten vom Tatort.

Mexiko hat sich zu einem der gefährlichsten Länder für Journalistinnen sowie MenschenrechtsverteidigerInnen entwickelt. Nach Angaben des Büros des Hohen Kommissars der Vereinten Nationen für Menschenrechte in Mexiko wurden zwischen Januar 2019 und November 2023 mindestens 93 MenschenrechtsverteidigerInnen ermordet, 8 weitere gelten als verschwunden. Die Organisation Artículo 19 hat darauf hingewiesen, dass die Lage in den Bundesstaaten Oaxaca, Jalisco, Michoacán, Chiapas, Estado de México, Colima, Veracruz, Guerrero und Sonora besonders alarmierend ist. Diese fortschreitende Verschlechterung ist internationalen zivilgesellschaftlichen Organisationen nicht entgangen. Sie haben sich in den letzten Jahren darauf konzentriert, das Problem sichtbar zu machen und fordern den mexikanischen Staat zum Handeln auf. Zudem kooperieren sie mit Regierungen und internationalen Organisationen, um Schutzprogramme zu stärken.

0: Nicht nur ihre Angreifer glaubten, Rechina würde sterben. Auch sie selbst befürchtete das. Als sie wieder zu sich kam, lag sie allein im Flussbett, dort, wo sie zusammengeschlagen worden war. Das Adrenalin nach dem Erwachen gab ihr die Kraft aufzustehen und sich in Sicherheit zu bringen. Sie hatte Angst, dass die Männer zurückkommen würden, um sie zu töten.
1: Ich habe all meine Kraft zusammengenommen und irgendwie versucht, weiterzugehen. Dann habe ich gemerkt, dass mein rechtes Knie halb aufgerissen war.
0: Als sie weiterging und nach der Straße suchte, um Hilfe zu holen, wurde sich Rechina ihrer Verletzungen erst richtig bewusst. Der Ringfinger und der Mittelfinger ihrer rechten Hand waren fast abgetrennt. Nur ein Stück Fleisch hielt sie noch zusammen. Ihre Nase war praktisch in drei Teile gebrochen und die Blutung hinderte sie daran, richtig zu atmen. Ihr ganzer Körper war von Wunden übersät. Wegen der Verletzung am Knie konnte sie nicht mehr weitergehen und brach am Straßenrand zusammen. Schließlich wurde sie von einer Gruppe PolizistInnen gefunden, unter ihnen auch eine ehemalige Schulfreundin. Die BeamtInnen brachten sie ins Krankenhaus. Für Rechina folgten eine schmerzhafte körperliche Genesung und die mühsame Verarbeitung des Erlebten. Sie hatte Angst, erneut aufgespürt zu werden und wagte es deshalb nicht, nach Hause zurückzukehren. Sie erstattete Anzeige gegen den Haupttäter, dessen Vor- und Nachnamen sie kannte. Da es sich jedoch um einen einflussreichen Mann im Bundesstaat Colima handelte, waren die Justizbeamten ihr gegenüber feindlich eingestellt. Angesichts der anhaltenden Gefahr und des hohen Risikos, in dem sie sich befand, verließ Rechina schließlich Colima. Unterstützt wurde sie dabei von Consorcio Oaxaca, einer feministischen mexikanischen Nichtregierungsorganisation.
1: In den frühen Morgenstunden des 30. Oktober bin ich aus meinem Bundesstaat geflohen. Ich musste mein ganzes Leben, 31 Jahre, in einen 24-Kilo-Koffer packen. Mehr konnte ich nicht mitnehmen und mir war klar, dass ich nie wieder zurückkommen sollte.
0: Eines der Vorzeigeprojekte der Schutzprogramme für Aktivistinnen wie Rechina ist die Mesoamerikanische Initiative für Menschenrechtsverteidigerinnen. Die 2010 ins Leben gerufene Initiative stützt sich auf den sogenannten ganzheitlichen feministischen Schutz. Dabei handelt es sich um ein Konzept, das weit über die bloße Aufnahme oder Umsiedlung einer gefährdeten Person hinausgeht, da es deren besondere individuelle Bedürfnisse berücksichtigt. Denn vor allem in den letzten Jahren ist das Gesicht der Menschenrechtsverteidigung in Mexiko überwiegend weiblich.
2: Die organisierte Suche nach vermissten Personen ist eine eindeutig von Frauen geprägte Bewegung. Im Kampf um Land und Territorium spielen sie eine äußerst wichtige Rolle. Im Wesentlichen führen sie die Kämpfe an. Die Tatsache, dass einige von ihnen oder ihre Angehörigen Opfer schrecklicher Verbrechen geworden sind, hat sie erst zu Menschenrechtsverteidigerinnen gemacht und dazu gebracht, diese äußerst wichtige Arbeit zu leisten. Und zwar nicht nur für sich selbst und andere Angehörige von Opfern, sondern für die gesamte Gesellschaft. Ich glaube, Mexiko ist eines der deutlichsten Beispiele dafür.
0: Sagt Maria Martin, Koordinatorin für Advocacy bei der Mesoamerikanischen Initiative für Menschenrechtsverteidigerinnen. Und sie erklärt, warum der Schutz ganzheitlich und feministisch sein muss.
2: Frauen, die sich für ihre Rechte einsetzen, sind mit unterschiedlichen Formen von Gewalt konfrontiert. Dabei geht es nicht nur um sexualisierte Gewalt, an die alle zuerst denken. Im Fall von Menschenrechtsverteidigerinnen beeinflussen zudem weibliche Stereotype die Art und Weise, wie sie diskreditiert, delegitimiert und stigmatisiert werden.
0: Ausgehend von diesen Prämissen bedeutet ein umfassender Schutz für Frauenrechtsaktivistinnen laut der Mesoamerikanischen Initiative, die Frauen selbst in den Mittelpunkt zu stellen und ihre Bedürfnisse zum Ausgangspunkt zu nehmen. Viele Schutzprogramme sehen vor, dass das Opfer sein Umfeld für eine gewisse Zeit verlässt, um sich erholen zu können. Dies ist jedoch ein komplizierter Prozess, der für die Betroffenen mit einer hohen emotionalen Belastung verbunden ist. Maria Martin von der Mesoamerikanischen Initiative setzt auf einen Ansatz, der Begleitung und Schutz bietet, ohne dass eine Entwurzelung erforderlich ist.
2: Oft wird unter Schutz verstanden, die Menschenrechtsverteidigerin aus dem risikobehafteten Umfeld herauszuholen. Für uns ist eine solche Maßnahme das letzte Mittel. Es geht erstmal vielmehr darum, die Schutzkapazitäten in ihrem Umfeld zu stärken. Und zwar gemeinsam. Nur in wirklich außergewöhnlichen Situationen sollten wir dabei mitwirken, Menschenrechtsverteidigerinnen beim Verlassen ihrer Region zu helfen. Denn das sind sehr harte Prozesse. Die Menschen werden entwurzelt. Das Letzte, was wir wollen, ist, sie erneut zu Opfern zu machen oder sie mit schmerzhaften Situationen zu konfrontieren.
0: Der Fall von Rechina Zoe Magallon war jedoch ein solcher Extremfall. Trotz ihrer Stärke und ihres Engagements war die Rückkehr in ihre Gemeinde viel zu gefährlich. Nach einem fast dreimonatigen Aufenthalt in einem Schutzhaus in Mexiko-Stadt stand Rechina vor einer schwierigen Entscheidung, nach Tecomán zurückzukehren oder noch weiter wegzugehen.
1: Sie haben mir dann verschiedene Optionen angeboten. Eine war, Überwachungskameras in meinem Haus zu installieren. Aber ich konnte nicht mehr am selben Ort wie früher wohnen. Das Risiko, dass sie mich umbringen, war einfach zu hoch. Ich hätte also in ein anderes Haus umziehen müssen. Die andere Option war, das Land zu verlassen. Und dafür habe ich mich entschieden. Es war im Grunde die einzige Möglichkeit.
0: Consorcio Oaxaca nahm Kontakt zu einer Organisation in Europa auf, um Rechina als Kandidatin für ein Schutz- und Aufnahmeprogramm vorzuschlagen. Der Antrag war erfolgreich und Rechina überquerte im Januar 2021 den Atlantik, ohne jemals wieder nach Tecomán zurückkehren zu können. Welche Organisation und welches Land haben sie aufgenommen? Sie möchte, dass das anonym bleibt, denn trotz der räumlichen und zeitlichen Distanz hat sie immer noch Angst. In der Stadt, die sie aufgenommen hat, kümmerte sich Rechina um ihre körperliche und seelische Heilung. Als das Programm im September 2021 endete, musste sie erneut eine wichtige Entscheidung treffen.
1: Nachdem die Zeit um war, haben sie mich gefragt, was ich jetzt mit meinem Leben machen will. Und ich hatte ehrlich gesagt keine Ahnung. Sie haben mir dann geraten, nicht nach Mexiko zurückzukehren, weil die Lage dort einfach zu schlecht sei. Sie meinten, ich solle mir das gut überlegen. Wenn du zurückgehst, musst du in einer Wohnung in einer sicheren Gegend leben, mit Kameras und Notfallknopf. Du musst alles melden, was du machst. Außerdem konnten sie mir auch nicht helfen, dort einen Job zu finden. Und wovon hätte ich dann leben sollen?
0: Da sie kaum eine andere Wahl hatte, beschloss Rechina, in dem Land, das sie aufgenommen hatte, politisches Asyl zu beantragen. Vor knapp einem halben Jahr wurde ihr dieses gewährt und sie erhielt eine dauerhafte Aufenthaltsgenehmigung. Mit viel Durchhaltevermögen versucht Rechina nun, sich an ihre neue Lebenssituation zu gewöhnen.
1: Ich fange gerade ein neues Leben an. Und das ist echt nicht leicht. Man muss komplett von vorne beginnen. Hier bin ich niemand. Ich habe keine Ausbildung, keinen Job, gar nichts. Aber wenn ich daran denke, wie es mir in Mexiko gehen würde, glaube ich schon, dass ich hier überleben kann. Trotz allem, was schwierig ist, die Sprache, die Kultur oder auch das Essen, an das ich mich noch nicht gewöhnt habe. Aber ich bin einfach dankbar, dass ich die Chance habe, weiterzuleben.

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4: Hallo und herzlich willkommen zur 1137. Folge von Radio Attack und heute geht es bei uns um das Thema Planwirtschaft. Allerdings sind wir hier nicht in der Sowjetunion, sondern bei einer Veranstaltung, die am 25.06.2026 im Depot in Wien stattgefunden hat. Und zwar unter dem Titel Demokratische Wirtschaftsplanung. Was eine demokratische Planwirtschaft genau ist und wie sie gegen die verschiedenen Polykrisen des Kapitalismus helfen kann, das besprechen hier meine Attac-Kolleginnen einmal Mario Taschwa und Hanna Braun, sowie unser Gast Lukas Oberndorfer, der in der Arbeiterkammer Wien die Abteilung für Klima, Umwelt und Verkehr leitet. Diese drei haben im Zuge der Veranstaltung sehr interessante Dinge zu diesem Thema besprochen, die wir uns jetzt anhören werden.
5: Ja, herzlich willkommen auch von meiner Seite bei der Veranstaltung Planwirtschaft gegen die Krisen. Ja, wie du gesagt hast, eine Kooperation von Attac und Beigewohm und Depot und verbindet uns eben auch schon eine lange Geschichte. Und ich selber bin bei Attac seit einigen Jahren und arbeite dort auch und beschäftige mich mit Wirtschaftspolitik und besonders auch mit der Transformation der Finanzmärkte. Das ist auch so die Frage, wie kommt jetzt Attac dazu von den Finanzmärkten zu demokratischer Planung und Planwirtschaft? Ja, eigentlich ganz logisch, finde ich. Also Attac ist vor 26 Jahren gegründet worden mit der Forderung nach einer Transaktionssteuer, also Finanztransaktionssteuer, damit der Spekulationshandel eben eingedämmt wird. Wir haben uns natürlich dann weiterentwickelt und wir stehen jetzt insgesamt für eine Demokratisierung der Finanzmärkte und auch für eine Demokratisierung der Wirtschaft und der Gesellschaft. Und wir haben uns immer schon für Alternativen eingesetzt und gegen diese Mythen, dass es eben neoliberalen Märkte braucht, die es schon alles richten werden. Und wir waren immer schon recht gut, auch viele, die da sitzen, wahrscheinlich kennen das, wir sind immer recht gut bei den Analysen und bei dem, was falsch läuft, aber bei dem, wie es irgendwie sein sollte, da wollen wir eben ein bisschen nachbessern. Und für mich ist es eben so ein konkreteres Beispiel, wie man oder was man dem neoliberalen Kapitalismus entgegensetzen kann, nämlich demokratische Wirtschaftsplanung. Vielleicht noch eine Anmerkung zum Namen des Events, Planwirtschaft und demokratische Wirtschaftsplanung. Für mich selber sind das eigentlich Synonyme.

0: wie ich bei Sarah angerufen habe und gefragt habe, ob wir das Event da machen können, habe ich ihr versucht zu erklären, was ist denn demokratische Wirtschaftsplanung. Wir versuchen, die Wirtschaft und die Gesellschaft nach den Bedürfnissen auszurichten von Menschen, aber auch im Angesicht der Grenzen der Naturen und eben demokratisch aushandeln und demokratisch planen, die Unternehmen demokratisieren, damit es eben die Wirtschaft nach den Bedürfnissen ausgerichtet wird. Ja, und dann habe ich nur so gemerkt, okay, da war Unverständnis da und sie hat mich gefragt, kannst du mir das vielleicht nochmal erklären? Da habe ich gesagt, ja, früher hätten wir wahrscheinlich gesagt, Planwirtschaft. Da hat sie sofort verstanden, um was es geht. Also es geht wirklich um eine radikale Alternative zum Kapitalismus, in der eben nicht der Profitzwang, sondern die Bedürfnisse im Mittelpunkt steht. Und das symbolisiert für mich nochmal sehr klar also natürlich hängen an den Begriffen natürlich Geschichten auch dran und die Vergangenheit dran, aber es macht für mich einfach sehr deutlich. Und für mich habe ich lieber gern eine Wirtschaft mit Plan oder eine Wirtschaft, die nach einem Plan funktioniert, als wie eine Wirtschaft, die nach dem Markt funktioniert, also eine Marktwirtschaft. So viel zur Einführung, genau. Demokratische Planung ist ein Riesenthema, vielfach Krisen, ja, Klimakrise ist so offensichtlich, wie es offensichtlich hier nicht sein kann. Wir werden jetzt über einige Themen sprechen und ich freue mich sehr, dass ihr beide euch Zeit genommen habt an dem schönen Sommertag, dass ihr heute da seid. Ich darf noch ganz kurz euch vorstellen, Hanna Braun, meine Kollegin im Attac-Büro, Expertin in allem, die kann man für alles anfragen und sie ist Campaignerin im Attac-Büro und arbeitet zur aktuellen Kampagne Wettrüsten stoppen. Und Lukas Oberndorfer ist auch schon sehr lange mit Attac verbunden. Du bist Leiter der Abteilung Klima, Umwelt und Verkehr der Arbeiterkammer Wien. Ja, und du beschäftigst dich eben auch schon viel mit der Vielfachkrise. Habe auch schon viele spannende Gedanken von dir gelesen und gehört. Und auch mit dem Aufstieg Chinas. Und ja, über China wissen wir ja auch, dass die sehr innovativ sind mit ihren auf der technologischen Ebene mit ihren 5-Jahresplänen. Und jetzt ist so an dich die Frage, wieso bringt das die Diskussion, also die Vielfachkrise und der Aufstieg Chinas, die Diskussion nach planender Wirtschaftspolitik eigentlich wieder zurück?
1: Ja, danke mal für die ganze Arbeit und die Einladung. Und um auf die Frage einzugehen, ich finde es wirklich spannend, was da geschehen ist in den letzten Jahren, dass irgendwie die Debatte um eine wirtschaftliche Planung, Demokratisierung der Wirtschaft wieder zurück ist. Cédric Durand hat ein Buch 26 geschrieben zur ökologischen Planung. Er spricht von einem fulminanten Comeback der Wirtschaftsplanung. Und jetzt ist natürlich die spannende Frage, wenn etwas ein fulminantes Comeback hat, dann hat es irgendwann eine Hochzeit gegeben, oder? Und das ist der Fall. Wir haben eigentlich quasi, du hast es ja schon erwähnt, im Anschluss an den Ersten Weltkrieg, im Anschluss an den Zweiten Weltkrieg, unterschiedliche Debatten, aber auch eine Praxis der Wirtschaftsplanung. Es ist auch toll, dass David Meyer heute da ist, der unter anderem geforscht hat zur Rechnungslegungsdebatte im Anschluss an den Ersten Weltkrieg zwischen Hayek und Neurath. Das ist eine ganz große öffentliche Debatte und das sehen wir dann auch im Anschluss an den Zweiten Weltkrieg. Und das auch in der Gewerkschaftsbewegung, deswegen versuche ich auch den Beitrag von Eduard Merz herauszuarbeiten in meinem Beitrag, um zu zeigen, dass diese Debatte eigentlich in der Gewerkschaftsbewegung, in der AK eine normalisierte Debatte war. Das Interessante ist jetzt, was passiert, dass diese Debatte in den Hintergrund gerät, dass sie jetzt wieder ein Comeback haben kann und das ist die Hegemonie des Neoliberalismus, der dazu führt, dass diese Debatte rausgedrückt wird aus der Diskussion. Und was sind jetzt die Triebkräfte, die anschieben, dass wir erneut diese Debatte um Wirtschaftsplanung erleben? Da würde ich zwei große Dinge sehen, die du eingangs schon erwähnt hast. Einerseits die Vielfachkrise des Kapitalismus, da funktioniert irgendwas nicht mehr in der Form. Und Herausforderungen, vor denen wir stehen, können offensichtlich von diesem Wirtschaftssystem nicht mehr so gut bearbeitet werden. Und ich glaube, das bekommt man besonders gut in den Blick, wenn man ein ganzheitliches Verständnis vom Kapitalismus hat, das ein bisschen größer schaut, was ist das eigentlich für ein System, auf was ist das angewiesen? Und da sieht man ganz klar, das wäre noch die Geschichte, die einem sofort einfällt, Ausbeutung von Arbeit, Klassenverhältnisse. Und da erleben wir, dass es plötzlich den ersten Billionär in der Welt gibt, Elon Musk auf der einen Seite und auf der anderen Seite rund 4 Milliarden Menschen, die armutsgefährdet sind. Und nach der Inflationskrise sich oft die Frage stellen, wie sie am Ende des Monats noch ihr Leben bestreiten können. By the way, mit der 1 Billion könnte man alle Menschen der Welt mit einer Infrastruktur versorgen, die ihnen sicheres Wasser und gute Abwassersysteme zur Verfügung stellt. Ja, also die eine Dimension der sozialen Krise. Und da machen dann manche Analysten absichtlich die männliche Form oft Schluss und sagen, dass der Kapitalismus, da geht es um Klassenverhältnisse, aber da passiert noch woanders was. Und das ist die ökologische Krise. Und wir haben jetzt vielleicht Körperwärme hier im Raum, aber da draußen spüren wir ganz deutlich, dass da gerade etwas zurückschlägt, was lange quasi möglich war, es zu verschieben, in die Zukunft zu verschieben. Was meine ich? Die Angewiesenheit des Kapitalismus auf den Zugang zu billigen Ressourcen und die Möglichkeit, ihn nach der Vernutzung der Ressourcen senken zu haben, die nichts kosten, die man befüllen kann. Das Problem ist, beim CO2 merken wir es physisch, die Senken sind voll und es gibt Auswirkungen. Und die dritte Dimension der Vielfachkrise, die man mit so einem ganzheitlichen Blick reinbekommt, das hat Lotte, finde ich, sehr gut in ihrem Beitrag quasi auf den Punkt gebracht. Reproduktion ohne unbezahlte Arbeit, quasi Reproduktionsarbeit, könnte der Kapitalismus nicht überleben. Gibt es gute Berechnungen von feministischen Ökonominnen. Und auch da Strategien, wie man quasi das gut in den Griff bekommen hat, trotzdem billig die Reproduktion hinzubekommen, nicht zuletzt die Auslagerung der Arbeit an unbezahlte Arbeiterinnen aus dem Osten. Pflegepersonal steht nicht mehr in der Form zur Verfügung, wie das historisch möglich war. Also auf unterschiedlichen Ebenen ist diese Wirtschaftsweise unter Druck und das löst was aus. Und die zweite Dimension, das wäre eigentlich fast die vierte Dimension meines Erachtens von konstitutiven Verhältnissen, auf die der Kapitalismus angewiesen ist, imperialistische Weltverhältnisse, Ausbeutung von anderen Ländern. Und da sehen wir plötzlich den rasanten Aufstieg Chinas, das 20 Jahre lang eigentlich vor dem Hintergrund 2005, 2006 schon die Analyse, unser Exportmodell funktioniert nicht mehr, Weltbank, die Welt, wir müssen das erneuern, strategisch darauf hingearbeitet hat mit einer indikativen Planung und natürlich gleichzeitig auch einem autoritären Regime, darauf hinzuzielen, aufzusteigen und im Bereich Hochtechnologie und Cleantech aufsteigen zu können. Und es kommt mittlerweile, und das ist der Punkt, mit dem ich enden würde, in eine Situation hinein, wo es weltweite Exportgüter zur Verfügung stellen kann, die bisher der Westen produziert und hergestellt hat und darauf seine Gewinne, seine Profite und seinen Reichtum aufgebaut hat. Und das rasanteste Datum der letzten Jahre ist, wie China es geschafft hat, seine Autoproduktion hochzufahren, batterieelektrisch, technologisch wirklich sehr avanciert. Und das ist das Datum, mit dem ich ende, wo man, glaube ich, sehr gut versteht, wie sehr der Westen unter Druck ist. Innerhalb von 4 Jahren schafft es China de facto von Autostückzahlen im Bereich der Exporte von 0 auf rund 7,5 Millionen hochzufahren. In nur 4 Jahren. Und damit man das einordnen kann, die ganze Europäische Union, also pro Jahr, danke für die Nachfrage, die ganze Europäische Union mit den starken Autoproduzenten Deutschland und Frankreich exportiert 4,5 Millionen Autos. Also man sieht, wie das neoliberale System selbst in dem Bereich quasi der Herstellung von profitablen Exportgütern nicht mehr liefert, im Gegensatz zu einer indikativen Planung, die von Seiten Chinas kommt. Und das schiebt meines Erachtens diese Debatte um Wirtschaftsplanung erneut an.
0: Genau, Hanna, ich habe schon gesagt, du beschäftigst dich ja mit vielen Dingen, auch mit demokratischer Energieversorgung bei der letzten Attack-Kampagne und feministischer Planung und Vergesellschaftung. Vielleicht kannst du für dich oder für Attack sagen, was du als demokratische Wirtschaftsplanung verstehst und warum es auch wichtig ist, sich damit zu beschäftigen.
2: Ja, danke auch von meiner Seite für die Einladung und dass ich hier sitzen darf. Und danke auch an alle Autorinnen, die an dem Kurswechsel mitgeschrieben haben. Ich fand es sehr spannend. Ich glaube, ich würde noch mal einen Schritt zurückgehen und zu fragen, so, was ist eigentlich Planung? Also wir haben jetzt darüber gesprochen, okay, was sind irgendwie industriepolitische Anreize? Wie hantiert China damit? Was ist irgendwie Neoliberalismus? Ich glaube, wenn man einen Schritt zurückgeht und fragt, okay, wo sehen wir denn Planung überhaupt in unserem Wirtschaftssystem, dann stellen wir sehr schnell fest, es gibt fast überall Planung. Also wie unser Wirtschaftssystem funktioniert, trotz Märkten, große Konzerne planen eigentlich die ganze Zeit. Also es muss geplant werden, wie Lieferketten funktionieren, es muss geplant werden, wie Lieferbestände funktionieren, wie die Produktion funktioniert. Und dann muss natürlich geplant werden, okay, wie funktionieren Absatzmärkte, wird unser Produkt, wo wir die ganze Lieferkette geplant haben, eigentlich abgenommen oder auch nicht. Und wenn man jetzt an so große Konzerne denkt wie Amazon oder auch Walmart oder so, die klassischen Beispiele in Planungsdebatten, dann sieht man, die sind hochkomplexe Systeme, wo ganz viel die ganze Zeit geplant wird. Und der Unterschied zu, wenn wir über Planung sprechen und wenn wir über wirtschaftspolitische Planung sprechen, ist ganz klar der Zweck. Also quasi so in einem Satz runtergebrochen, Planung gibt es eigentlich immer. Also die Frage ist nicht, ob wir planen, sondern wie wir planen, wer plant und zu welchem Zweck wir planen. Und ich glaube, aus Attac-Perspektive ist das schon auch der wesentliche Unterschied, zu sagen, okay, wir sprechen nicht über wirtschaftliche Planungspolitik, sondern wirklich zu sagen, wir sprechen über demokratische Planwirtschaft und oder demokratische Wirtschaftsplanung, kommt drauf an, wie man das framen will. Ich selber bin auch eher Team Planwirtschaft. Und da ganz klar zu sagen, okay, also wir sind, wie Lukas schon gesagt hat, in einer Situation, wo wir mit multiplen Krisen konfrontiert sind und sehen, so wie jetzt gerade unser System funktioniert, auf Basis von Wettbewerb, auf Basis von Ausbeutung, sowohl quasi national als auch international, funktioniert es nicht und können wir diesen Krisen nicht beikommen. Und deswegen müssen wir ganz zentral sagen, okay, wir müssen die Produktion und auch die Reproduktion anders in den Fokus nehmen, um diese Krisen zu lösen. Und da ganz klar, wie du schon vorher in der Einleitung gesagt hast, die Bedürfnisse der Menschen priorisieren und in den Mittelpunkt stellen von dem, wie wir Wirtschaft verstehen und eben auch quasi die Mitbestimmung der Menschen und quasi nicht nur deren Bedürfnisse von oben herab irgendwie evaluieren und dann sagen, naja, so planen wir, sondern diese Menschen mit ihren Bedürfnissen in die Produktionsweise mit einzubeziehen und da ganz klar zu sagen, okay, es muss demokratisch entschieden werden, was für Energie wir brauchen, wofür wir die einsetzen, was für Care-Strukturen wir brauchen, wie wir die planen wollen. Und da ganz zentral einfach diese Logik von Profit im Mittelpunkt und quasi maximale Profitausschöpfung wegzukommen und zu sagen, nee, Bedürfnisse und Fürsorge müssen in den Mittelpunkt gestellt werden, wenn wir danach fragen, wie Wirtschaft funktionieren soll und wie geplant werden soll.
0: Ich würde bei dir weitermachen, Hanna, mit dem Energiesektor und mit feministischer Planung hast du dich auch schon beschäftigt. Wie kann man sich in den Bereichen eben Planung vorstellen und warum sollte man sich damit beschäftigen?
2: Ja, das ist eine gute Frage. Ich glaube, man kann alle Sektoren irgendwie so ein bisschen durchdeklinieren. Ich würde auch hier wieder mit Care anfangen wollen, weil ich glaube, dass es total Sinn macht, auch im Anschluss von dem, was Lukas gesagt hat, so auch sich zu denken, okay, wenn wir Wirtschaft umplanen wollen, weil wir eben sehen, okay, es geht sich nicht aus mit der Klimakrise, dann muss man, finde ich, schon auch fragen, okay, was soll schrumpfen und was soll wachsen? Und ich glaube, Care ist einer der Bereiche, die wachsen müssen. Und um jetzt ein bisschen auszuholen, in der Planwirtschaftsdebatte oder wenn man so ein bisschen da reingeht, wie ich glaube, wir bei Attac jetzt vor ein paar Jahren schon, dann kommt man relativ schnell auf so verschiedene männlich gelesene Autoren, die so sehr konkret sind mit dem, wie sie sich vorstellen, dass Wirtschaft und Produktion geplant wird. Also es gibt Listen und man hat ja heute auch die Daten zur Verfügung, dass es viel leichter ist, so Produktion und Bedarfe irgendwie zu analysieren und danach zu handeln. Und dann kommt man irgendwann so an den Punkt, dass man so ist, okay, ja, aber das ist ja alles nur Produktion. Also so, und Wirtschaften ist ja wesentlich mehr als Produktion. Und Reproduktion ist irgendwie die notwendige Voraussetzung, um überhaupt über Produktion und quasi kapitalistisches Wirtschaften nachdenken zu können. Und da gibt es dann eben diesen berühmten Artikel von Heide Lutosch, die dann sagt, naja, Planwirtschaft ist ja schön und gut, aber was ist eigentlich mit der Reproduktions- und der Care-Debatte, wenn wir über Planwirtschaft sprechen? Und ich glaube, da sieht man halt ganz stark, okay, wenn man da weiter reingeht, so Care wird dann immer so ein bisschen als entweder implizit schon mitgedacht gemeint oder wird so ein bisschen am Rand behandelt, also so ein bisschen stiefmütterlich, wenn man so möchte. Und gleichzeitig ist die Debatte über Care-Arbeit und die Frage, wie man an Wirtschaft beteiligen kann, wenn Care-Arbeit nicht gesellschaftlich organisiert ist, auch schon super alt. Also so historische Quellen, sowohl jetzt irgendwie Clara Zetkin als auch Alexandra Kollontai, aber eben auch interessanterweise, wie ich heute nochmal nachgelesen habe, Otto Bauer, sind dann schon so an dem Punkt, dass sie sagen, naja, also wenn wir jetzt wirklich Wirtschaften von der Gesellschaft für die Gesellschaft wollen, dann müssen wir Care-Arbeit irgendwie sicherstellen und zum einen aufwerten und zum anderen dann der quasi ein bisschen modernere Take auch entmystifizieren. Also wir müssen aufhören zu sagen, ja, das ist irgendwie ein naturalisierter Vorgang und man muss sich halt kümmern und kümmern ist irgendwie so was sehr Vergeschlechtliches, was andere, also Personen nicht leisten können und was auch gar nicht rationalisierbar ist. Und ich glaube, da wird es dann relativ schnell sehr konkret, weil wenn man dann sagt, okay, was für Care-Arbeit wird denn geleistet, wie wird die bezahlt oder nicht bezahlt und wie wird die organisiert, dann sehen wir oft, das wird ins Private verschoben oder wenn es dann doch gesellschaftlich als Aufgabe ist, sind es unterbezahlte Berufe, in denen oft Arbeitskämpfe stattfinden müssen, weil die einfach nicht die gleiche Anerkennung erfahren und auch heute noch nicht dieselbe Gleichberechtigung in unserem Wirtschaftssystem haben. Und ich glaube, wenn wir da ansetzen und uns überlegen, okay, welche Bereiche der Care-Arbeit könnte man denn kollektiv besser organisieren, dann ist man quasi bei zum Beispiel Pflege und so einem Sektor, wo man sagt, okay, Pflege, wir sind alle auf Pflege und Fürsorge in irgendeiner Form angewiesen, entweder als Kinder oder später im Alter oder wenn uns Krankheiten ereilen, was einfach quasi gesellschaftliche Realität ist. Und da braucht es dann irgendwie gemeinschaftliche Verantwortung. Was meine ich damit? Also zum Beispiel, es gibt Teile, die durchaus affektive Care-Arbeit sind, die vielleicht schwieriger zu rationalisieren sind, wo es schwieriger ist, das irgendwie aufzuteilen, irgendwie effizient zu machen. Es gibt aber auch Bereiche von Care-Arbeit, die sind nicht affektiv und die könnte man durchaus rationaler und effizienter angehen. Und wenn wir jetzt wieder zur Planwirtschaft den Bogen schlagen, dann sehen wir eindeutig, wieso wird denn da nicht mehr investiert? Wieso wird nicht im Wirtschaften überlegt, okay, wie kann man nicht affektive Care-Arbeit so planen, dass die Menschen, die Care-Arbeit leisten müssen, das besser und qualitativ hochwertiger und gleichberechtigter tun können? Und ich glaube, so ein bisschen überzogenes Beispiel ist so, wieso gibt es nicht viel mehr Technologie, die zum Beispiel solche Dinge wie aus dem Bett heben oder auf die Toilette bringen, irgendwie technologisch einfacher möglich machen? Und wieso denken wir in so planwirtschaftlichen Debatten nicht viel mehr darüber nach, wie das gut machbar ist, anstatt über, weiß ich nicht, Panzer, Kamikaze-Drohnen oder irgendwie das neueste KI-Modell, was uns dann irgendeinen AI-Slop delivered auf unsere For You-Page. Und ich glaube, da ins Zentrum zu stellen, wie diese Care-Arbeit organisiert ist, würde halt eben ermöglichen, mehr Gleichberechtigung in diesen ganzen wirtschaftsdemokratischen planenden Prozessen zu erreichen, mehr soziale Gerechtigkeit und es ist halt auch zusätzlich zu diesem Ganzen, um da wieder den Bogen zu Lukas zu machen, ökologisch total sinnvoll, weil das einer der Bereiche ist, die gesellschaftlich so notwendig sind und gleichzeitig ökologisch nicht so eine krasse Belastung wie der Großteil unserer kapitalistischen Produktion heute ist.
0: Kannst du vielleicht noch kurz den Unterschied affektive und nicht affektive Care-Arbeit einfach in Worten erklären? Wie würdest du das sagen?
2: Also ich glaube, affektive Care-Arbeit ist halt was, was man vielleicht so ein bisschen mehr unter Kümmern versteht, also was, was wirklich irgendwie persönliche emotionale Zuwendung erfordert. Und nicht affektive Care-Arbeit sind halt solche Dinge wie Kleiden, Essen, solche Sachen, die zwar auch Zuwendung erfordern, aber vielleicht nicht das gleiche Ausmaß an emotionaler Zuwendung wie jetzt so emotionale Care-Arbeit.
0: Darf ich nur einen Aspekt dazu stellen, den ich auch immer so wichtig finde, wenn man sich mal denken wird, was sind denn die wichtigsten Dinge im Leben? Eben die Sorge um die nächsten Menschen und auch die Sorge um die Natur. Und dann finde ich, also dass man dann nochmal darüber nachdenken sollte, also wenn man die Wirtschaft dann plant, dann sollte man mal nach den wichtigsten Bereichen, natürlich muss das diskutiert werden, welche das sind. Es gibt unterschiedliche Institutionen, die unterschiedliche Interessen haben, unterschiedliche Menschen. Aber oft wird man vergessen in so einer Planungsdebatte, dass man sagt, oder es fällt, also auch mir ist es sogar am Anfang, es passiert leicht, dass man sagt, okay, der Mobilitätssektor oder der Energiesektor, man müsste das nur demokratisieren und dann wird es eh besser und dann wird es grüner. Aber man müsste sich auch die Frage stellen, warum braucht man das denn überhaupt noch, dass so viele Züge von A nach B fahren, ist das dann auch notwendig oder ist es nicht wichtiger, dass wir mehr Arbeitszeit zur Verfügung stellen, eben für kollektive Kinderbetreuung, für Kochen und so weiter. Vielleicht wird auch dadurch in anderen Sektoren sich auch reduzieren, die Ressourcenverschwendung.
2: Darf ich dazu noch was dazu sagen?
0: Ja, sicher, bitte.
2: Ich glaube, da ist auch dann diese Debatte von Sorgplanwirtschaft eigentlich für weniger Arbeit total spannend, weil wenn man davon ausgeht, was die notwendige Arbeit ist, dann wird da für manche Menschen vielleicht mehr Arbeit anfallen, also vor allen Dingen Männer, jetzt ein bisschen auch wieder überspitzt, aber schon, wird viel mehr Arbeit für die anfallen, als es jetzt heute der Fall ist. Und gleichzeitig vielleicht für Frauen und Flinterpersonen, die diese Care-Arbeit leisten, wird dann weniger Arbeit anfallen. Und ich glaube, auch da wieder so eine nuancierte Debatte zu haben, naja, nee, wenn wir Planwirtschaft haben, arbeiten wir alle einfach weniger, ist, glaube ich, auch nicht, wird dem auch nicht gerecht, so einer Komplexität von, okay, bedürfnisorientiertem demokratischem Wirtschaften.
0: Danke. Magst du noch was zum Energiesektor sagen?
2: Bisschen drastischer Wechsel jetzt von, ja. Aber
0: Habe ich auch gerade gedacht, aber
2: ich glaube, kriegen wir trotzdem hin. Ich glaube, Energie oder auch wie wir uns bei Attac mit Energie beschäftigt haben, war halt eben auch von dieser Bedürfnisorientierung her. Also zu sagen, irgendwie Energie als Gut ist ein Grundbedürfnis, was wir alle zum Leben brauchen. Ohne Energie geht's nicht. Gleichzeitig ist der Energiesektor der Sektor, der die Klimakrise so stark vorantreibt wie kaum ein anderer. Und da geht es dann ganz drastisch und ganz schnell drum, okay, wie können wir das Grundbedürfnis sicherstellen und gleichzeitig aber die Klimakrise irgendwie einbremsen? Und wie können wir das aber machen auf eine Art und Weise, die nicht top-down undemokratisch ist, so wie das vielleicht stattfindet, also so ein bisschen, ne, mit den indikativen Planungsvorgängen, naja, es gibt halt einen zentralen Plan und dann müssen sich halt alle nachrichten, Pech gehabt, wenn das für dich halt schlecht ist, sondern halt wirklich zu sagen, okay, wie können wir dieses Grundbedürfnis sicherstellen, dass wir sagen, okay, es braucht keine Energiearmut und es braucht vielleicht auch keinen Hitzestress mehr, wenn wir so an, das ist der kühlste Sommer in unserem Leben denken, dann finde ich, ist es ganz wesentlich, dass man sagt, okay, so wie das der Energiesektor heute organisiert ist, ist es total profitorientiert, heizt die Klimakrise an und sorgt gleichzeitig dafür, dass wir eigentlich gar nicht so richtig mitbestimmen können, wofür die Energie auch genutzt wird. Was auch immer wieder in diesen ganzen Planungsdebatten auch schon im 20. Jahrhundert total aufkommt. Also die sind halt so, naja, wenn es Kontrolle über den Energiesektor gibt, kann man ganz viele andere Wirtschaftsbereiche auch absichern oder planen. Und ich glaube, da anzusetzen, zu sagen, okay, wir brauchen Energie, die leistbar ist, die ökologisch ist, die zugänglich ist und gleichzeitig demokratisch verwaltet, damit wirklich alle mitgenommen werden, wenn wir diese Transformation oder diesen Schlüssel zur Transformation, wie es im Titel heißt, suchen, glaube ich, da anzusetzen, ist halt total zentral. Und da kann man jetzt in die ganzen technischen Debatten gehen mit, wie wird eigentlich der Netzausbau finanziert und was hat das jetzt eigentlich mit Merit Order und der Liberalisierung des Energiemarktes zu tun. Ich glaube, mit der Hitze erspare ich uns das allen. Ich kann aber auf jeden Fall den Beitrag von Solveig Degen und Jakob Zürnmann empfehlen, weil er total klar macht, warum der Energiesektor so zentral ist und auch, was die Chancen sind, wenn wir nicht nur die Eigentumsfrage stellen, weil darüber haben wir jetzt noch gar nicht so richtig gesprochen, sondern wirklich auch die Demokratisierungsfrage. Also ganz oft in diesen Planwirtschaftsdebatten geht es ja darum, naja, wir verstaatlichen halt. Wir entziehen was der Marktlogik und dann ist es verstaatlicht und dann sind alle Probleme gelöst. Die Position, die wir bei ATTAC haben und die wir auch in der Energiekampagne ganz stark hatten, war, naja, nee, in Österreich sind die meisten Energieversorger in staatlicher Hand und wir sehen trotzdem, die sind profitorientiert, die machen weiterhin Deals mit autoritären Systemen und investieren in fossile Infrastruktur, trotz quasi dem hohen Anteil an Erneuerbaren, den wir im Energienetz haben. Und ich glaube, da nicht nur Eigentumsverhältnisse, sondern auch Organisationsverhältnisse anzugreifen, egal ob jetzt bei Care oder auch bei Energie oder in irgendwelchen anderen Wirtschaftssektoren, über die wir auch noch hören werden, ist, glaube ich, ganz zentral, um dann wirklich so eine demokratische Wirtschaftsplanung oder Planwirtschaft tatsächlich auch zu schaffen und nicht nur von oben herab über die Köpfe der Menschen hinweg zu entscheiden.
0: Lukas, von dir würde mich auch noch interessieren, Mobilität ist ja einer deiner Kernbereiche. Wie könnte man sich im Mobilitätssektor eben eine demokratisch geplante Mobilitätswende oder Mobilitätssektor eben vorstellen?
1: Ja, danke, weil das erlaubt mir auch so ein bisschen einen anderen Teil.
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5: Guten Morgen zur Radio Froh-Sendung Die Vielfalt des Seins mit Christine Felke. Meine heutige Sendung entstand während einer sehr schönen Malreise mit der bildenden Künstlerin Renate Moran. Es ist wieder ein Anstoß an alle Junggebliebenen. Ein Versuch, kreativ zu sein, lohnt sich immer. Vielleicht entdeckt man Talente und Freuden an sich, welche man noch gar nicht von sich kannte. Oder man nimmt vielleicht etwas wieder auf, das man immer schon machen wollte und im Berufsstress keine Zeit dazu hatte. 7 harmonische, lehrreiche und farbenfrohe Tage in und um Bad Aussee. Brigitte, Susanne, Edith, Christine und Heinz beziehen unter der künstlerischen Leitung von Renate Moran einen Malraum in einer wunderbaren Ausseer Villa. Jeder bekommt einen eigenen Tisch zur bequemen Umsetzung der gestellten Aufgaben zur Verfügung. Das Haus ist gemütlich, das Essen gut, das Personal sehr freundlich, die Umgebung inspirierend, die Zimmer schön und das Rauschen der Traun ist schlafbegleitend. Zur Begrüßung gibt es zwar Regen, aber das tut unserem Tatendrang nichts ab. Renate lässt uns einen der vielen an der Hausmauer gelagerten Steine skizzieren und gibt uns die erste Aufgabe. Ein Stein. Wir sollen diesen erstmal skizzierten Stein in 4 verschiedenen Ansichten und auch verschiedenen Größen zeichnen und dabei einen Stein dominant als den Einstein herausarbeiten. Später wird das Ganze nochmal in Farbe umgesetzt. Wir dürfen den Stein nach unserer persönlichen Wahrnehmung umsetzen. Abstrakt ist auch erwünscht.

0: Schon der nächste Tag ist sonnig. Brigitte ist unsere absolut Ortskundige. Sie lebt mit ihrer Familie seit 25 Jahren in Bad Aussee. Brigittes Mann ist im Salzbergwerk beschäftigt und das soll uns noch einige Vorteile bringen. Brigitte bringt uns zu einem besonderen Ort, hoch oben bei einem Stolleneingang. Dort haben wir den herrlichsten Loserblick. Der Loser ist der dominante Berg der Region. Wie eine Riesenfestung steht er auf der verhältnismäßig steil aufragenden Bergkuppe. Jeder sucht sich ein Plätzchen, wenn möglich im Schatten, und macht sich gleich daran, diesen herrlichen Berg auf seine oder ihre Weise zur Geltung zu bringen. Die Ergebnisse sind äußerst spannend, ganz verschieden und doch eindeutig der Loser. So manche malt mehrere Loser. Zurück zu unserem Malraum wird dann ergänzt und verändert und perfektioniert. Renate Moran begutachtet alle Werke in Abständen und gibt Anstöße und Ratschläge für eventuelle Verbesserungen. Sie hat das richtige Gefühl, das gute Auge und die beste Perspektive.
1: Die Bäume sind gut, aber jetzt brauchst du ein paar Akzente, nur ein paar Dunkelheiten unten da beim Weg und dass die Tiefe rauskommt. Mhm. Weil sonst ist das eine Fläche.
2: Ja.
1: Nur da beim Weg, innen drinnen, dass ein Schatten da ist. Nicht die rechte Seite zerstören, da darfst du nicht hineingehen. Aber
2: meinst du das als Weg?
1: Das, ja, oder? Was hast denn du gemeint?
2: Ja, weil da hat so eine Wiesen so angefangen und die war dann so mit so einem Giftgrün.
1: Ja, ist gut, aber sonst nur ein paar Punkte in Dunkel, eine gewisse Tiefe, dass man weiß, wo ist Landschaft und wo beginnt die Formation der Berge. Bäume auch lassen, trocknen lassen einmal auf jeden Fall zuerst einmal. Und dann schauen wir es noch einmal an. Jetzt haben wir ja noch alles im Kopf, ja. Jetzt sind wir ja direkt von draußen erst hereingekommen und haben natürlich noch Verschiedenes im Kopf, das wir jetzt ausführen können. Und das ist das Angenehme, dass wir am Abend weiterarbeiten können, ja. Mhm. Naja, das ist jetzt die letzte Arbeit, gell? Mhm. Also den Loser, der die nur ein bisschen in einen Berg verwandeln. Also es ist mehr wie Säulen einer Burg.
0: Ja. Ja?
1: Mhm. Also ein bisschen mehr Berg noch. Mehr Steine, nicht nur diese Linksbalken.
0: Ja.
1: Und vielleicht auf der linken Seite entweder eine Wolke dort
0: noch unten.
1: Dass nicht so abrupt aufhört.
0: Ja.
1: Ja. Mhm. Und weich weitergeht, das ist auf der linken Seite, also auf der rechten Seite noch. Also ein bisschen höher noch rauf. Oder hast du hinten vielleicht noch Berge gesehen? Auf der linken Seite?
0: Nein, eigentlich nicht.
1: Nichts mehr?
0: Nein, da war nichts. Aber was höher rauf? Der ganze Berg?
1: Ja, dass ein bisschen ein Fundament da ist und auch ein Hintergrund da ist ein bisschen. Es kann eine Wolke auch sein.
0: Ja. Mhm. Nein, werden wir bemühen.
1: Ach, sonst ist es so leer dort. Ja. Dann kommt da das
0: links.
1: Noch mehr
0: wie ja.
1: Die Turm aus.
0: Ja. Na gut, für mich hat es ja auch so irgendwie dieses Aussehen, als wäre das jetzt der Säulenburg. Empfinde ich ein bisschen so.
1: Na gut, märchenhaft.
0: Mhm.
1: Okay.
2: Gut, danke.
0: Ja, hilfreiche Anregungen und Ideen. Das Wetter ist etwas unbeständig. Der dritte Tag, davon Leichnamtag, bringt uns wieder Wolken und Regenschauer. Und Umleitungen wegen der Prozessionen. Aber die ortskundige Brigitte ist wieder unsere Wegretterin und wir haben Regenprogramm. Renate spricht wieder über die richtige Perspektive und danach konfrontiert sie uns damit.
1: Wir stehen zum Beispiel auf der Straße, ja, und zeichnen eine Straßenflucht in der gleichen Ebene. Was haben wir da für Perspektive? Also es ist nicht nur eine Straßenflucht, sondern wir machen schon ein paar Seitengasserl-Ansätze hinein. Ja. Unsere Augenhöhe ist da am Horizont, weil der Fünfpunkt auch immer in unserer Augenhöhe ist. Wir haben fallende und wir haben steigende Linien. Wo ist unser Augenpunkt jetzt, wenn ich auf einer Straße stehe und das ist in der gleichen Ebene? Wie kannst du das eruieren, wenn du jetzt nicht vor der Straße stehst, sondern dir das jetzt nur geistig vorstellst?
3: Also der Augenpunkt, wie ich stehe, ist meine Horizontlinie.
2: Ja, deine, das ist die horizontale.
3: Die Linien, die drunter sind, steigen zu mir rauf. Die Linien, die drüber sind, kommen runter.
2: Ja. Das ist richtig gesagt, aber wo kommt jetzt dein Punkt hin? Du hast jetzt Häuser da, vor dir. Wie kannst du das eruieren?
3: Meinst du jetzt den Fluchtpunkt?
2: Du weißt, wo du stehst, du weißt, wo deine Augenhöhe ist.
3: Ja.
2: Und wo, jetzt stößt du da Häuser vor. Die stehen, die sind an links, rechts von der Straße. Und du schaust vielleicht mehr auf ein Drittel von einer Straße. Du schaust nicht in die Mitte der Straße, du schaust meistens auf ein Drittel. Und siehst mehr Häuser auf einer Seite. Aber wo kommt dein Augenpunkt? Wo ist der? Du kannst es auch am Ende der Straße sehen. Du kannst ein Fünf von einer Straße malen und kannst deinen Augenpunkt setzen und du kannst ein Haus vor dir haben und kannst auch dort deinen Augenpunkt hinsetzen. Weil dieser Augenpunkt immer in deiner Größe ist.
3: Ja.
2: Wie groß bist du? Du weißt das ja, ungefähr. Du bist nicht so groß wie eine Eingangstür.
3: Na.
2: Eben, also wo wird dann dein Augenpunkt hinkommen? Ein Drittel von der Tür vielleicht, ja, oder bei einer Fensterreihe vielleicht, die unterste. Noch was ist, wenn ich ganz weit weg bin, habe ich dann überhaupt eine Perspektive? Das habe ich euch ja auch schon einmal erzählt.
3: Nein, da ist nämlich
2: da alles. Da haben wir keine Perspektive, da ist alles waagrecht, wenn du sehr weit weg bist. Also wir sind schon nahe, wir stehen am Rande dieser, einer Ecke vielleicht von der Straße. Und dann schaue ich natürlich auf die andere Seite hin und wenn ich da halt den Fluchtpunkt suchen muss, dann weiß ich, dass ich ihn in meiner Augenhöhe finden muss.
0: Okay, wieder gelernt, ne? Anschließend spazieren wir ins Zentrum von Bad Aussee. Erstens braucht unser männlicher Malgefährte Leiberl, weil er zu wenige mitgenommen hat und zweitens wollen die Damen auch ein bisschen shoppen. Und danach führt sie uns zu einer kleinen gotischen einschiffigen Kirche, welche ihre Stilreinheit außen und innen bewahrt hat. Knapp davor spricht sie wieder das Thema Perspektive an. Es ist die Spitalskirche zum Heiligen Geist, 1395 erstmals urkundlich erwähnt. Bei seiner Gründung bestand das Spital nur aus dem Kirchengebäude, unter dessen Dach befanden sich die ursprünglichen Spitalsräume. Erst im 16. Jahrhundert wurde der Erweiterungsbau angebaut. Die gestellte Aufgabe ist, das edle Kreuzrippengewölbe, welches auf Konsolen ruht, in der möglichst richtigen Perspektive zu zeichnen. Beeindruckt von der schlichten Schönheit ihres Inneren und dieses Kreuzrippengewölbes, machen wir uns ans Werk. Eine etwas schwierige Aufgabe.

0: Unter dem Dach der Kirche besichtigen wir auch noch drei sehr schöne Räumlichkeiten. Dort wird gerade eine Ausstellung für die schönen Bilder unserer Brigitte geplant. Vermutlich waren das die ursprünglichen Spitalsräume. Na, für ein ganzes Spital halt doch eher bescheiden. Brigitte hat dann noch viel mit Renate auch bezüglich der Ausstellung zu besprechen und in drei Tranchen kommen wir dann wieder zurück in unsere Urlaubsvilla. Der Heinz und ich mit dem Taxi, alle anderen so nach und nach. Ich habe dann etwas Zeit, mit meinen Interviews einmal zu beginnen.
1: Liebe Susanne, du bist eine von unseren Mitmalerinnen. Wie bist du da dazugekommen und was hat dich veranlasst, überhaupt zu malen und solche Kurse zu machen?
2: Also malen wollte ich eigentlich schon seit meiner Jugend. Es hat sich dann aber irgendwie anders ergeben. Und seit ich jetzt in Pension bin, versuche ich halt wieder zu lernen und Kurse zu machen. Und gehe zu Renate Moran und besuche viele Kurse von ihr und Workshops. Und schaue, dass ich halt da dazu lerne und mich weiterentwickle.
3: Du bist auch in Linz daheim?
2: Ich bin in Linz daheim, ja.
3: Und du hast aber schon dazwischen immer wieder gemalt oder hast das ganz vernachlässigt gehabt?
2: Ich bin kaum dazugekommen. Durch Beruf und Familie. Also das war eher ganz, ganz in den Schatten gedrängt.
3: Und wie ist es jetzt für dich? Was ist so für ein Gefühl dabei?
2: Ich genieße es.
3: Diese Ruhe, diese
2: genau,
3: Meditation dabei.
2: Genau, das Malen,
3: dabei,
2: die Tätigkeit an sich, das Üben, das Lernen.
0: Wie gesagt, Schönes, für das man früher kaum Zeit hatte. Donnerstag am Vormittag ist wieder Schönwetter. Hurra, wir fahren zum Wasserfall an der Ranftelmühle. Nach ein paar verkehrten Wegrichtungen finden wir doch den richtigen. Der Wasserfall ist traumhaft. Die Sitzbedingungen sehr kühl und ungemütlich und wenige. Die Umsetzungen aber wieder sehr unterschiedlich und spannend. Heinz streikt, sucht sich ein sonniges Bankerl und findet einen fantastischen, großen, dicken Baumstumpf, sein Malmodell. Heinz war mal Architekt. Seine Arbeiten sind sehr klar, reduziert und voll auf den Punkt gebracht. Schön.
1: Lieber Heinz, es ist sehr schön, dass wir auch einen Mann dabei haben als Stütze in unserem Malkurs. Und du bist ein Besonderer, du machst das alles ein bisschen anders. Weil du einmal Architekt warst und das sieht man dann ganz genau in deinen Bildern, diese Genauigkeit und diese Linien, diese schönen, diese klaren.
4: Sieht man manche Dinge anders.
1: Du siehst manche Dinge anders?
4: Ja, man sieht manche Dinge anders, auch die Farben sieht man anders in anderen Beziehungen zueinander.
1: Ja, also du machst entweder, ist mir aufgefallen, entweder sehr kräftige Farben hast du oder du machst schwarz-weiß. Ganz einfach. Machst du da gerade mit Filzstift?
4: Ja, sind Filzstifte.
1: Ja, also das ist von heute ein Motiv, das heute entstanden ist?
4: Ja.
1: Das ist das die Brücke zum Wasserfall?
4: Das war die Brücke zum Wasserfall.
1: Ja.
4: Das ist der Weg und das ist die Brücke.
1: Ja, also du hast dich gedrückt vor dem Wasserfall und hast rundherum gezeichnet und gemalt.
4: Okay? Ja, und ich bin wieder zurückgegangen und habe mir einen Sitzplatz gesucht.
1: Ja, nein, du bist einer. Das hast du gut gemacht mit dem Sitzplatz. Liebe Edi, auch du bist ein Mitglied dieser Gruppe, dieser schönen, kleinen, feinen Gruppe, die wir hier im Bad auf See haben, mit der großartigen Renate, die ja wirklich der Superprofi ist.
5: Ja,
1: wie lange machst du das schon?
5: Ich male jetzt bei Renate seit 2 Jahren, seitdem ich in Pension bin, habe mich aber schon immer auch früher in jungen Jahren beschäftigt mit Malerei, mit Kreativität, das war immer wichtig für mich.
1: Du malst auch gerne, also so ein bisschen abstrakt?
5: Ja, das mache ich sehr gern.
1: Du arbeitest auch gern mit Tusche, habe ich gesehen.
5: Ist das
1: was Neues oder machst du das schon länger?
5: Naja, da habe ich auch voriges Jahr im Sommer einen Kurs gemacht.
1: Wir haben ja eigentlich hier ein paar Aufgaben bekommen, also Begonnen hat es mit Steinen, weil wir halt ganz einfach ein schlechtes Wetter gehabt haben und das ist ganz großartig geworden. Da sind viele sehr schöne, da hast du ganz besondere 4 Bilder gemacht. Da warst du sehr fleißig und da ist was draus geworden?
5: Das war eine große Herausforderung, dass man die Steine auch dann so plastisch darstellen kann.
1: Die Steine sind, kann man sagen, eine gute Kombination geworden. Die passen so super zueinander, dass man sie eigentlich zu viert aufhängen muss.
5: Ja, genau.
1: Heute war ein Weg zum Wasserfall. Wie ist es dir mit dem Wasserfall ergangen?
5: Ja, ich habe mein Bestes gegeben und das Aquarellbild alleine ist für mich immer ein bisschen, wie soll ich sagen, das ist mir dann zu wenig und ich gehe dann mit Pastellfarben rein. Und da kann es auch schon mal passieren, dass dann wieder zu viel wird, zu voll wird. Aber so im Großen und Ganzen bin ich ganz zufrieden.
0: Klingt also alles recht zufrieden. Die Nachmittagsaufgabe ist, etwas aus der Fantasie zu malen. Titel: Eine Holzrinde im Gespräch mit Kieselsteinen. Und es entstehen wieder unglaublich kreative Bilder. Teils große, bunte Kiesel mit zerfaserten Rinden, teils abstrakte Kiesel, Rindengebilde, eine riesige Rinde mit winzigen Kieseln und so weiter. Also ein Tag voller Abwechslung. Am Vormittag ein tosender Wasserfall, am Nachmittag beschauliche Kiesel mit Rinde. Jetzt ist wieder dann Zeit für ein paar Bildbesprechungen.
2: Expressive Farbgebung, sprechende Steine, die Rinde spricht nichts, die Rinde hört zu.
3: Ja, genau.
2: So empfinde ich das, ja.
3: Und die Steine sprechen. Mhm.
2: Ja, ich würde so lassen. Du kannst das natürlich immer wieder anschauen und Neues entdecken. Und das ist das Wichtige in einem Bild, dass es interpretierbar ist, und zwar unterschiedlich interpretierbar ist, dass jeder sich da eine Geschichte dazu ausdenken kann. Und das Wichtigste ist ja immer wieder die Eigenständigkeit und dass das Sujets sind, die dann nicht nur x Leute, andere Leute auch haben, sondern frei aus dem Inneren heraus gestaltet, das ist das Ziel der Malerei. Es wäre schön, wenn der Vordergrund, die Bäume, in einem anderen Grün wären. Ja. Und nicht schon wieder das Gleiche, wie rückwärts der Wald da zum Loser raufgeht. Also die rechten Bäume könnten in einem gelberen Grün sein und dann würden sie noch vorkommen.
6: Jetzt ist es sehr trocken, aber dadurch, dass ich wieder mit Ölkreiden reingegangen bin, jetzt greift man natürlich die Aquarellfarbe ziemlich schwer.
2: Machst mit Ölkreiden weiter.
3: Nur ein bisschen hell vor.
2: Das ist halt so ein Landschaftsausschnitt, dieser Wasserfall, der noch keinen Bezug zum Rand hat. Mhm. Und das ist zum Überlegen, das habe ich mir heute eh schon angeschaut bei dir, und gedacht, naja, ich glaube, das ist so der Stil, wo du wirklich immer nur so Ausschnitte in die Fläche setzt, ist auch legitim, aber dieses Gefühl, dass der Wasserfall vom tiefen Wald herauskommt, das habe ich nicht. Also man könnte oben zumindest die Reihe oben dichter machen.
1: Die Bäume noch dichter.
2: Die Bäume dichter und weiter rauf, die waren höher.
1: Ja, also einfach verschwinden lassen.
2: Der Wasserfall kommt sonst da von irgendwo, wo man nicht weiß, wo er. Links, rechts.
1: Links, rechts, über den Wasserfall hinaus.
2: Zumindest rechts. Links ist vielleicht nicht ganz so notwendig. Mach's einmal rechts, wenn du willst. Man muss immer selber auch wollen.
1: Ja.
2: Man braucht nicht immer nur das tun, was ich sage. Und die Felsen sind wieder so in der Art, wie du die Steine gemacht hast.
1: Ja, ich weiß nicht. Das ist halt irgendwie, wird nicht anders. Was soll ich machen?
2: Gut, das wäre, sich selber was entwickelt und dabei bleibt. Ja.
1: Okay.
2: Das ist schon gut so.
1: Also darf ich so weitermachen?
2: Ja, freilich.
1: Okay.

0: Renate, wie geht es dir mit uns?
1: Ja, gut, natürlich.
0: Ja? Bist du zufrieden mit den Ergebnissen?
1: Ich bin auch mit den Ergebnissen zufrieden. Ja, es ist immer wieder auch eine Herausforderung natürlich für alle. Die Themen, die es gibt und auch die Ideen dazu und dann das Herauskitzeln von dem, was ja in jedem drinnen steckt, das ist dann meine Herausforderung, also an mich gestellte Herausforderung.
0: Ja, das machst du sehr gut und manches Mal sind wir sehr gefordert, weil gar nichts stimmt rundherum und dann müssen wir wieder neu denken und neue Gefühle für die Bilder finden. Es ist ein Lernprozess, ein unentwegter Lernprozess, also für mich zumindest.
1: Und es geht ja nicht um die Darstellung, um die genaue, wir brauchen keine Fotografie oder sonst irgendwas. Also es wird wirklich frei gearbeitet, im Freien, wenn es geht, oder nur Skizzen im Freien und dann im Raum fertiggestellt. Wichtig ist die Empfindung, die man hat, wenn man hier diese Gegend erlebt und auch die Menschen hier trifft und so weiter. Also spielt alles eine Rolle.
0: Ja, na, wir haben nicht nur schön Wetter gehabt, aber immer wieder schön Wetter. Wir haben sehr schöne Sachen machen können. Es ist eine traumhaft schöne Gegend, das Ausseerland, wunderschön. Ob die Berge oder Seen, es ist überall ein Motiv vorhanden. Und du machst lange schon diese Kurse, diese Fahrten auch in die weite Welt, in andere, in fremde Länder und so ans Meer und so weiter. Und immer wieder schöne Sachen in Österreich und hier in Altaussee bist du schon, glaube ich, das fünfte oder sechste Mal?
1: In Altaussee fünfmal sicher. Aber insgesamt mache ich meine Malreisen und Seminare und Workshops 46 Jahre schon.
0: Ja, Wahnsinn. Das kann man ja sich gar nicht vorstellen. Das ist ja eigentlich eine Wahnsinnserfahrung, die du da mit Menschen gesammelt hast. Und das merken wir auch sehr stark. Also wir spüren das, wie du uns führst und wie neue Impulse kommen eigentlich. Und ja, also ich bin ja eine, die länger nichts gemacht hat. Für mich ist es eine große Herausforderung. Aber die Kollegen und Kolleginnen hier sind schon ganz schön, die sind länger bei dir.
1: Die sind schon einige Jahre bei mir, von bis, also ganz unterschiedlich. Manche haben wieder unterbrochen, weil sie Kinder gekriegt haben vielleicht, zum Beispiel die Brigitte. Und dann aber wieder bei mir, bei den Seminaren. Und manche sind auch in der Volkshochschule in Linz ständig
0: bei mir. Du hast laufende Kurse im Wissensturm von der Volkshochschule, die sehr, sehr gut besucht sind. Da muss man ja dazu schauen, dass man sich bald anmeldet, sonst kriegt man keinen Platz mehr im Herbst.
1: So ist es.
0: Also jetzt ist ja Saisonende, du hast auch Ferien, aber es geht weiter und das ist eine schöne Sache. Renate, du bist eigentlich eine Steirerin, du bist in der Steiermark geboren worden, bist aber in Linz irgendwie hängen geblieben, bist durch die Liebe hergekommen und bist geblieben. Also in Linz bist du ja ziemlich präsent, also wo man geht, sieht man eine Moran. Das ist ganz was Schönes, ja. Und das ist eine

0: großartige Malerin und wir sind sehr froh, dass wir das Glück haben, dich als unsere Lehrerin zu haben.
1: Es ist mir auch ein Anliegen, alles, was man so sich selbst immer wieder erarbeitet, weiterzugeben und nicht nur für sich immer behält. Also es ist genauso bei der Druckgrafik und überall, dass ich meine Expertise gerne hergebe und gerne weitergebe.
0: Ja, und du hast ja ganz besondere Technik entwickelt, eine ganz eigene, die Moran-Technik, kann man sagen, die man kaum nachvollziehen kann, wenn man da nicht öfter zugeschaut hat dabei.
1: Genau, weil es gibt verschiedene Schichten.
0: Ja.
1: Es geht immer wieder ums Trocknen lassen, um die Geduld zu warten und dann nächste Schicht drauf und wieder die nächste Schicht. Und oft weiß ich dann selber nicht mehr, was habe ich denn überhaupt alles für Techniken in einem Bild drinnen, weil mir das wichtig ist, dass man nicht einfach schon zu leicht nach.
0: Ja, und es ist auch, du arbeitest auch gern mit Mischtechnik, also
1: das Mischtechnik.
0: Machst so und so.
1: Das
0: ne?
1: ist es, ja.
0: Ja, und auch wir also haben da eigentlich uns einiges abgeschaut. Wenn bei mir zum Beispiel ein Bild so gar nicht mir gefallen hat, habe ich dann schon mit Ölkreide hineingehen können und ist das ganz gut geworden, gell?
1: So ist es, ja.
0: War dein Mann auch Künstler?
1: Nein.
0: War nicht, gell?
1: Ich war auch nur 14 Jahre verheiratet.
0: Naja, nur, das ist eh ganz schön. Du hast einen Sohn aus dieser Ehe.
1: Ja.
0: Ja. Und ist dein Sohn künstlerisch bekannt?
1: Er ist Grafiker, ausgebildeter, aber
0: ja.
1: Er nützt es nicht aus. Ja.
0: Okay, aber er hätte von der Mama das Talent geerbt.
1: Ja, hätte er gehabt.
0: Okay. Hast du Enkelkinder auch?
1: Ich habe einen Enkel.
0: Und? Der?
1: Keine
0: Ambition.
1: Er zeigt nichts, nein,
0: okay.
1: In dieser Richtung.
0: Hast du ihm noch nicht in die Mangel genommen?
1: Ja, hätte ich
0: Hättest schon,
1: schon. Aber gelingt nicht. Okay, nicht jedermanns Sache. Ne?
0: Ja, wir kennen einander ja schon sehr lange, obwohl wir uns auch sehr lange nicht gesehen haben. Vor ungefähr 20 Jahren habe ich dich kennengelernt bei einem Malseminar in Geras. Es war auch sehr spannend. Damals haben wir mit Walzen gemalt, was ich sehr lange dann auch praktiziert habe. Und ja, also jetzt, wo ich in Linz wohne, ich war früher ja woanders zu Hause, habe ich gleich mir gedacht, ich muss die Renate aufsuchen.
1: Und, lieb.
0: Und bin sehr, sehr froh, dass wir das gemacht haben. Ja, und du gibst uns auch sehr viel Wissen mit, zum Beispiel, was man absolut nicht darf.
1: Ja, schon. Ich sage es jetzt gar nicht so direkt.
0: Ja, aber spannend.
1: Weil es ist nur eines ganz wichtig, das ist mir persönlich sehr wichtig, dass man nicht nach Fotos malt. Auch nicht nach irgendwelchen anderen Künstlern oder Künstlerinnen, dass man da was nachempfinden möchte. Es ist nicht richtig. Es ist einfach nicht richtig, etwas von außen zu malen, sondern nur von innen.
0: Ja.
1: Das, was man empfindet, aus dem Bauch heraus, egal in welcher Richtung, dass man dann wirklich sich entwickelt. Auch ein naives Bild kann sehr schön sein und sehr echt sein, wenn es nicht von irgendwo abgemalt ist, wenn es wirklich von einem selbst kommt.
0: Ja, das verstehe ich gut und ich glaube, du hast uns auch erklärt, dass es ganz anders wird, dass man das sieht. Dass
1: Natürlich.
0: Du zum Beispiel siehst sofort, ob ein Bild abgemalt ist oder in der Natur oder was weiß ich, in der Architektur in einer Stadt oder sonst wo, wirklich angeschaut wurde und nachempfunden.
1: Genau.
0: Na? Das sage ich das richtig so. Renate, du bist eine sehr gefragte Künstlerin, du bist aber auch BSA-Artvorsitzende in Linz. Wie ist es dazu
1: also
0: gekommen?
1: Ist
0: also ganz Oberösterreich, aber es sitzt sie schon in Linz, oder?
1: Ja, weil ich in Linz sitze.
0: Okay, also.
1: Nein, es betrifft alle BSA-Art-Künstler und Künstlerinnen, die in meiner Gruppe sind, die können von ganz Oberösterreich sein. Wichtig ist uns immer, dass wir eine Jury auch aufstellen. Es gibt nicht einfach nur Möglichkeiten beizutreten, sondern man muss vorher schon entweder Portfolio schicken. Das muss in der Jury dann genehmigt werden und diese Menschen diese Künstlerinnen und Künstler müssen auch zu uns passen, zu dieser Gruppe.
0: Okay. Was heißt BSA Art
1: das
0: genau?
1: Das heißt Bund Sozialdemokratischer Akademiker, Intellektueller und Künstler und Künstlerinnen. Das ist einmal BSA in Österreich. Und BSA Art sieht man dann schon, aha, das sind die Künstler, das ist die Künstlerfachgruppe.
0: Okay, also da gibt es andere Fachgruppen auch.
1: Ja, es also. Gibt sämtliche. Es gibt Techniker, es gibt Wirtschafter, es gibt Juristen und so weiter.
0: Ja. Okay, also da kann man nicht mit irgendwelchen Dingen kommen, sondern das müssen auch entsprechende künstlerische Inhalte sein.
1: Ja, ja.
0: Tja, zum Beispiel hast du heuer im Februar, habe ich mitgekriegt, im März in Bad Ischl, Februar und März in Bad Ischl im Museum Hotel Austria, ganz eine spannende Ausstellung gehabt. Mensch, Mut, waffenlos, Kunst als Gegenmittel. Du hast immer Themen bei
1: deinen. Ja, also wenn ich mit BSA Art Künstlerinnen ausstelle, dann haben wir sehr oft auch gesellschaftspolitische Themen.
0: Das war
1: das
0: so
1: ist uns
0: etwas.
1: Wichtig. Okay. Und das ist es auch in dem Fall. Erst haben wir mal vom Waffenlos gesprochen, aber eigentlich ist der Mut das, was so wichtig ist, eigentlich in allem, was wir tun, im Leben immer ist der Mut etwas, was uns weiterbringt.
0: Ja, genau. Also man kann auch lesen, Mensch, Wut oder Mut.
1: Man kann das im Plakat so lesen. Also das haben wir uns so ausgedacht, dass man auch Wut lesen kann.
0: Genau. Genau.
1: Am Rande.
0: Ja. Mensch, Mut, Wut, waffenlos. Ja. Also alles dabei.
1: Genau.
0: Ja, du hast Malerei eigentlich nicht studiert auf der Akademie, sondern bei den Künstlern direkt.
1: Bei Meistern. Habe ich gelernt, aber die Lithografie habe ich, Lithografie schon in der Kunsthochschule damals beim Professor Billy. Das war für mich einer, der mich sehr gut begleitet hat, der hat nie eingegriffen im Klischee, aber der hat einem die Technik so beigebracht, dass ich sie jetzt
0: weitergeben
1: kann.
0: Hast, ja. Du hast ja da viel Kurse gemacht in der Sache.
1: Ja,
0: also da
1: überall.
0: Immer wieder machst
1: immer,
0: du da deine
1: wieder,
0: Seminare.
1: Wieder, ja.
0: Genau. Du bist ein Mensch, also du, der nicht aufgibt. Was ihm drängt, das macht er. Und bist da immer nachgegangen und hast dich nicht verbiegen lassen. Du hast deinen Stil ausgearbeitet, perfektioniert und hast nicht gemacht, was zum Beispiel, was weiß ich, Galerien oder so vorschreiben, was ja viele sich biegen lassen.
1: Ich bin da sehr kritisch, muss ich sagen, was den Kunstmarkt betrifft. Das umgehe ich sowieso. Der Kunstmarkt ist für mich nicht Kunst. Wenn man, sobald ich nur arbeite, um was zu verkaufen, ist es eh schon verkehrt. Also ich bin wirklich da eine Verfechterin von dem Echten und den Wahren.
0: Das Interview ist im Malraum aufgenommen worden und dadurch sind natürlich immer wieder Geräusche hörbar und auch Stimmen von den Leuten, die sich leise wohl, aber doch hörbar unterhalten. Ich habe überhaupt das Gefühl, dass du enorm viel leistest. Du hast diese Kurse an der Volkshochschule, du hast diese Verpflichtung dort als Vorstand, du machst Selbstausstellungen extra noch, du machst Malreisen. Ich habe ja gesehen, du hast für nächstes Jahr schon die Malreise hier angebucht quasi. Also es geht immer weiter und hast du für dich auch noch Zeit oder ist es eh für dich deine Zeit?
1: Also erstens einmal ist die Kunst und alles drumherum für mich eigentlich das, was mich zufrieden macht. Ja. Also ich bin am glücklichsten überhaupt sowieso in meinem Atelier in Linz, aber auch in der Druckwerkstätte in Steyrermühl. Es ist einfach wunderschön, Kunst zu machen und ich finde auch, dass Kunst etwas ganz Wichtiges für alle Menschen ist. Darum mache ich auch sehr gerne Kurse, weil ich das auch näher bringen möchte, der Umgebung bei mir. Und Kunst bringt den Menschen ganz was anderes wie alles andere auf der Welt. Also wir sind ja nicht nur von schönen Dingen umgeben. Ja. Kunst ist auch nicht immer das Schönste, wenn man das jetzt vom Sujet her denkt.
0: Ja, muss
1: es
0: auch nicht schön
1: sein. Es kann aber sehr viel Ausdruck sein und diesen Ausdruck, den man hineinlegt in so ein Kunstwerk als Künstlerin, das ist schon eine Gabe und es ist auch etwas, worüber ich dankbar bin, dass ich die Möglichkeit habe, das noch machen zu können. Aber ich bin halt jetzt seit 1982 freischaffende Künstlerin. Ja. Und da ist es halt auch normal, dass man weiterarbeitet, auch nach der Pension. Man arbeitet, bis halt man mal nicht mehr so geht. Ja.
0: Warum? Weil man die Arbeit nicht so als Pflichtarbeit empfindet, als wenn man in einen Betrieb geht oder so, sondern weil die Arbeit Freude macht.
1: Ja, auf jeden Fall ist es etwas, was man, wo der innere Drang da ist. Und ich muss es machen. Ja, ich muss.
0: Ich will. Das ist das Wahre, würde ich sagen.
1: Genau. aber ich muss es nicht von außen, sondern es kommt wieder vom Innen. Und das ist das einmal wieder
0: dort. Alles soll, was auch von innen kommt und dir entspricht und deinen Ideen und nicht jenen von anderen. Gibt es wieder einmal eine Fernreise?
1: Ich bin dran, also ich möchte schon wieder auf Kanarische Inseln sicher wieder einmal, das ist noch, wo man, glaube ich, zufrieden sein kann mit der ganzen Umgebung dort. Das wird, glaube ich, nicht so schnell dort einen Krieg geben, aber sicher ist nichts, also sicher ist sowieso nichts und wir werden einfach einmal schauen. Ich möchte eventuell nächstes Jahr im Jänner wieder eine Fernreise machen.
0: Okay.
1: Mit Malkurs-Teilnehmerinnen und Teilnehmer.
0: Na, also da würde ich mich schon anmelden. Freue ich mich schon drauf.
1: Ja, super.
0: Gut. Ja, und also wie gesagt, es finden ganz spezielle Kurse statt im Herbst wieder. Was gibt es da alles, damit wir, wenn wir da schon Werbung machen, auch den Leuten gleich sagen, welche Richtungen da, das ist ja nicht, jeder Kurs beinhaltet ja was anderes.
1: Fast jeder Kurs.
0: Ja.
1: Ich habe natürlich auch ähnliche Kurse, aber in der VHS habe ich täglich Kurse, nächstes Semester. Also das beginnt schon mit Acryl- und Mischtechnik oder auch mit Zeichnen, Aquarellieren und was mir wichtig ist, auch dass man erlernt, noch eine Perspektive zu zeichnen, noch was erfährt von Komposition, von Farbkomposition auch. Also mir ist es schon wichtig, dass alle Dinge, die früher einmal wichtig waren für Maler und Malerinnen, dass wir die heute auch noch durchnehmen.
0: Mhm.
1: Und nicht nur das Geistige weiter verfolgen, sondern auch das Handwerkliche. Es muss einfach auch noch dabei sein. Das ist schon meine Einstellung.
0: Super. Na, das ist alte Schule und die sollte nicht verloren gehen, gell?
1: So ist es.
0: So ist es. Ja, also ich freue mich auf jeden Fall schon, was noch passiert und ich möchte mich sehr bedanken dafür, dass ich hier dabei sein durfte.
1: Sehr gerne.

0: Am Samstagvormittag findet Sonnenwetter statt, also führt uns unser Vormittag-Mahltag zum Altausseer See. Sehr schön. Und am Nachmittag findet dann eine sehr feine Vernissage statt. An den Außenwänden der Villa werden die Malergebnisse aufgehängt und nach ein paar Eröffnungsworten ist ein schöner Tag wieder zu Ende. Am letzten Tag fahren wir noch alle gemeinsam ins Papiermachermuseum Steiermühl. In Steiermühl gibt es eine wundervolle Werkstätte mit Werkzeugen, Maschinen zur Herstellung von Lithografien, Radierungen und Drucken. Und dann habe ich noch Gelegenheit, mit Renate Moran über Steiermühl, über ihre Glasarbeiten zu sprechen.
1: Liebe Renate, wir sind jetzt hier noch zum Abschluss im Papiermuseum gelandet und haben ganz wunderbare Drucke machen dürfen. Erzähl ein bisschen was über diese Technik, bitte.
2: Also ich erzähle überhaupt vielleicht über die Einrichtung, die ich mit dem Museum einmal schon 1999, 98 ungefähr begonnen habe. Ich habe oben diese druckgrafische Werkstätte für Künstlerinnen und Künstler hergerichtet oder mit dem Museum zusammen gestaltet. Und wir haben immer wieder Pressen dazu bekommen. Zuerst habe ich einmal mit einer Presse begonnen, die war von 1870, eine wirklich alte Lithografiepresse, eine schöne, so wie der Alois Sennefelder das eben auch konzipiert hat. Und nach und nach sind immer mehr Maschinen dazugekommen. Zuerst einmal Lithografiemaschinen, dann die Radiermaschinen. Jetzt habe ich 7 Pressen für die Lithografie und 4 für die Radierung. Da haben wir allerdings jetzt nur 3 in Benutzung. Und dann gibt es aber im Museum, im Druckereimuseum oben auch noch eine Kniehebepresse zum Beispiel, wo man Holzschnitt und Linolschnitt drucken kann. Ganz interessant und wunderschön. Und ich habe auch 2 ein Symposium mit mehreren Künstlerinnen und Künstlern veranstaltet. Das erste war überhaupt alle Drucktechniken, die man sich vorstellen kann, auch Siebdruck dabei, auch natürlich Linolschnitt, auch Holzschnitt und die Radierung und die EZ-Radierung und die Lithografie eben auch und der Monoprintdruck, den ich jetzt mit euch mache. Das ist so, wie ich das mir einmal konzipiert habe, dass ich mehrere Techniken noch auf den Radierpressen drucken kann. Ja. Auf der Lithopresse darf man nur Lithografien pressen, also da kann man nichts anderes drucken. Aber auf der Radierpresse, da kann man natürlich auch einen ganz flachen Linoldruck zum Beispiel, das wäre möglich. Ja. Aber mit der Monoprint-Technik oder Monotypie abgewandelt etwas, ja, wenn man ja mit der Presse druckt, kann man ganz wunderbare Malereien drucken, seitenverkehrt natürlich, aber man könnte auch eventuell, wenn es notwendig ist, noch einmal mit einer Farbe wieder drüber gehen. Also man kann es auch in Schichten machen. Jetzt stehen ganz schöne Arbeiten. Das ist jetzt mit euch.
1: Ja, das ist wunderbar. Ich bin ganz erstaunt, was da alles möglich ist und wie schön auch das Museum da oben ist und was da alles zur Verfügung steht. Und das ist auch, sind auch die Räumlichkeiten, wo du die nächste Ausstellung hast.
2: Ja, hinter meiner Werkstätte gibt es dann 2 größere Räume, die für Ausstellungen direkt interessant zu hängen sind. Ein kleinerer, ein größerer Raum, fantastisch eigentlich für eine Ausstellung und es gibt ja schon lange. Wir machen schon lange immer wieder auch Ausstellungen. Es ist aber jetzt nicht nur ein Galeriebetrieb. Es ist ja in dem Haus auch, es gibt ja Veranstaltungen, auch anderwertige Veranstaltungen, zum Beispiel auch Bälle für Matura-Bälle oder im Winter auch verschiedene Weihnachtsfeiern oder etc. Das kann man zwar herunten im Alpha, das ist ein großer Veranstaltungsraum, aber es ist immer wieder bis hinauf in diese Räume gegangen, weil im Winter heizen wir ja nicht oder können wir hier nur elektrisch heizen. Und da gibt es auch keine Workshops für Lithografie oder so, das ist mir einfach zu kalt. Aber für die jungen Leute, Matura-Feier, das geht immer.
1: Ja, die trinken sich schon warm. Ja, aber hier dieses ganze Haus, ist nur mehr Museum oder wird hier auch noch was erzeugt?
2: Nein, das ist nur Museum, ja. Das ist die alte Fabrik.
1: Ja.
2: Aber das ist Museum, das ist die Museumsinsel hier.
1: Sehr schön. Vielen Dank, Renate. Das ist wirklich ein Endhighlight, das du uns da geboten hast.
2: Ja, es hat Atmosphäre, ja. Diese alte Fabrik und auch draußen im Außengebiet.
1: Sehr interessant ist auch, dass du mit Glas arbeitest. Du kriegst Aufträge, immer wieder Glasarbeiten zu machen für Kindergärten, Schulen und so weiter.
2: Ja, das ist in Oberösterreich diese tolle Einrichtung, dass es das gibt, dass bei Neubauten oder auch bei Renovierungen es verpflichtend ist für diese Firmen, für Kunst am Bau 1,5% auszugeben von der Gesamtsumme, die sie brauchen für ihre Gebäude. Und manchmal bekomme ich einen Auftrag. Manchmal gibt es Ausschreibungen, wo man eine gewinnen kann, so einen Auftrag. Da habe ich auch schon einmal einen bekommen. Und zum Beispiel in Ansfelden gibt es eine ganze Moranstraße. Das beginnt mit dem Kindergarten, dann die Grabbelstube und dann die neue Mittelschule, die jetzt Anton-Bruckner-Schule heißt. Okay. Da habe ich einen 4,5 Meter großen Bruckner-Kopf aus Glas an der Außenwand gestaltet, aber nur die Silhouette des Kopfes vom Profil, das ist Glas. Ja. Und was sonst auch noch von mir immer ist, sind die Bezeichnungen, die Schriften, also Schule, Kindergarten, also diese Schriften sind große Glasbuchstaben, die ich gestalte. Und das mache ich alles in Schlierbach, in der Glaswerkstätte. Dort arbeite ich immer, wenn ich für mich selber Glas gestalten möchte. Von klein bis groß, bis größer. Aber die ganz großen Sachen sind dann die Kunst am Bau, Gestaltungen. Das also mache ich immer mit Glas.
1: Eine weitere spannende Sache.
2: Sehr schön und sehr entspannend.
0: So ist diese schöne Woche wieder zu Ende gegangen. Renate Moran gestaltet ihre Seminare sehr lehrreich und spannend. Sie lässt der Kunst jeder einzelnen Person freien Lauf, bringt sich gefühlvoll, aber gezielt ein und hinterlässt ihren Schülern damit fachliche Bereicherung mit neuem Selbstvertrauen. Danke, Renate. Und ich freue mich schon auf Bad Aussee 2027. Die begleitende Musik war auf Wunsch von Renate Misia, eine portugiesische Fado-Interpretin, eine der bedeutendsten Fadista. Leider ist sie 2024 schon verstorben. Renate Moran hat auch zur Musik von Misia schon gemalt, wie sie mir erzählt hat. Und damit verabschiedet sich mit den Wünschen für noch viel schöne Sommerzeit Christine Felgel mit Fado von Misia.

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0: Herzlich willkommen zu einer neuen Ausgabe von Die Sonne und Wir. Am Mikrofon begrüßt Sie Moritz Stimeder. In der heutigen Sendung hören Sie Mitschnitte von einer Pressekonferenz mit Umwelt- und Klimalandesrat Stefan Kaineder und der Universitätsprofessorin Erika Wagner. In Oberösterreich wird gebaut, geplant und umgestellt. Auf Sonnenstrom, auf Windkraft und klimafitte Infrastruktur. Doch diese Transformation hat eine zweite Seite. Sie braucht Platz. Genau hier setzt eine neue Studie an, die Umwelt- und Klimalandesrat Stefan Kaineder beim Institut für Umweltrecht der Johannes Kepler Universität Linz in Auftrag gegeben hat. Ihr Ziel: Wege finden, wie Umwelt und Klima gemeinsam gewinnen können und Energiewende und Umweltschutz nicht gegeneinander ausgespielt werden. Die Pressekonferenz diesbezüglich hat am 22. Mai stattgefunden.
1: Dankeschön. Herzlichen Dank für das große Interesse. Wir hören das im ganzen Land, gerade von großen Betrieben immer wieder, dass, wenn es um die Energiewende geht oder um große Projekte, dass die Verfahren zu lang seien, dass die Bürokratie überbordend ist und dass es Möglichkeiten geben muss, gerade in der Transformation hin zu einer klimaneutralen Wohlstandsgesellschaft, die Verfahren zu beschleunigen. Die große Herausforderung, die wir sehen im Umweltressort ist, wir sind ja verantwortlich für die Umweltverträglichkeitsprüfung, die das zentrale Tool ist zur Bewilligung großer Projekte. Die große Herausforderung, die wir sehen, ist, dass eine gelungene Energiewende natürlich nicht zulasten unserer Heimat, unserer Natur und unserer Umwelt gehen darf. Das heißt, ja, wir brauchen neue Kraftwerke, wir brauchen neue Hochspannungsleitungen, wir brauchen vielleicht an der Westbahnstrecke neue Flächen für Schienenverbindungen. Der vierspurige Ausbau der Westbahnstrecke ist sozusagen im vollen Planungs-, Bewilligungs-, auch Umsetzungsstand. Und für all diese Dinge muss für die Natur ein Ausgleich gefunden werden. Nicht nur, weil wir das für richtig halten, sondern auch, weil die europäische Gesetzgebung das explizit vorschreibt. Wir haben europäische Richtlinien, die uns vor allem bei dem Bau von Stromleitungen dazu verpflichten, Ausgleichsflächen, Aufwertungsflächen in der Natur zu finden und dann dort auch eine Aufwertung der Natur sozusagen durchzuführen. Und wir haben bei so manchem Kraftwerk natürlich auch im Bewilligungsverfahren der Umweltverträglichkeitsprüfung die Vorschrift, da muss an anderer Stelle für die Natur substanziell etwas besser werden. Und das ist gut so. Die Frage, wie das jetzt unkompliziert, schnell, in hoher Qualität und mit der gewohnten Rechtssicherheit gehen kann, die haben wir uns gestellt und wir haben da deshalb eine Studie in Auftrag gegeben am Institut für Umweltrecht an der JKU. Das ist sozusagen der Schmöcker, der daraus entstanden ist. Und die gute Nachricht ist, diese Studie zeigt uns einen sehr pragmatischen, aber guten und schnell umsetzbaren Weg, wie wir genau zu dieser Lösung kommen. Also für uns ist die entscheidende Frage, wie schaffen wir es, neue Kraftwerke zu bauen, neue Hochspannungsleitungen zu genehmigen und gleichzeitig schnell und unkompliziert dafür zu sorgen, dass die Natur und die Umwelt und unsere Heimat ihren Ausgleich dafür bekommt. Das neue Instrument, das wir gefunden haben, hier auch rechtlich abgesichert, ist das Instrument der Flächenpools. Das heißt, nicht in jedem Projekt muss die Projektwerberin, die Energie AG, die APG, der Verbund, die ÖBB, eigene Flächen suchen und dann dort bruchstückhaft sozusagen Naturschutz betreiben oder Flächenaufwertung betreiben, sondern es gibt die Möglichkeit, in einem Verein, das wäre das Konstrukt, das vorgeschlagen wird, dass sich diese Vereine, diese Organisationen, diese Projektwerber organisieren in einem Verein und dieser Verein erwirbt Flächen und wertet dort auf und diese Flächenpools werden dann gezogen, wenn große Projekte anstehen. Das führt zu drei großen Verbesserungen. Das erste ist, es ist eine massive Erleichterung für die Projektwerber, weil sie nicht mehr für jedes Projekt einzelne Flächen suchen und dort dann auch, Sie müssen sich ja vorstellen, diese Flächen müssen genehmigt werden. Da muss man zuerst Sachverständigen hinschicken, ist das eine Fläche, die aufgewertet werden kann, wenn ja, wie und so weiter. Diese Arbeit fällt im konkreten Projekt dann weg, weil es sozusagen eine organisierte Möglichkeit gibt, größere Flächen, zusammenhängende Flächen, Naturschutz zu betreiben und diese aufzuwerten. Das zweite ist, im Verfahren, wenn der Verein richtig organisiert ist, können natürlich dort im Verein auch Naturschutz-NGOs und Expertinnen eingebunden werden, und die da kann man sich erhoffen, dass im Verfahren der Widerspruch einfach weniger wird, wenn klar ist, okay, an anderer Stelle wird es wirklich besser und dort gibt es zusammenhängende Naturschutzflächen, die davon profitieren, dass so ein Projekt umgesetzt wird. Und das dritte ist, für das Verfahren selbst ist es natürlich eine Erleichterung, weil diese Flächen zusammenhängende, größere Naturschutzflächen sind und wir relativ schnell die Begutachtungsphase sozusagen durch Sachverständige überschreiten können, wenn es einen Verein gibt, der ordentlich organisiert ist. Und das heißt, ja, mit so einem Tool braucht man nicht langwierige Gesetzesänderungen anstreben, wir brauchen nicht jahrelang im parlamentarischen Prozess darum ringen, ob Gesetze jetzt geändert werden müssen oder nicht. Wir können rechtssicher in sehr kurzer Zeit für einen Flächenausgleich, für einen Ausgleich für Umwelt und Natur sorgen und gleichzeitig trotzdem die großen Veränderungen, die durch die Energiewende entstehen, genehmigen und auch wirklich umsetzen. Ein Industriebundesland wie Oberösterreich in den nächsten 15 Jahren klimaneutral zu machen, ist eine gigantische Herausforderung. Wenn wir es nicht schaffen, die Verfahren zu beschleunigen, die notwendigen Umweltverträglichkeitsprüfungen zu verschlanken, die Ausgleichsmaßnahmen sozusagen in der Qualität sogar noch zu erhöhen, dann wird uns diese Herausforderung wahrscheinlich nicht gelingen. Und deshalb ist es notwendig, dass wir hier zwei Schritte nach vorne machen. Ich bin sehr froh und dankbar, dass diese Studie in der hohen Qualität von der JKU gemacht wurde, weil es gibt uns jetzt die Möglichkeit, den Projektwerbern zu sagen, ihr könnt, wenn ihr wollt, einen Verein gründen. Hier sind die Rechtsgrundlagen ausgearbeitet, wie dieser Verein so organisiert werden kann, dass in jedem Verfahren er dann auch hält. Dass sozusagen die Rechtssicherheit auch für die Genehmigungen gegeben ist. Und jetzt würde ich die Frau Professorin bitten, uns kurz zu sagen, was sozusagen die Grundlagen waren, welche Fragestellungen haben Sie da beschäftigt. Und
2: ich würde Sie gern mit den rechtlichen Hintergründen behelligen, aber auf einem sehr, sehr niedrigen Niveau natürlich, sondern weil ich Sie nicht langweilen möchte. Die Ausgleichsflächen sind ein Gebot der Stunde. Ausgleichsflächen sind nicht neu. Vielleicht auch kennen Sie das schon aus dem Naturschutzrecht. Aber was neu ist, ist die Beschleunigungsdebatte und die Beschleunigungsstrategien aus der EU, die Projekten der Energiewende das besondere, hohe Interesse zuspricht. Das heißt, nicht mehr wie bisher kommt es zu einer Interessensabwägung, gibt es denn ein Interesse am Naturschutz, sondern es ist die Vermutung, dass die erneuerbare Energie das öffentliche Interesse für sich hat. Hintergrund, wie der Herr Landesrat richtig gesagt hat, es muss schneller gehen, denn diese Abwägungsfragen dauern zu lange. Und als Pendant, dass quasi die Energiewende nicht zulasten der Klimawende, der Biodiversitätskrise geht, dass Klima nicht gegen Biodiversität ausgespielt werden darf. Als Pendant fordert die EU sowohl in der RED3-Verordnung als auch im Kontext jetzt national mit dem UVP-Recht die Ausgleichsflächen. Das heißt also, die Idee der Ausgleichsfläche ist schon am Tisch. Die Frage ist, macht es jeder für sich selbst, dass er für Eingriffe in der Natur kompensiert den Ausgleich? Schicken wir die Projektanten da jetzt auf den Weg, wie bisher, Ausgleichsflächen zu akquirieren, aufzuwerten? Denn nicht jede Fläche ist gleich immer so gut, dass sie als Ausgleich dienen kann, sondern es braucht oft Jahre. Und es gibt also viele Beispiele im Gebiet, wo da die Aufwertung gut gelungen ist, wo aber das auch eine Herausforderung für die Projektanten war. Die Idee ist also eine Win-Win-Situation. Eine Win-Win-Situation sowohl für die Biodiversität als auch für die Projektanten. Und wenn Sie wollen, noch eine Win-Win-Win-Situation, weil die Renaturierungsverordnung, die neue, ja, fordert, dass wir neue Flächen etablieren, neue Flächen mit gutem ökologischen Zustand. Das heißt also, auch von daher ist die Ausgleichsflächen-Tools haben sie Bedeutung. Also der rechtliche Hintergrund ist massiv an Bedeutung zugenommen. Wir hatten 2023 die Beschleunigungsverordnung, die Österreich im UVP-Gesetz umgesetzt hat mit dem neuen Tool der Ausgleichsflächen-Pools. Das ist schon derzeit im Gesetz, soweit landesgesetzlich vorgesehen, kann der Projektant auf Ausgleichsflächen-Tools greifen. Und da gab es schon 2015 den Vorstoß des Landes Oberösterreich, solche Pools einzurichten. Das heißt, wir haben ein Landesgesetz und das bringt uns in die vorteilhaftere Lage gegenüber allen anderen Bundesländern, wo es dieses Landesgesetz, wo es diese Landesgesetze erst auf den Weg bringen gebracht werden müssen. Das heißt, Oberösterreich hätte den Vorteil, von der Stunde Null mit einem Verein zu starten und die Ausgleichsflächenpools so zu organisieren, dass jeder, wenn er eine Ausgleichsfläche braucht, eine Fläche von dort zur Verfügung hat und diese ziehen kann. Da gibt es ein ganz komplexes Berechnungsmodell. Nicht jede Fläche ist gleich gut biodiversitätsmäßig wie eine andere Fläche. Das lässt sich aber berechnen. Und auch dieses Berechnungsmodell gibt es schon seit 2015 in Oberösterreich. Wie gesagt, der Verein dient dazu, die Organisation, die Akquise und die Verwaltung, aber auch die Kontrolle dieser Ausgleichsfläche sicherzustellen. Es hilft nichts, wenn im Moment der Projektgenehmigung eine tolle Ausgleichsfläche da ist, wenn nachher eine Verschlechterung eintritt. Es muss klargestellt werden, dass diese Fläche quasi auch konserviert wird. Ja? Wenn ich also quasi, wie es früher möglich war, das lässt die RED 3 Gott sei Dank nicht zu, dass man in Naturschutzgebiete eingreift, wie es früher möglich war, in so ein Gebiet eingreift, dann muss ich also auch eine adäquate naturschutzrechtlich hochwertige Fläche zur Verfügung stellen und die muss es dann auch bleiben, weil ich habe ein für alle Mal mit dem Projekt eine Fläche zerstört. Ja? Und die andere Fläche, die darf ich sozusagen dann muss ich in dieser Qualität bewahren und muss darauf schauen, dass die auch in dieser Qualität bewahrt bleibt. Das heißt also, dieses Konzept der Flächenpools braucht eine Organisation. Und diese Organisation harrt noch eines Rahmens. Da kann man jetzt sagen, wir machen ein ganz komplexes, großartiges Gesetz. Aufgabe der Studie war es aber, einen privatwirtschaftlichen, einfachen Rahmen zu finden. Warum? Weil es immer Aufgabe des Projektanten ist, die Fläche beizubringen und zu beschaffen. Das heißt also, ich kann nicht sagen, du Staat, beschaffe mir die Fläche, ich habe da jetzt eine tolle Leitung für euch alle im Petto, sondern ich als Projektant habe in der Bewilligung und bekomme die Bewilligung auch nur die Aufgabe, eine gleichwertige Fläche beizustellen und das wird dann ausgeprüft. Also in Zukunft müssen wir uns haben wir zwei Arten von Projektgenehmigungen. Eine für Projekte in der Beschleunigungszone, da findet eine UVP gar nicht mehr statt, sondern da wird die Beschleunigungszone geprüft und da ist schon im Rahmen der sogenannten SUP, heißt es, strategischen Umweltprüfung, der Ausgleich festzumachen. Ja? In der Beschleunigungszone habe ich in der SUP den Ausgleich festzumachen. In der sogenannten neutralen Zone, wie es jetzt heißt, findet eine UVP solange also nach wie vor statt und in diesem UVP ist dann dieses normale Genehmigungsverfahren, wie wir es jetzt schon kennen, beschleunigt abzuführen mit 2 Jahre Maximaldauer. In der Beschleunigungszone 1 Jahr Maximaldauer, das heißt, ich habe nirgends viel Zeit zu fackeln mit der Ausgleichsfläche, ich habe nirgends die Zeit in diesem Rahmen eine Aufwertung einer Fläche zu betreiben, denn in 2 Jahren ist in der Biodiversität noch nicht viel erledigt, ja? Sondern ich muss dieses Pool schaffen, um dann diese zeitlichen Vorgaben, die nicht Österreich erfunden hat, sondern die in ganz Europa gelten. Sie wissen Stichwort Ukraine-Krieg und Energiekrise und so weiter, zu bewerkstelligen. Ja, also das wäre der rechtliche Hintergrund. Ich stehe gern für rechtliche Fragen weiter zur Verfügung, wenn Sie welche haben. Ich habe es also jetzt auf ein, wir können gern noch ein paar Niveau in die Tiefe steigen, aber soweit, glaube ich, wäre das Wichtigste jetzt gesagt.
1: Danke. Die Zeit für Fragen ist natürlich jetzt dann gleich. Für uns war es wirklich wichtig, eine einfache Lösung zu suchen. Kompliziert geht immer. Einfach ist das Gebot der Stunde. Wenn ich weiß, 2040 muss ein Industriebundesland klimaneutral werden. Wir haben tatsächlich keine Zeit mehr zu verlieren. Der Vorschlag, nämlich auch mit den, gewissermaßen mit den Grundstrukturen einer Anleitung, befindet sich hier drinnen. Also die Projektwerber, und wir werden dafür sorgen, dass sie das alle bekommen. Auch für Fragen stehen wir natürlich zur Verfügung. Unter Umständen werden wir sie einmal zusammenholen, wenn wir merken, da geht nichts weiter. Einfach um zu erklären, was der Plan ist. Eine Vereinsgründung mit sozusagen strukturellen Satzungen gibt es da drinnen sogar schon. Und mit der Frage, wer würde sinnhafterweise eingebunden werden. Auch das Land Oberösterreich kann in einem etwaigen Beirat zum Beispiel Mitglied sein, um in den Verfahrensfragen einfach zu helfen beim Verein direkt. Aber die einfachste Lösung für eine Beschleunigung der Verfahren, für eine Aufwertung auch der Umweltmaßnahmen in den großen Verfahren wäre ein privatrechtlicher Verein, der sich um genau diese Organisation der Flächenpools kümmert, der Flächen zukauft. Im besten Fall sind das zusammenhängende Flächen, die aufgewertet werden, die sozusagen eine sehr hohe Natur- und Umweltqualität dann besitzen und die dann im Verfahren gezogen werden können, um das auszugleichen, was an anderer Stelle durch eine Hochspannungsleitung oder durch ein Kraftwerk kaputt geht. Das ist der Plan und wir hoffen, dass er eine Umsetzung findet und dass wir in Oberösterreich damit auch die großen Verfahren massiv beschleunigen.
0: Wer müsste solche Vereine gründen?
1: Im Idealfall sind das die Projektwerber. Und da sind sozusagen, da gibt es viele verschiedene Firmen, die, von denen wir wissen, sie haben große Projekte, also die großen Energiekonzerne, die Netzbetreiber, auch die großen Verkehrsinfrastrukturbetreiberinnen, also ÖBB Infrastruktur, Asfinag. In Wahrheit geht das natürlich bis zu den großen UVB-Verfahren bei Schotterabbau zum Beispiel. Also auch diese Firmen würden davon profitieren. Gerade im Schotterabbau brauchen wir, um das auszugleichen, was dort an der Fläche kaputt gemacht wird, große Ausgleichsflächen. Und die würden davon profitieren, wenn sie da sozusagen auf einen Pool zurückgreifen können und nicht Einzelflächen suchen müssten. Also das richtet sich an diese Unternehmen. Und wenn die sich gemeinsam zusammenschließen und einen Verein gründen, da gibt es dann eben verschiedene Mitglieder, jedes Unternehmen hat vielleicht dort das Stimmrecht, das muss man sich anschauen, und einen Beirat, wo vielleicht eben auch schon Umwelt-NGOs eingebunden werden, um sicherzustellen, dass dann das Verfahren vielleicht sogar noch ein Stück kürzer sein kann, weil eben gewisse Umweltinteressen, die dort vertreten werden, schon bei den Flächenpools ihre Berücksichtigung finden. Das wäre sozusagen im Best-Case-Szenario hat man da tatsächlich sehr vieles geschafft, um die Verfahren zu verkürzen, zu vereinfachen und trotzdem die Qualität des Umweltausgleichs zu erhöhen. Das ist das Ziel.
3: Eine Frage aus der Praxis. Also das ist nicht beschränkt auf Anlagen zur Energieerzeugung und Infrastruktur, sondern auch für Schotterabbau und so.
1: Genau.
3: Gutes Stichwort. Jetzt geht ein ganz schlauer her und sagt, passt, wie du meinen Job da abnimmst, weil er genau weiß, du tust was, kauft aber im Gegenzug einen Bauern, weiß nicht, einen 5 Hektar Wald oder einen Wiesenbock, der nicht braucht und billiges Geld, und macht sich dann einen Reibach. Also ist das denkbar? Oder?
2: Nein, so einfach ist es nicht. Aber danke für Ihre Frage, weil dann der kann ich jetzt nur eine Stufe drunter gehen. Da gibt es eben eine Bewertung von Flächen. Und da gibt es genau, der Eingriffswert muss immer dem Ausgleichswert entsprechen. Und da gibt es eine Formel, die heißt also jetzt Eingriffswert, da gibt es eine Liste, da bestimmt man den da. Also der Ausgleich muss den Eingriff wettmachen. Ja? Also die Fläche, die Bewertung der Fläche nach dem Eingriff minus die Bewertung der Fläche vor dem Eingriff ergibt quasi ein Negativzahl. Und diese Negativzahl muss ausgeglichen sein durch neue Fläche in der neuen Bewertung minus alte Fläche in der alten Bewertung. Und das muss eine positive Zahl ergeben. Das heißt, nicht jede Drecklatschen kann gegen einen wertvollen Teich ausgetauscht werden. Das ist naturwissenschaftlich. Natürlich, die Bewertung obliegt der Behörde. Das ist nicht Vereinssache. Das ist aber schon jetzt eine Angelegenheit der Behörde. Und diese Bewertung, ob eine Fläche sozusagen gleichartig ist oder nicht, obliegt also der Behörde. Aber das Positive wäre, dass sozusagen in dem Pool viele Flächen drinnen sind. Und ich gehe jetzt noch eine Stufe drunter, was ich nicht gesagt habe, ist, gewisse europäische Vorgaben fordern auch Kohärenz. Was heißt Kohärenz im europäischen Biodiversitätsrecht? Dass quasi der Vogel A nicht weit haben muss zum Weibchen, von Vogel A Weibchen. Das heißt, er muss jetzt, darf nicht 200 Kilometer weit fliegen, vom Müffel bis Obi, bis er sich, der wertvolle Vogel, wir sprechen von denen, die vom Aussterben bedroht sind, bis er wen findet, der, wo er sich fortpflanzen kann, weil leider das durch das Projekt, das Weibchen gerade zerstört worden ist, quasi durch das Projekt, sondern das muss in Nähe, in unmittelbarer Nähe sein. Das heißt, ich kann nicht wenn ich im Salzkammergut einen Bauern finde, der mir einen Wald verkauft, wird es schwierig sein, das auszugleichen gegen ein Projekt, das sich im Müllviertel befindet. Drum ist es so wichtig, dass man den Überblick über das Pool hat. Die Idee ist, dass die Mitglieder des Vereins durch privatrechtliche Rechtsgeschäfte, nichts Hokuspokus, dass irgendwer einschreitet, sondern privatrechtliche Rechtsgeschäfte, du gibst mir, ich gebe dir, hier diese Flächen dann tauschen, wann sie wollen, oder sich abkaufen, wie auch immer. Also da ist nichts Hokuspokus, das ist alles privatrechtlich organisiert. Aber der Verein diesen Zweck hat, sozusagen, dass sich die Mitglieder unterstützen bei Ausgleichsflächenbeschaffung. Und der Verein hätte dann die Agenda, diese Ausgleichsflächen, wenn sie sagen, ein minderer Wald eines Bauerns, wenn das möglich ist, das muss natürlich ein Sachverständiger sagen, zu verwalten, die Verträge abzuschließen mit den jeweiligen Bewirtschaftern. Das kann der Verein natürlich nicht, oder wenn auch das Geschäftsfeld sein soll, kann auch das Geschäftsfeld sein. Das muss man ganz den Projektanten überlassen, aber das wäre sozusagen die Hilfe. Und momentan macht es jeder für sich alleine und ist in der Bredouille sozusagen, diese Ausgleichsflächen aufzutreiben, wann er es braucht. Und selbst wenn er nicht in der Bredouille ist, weil er so viel Geld in der Tasche hat, es dauert Zeit.
1: Und der große, also eines vielleicht dazu gesagt, im Verfahren wird die Ausgleichsfläche so wie jetzt auch bewertet und dann für gut oder nicht gut genug befunden. Der Vorteil ergibt sich eigentlich erstens in der zeitlichen Abfolge, die Frau Professorin hat es jetzt am Schluss gesagt, ein Projekt wie eine Hochspannungsleitung hat jahrelange Planungsphasen und Vorbereitungszeit. Und in dieser Zeit weiß man schon ungefähr, okay, auf dieser Trasse wir werden Ausgleichsflächen brauchen und dieser Verein könnte beginnen, rund um vielleicht schon bestehende zu erweitern. Das heißt, der Naturschutznutzen wird nur viel größer. Und das in einer Qualität so herzurichten, dass im Verfahren diese Flächen zur Verfügung sind.
2: Weil ein kohärentes Netz entsteht. Das meint kohärent.
1: Und der zweite Punkt ist mir schon wichtig. Also wenn da jetzt jemand Schludern anfängt, ja, und man beginnt zu sagen, ja, da tun wir da ein paar Flächen dazu und da ein paar Flächen dazu, wird im Verfahren das auftauchen und dann wird gesagt, das reicht nicht, weil die Berechnung nicht stimmt. Und dann kommt noch dazu, wenn das nicht ordentlich gemacht wird, dann kommt am Ende irgendein Umwelt-NGO und sagt, das beeinspruche ich jetzt, weil so funktioniert das nicht. Der Nutzen entsteht ja nur dann, wenn das in hoher Qualität passiert und da hätte ich ja gute Hoffnung, weil wir merken das bei uns in den Verfahren immer, die Projektwerber, die haben ein Interesse daran, dass es schnell geht und dass die Rechtssicherheit am Schluss gegeben ist, dass das vor Gericht hält. Und dieses Tool ist jetzt eines, wo sie sich verlassen können, das wird anerkannt. Weil das war bisher ja nicht ganz sicher. Wie organisiert man sich das, dass das am Schluss dann auch funktioniert? Deshalb die Studie, um zu prüfen, rechtssicher ist es jetzt, so kann man das machen. Und die Hoffnung ist, dass die das jetzt sozusagen ernst nehmen und dann damit beschleunigen wir sozusagen die
2: Verfahren. An der Formel ändert sich ja nichts. Die ist qua Verordnung vorgegeben, gilt bislang und würde dann auch weiterhin gelten.
1: Der Verein macht nichts als die Organisation von Flächen, die in ihrem Wert aufgewertet und vorgehalten werden. Im Verfahren bringt dann sozusagen das Unternehmen, die APG, eine Fläche aus dem Pool ein und dann wird ganz normal bewertet, so wie das jetzt auch war. Das Unternehmen spart sich nur die Sucherei im Vorfeld und so weiter. Und die Organisation dieser ganzen Flächen macht der Verein, der wird dann nicht zur Instanz im Verfahren. Der hat eigentlich nur eine organisatorische Rolle. Für uns ist auch als Umweltlandesrat, sage ich, wäre der große Vorteil, wir hätten einen Verein, der nicht einen Fleckerlteppich organisiert, sondern wahrscheinlich dafür sorgen würde, okay, dort macht es einen Sinn, wir machen das gleich größer. Und das hat einen doppelten Nutzen auch für die Natur. Mhm. Aber im Verfahren ändert sich sozusagen an den Rechtsparteien eigentlich überhaupt
2: nichts. Gar nichts. Also es ist auch bislang nicht Aufgabe der Behörde, die Ausgleichsfläche beizuschaffen, sondern das macht jeder Projektant für sich.
0: Gibt es Bestimmungen, wie viele Kilometer die Ausgleichsflächen entfernt sein dürfen von dem Projekt, was tatsächlich gemacht wird?
2: Das ist eine gute Frage. Wieder eine gute Frage. Aber da ist es so. Wenn ich wirklich ein Projekt habe, das mögliche Auswirkungen auf ein Naturschutzgebiet hat, ja, Naturschutzgebiet, also Europaschutzgebiet oder Naturschutzgebiet, dann muss es quasi nach europäischem Recht, weil das ist FFH-Recht, in der Nähe sein. Dann darf ich nicht weit weg sein, ja. Bei anderen, also da gibt's auch einen Leitfaden zum FFH-Recht, der sagt genau, der Ausgleich muss, da ist auch so festgeschrieben, der Ausgleich muss im Moment des Eingriffs schon tauglich sein. Das heißt, ich kann nicht ein paar Jahre warten, bis vielleicht die Fläche gleich hoch ist. Natura 2000 ist ganz streng, da muss es auch in der Nähe sein. In anderen Bereichen muss nur die Formel halten, das heißt, also wenn ich dafür ein großes Gebiet habe, habe ich nach der Formel sozusagen, komme ich nach der Formel auf eine höhere Wertigkeit, aber eine Distanz muss es nicht geben, es sei denn, wie gesagt, aus Gründen des Artenschutzes ist das sinnvoll, notwendig und so weiter, entscheidet der Sachverständige. Ja, das ist gesetzlich nicht vorgegeben. Aber im europäischen FFH-Recht, Natura 2000, dort muss die Fläche in unmittelbarer Nähe, auch ohne Kilometerzahl, aber jedenfalls in unmittelbarer Nähe vom Eingriff sein.
0: Danke, dass Sie bei dieser Ausgabe von Die Sonne und Wir zugehört haben. In dieser Sendung haben Sie Mitschnitte von einer Pressekonferenz mit Umwelt- und Klimalandesrat Stefan Keineder und der Universitätsprofessorin Erika Wagner gehört. In Oberösterreich wird gebaut, geplant und umgestellt auf Sonnenstrom, Windkraft und klimafitte Infrastruktur. Doch diese Transformation hat eine zweite Seite. Sie braucht Platz. Genau hier setzt eine neue Studie an, die Umwelt- und Klimalandesrat Stefan Keineder beim Institut für Umweltrecht der Johannes Kepler Universität Linz in Auftrag gegeben hat. Ihr Ziel? Wege finden, wie Umwelt und Klima gemeinsam gewinnen können und die Energiewende und Umweltschutz nicht gegeneinander ausgespielt werden. Die Pressekonferenz diesbezüglich hat am 22. Mai stattgefunden. Am Mikrofon verabschiedet sich Moritz Stimeder.
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0: Instituts, mein ehemaliger Schulkollege Dr. Lachinger, einen großen Artikel geschrieben in der österreichischen Kulturzeitschrift, wo er über mich Dichtung der Existenz geschrieben hat. Und das Hut ab, also hat er sehr bald erkannt. Es geht da nicht um irgendwelche ästhetischen Geschichten und so weiter, dass wir über die reden müssen, über Metaphern, Verwendung oder Vergleiche, das brauchen wir alles nicht. Nein, hier geht es einfach um mein Leben und um das Leben überhaupt. Also Condition humaine und wie beschädigt das, wodurch, durch wen und so weiter.
1: Und jetzt der neue Gedichtband hat den Titel Wortbruch, Gedichte 2023 bis 2025, enthält also sehr neue Gedichte, ja, aktuelle Gedichte und schließt auch ein bisschen daran, wo der Sammelband, genau, aufgehört hat.
0: Genau, der Sammelband, das war 1000 Gedichte, hat gar keinen Titel mehr. Das finde ich gut. Das ist einfach ein Buch, 600, ich weiß nicht wie viel, 70 Seiten oder so. Und 1000 Gedichte von etwa 5.000 bis 6.000. Also die stehen da drinnen, in der Reihe nach im Benny-Ordner. Und die habe ich halt rausgesucht, oder der Verlag. Und ich habe lieber das war natürlich eine Wahnsinnsarbeit. Gott sei Dank haben wir es noch hinkriegt. Ich könnte es jetzt nicht mehr machen. Und jetzt vorhin halt noch, ich will nicht sagen, das sind Abschiedsgedichte, das ist die Rückkehr zum Fundament meiner, und jetzt sage ich bewusst meiner Poesie, die Rückkehr zum Fundament meiner Poesie. Sehr weit war ich sowieso nie weg, weil ich habe weder irgendein Spielchen mitgemacht, noch Sprachzertrümmerung, noch Sprachspielchen, noch, ich habe es Kakavuacheln genannt, also irgendwelche Blödheiten, die braucht kein Mensch, außer Grammerstix, Neusiedl, da hört es schon auf. Ja, in Weißrussland sitzen die Leute im Gefängnis oder verschwinden irgendwo. Das Gleiche sowieso in Russland und so weiter. Ja, Kasachstan und so. Also die Herrscher herrschen unbeschränkt. Gott sei Dank sind wir in Ungarn losgeworden. Aber die Dinge sind, Dinge kann man gar nicht sagen. Die Welt ist in einem katastrophalen Zustand. Ich habe geschrieben über meine Erfahrung auch. Und ich bin noch verwurzelt in der letzten Menschheitskatastrophe. Das ist der Holocaust. Und der wird immer der Maßstab sein. Und das, was dorthin geführt hat, wenn jemand seine Sprache spricht, dann bewegt er sich auf dem Weg dorthin. Und dann weiß man eigentlich, was man zu tun hat, gemeinsam sich zu organisieren. Und wenn die sagen, nein, nein, nein, wir sind ja gar nicht so, na was denn? Das haben wir schon gehabt, dieses Spielchen, das muss man wissen.
1: Und am Titel ist eben ein Foto, eine Steinmauer, ja, wo man dann auch drinnen lesen kann, dass es in Haslach ist. Das ist, wenn man sie kennt und ihr Werk kennt, verbindet man ja damit gleich was, aber vielleicht...
0: Ja, das ist, ich habe es gerade diese Mauer suchen müssen. Ich habe gewusst, ganz genau habe ich gewusst, wo sie ist, aber das Haus ist zusammengebrochen oder zerstört worden oder was immer. Und die Mauer ist halt noch stehen geblieben. Und das ist ein Teil von der Ringstraße, also was nicht, wann die gebaut wurde, also Zeit des 30er-Jährigen Krieges, Hussitenkriege und so weiter. Und da sind große, auf dem Foto von mir, große Steinblöcke. Also die Mauer ist wieder Sinnbild, nicht nur, sondern man kann sich etwas herausbrechen, die Sprache. Also mein Charakter, da zerbröselt nichts, sondern wann, dann geht es schon um andere Kräfte. Ja. Auch um die Kraft der Zerstörung, und muss ich Gott sei Dank nicht sagen, der Selbstzerstörung. Aber das war auch einmal da. Und jetzt ist es der Rückblick, und da ist natürlich das Thema, das war vorher schon, wo ich gesagt habe, das war ein einziger Schmerzensschrei, dieses Buch Einschnitte. Ich bin damals offen damit umgegangen. Ich habe es dann erfahren durch den Dr. Professor Andres aus Houston in Texas, mein Freund, hat gesagt, du hast 3% Überlebenschance gehabt. Das war

0: der Bauchspeicheldrüsenkrebs und 7-stündige Operation. Und man wird aber auch selber dann zum Beispiel, wenn man das Glück hat, einen guten Chirurgen zu haben, der also mehr tut, als man normal tut. Und das war der Fall bei mir. Der war auch ein Mühviertler. Und es war, man hat die Operation lang genug hinausgezögert und so. Und das hat mit Schreiben natürlich was zu tun. Das muss man auffangen, aufarbeiten. Und jetzt habe ich halt eine andere Geschichte. Aber natürlich weiß man nicht mit 88, 87, wo man steht. Ja. Und dann schreibt man über Tagesereignisse auch, aber das sind alle nicht mehr so wichtig, merkt man dann. Ich habe mich mit diesem Buch, ich habe nicht über den Tod geschrieben, ich habe mich an den Tod radikal herangeschrieben. Nicht herangeschlichen, sondern radikal herangeschrieben. Und geschaut, was ist dann dort in der Nähe. Wenn man den Ausspruch von Theodor Adorno kennt, von Frankfurter Schule, 1949, glaube ich, er hat dann also ein bisschen geändert, aber der Ausspruch lautet, nach Auschwitz ein Gedicht zu schreiben, ist Barbarei. Und das habe ich ernst genommen. Das war alles jetzt natürlich in diesem schmalen Bändchen geschrieben, was die letzten 2 Jahre war, aber mit diesem Blick aufs Fundament, auf den Grund. Ja, also auf der Rückseite von dem Buch steht, die Worte münden ins Schweigen, das Schweigen mündet ins Licht. Und da ist der Karton bedruckt, das erinnert an Granit, an einen Grabstein in Haslach. Also jetzt war ich ja lange nicht, aber vielleicht. Ich hoffe so, das sind Inschriften. Auch was ich jetzt mache mit den Handzeichen, das neue Projekt Handhände jetzt zuletzt, 2026, das ist schon sehr weit gediehen und habe genau das erreicht, was ich wollte. Also es war immer dieses, was der Adorno sagt, also nach Auschwitz, er hat natürlich mit dem, was er gemeint hat, hat er recht. Aber so kann man es nicht stehen lassen. Also habe ich ihm sofort widersprochen mit einem Gedicht. Und der Widerspruch heißt, von Auschwitz reden muss sein, die Geschichte des Menschen zur Sprache zu bringen und eingestehen, dass nichts mehr noch ist und nichts jemals noch sein wird, wie es vor Auschwitz war. Also das ist eine ganz klare gezogene Linie. Nichts ist mehr so, das ist ganz klar. Da ist noch gar nicht die Rede, von was man den Opfern schuldig ist. Gibt es ein anderes Gedicht, wo es heißt am Schluss, und Sühne war nie. Im Gegenteil, wir haben die Identitären und die Rechtsradikalen locker mit Polizeischutz auf der Straße und so weiter. Und wird recht gescheit geredet über die Meinungsfreiheit. Naja, also mein ganzes Schreiben, jetzt muss ich doch das kleine Büchlein hereinholen, weil es steht ja nichts ohne Kontext zum Ganzen. Es kommt halt dann in manchen Gedichten, blitzt es auf. Das ist es schon früh aufgeblitzt. Jetzt muss man natürlich die Aufmerksamkeit auf das lenken. Wie schaut das Lebenswerk aus? Was will ich noch? In Polen gibt es eine Dissertation über mich, Erfahrung und Sprache von Peter Pawlik, Diplomarbeit. Und vor kurzem vor ein paar Tagen war der Professor Dr. Edward Bialek hier bei einer Konferenz. Und wir haben gesprochen, er wird noch einmal im Juli kommen, dass wir darüber reden, ob noch jemand, ein Dissertant, die Zeit von 2003 bis jetzt macht, die Schachteltexte und so weiter. Also ich denke, dass es jetzt um die wissenschaftliche Rezeption geht. Also das ist nicht nur der Anspruch, das ist einfach der Rahmen. Denn Gedichtel ist alles recht und schön, aber ich habe immer eine Zielvorstellung gehabt, was ich glaube, was ich zu sagen habe und wo ich stehe. Egal, was im Kanon oder irgendwelche Leute sich selber sehen, das ist mir alles wurscht. Damals und dort. Und hier und jetzt. Ein alter Mann erinnert sich wieder, sagt plötzlich die Worte damals und dort. Und auf einmal sind die Bilder wieder da. Sie zucken leuchtend auf wie Neonreklame. Auch Geräusche sind damit verbunden. Das zackige Gebrülle aus Lautsprechern. Schwarze Stiefel knallen auf den harten Boden. Ein kleines Kind. Sein Blick hinauf von tief unten. Ein Mann und sein Gesicht maskenhaft verzerrt. Die schwarze Schirmkappe mit dem Totenkopf. Die roten Fahnen wehen flatternd an allen Häusern. Ein langer Zug mit elend abgemagerten Gestalten. Niemand darf mit ihnen reden, ihnen etwas geben. Dann Marschmusik aus allen Lautsprechern. Heil Hitler Geschrei und Sieg heil, Sieg heil, Sieg heil. Ich gehe an der Hand meiner älteren Schwester über den Hauptplatz unseres Heimatortes. Schnell, hat der Vater gesagt, nicht stehen bleiben, dass ihr ja nicht stehen bleibt und ja mit niemandem redet. Ein einziges Wort kann euch schon schaden und uns, also bleibt nicht stehen. Geht so schnell wie möglich heim und sagt nirgendwo ein Wort, denn ein einziges falsches Wort zu falschen Leuten und wir sind geliefert, weil jene, die Heil Hitler schreien, die hassen uns. Die mit den braunen Uniformen und jene mit dem Totenkopf auf der Kappe. Die warten nur darauf, dass ihr euch überredet und ein einziges falsches Wort und wir sind geliefert. Also das ist ein sehr langes Gedicht, für mich untypisch. Es ist für mich untypisch, es hat sich herausgebildet. Die sonstigen Gedichte von mir habe ich genannt, vor allem die letzten protokollhafte Lapidargedichte. Das sind auch jetzt nur so aufflackernde, aufzuckende Erinnerungsbilder, wie in einem Tiervortrag oder so. Aber begleitet hat mich das natürlich und bestimmt mein ganzes Leben. Weil ich habe ja die Entscheidung in Mauthausen getroffen, nach einem Besuch, den ich auch aufgeschoben habe, aus Angst, aus Bedrückung, die ich nicht haben wollte, aus wahrscheinlich genau dem, was es dann bewirkt hat. Ich sage immer wieder, ich hätte ein normales Leben führen sollen, guten Wein trinken und ein bisschen Blätter herren. Also das war eine bewusste Entscheidung, die privat und alles sehr konsequent durchgeführt wurde. Und ich bin dann aber sehr oft noch draußen gefahren, auch mit meinem Freund, der Häftling dort war, Franze Filipic, mit seiner Frau sind wir die Todesstiege hinaufgegangen zur Mauthausenfeier am 8. Mai, also zur Befreiungsfeier. Und ich habe links die Franze gehabt und rechts die Nada. Und wir haben uns an den Händen genommen und haben uns hinaufbewegt. Und oben wurde dann Mauthausen-Oratorium vom Theodorakis aufgeführt. Und später bin ich immer hingefahren und fotografieren. Und ich habe 20 Jahre geschwiegen und kein Gedicht veröffentlicht. Und nach 20 Jahren habe ich gesagt, wenn nicht jetzt, jetzt ist der Zeitpunkt. Wörterüberfall. Kaum aufgestanden, fallen mir plötzlich im Badezimmer die beiden Wörter Brandwunden und amputiert ein. Was soll das, denke ich. Ich will diese Worte nicht in meinem Kopf. Ich will sie nicht haben, lange Zeit. Aber diese Worte sind einfach nicht wegzubekommen. Sie sind eine Realität. Es sollte doch Frieden sein in mir und in der Welt, denke ich, noch kindlich naiv. Denn diese beiden Worte bedeuten für mich Krieg. Sie fallen wie Drohnen vom Himmel herab und bringen mit sich die Worte Zerstörung und Tod. Dieser Wortbruch, man kennt natürlich das Wort Steinbruch, das passt sehr gut, wenn man das Wort in der Schwere nimmt. Also so ein Riesenbrocken hat immer heraus, Steinbruch, Mauthausen gibt es einen Steinbruch nicht. Das ist immer bei der Zwangsarbeit verbunden. Und natürlich ist es eines, es kommen immer wieder natürlich Altersdepressionen. Bei mir ist es sehr schnell gegangen, dass man auf einmal behindert ist. Das war ich vor einem Jahr noch nicht, aber der Schwindel ist etwas, wo ich nicht mehr kommunizieren kann. Da kommt dann die Einschränkung. Sommermorgen im 87. Lebensjahr. Die Morgenstunden, die Abendstunden, die Schmerzen in der langen Nacht. Aber dann das Morgenlicht, es ist ein neuer Tag. Feiere das Leben und dass du noch lebst. So laut das Geschrei der Vögel in der Himmelsluft. Die ersten Stimmen aus den offenen Fenstern. Unbeschreiblich schön das Leuchten des Morgenlichts. Der Friede wird kommen, sagst du noch zögernd. Denn die Zeichen des Lebens sind da. Ich habe mich jetzt natürlich sehr befasst mit Sprache, wie noch nie. Das klingt sehr eigenartig. Wie soll ich sagen, Sorgfalt und Ernst war immer, also etwas auszudrücken im Gedicht. Man hatte auch seine eigene Poetik entwickelt. Und ich habe schon gesagt, Sprachspiel, Sprachzerstörung, das interessiert mich nicht, das braucht niemand. Ja. Das ist ungeeignet, das Leben zu verstehen, über das Leben etwas auszusagen.
1: Worum es Ihnen auch geht, wie Sie auch im Vorwort schreiben, ist Wahrhaftigkeit und Glaubwürdigkeit, ja, auch des Autors.
0: Ja, das ist ganz was Wesentliches. Ja, zum Steinbruch vielleicht noch. Ich bin voller Geschichten, ich habe nicht nur Gedichte geschrieben, es gibt also ein paar Bände, einen davon Erinnerungsbilder. Das sind ganz einfache Geschichten.
1: Was bei der Lesung in der ÖGL sehr eindrücklich war, wie wichtig Ihnen Ihr Schreiben ist und Ihre Literatur und Ihre, auch das, was Sie damit aussagen, was Sie zu sagen haben. Und Sie haben sehr vieles zu sagen.
0: Ja, Wahrhaftigkeit verbindet sich natürlich auch damit, dass man das, was man, worüber man schreibt oder wozu man sich äußert, dass man das kennt. Ich pfeife drauf, auf das, was man dauernd schon langsam, überall ist es so, schlagst du die Zeitung auf, schon wieder. Lauter Geschwätz, also wirklich, nämlich etwas, die haben sofort eine Meinung, aber sie haben überhaupt keine Erfahrung. Also ich bin ein sehr einfacher, bäuerlicher Mensch, ohne Müllviertler zu sein, das hätte es mir längst nicht mehr gegeben, weil das hätte es mir zerbröselt. Aber so stehen und da ist gar nicht da.
1: Und das erste Gedicht, das Sie gelesen haben, die Kindheitserinnerung, wie Sie mit der älteren Schwester über einen Platz gehen und die Erinnerung, dass der Vater eben gesagt hat, kein falsches Wort, ein einziges Wort eben schadet uns.
0: Da muss ich nur etwas sagen. Das ist sozusagen jenseits der Literatur. Solche Erzählungen haben mich auf eine Spur gebracht. Ich schaue ein kleines Foto an, 9x13 oder so, altes. Erwachsen mit zwei Madern oder jedenfalls hat er Rocker an. Dann ist mir eh bekannt, die Tante Paula und die Großmutter. Ja, aber wer ist der Kleine? Das Kleine. Aber für meine Schwester und sage ich, du, kennst du das Foto? Ja, für alle. Na, und sage ich, du, was ist das kleine Madel da? Das ist ja kein Madel, das ist ja unser Vater. Aha. Und so hat das begonnen und heute steht vor dem Kriegerdenkmal in Haslach eine große Platte, so groß wie der Tisch, zweimal so groß wie der Tisch da. Und ich habe das Ergebnis meiner Recherchen, die mir erleichtert waren, weil ich mich lebenslang damit befasst habe. Und im Kuratorium des Dokumentationsarchivs des österreichischen Widerstands bin, seit mehr 40 Jahren. Ich habe das Ganze recherchiert und so weiter. Bin dann noch auf einen Freund, habe jetzt 10 Opfer der T4-Aktion, also Euthanasie, Hartheim aus Haslach, alles gesichert, die Daten und so weiter, und habe eine Tafel verlangt und es auch durchgebracht nach Jahrzehnten. Und jetzt ist das eine Gedenkstätte in Haslach. Und dazu noch eine andere Platte für den Josef Steffelbauer, meinen Cousin zweiten Grades, der als Deserteur erschossen wurde. Und es ging mir darum, nicht da weiter mit einem Gedichtel, sondern da muss das Handeln her, auch der handlungsfähige Intellektuelle, so wie das Sartre in den schmutzigen Händen sagt, über den Ego, also der Führer der Resistance, nicht verwendungsfähig. Also der Intellektuelle, der nie handelt, aber immer über Meinungen hat und überall mitredet. Nur wenn er das Einfachste machen soll, schafft er nicht. Also es muss auch in das Handeln, ins Handeln münden. Also wird mir jeder widersprechen, oder viele werden mir widersprechen, von den Germanisten. Aber ich bin ein politischer Dichter. Lyrik-Engagement ist für mich nicht nur Programm, das ist ein Lebensverhältnis, das ich habe.
1: Der Gedichtband nähert sich dem Thema Tod sehr behutsam,
0: ja,
1: mit sehr schönen Gedichten. Es geht eben um die eigene Vergänglichkeit, Erinnerung an den Tod des Lieblingsbruders oder an den Tod der Mutter. Und dann ist es eben ein schmaler Band, der aber eben weiterführt, was ihr Lebenswerk ausmacht. Ja. Also es gibt aktuelles Politisches.
0: Jede Äußerung in dieser Situation, in der ich mich befinde, in dieser Weggeh-Abschiedssituation, es wird das Leben auf den Kopf gestellt. Weil so vieles werde ich nicht schaffen. Es bleibt Fragment. Ich meine jetzt ganz konkrete Dinge. Die Wohnung hier und das, das, das. Ich verschenke viel Sachen, aber ich kann mir es nicht vorstellen. Ja. Mir ist der Tod an sich ist mir wurscht. Aber das, was er verlangt oder was er mit sich bringt, das ist eine einzige Schweinerei. Und nochmal zurück zu ganz was anderem, was fast niemand wissen wird. Er kann es niemand wissen. Eines Tages läutet das Telefon. Und es meldet sich eine junge Frauenstimme und so weiter, kennt sie nicht. Sag ich, wer sind sie überhaupt? Und dann hat sie gesagt, die Müllviertlerin. Jetzt muss ich selber nachdenken, wie kommt das Salz ins Meer?
1: Brigitte
0: Schweiger. Ihr geht so schlecht. Hat man dann einen Brief geschrieben. Wenn sie so schlecht geht, fährt sie und stellt sich auf die Todesstiege in Mauthausen und trauert dort. Habe ich gesagt, das ist sehr berührend, aber ich würde halt schon empfehlen, den Weg kann man nicht nur allein gehen. Das ist meine Erfahrung. Ja.
1: Da gibt es auch das Gedicht dazu in dem Band.
0: Ja.
1: Und eben, es kommt bei Ihnen an auf jedes Wort.
0: Ja.
1: Wie Sie das schon auch gelesen haben, am hinten am Cover, die Worte münden in Schweigen. Ja. Ist es ein Anschreiben gegen das Schweigen?
0: Es sind immer ambivalente Positionen, heißt ein Buch. Und das nächste, das 2028, heißt auch Positionen. Das kommt noch raus. Es sind Positionen, die man einnimmt. Die verändern sich auch. Also man muss sie aber erklären. Und sie müssen erarbeitet werden, also nicht nur Meinungen, sondern man muss Haltung haben. Also Haltung, und zwar solche, die standhalten. Und das hört man im Gedicht auf jeden Fall. Im Gedicht österreichischen Lyrik, sagen
1: aber
0: wir
1: nicht
0: so.
1: Nicht in Ihren Gedichten.
0: Das fällt mir. Da denke ich immer an Garcia Lorca, dem es das Leben gekostet hat. Und niemand kennt den Garcia Lorca oder Rafael Alberti oder Unamuno oder Jiménez oder weltweit muss man da. Das ist das Terrain, auf dem man sich bewegt. Und das Terrain ist groß, aber das Terrain des Nicht-Benennbaren ist unendlich. Also man kann so vieles über so vieles nicht reden. Und wenn man Wittgensteins Satz hernimmt, müsste eigentlich ein bisschen mehr Schweigen sein statt Gerede.
1: bei den Gedichten ist aber, dass jedes Wort hat seine Berechtigung, ja, und jedes Gedicht auch, und die Erinnerungen, die historischen Erinnerungen, die historische Aufarbeitung. Ja. Also es sind Gedichte, die wichtig sind, die eine große Dringlichkeit haben, ja, auch eine literarisch sehr, sehr hohe Qualität, sehr großartige Gedichte. Darum wollte ich auch eben diesen schmalen Gedichtband, ja, ins Zentrum stellen. Wie ich schon eingangs gesagt habe, der nächste ist bereits in Arbeit. Im Herbst, ja, wird wieder bei Löcker die Handzeichen erscheinen. Da würde ich dann auch wieder sehr gerne ein Gespräch mit
0: dann Ihnen führen. Dann kommen die Positionen.
1: Und dann die Positionen.
0: Die gehen herauf bis 2025.
1: Dann
0: haben wir es.
1: Haben wir es für diesmal. Vielen herzlichen Dank für das Gespräch. Alles Gute zum Geburtstag.
0: Danke.
1: Nachträglich. Und sehr, wirklich sehr große Empfehlung: Wortbruch, Gedichte 2023 bis 2025 von Peter Paul Wipplinger, erschienen bei Löcker. Man kann von diesem Buch her ausgehend zurücklesen, ja, ja, oder eben die folgenden Bücher. Es gibt ein sehr großes Werk von Ihnen.
0: Ja, die gesamte Ausgabe, kann man sagen, der Lyrik, 1000 Gedichte.
1: Und jedes Gedicht lohnt sich auch.
0: Ja, hoffentlich.
1: Vielen herzlichen Dank.
0: Danke auch.
1: Alles Gute.
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3: Guten Abend und herzlich willkommen zum Infomagazin Frosin auf Radio Froh 105,0 und einer weiteren Ausgabe des Weltempfängers mit folgenden Themen. Im Irak verengen sich die zivilgesellschaftlichen Räume. Der Südnordfunk sprach mit dem Informationszentrum für Forschung und Entwicklung über diese Situation. Das Shaw-Gibbs-Syndrom wird durch eine sehr seltene Genmutation eines Proteins im Erbgut des Menschen verursacht. Radio Blau wollte mehr darüber wissen und hat nachgefragt. Am Mikrofon begrüßt Nora Niemetz mit Sisi-Bai-Musik von Ronald K.

0: Hassrede und Diffamierung auf der einen Seite, Kunst- und Musikfestivals für Menschenrechte auf der anderen. Im Irak verengen sich die zivilgesellschaftlichen Räume, obwohl die Zahl der zivilgesellschaftlichen Akteurinnen und Akteure zugenommen hat. Wie passt das alles zusammen? Darüber sprach Südnordfunk mit Zeynep Schaber vom Informationszentrum für Forschung und Entwicklung. Sie berichtet über friedensfördernde praktische Arbeit von NGOs und Jugendverbänden, während der Staat und wenig kompromissbereite Gewaltakteurinnen und Akteure oft kontraproduktiv für ein friedliches Zusammenleben agieren.
1: Wir arbeiten zu einer Reihe von Themen. Zu den wichtigsten gehören die Verteidigung der Frauenrechte, die Rechte von ArbeitnehmerInnen sowie die Umsetzung des Arbeitsrechts. Zudem engagieren wir uns in Kampagnen zum Klimaschutz, zu Fragen des demokratischen Wandels und der Meinungsfreiheit.
2: Sie haben bereits den Bereich Friedensförderung und die Rolle der irakischen Zivilgesellschaft angesprochen. Welche Herausforderungen begegnen Ihnen dabei?
1: Die erste Herausforderung betrifft das rechtliche und politische Umfeld im Irak. Seit 2011 hat das Land mehrere Wellen gesellschaftlicher Proteste erlebt. Sie begannen mit sozialen Protesten im Jahr 2011, wiederholten sich 2015 und erreichten 2019 ihren Höhepunkt. Auch heute erleben wir neue Protestbewegungen. Damit wurden die Handlungsspielräume der Zivilgesellschaft erheblich beeinflusst. Die zivilgesellschaftlichen Räume wurden zunehmend eingeschränkt. Unter anderem durch verschiedene Gesetze und Gesetzesentwürfe unter aufeinanderfolgenden Regierungen. So das Gesetz zur Meinungsfreiheit, das Gesetz über Internet- und Informationskriminalität sowie das bis heute nicht verabschiedete Informationsfreiheitsgesetz. Hinzu kommen staatliche Kampagnen gegen sogenannte niveaulose Inhalte in sozialen Medien, ohne dass klar definiert wäre, nach welchen Kriterien solche Inhalte bewertet werden. Die zweite große Herausforderung betrifft insbesondere Organisationen, die sich für Frauenrechte einsetzen. 2024 waren sie einer starken Welle von Hasskampagnen ausgesetzt. Das ging teilweise so weit, dass die Generalsekretariate staatlicher Institutionen forderten, den Begriff Gender zu ersetzen. Frauenrechtsorganisationen sahen sich zunehmend mit gezielten Diffamierungskampagnen konfrontiert. Dennoch gibt es im Irak mehrere wichtige Plattformen, die sich weiterhin für Frauenrechte und einen zivilgesellschaftlichen Diskurs einsetzen. Dazu gehören beispielsweise der Jugendbeobachtungsdienst, Jamahiruna, Khitab Madani sowie die Plattform She Revolution. Diese Initiativen konnten sich trotz der zunehmenden Hasskampagnen behaupten.
2: Wie hat sich die irakische Zivilgesellschaft insbesondere seit 2015 entwickelt?
1: Seit 2015 hat die irakische Zivilgesellschaft eine Phase des Aufschwungs erlebt. In dieser Zeit entstanden zahlreiche zivilgesellschaftliche Bewegungen und Jugendinitiativen mit erheblichem gesellschaftlichem Einfluss. Zu den bekanntesten gehören die Initiative Ein anderer Irak ist möglich, Another Iraq is Possible, die auch mit dem Weltsozialforum verbunden war. Hinzu kamen weitere Festivals und wie etwa der Peace Day. Diese Initiativen eröffneten neue Räume für gesellschaftliche Debatten und Engagement. Sie spielten eine wichtige Rolle bei der Friedensförderung, dem Erhalt kulturellen Erbes sowie bei Umwelt- und Klimafragen. Dieses Momentum begann jedoch nach 2019 allmählich nachzulassen. Die Protestbewegung vom Oktober 2019, Tishrin, und die Entwicklungen im Anschluss wirken sich zunehmend auf die zivilen Handlungsspielräume der Zivilgesellschaft aus.
2: Was sind heute die größten Schwierigkeiten für die Menschen, die in der Zivilgesellschaft arbeiten?
1: Das rechtliche und gesetzgeberische Umfeld. Das ist das größte Problem. Die zweite Herausforderung besteht in der schwachen internationalen Unterstützung und Solidarität mit dem Anliegen des Irak, sowie im Rückgang der finanziellen Förderung für zivilgesellschaftliche Arbeit.

0: Wie ist die Initiative Ein anderer Irak ist möglich entstanden? Hat sie ein neues Modell zivilgesellschaftlicher Mobilisierung unter Führung junger Menschen geschaffen?
1: Ja, das kann man durchaus sagen. Die Grundidee von Ein anderer Irak ist möglich bestand darin, dass zivilgesellschaftliche Organisationen nicht immer im Mittelpunkt stehen sollten. Stattdessen sollten junge Menschen und Freiwillige die eigentliche treibende Kraft des Engagements sein. Deshalb haben wir Gruppen entsprechend ihrer Interessen und Anliegen aufgebaut. So gab es beispielsweise junge Menschen, die sich besonders für politische Themen interessierten. Wir organisierten sie in Arbeitsgruppen, die im Laufe der Jahre zahlreiche Kampagnen durchführten. Einige dieser Kampagnen trugen dazu bei, Gesetzentwürfe zu verändern oder deren Verabschiedung zu verhindern. Andere Gruppen beschäftigten sich mit Umwelt- und Klimafragen. Aus ihnen ging unter anderem die wichtige Kampagne zur Rettung des Tigris hervor, die sich mit Wasserfragen, Umweltproblemen und Verschmutzung befasste. Daneben gab es Gruppen, die sich auf Arbeitsrechte und soziale Fragen konzentrierten. Aus diesen Initiativen entstanden wichtige Aktivitäten zur Verteidigung der Rechte von ArbeitnehmerInnen und Arbeitnehmern. Unsere Aufgabe bestand darin, den jungen Menschen den nötigen Raum und die Möglichkeit zum Handeln zu geben. Wir stellten sie bewusst in die erste Reihe, während die Organisationen selbst im Hintergrund blieben und den rechtlichen sowie institutionellen Rahmen bereitstellten. Wenn Jugendliche Festivals organisierten, Umweltkampagnen durchführten, kulturelles Erbe schützten oder kulturelle Veranstaltungen in den Provinzen veranstalteten, sorgten die Organisationen für die rechtliche Absicherung und organisatorische Unterstützung. Den Einsatz von Kunst als Mittel zur Verteidigung von Menschenrechten. Es entstanden zahlreiche Jugendgruppen im kulturellen und künstlerischen Bereich und es wurden Festivals und Veranstaltungen organisiert, die Musik, Theater und bildende Kunst nutzten, um auf gesellschaftliche und menschenrechtliche Themen aufmerksam zu machen. Darüber hinaus konzentrierten wir uns auf die Bekämpfung von Hassrede gegenüber Minderheiten und auf die öffentliche Verurteilung der Verbrechen, die verschiedenen Gemeinschaften im Irak widerfahren waren. Insbesondere den Jesidinnen und Jesiden sowie anderen Opfern von Gewalt. Wir veröffentlichten Solidaritätserklärungen, organisierten Aktivitäten vor Ort und versuchten, nach der Rückkehr von Vertriebenen Brücken zwischen verschiedenen Gemeinschaften zu bauen.
0: Ich habe großen Respekt vor all den Menschen, die in dieser Zeit daran gearbeitet haben, Hasskampagnen einzudämmen und den gesellschaftlichen Zusammenhalt zu stärken. Wie sind Sie konkret gegen Hassrede vorgegangen?
1: Wir beobachteten Hassrede systematisch, analysierten ihre Quellen und versuchten herauszufinden, wer hinter bestimmten Kampagnen stand. Zugleich meldeten wir Inhalte, die zu Gewalt oder Hass aufriefen, auf verschiedenen digitalen Plattformen. Wir bemühten uns außerdem, den Einfluss von Konten einzuschränken, die gezielte Hasskampagnen verbreiteten. Darüber hinaus boten wir Schulungen und Unterstützung im Bereich digitaler Sicherheit für AktivistInnen an.
0: Wie haben die Tischrin-Proteste und die Corona-Pandemie die irakische Zivilgesellschaft beeinflusst?
1: Die Corona-Pandemie war eigentlich nicht der entscheidende Faktor. Man könnte sogar sagen, dass sie freiwilliges Engagement und lokale Solidaritätsnetzwerke teilweise neu belebt hat. Den stärksten Einfluss hatten die Tishreen-Proteste. Und ich möchte betonen, dass ich diese Proteste keineswegs kritisch sehe. Im Gegenteil, für mich stellen sie einen wichtigen Wendepunkt in der jüngeren Geschichte des Irak dar. Das Problem waren vielmehr die Entwicklungen danach. Die Regierungen, die seit 2019 aufeinander folgten, haben den Handlungsspielraum zivilgesellschaftlicher Organisationen und sozialer Bewegungen zunehmend eingeschränkt. Etwa durch neue gesetzliche Regelungen, durch administrative Auflagen und durch eine verstärkte Kontrolle zivilgesellschaftlicher Aktivitäten. Organisationen wurden stärker überwacht als zuvor, sei es durch die Behörde für NGOs oder durch andere staatliche Institutionen. Auch Sicherheitsbehörden spielten eine größere Rolle bei der Überwachung von Organisationen und Aktivistinnen und Aktivisten. Dies schuf ein Klima ständigen Drucks und der Einschränkung. Hinzu kam, dass Workshops, Schulungen und andere Aktivitäten häufig zusätzliche Genehmigungen benötigten, insbesondere wenn es um Frauenrechte oder öffentliche Freiheiten ging. Früher gab es mehrtägige zivilgesellschaftliche Festivals und Foren mit nationalen und internationalen Gästen. Solche Formate wurden deutlich seltener. Gleichzeitig entstand das Phänomen der sogenannten Schattenorganisationen. Sie stehen politischen Parteien oder regierungsnahen Kräften nahe. Einige dieser Akteure erschwerten die Arbeit unabhängiger zivilgesellschaftlicher Organisationen zusätzlich, sei es durch ungleiche Konkurrenzbedingungen oder durch Diffamierungskampagnen und Hassrede. Ein Teil der Verhaftungen oder das Verschwindenlassen von zivilgesellschaftlichen Aktivisti stützt sich auf Bestimmungen des irakischen Strafgesetzbuches. Einige davon stammen noch aus der Zeit vor 2003 und sind bis heute in Kraft. Das Problem liegt nicht allein in der Existenz dieser Gesetzesartikel, sondern auch in ihrer Auslegung in bestimmten Fällen. Die irakische Verfassung garantiert das Recht auf friedlichen Protest und die Meinungsfreiheit. Dennoch erleben wir immer wieder, dass AktivistInnen bei Demonstrationen oder wenn sie öffentlich ihre Meinung äußern, strafrechtlich verfolgt werden. Oft werden ihnen Vorwürfe wie Anstiftung, Störung der öffentlichen Ordnung oder ähnliche Delikte gemacht. Vielfach enden diese Verfahren zwar nicht mit schweren Urteilen, sie hinterlassen jedoch rechtliche und psychologische Folgen für die Betroffenen. Und sie können als dauerhaftes Druckmittel wirken.
0: Die irakische Zivilgesellschaft unterliegt also heute in gewissem Maße staatlicher Kontrolle?
1: Bis zu einem gewissen Grad ja. Zum einen wurden, blickt man zurück, Räume für unabhängige zivilgesellschaftliche Arbeit schrittweise kleiner. Zahlreiche zivilgesellschaftliche Akteure haben ihre Arbeit eingeschränkt oder sogar den Irak verlassen, weil sie unter erheblichem Druck standen. Gleichzeitig gibt es im Irak tausende offiziell registrierte Organisationen. Die erwähnten Schattenorganisationen können Einfluss auf die Verteilung von Ressourcen, Fördermitteln oder auf die Repräsentation nehmen. Es wurden Berichte an verschiedene internationale Institutionen übermittelt, darunter Organisationen der Vereinten Nationen, die Europäische Union und internationale Menschenrechtsgremien. Diese Berichte zeichnen häufig ein positives Bild der Situation. Wenn wir jedoch auf die tatsächlichen Erfahrungen von Aktivistinnen und Aktivisten, Journalistinnen und Journalisten sowie Menschenrechtsverteidigerinnen und Verteidigern schauen, erkennen wir eine deutliche Diskrepanz zwischen der offiziellen Darstellung und der Realität vor Ort. Denn in vielen sensiblen Bereichen gibt es weiterhin Übergriffe, Einschüchterungen und Risiken. Immer wieder erhalten wir Hinweise auf Fälle von Verschwindenlassen, Inhaftierungen oder Festnahmen. Da die irakische Zivilgesellschaft stark vernetzt ist, verbreiten sich solche Informationen meist sehr schnell. Wenn jemand verschwindet oder festgenommen wird, erfahren wir häufig über Angehörige, Freundinnen und Freunde oder Personen aus dem unmittelbaren Umfeld davon. Anschließend nehmen wir Kontakt zu Anwältinnen und Anwälten sowie zu zuständigen Stellen auf, um den Aufenthaltsort der Personen und ihre rechtliche Situation zu klären. Wir verfolgen die Fälle auch nach einer Freilassung weiter. In vielen Situationen dokumentieren wir detailliert, was den Betroffenen widerfahren ist und welche Maßnahmen gegen sie ergriffen wurden. Mehrere zivilgesellschaftliche Organisationen haben Plattformen eingerichtet, die sich auf die Dokumentation von Menschenrechtsverletzungen spezialisiert haben. Zu diesen Initiativen gehören die digitale Plattform Ahmel al-Mudafiin, ich schütze MenschenrechtsverteidigerInnen. Ihr Ziel ist die Dokumentation von Übergriffen auf Menschenrechtsverteidigerinnen und Verteidiger sowie auf Aktivistinnen und Aktivisten in allen Teilen des Irak. Die Plattform ermöglicht außerdem die Meldung von Vorfällen, die Überprüfung von Informationen und die Nachverfolgung verschiedener Fälle. Die Verteidigung von Rechten und Freiheiten beschränkt sich nicht auf Stellungnahmen. Sie umfasst ebenso den Schutz der Menschen, die sich für diese Rechte einsetzen.

0: Zeynep, yani mithil ma anti ta'rifin.
1: Wir alle wissen, dass der sogenannte Islamische Staat versucht hat, den gesellschaftlichen Zusammenhalt im Irak zu zerstören, insbesondere in Mosul und den umliegenden Gebieten. Die Folgen waren jedoch auch in anderen Teilen des Landes spürbar. Wie haben Sie dazu beigetragen, friedliches Zusammenleben zu fördern und Vertrauen zwischen den Gemeinschaften wiederherzustellen?
2: Die Verbrechen und Menschenrechtsverletzungen, die der IS begangen hat, haben tiefe und vielschichtige Spuren hinterlassen. Zunächst trug die Organisation dazu bei, Hass und Feindseligkeit zwischen verschiedenen Teilen der irakischen Gesellschaft zu schüren. In manchen Regionen erreichten die Spannungen ein äußerst gefährliches Ausmaß. Darüber hinaus beging der IS schwerste Menschenrechtsverletzungen, sowohl als auch gegenüber den Jesidinnen und Jesiden. Sie und andere Gemeinschaften waren Gewalt, Vertreibung und gezielter Verfolgung ausgesetzt. Die Schäden beschränkten sich nicht auf die Menschen. Auch das kulturelle und historische Erbe wurde massiv zerstört. Archäologische Stätten und historische Gebäude, von denen einige mehrere Jahrtausende alt waren, wurden vernichtet. Zahlreiche Kulturgüter wurden geplündert und auf dem Schwarzmarkt verkauft. Deshalb war es nach dem Ende der IS-Herrschaft notwendig, auf mehreren Ebenen gleichzeitig zu arbeiten. Der erste Schritt bestand in der Dokumentation von Verbrechen und Menschenrechtsverletzungen. Sie ist die Grundlage jeder späteren Form von Gerechtigkeit und Rechenschaft. Deshalb legten wir großen Wert darauf, die verschiedenen Arten von Übergriffen systematisch zu erfassen und festzuhalten. Der zweite Schritt bestand in gemeinschaftlichen Initiativen, die von jungen Menschen getragen wurden. Viele Jugendliche beteiligten sich beispielsweise an Aktivitäten zum Wiederaufbau zerstörter Gebiete. Natürlich kann die Zivilgesellschaft den Staat nicht ersetzen, wenn es um den Wiederaufbau geht. Sie kann jedoch wichtige Beiträge leisten, etwa durch Aufräumaktionen, die Instandsetzung öffentlicher Räume oder die Unterstützung lokaler Initiativen. Darüber hinaus arbeiteten wir daran, die Voraussetzungen für die Rückkehr der Vertriebenen zu schaffen. Dieses Thema war äußerst sensibel, denn die Jahre von Gewalt und Vertreibung hatten erhebliche Spannungen zwischen denjenigen hinterlassen, die geblieben waren, und jenen, die nach ihrer Flucht zurückkehrten. In einigen Fällen entstanden Misstrauen und gegenseitige Vorwürfe. Deshalb konzentrierten wir uns auf Versöhnungsarbeit und auf den Wiederaufbau von Vertrauen zwischen den verschiedenen Gemeinschaften. Wir gingen von der Grundidee aus, dass der Irak ein Land mit vielen Identitäten, Kulturen und Traditionen ist und dass seine Stärke gerade in dieser Vielfalt liegt. Wir betonten immer wieder, dass Mosul nicht auf eine einzige Gemeinschaft reduziert werden kann. Mosul gehört allen seinen Bewohnerinnen und Bewohnern. Es ist die Stadt von Musliminnen und Muslimen, Christinnen und Christen, Jesidinnen und Jesiden, Shabak und vielen anderen Gruppen. Jede dieser Gemeinschaft ist ein unverzichtbarer Bestandteil der Geschichte der Stadt. Deshalb versuchten wir, diese Vielfalt als positiven Wert sichtbar zu machen und nicht als Quelle von Konflikten. Zu unseren Initiativen gehörten kulturelle und künstlerische Veranstaltungen in einigen der besonders stark zerstörten Gebiete. Wir organisierten musikalische Abende, an denen Künstlerinnen und Künstler unterschiedlicher Herkunft teilnahmen. Darüber hinaus förderten wir Aktivitäten, die Menschen nach Jahren der Angst und Spaltung wieder zusammenbringen sollten.
1: In welchen Regionen haben Sie solche Aktivitäten durchgeführt?
2: In Mosul führten wir nach der Befreiung sowohl humanitäre als auch kulturelle Projekte durch. Außerdem nutzten wir Kunst als Instrument gegen Gewalt und zur Förderung des friedlichen Zusammenlebens. Wir arbeiten ebenfalls in der Provinz Salah ad-Din, die durch tragische Ereignisse wie das Massaker von Speicher geprägt wurde. Wir beschränkten unsere Arbeit jedoch nicht auf die Regionen, die im Fokus internationaler Aufmerksamkeit standen. Auch in Babil führten wir verschiedene gesellschaftliche Aktivitäten durch, darunter Sportveranstaltungen wie Fahrradmarathons. Ebenfalls engagierten wir uns in Diyala, einer Provinz, die in den vergangenen Jahren ebenfalls von Gewalt und Spaltung betroffen war. Jede Region hat ihre eigenen Herausforderungen und Prioritäten. In Nasserija standen beispielsweise wirtschaftliche Rechte und soziale Gerechtigkeit stärker im Vordergrund. In Basra konzentrierten wir uns vor allem auf Umweltfragen, insbesondere auf die Verschmutzung des Wassers, die Folgen der Erdölindustrie sowie die Auswirkungen des Klimawandels. In einigen Gebieten entstanden zudem soziale Spannungen im Zusammenhang mit Wasserknappheit und dem Rückgang nützlicher Ressourcen, insbesondere in Regionen, die von der Austrocknung der Marschgebiete betroffen sind. Deshalb mussten wir unsere Programme stets an die jeweiligen lokalen Bedürfnisse und Bedingungen anpassen. Wenn wir nicht an die Möglichkeit von Veränderung glauben würden, hätten wir diese Arbeit nicht über all die Jahre fortgesetzt. Wir wissen, dass der Weg lang und schwierig ist. Gleichzeitig wissen wir aber auch, dass gesellschaftlicher Wandel nicht von heute auf morgen geschieht. Jeder Raum, der verteidigt wird, jedes Recht, das erhalten bleibt und jede Initiative, die Menschen zusammenbringt und den Dialog fördert, ist ein Schritt nach vorne. Deshalb halten wir weiterhin an der Idee fest, die dem Projekt »Ein anderer Irak ist möglich« zugrunde liegt. Dieser Slogan war nie nur ein Titel einer Kampagne oder eines Projekts. Er drückt vielmehr die Überzeugung aus, dass ein gerechterer, offenerer und pluralistischerer Irak möglich ist. Ein Irak, der Vielfalt respektiert und die Rechte und Freiheiten seiner BürgerInnen und Bürger schützt. Zum Abschluss möchte ich eine wichtige Botschaft aussprechen. Wir brauchen weiterhin internationale Solidarität mit den Aktivistinnen und Aktivisten sowie den zivilgesellschaftlichen Organisationen im Irak. Dabei geht es nicht nur um finanzielle Unterstützung, auch wenn diese wichtig ist. Es geht ebenso darum, gemeinsame Anliegen aufzugreifen und die universellen Werte der Menschenrechte und grundlegenden Freiheiten zu verteidigen. Allein die internationale Aufmerksamkeit für die Situation von Aktivistinnen und Aktivisten und Menschenrechtsverteidigerinnen und Verteidigern kann bereits einen wichtigen Schutz darstellen und dazu beitragen, ihre Stimmen hörbar zu machen.

0: Zu hören war ein Beitrag über die Situation von zivilgesellschaftlichen Räumen im Irak. Im nächsten Beitrag geht es um das Jean-Gibbs-Syndrom, eine seltene genetische Erkrankung, die schon im frühen Kindesalter zu deutlichen Entwicklungsbeeinträchtigungen führen kann. Im Beitrag wird besprochen, was bisher über die Ursachen bekannt ist, welche Symptome im Alltag eine Rolle spielen und die Forschung sowie der Austausch zwischen Betroffenen, Medizin und Wissenschaft dazu beitragen kann, Antworten und bessere Unterstützung zu finden. Radio Blau hat sich mit Jule Vera Sauter darüber unterhalten. Sie ist aktiv im Jean-Gibbs-Verein. Dem Verein geht es darum, mehr Akzeptanz für die davon Betroffenen zu schaffen.
1: Ja, jetzt unterhalte ich mich mit Jule Vera Sauter und es soll um Jean-Gibbs gehen. Jean-Gibbs-Syndrom, das ist eine Genvariation oder vielleicht kannst du es am besten erklären, was sich dahinter eigentlich verbirgt.
2: Genvariation ist schon mal die richtige Richtung, genau. Es ist eine seltene Genmutation oder ein Gendefekt auf einem, das Gen heißt AHDC1-Gen, was eben letztlich dafür sorgt, dass ja, Jean-Gibbs-Syndrom entsteht. Also das ist quasi der Ursprung. Die Mutationen sind alle... Es gibt sehr viele unterschiedliche Mutationen, das heißt auch die Kids letztlich, die Jean-Gibbs-Syndrom haben oder auch sind ja nicht nur Kinder, es gibt auch schon ältere Menschen, die das haben, sind alle sehr, sehr unterschiedlich. Es gibt natürlich so Grundausprägungen, die viele haben, zum Beispiel eine Muskelschwäche, eine globale Entwicklungsverzögerung, Autismus-Spektrum ist ein Thema, geistige Behinderung. Es gibt auch pathogene Ausprägungen, sowas wie Epilepsien. Oder Patienten oder Kinder, die mit ja viel so mit HNO-Themen zu tun haben, etc. Genau, aber letztlich muss man sagen, es gibt ja sehr, sehr wenig Fälle. Also weltweit sind es, ich glaube, aktuell um die 600. Und jetzt so im Dachraum, also Deutschland, Österreich, Schweiz, sind wir gerade so 33, wenn ich mich jetzt nicht ganz vertue. Ja, und da sind es schon hauptsächlich Kinder und Teenager. Und es gibt... eine ältere Person in Anführungszeichen und der ist 36.
1: Ja, ist das denn leicht auch zu entdecken? Also du hast jetzt gesagt, so und so viele Fälle weltweit, kann man diese Variationen das leicht medizinisch entdecken oder ist das schon so bekannt, wenn das so selten ist?
2: Es ist überhaupt nicht bekannt tatsächlich. Also es wird jetzt mittlerweile, das merken wir auch so in unserer Vereinsarbeit, etwas früher diagnostiziert. Also so die neuen Fälle in Anführungszeichen, die dazukommen, sind häufig wirklich kleinere Kinder, also teilweise sogar unter eins oder so ab dem ersten Lebensjahr. Aber es gibt auch wirklich genug Fälle, wo die Kinder erst sehr spät diagnostiziert werden, weil, naja, vielleicht zum einen die Ärzte es nicht so ernst nehmen oder die Ärztinnen es nicht so ernst nehmen und die Eltern so ein bisschen auf die lange Bank geschoben werden oder es auch Fehldiagnosen gibt. Also bei uns stand am Anfang zum Beispiel ganz lange der Verdacht auf Autismus im Raum, der auch, also Autismus gehört auch als Spektrum zum Syndrom dazu, aber ist ja letztlich auch nicht genetisch feststellbar und genau, man muss auch dazu sagen, dass der Gendefekt erst seit 2014 beschrieben ist, also den gibt es noch gar nicht so lange und es werden ja jeden Tag kommen ja ganz viele Gendefekte dazu, ne? Die Forschung gehört ja nicht auf und es ist leichter zu diagnostizieren und wir setzen auch ganz, ganz viel dran, naja, dass da mehr Aufmerksamkeit herrscht für und versuchen halt ein Ärztenetzwerk oder Ärztinnennetzwerk aufzubauen und da mehr Aufklärungsarbeit zu machen.
1: Bei eurem Kind wurde das nun entdeckt. Wie habt ihr das dann erfahren und wie war dann die Kommunikation vielleicht auch mit Ärztinnen und Ärzten? Das ist ja auch nicht so einfach, wenn das noch nicht so lange...
2: Ja, also wir hatten einen, ich sag mal, relativ kurzen Weg. Also Victor war 14, unser Sohn war 14 Monate, als es diagnostiziert wurde. Wir hatten allerdings auch schon vor Geburt so einen kleinen Befund am Schädel, also im Gehirn. Und waren da so ein bisschen sensibilisiert für seine Entwicklung im Allgemeinen. Das heißt, wir waren da sehr hinterher und wir hatten auch tatsächlich eine gute Begleitung mit den Ärzten. Wir hatten am Anfang auch so Stoffwechseltests und solche Sachen. Da kam immer nichts raus und dann wurde seine Symptomatik einfach deutlicher. Und dann hat man einfach letztlich gesagt, okay, wir müssen jetzt vielleicht doch mal einfach genetisch gucken. Und dann gibt es so unterschiedliche Runden im genetischen Testen. Also dann werden so auf die üblichen, in Anführungszeichen, genetischen Defekte getestet, eben zum Beispiel auf Trisomien, die einfach häufiger mal vorkommen. Da war dann erstmal alles okay und dann dachte man wieder so, ja, okay, alles okay. Und dann erst in der zweiten Runde, da sucht man dann wirklich nochmal so konkret auf Basis von Symptomatiken, auf Basis von Befunden, die es schon gibt, guckt man nochmal konkreter in die Genetik rein und da kam es dann quasi zu der Diagnose.
1: Was für Auswirkungen hat das dann auf euren Alltag? Also ich meine, so ein Kind, das ist immer, auch immer viel Pflege und Betreuung und so natürlich. Und aber wie hat das sich auf euren Alltag dann ausgewirkt?
2: Also sehr. Unser Alltag ist schon einfach wirklich 90% Viktor, das muss man ganz klar sagen. Wir haben natürlich zusätzlich auch einfach noch eine Tochter, die ist jetzt 17 und das ist natürlich einfach, es ist viel und das, ich glaube, es ist generell schwierig, zwei Kinder in so einem krass unterschiedlichen Alter zu jonglieren und so mit Viktors Pflegebedürftigkeit, das ist natürlich nochmal mehr anstrengend. Und konkret ist es einfach so, dass wir vor allem in den ersten 2 Jahren, da war ich auch komplett zu Hause mit Viktor, eigentlich nur jeden Tag von Therapie zu Therapie gegangen sind, um ihn halt möglichst gut zu fördern. Das haben wir aber auch wirklich schon gestartet. Da war er erst 5 Monate alt. Auch ohne Diagnose haben wir schon gestartet, ihn zu fördern, weil wir einfach gemerkt haben, er entwickelt sich nicht regulär. Irgendwas geht ein bisschen langsamer. Und jetzt, wo Viktor in der Kita ist, haben wir nach wie vor Therapien. Er wird auch sein Leben lang Therapien brauchen. Jetzt haben wir aber natürlich ein bisschen mehr Gestaltungsfreiheit in unserem Alltag. Davor war ich halt wirklich mit ihm 24/7 auch zusammen. Nach wie vor ist es eine 24/7 Pflege, die er braucht, weil er auch in einer heilpädagogischen Kita ist mit anderen behinderten Kindern in der Gruppe. Und ja, wir müssen einfach sehr unseren Alltag so gestalten, dass es für ihn gut passt, dass es für ihn von den Reizen nicht zu viel wird, dass er gut durch den Tag kommt, weil dann kommen wir alle gut durch den Tag.
1: Ja. Ja, als Eltern braucht man ja immer mal eine Pause vielleicht, also das ist ja auch ganz normal. Wie ist das mit Kita und so? Funktioniert das dann einigermaßen gut, halt auch mal sich darauf verlassen zu können?
2: Ja, also die Kita, es war ein bisschen rumpelig am Start, klar, das war für ihn natürlich alles voll neu und er war auch einfach am Anfang noch reizoffener, noch irritierbarer, so in seiner, er hat auch eine Wahrnehmungsstörung. Das war für ihn alles ein bisschen schwierig am Anfang und dann ging es irgendwie doch sehr schnell, sehr gut. Und die Kita ist einfach, also die ist super. Also es sind 6 am Lotto, die Leute, die da arbeiten und wie sie das alles handhaben und wie gut die Viktor kennen. Und wenn er dort ist, ist es wirklich eine immense Entlastung für uns, weil wir wissen, der ist gut aufgehoben. Und wenn es ihm nicht gut geht, melden die sich immer. Also da haben wir gar keine Sorgen, ja.
1: Du bist jetzt auch im Vorstand vom Schar-Gips e.V.-Verein. Ist das auch wichtig, sich dann zu vernetzen und um sich damit auch nicht so alleine zu fühlen, auch um ja, sich auszutauschen?
2: Auf jeden Fall. Also deswegen haben wir auch den Verein gegründet, deswegen wurde der Verein gegründet. Ich habe ihn ja nicht mitgegründet, ich bin jetzt mit im Vorstand. Aber ich führe auch in der Regel die Erstgespräche mit den Familien, die quasi neu zu uns kommen. Und das ist natürlich vor allem so im ersten Gespräch erstmal viel so emotionale, psychologische Arbeit fast schon, weil es einfach viel Auffangen ist und Verständnis und ganz viele sind so dankbar dafür, dass da endlich eine Person ist, die das alles so nachvollziehen kann und die irgendwie auch Tipps geben kann. Und mir ist immer ganz wichtig, den Eltern mitzugeben, dass es ist super, eine Diagnose zu haben, ne? Also auch weil wir zum Beispiel wissen, dass unsere Kinder jetzt nicht lebenszeitverkürzend irgendwie erkrankt sind oder so. Ne? Das ist ja auch was, wo man sich ganz viel Sorgen macht am Anfang. Und mir ist einfach wichtig mitzugeben, dass das Kind trotzdem das gleiche Kind ist wie vor der Diagnose und dass das Leben nicht zu Ende ist, weil das Kind eine Behinderung hat und dass es natürlich in gewissen Ausprägungen anstrengender ist, sehr viel anstrengender auch, aber dass man halt trotzdem glücklich leben kann und sein Kind weiterhin einfach so begleiten kann, auch wie vorher. Und dann gibt es natürlich aber ganz viele Möglichkeiten, sich zu vernetzen, auch weil wir deutschlandweit und Österreich und Schweiz, in der Schweiz agieren, auch Leute vor Ort zu finden besser, ne? Also in den unterschiedlichen Bundesländern, weil natürlich auch die Gesetze teilweise unterschiedlich sind.

0: Notwendigkeiten verbunden und trotzdem wünscht man sich so eine Normalität und manchmal kommt es auch zu so einer Normalität dann so ein bisschen hin, weil man sich auch eben anpasst und dann ist das eben auch normal, halt was dieser Alltag. Und aber fühlt ihr euch da auch gut unterstützt oder wie ist das mit Behörden und Bürokratie? Hast du das Gefühl, dass das eigentlich dann auch geht, sich damit normal fühlen zu können?
1: Also ich glaube, das muss man ein bisschen unterscheiden. Ich glaube, die Arbeit, die man selber macht, um sich in Anführungszeichen normal fühlen zu können oder seinen Alltag entsprechend positiv auch bestreiten zu können, ich glaube, die liegt halt wirklich in den Familien und in der eigenen Akzeptanz so. Und die wird aber natürlich auch häufig sehr torpediert durch deutsche Bürokratie und das System, was so dahinter steckt, was eigentlich nicht ausgelegt ist für Kinder. Dieses ganze Pflegesystem ist nicht ausgelegt für Kinder, es ist ausgelegt für alte Personen oder eben pflegebedürftige, alte, kranke Menschen. Und das ist ein immenser Aufwand und das ist auch nicht sehr fair geregelt, weil wenn man jetzt überlegt, dass ich bin deutsch, weiß und Akademikerin und verstehe das System irgendwie und kann mich da durchwuseln und habe auch die Ressourcen und die Zeit dafür, weil mein Mann genug arbeitet, dass ich da nicht so den Stress habe und ich mich darum kümmern kann. Wenn man jetzt alleine nur mal sagt, jemand ist alleinerziehend und muss Vollzeit arbeiten, um irgendwie überleben zu können und kann vielleicht nicht so gut Deutsch, dann ist es sehr, sehr schwer, sich da durchzufinden und rauszufinden, was einem eigentlich zusteht, auch an Geldleistung zum Beispiel oder an Entlastungsleistung. Und auch da versuchen wir halt ganz viel zu unterstützen im Verein, um da so ein bisschen den Weg ein bisschen einfacher zu machen. Es ist halt leider nach wie vor so, dass man nicht mit der Diagnose automatisch einen Sack an Hilfestellung bekommt, sondern man wird damit schon ein bisschen alleine gelassen. Und das ist, da hoffen wir einfach auch, dass wir da ein bisschen was dran ändern können.
0: Das sind auch dann komplizierte Wege bei so was eher seltenem. Ich glaube, ihr habt so eine Sprechstunde etabliert, auch in München. Und das zeigt dann vielleicht auch schon so Entfernungen, denen man dann doch auch der normal werden vielleicht. Oder ist das so? Nicht alles ist ja dann in Leipzig vielleicht auch erreichbar, alle Hilfe.
1: Genau, also wir sind hier tatsächlich in Leipzig sehr gut aufgestellt, aber das mit München, das ist wirklich ein Riesending, dass wir das erreichen konnten in 2025, dass wir jetzt wirklich so ein kleines Epizentrum und so ein kleines Kompetenzzentrum dort für Jacques schaffen können. Also das ist wirklich, da freuen wir uns total drüber, das ist ganz, ganz toll. Und es gibt natürlich diese Anlaufstellen in jedem Bundesland einzeln. Es gibt die SPZs, es gibt Neuropädiaterinnen, es gibt die Kinderärztinnen. Aber die haben alle noch nie was von diesem Syndrom gehört. Also keiner hat davor von diesem Syndrom gehört. Auch unsere Genetikerin damals, die wirklich seit anno 1800 gefühlt in diesem Job ist, eine ganz, ganz tolle Frau, super informiert, die hat noch nie was davon gehört. Und das ist natürlich auch für die Eltern nochmal extra verunsichernd, wenn man sich an das Fachpersonal wenden möchte und die wissen aber nichts. Und deswegen war uns das ganz wichtig, dort so ein Zentrum aufbauen zu können. Und genau, da hat München sich bereit erklärt dazu. Und das ist natürlich von uns weit weg, von anderen vielleicht weniger weit weg. Auf jeden Fall ist es vielleicht irgendwie ganz gut erreichbar, dorthin zu kommen.
0: Wird man selber dann auch so ein bisschen zur Expertin, wenn das ja sowas Seltenes ist? Und wie ist das überhaupt? Man wird dann auch wahrscheinlich sehr interessiert an der Forschung oder ist das bei dir so gewesen, dass du dich dann auch versucht hast, da reinzulesen?
1: Absolut, ja. Also ich sage auch nach wie vor so richtig arrogant von mir selber, dass ich mehr weiß in der Regel als die Ärzte und Ärztinnen. Also ich bin Physiotherapeutin, ich bin Ergotherapeutin, Logopädin, also ich mache alles, natürlich alles in Begleitung, alles mit superfähigem Fachpersonal, die da super unterstützen und trotzdem ist es immer auch wichtig, finde ich, sich selber in die Thematiken einzulesen. Und es gibt ganz, ganz viele Möglichkeiten zu fördern und die Kinder zu unterstützen. Und trotzdem muss man ja auch rausfinden, ist das das, was ich machen möchte mit meinem Kind, für mein Kind? Also was passt für uns, was passt für das Kind? Ne? Also man muss auch nicht alles machen. Also es gibt wirklich viele Möglichkeiten, man muss auch nicht alles wahrnehmen. Und es bedarf der Sache so ein bisschen, dass man selber Fachperson für alles Mögliche wird, also letztlich einfach die Fachperson Nummer eins für sein Kind ist. Das ist tatsächlich aufgrund der Seltenheit auch so ein bisschen relevant.
0: Schaffst du es auch mal eine Pause zu machen? Also das ist ja vielleicht auch wichtig, mal dann kurz einen Break zu haben manchmal. Also geht das gut im Alltag oder weil ihr ja doch ziemlich viel eingespannt seid?
1: Wir versuchen das im Alltag zu integrieren.

0: wir auch so als Elternpaar uns da einfach gegenseitig zu unterstützen, dass auch wenn der eine sagt, so ich muss jetzt wirklich mal kurz eine halbe Stunde aus der Situation raus oder ich muss mal kurz um den Block laufen oder irgendwas, dass das möglich ist und das geht auch nicht nur eine halbe Stunde, es geht sicherlich auch mal für 2 Stunden oder so. Bei mir ist das zum Beispiel, dass ich einfach regelmäßig mit Freunden mich treffe und was mache. Ich merke aber schon auch, dass einfach, also so das Nervensystem, glaube ich, eines pflegenden Elternteils ist schon einfach nachhaltig geschädigt, würde ich mal sagen. Also sich jetzt einfach, was ich früher gut konnte, mich einfach mit einem Buch irgendwo hinsetzen und lesen und in die Welt gucken, da merke ich, dass mir das sehr schwer fällt. Also da kommen dann 1000 Dinge in den Kopf, das muss man noch machen, der Antrag noch, das muss erledigt werden, ach wie, das wollte ich mir nochmal angucken, wie ist das eigentlich? Was ist gerade der Entwicklungsmodus des Kindes, wie geht's ihm gerade, ne? Was müssen wir vielleicht anpassen? Jada, jada, jada, also das hört nicht auf. Und das ist schon schwer und es ist auch schwer, darauf zu achten, diese Selbstfürsorge aufrechtzuerhalten, wobei die natürlich super wichtig ist, um irgendwie zu überleben, so ohne durchzudrehen. Aber das ist ein großes Thema. Also ein Unterstützungssystem ist irgendwie ein Thema natürlich auch. Aber auch da, dieses Thema Fremdbetreuung in der Kita, das klappt super hervorragend. Das ist super routiniert für unseren Sohn, das versteht er gut. Manchmal versteht er es nicht so gut, wenn bekannte Personen ihn gut betreuen, dann freut er sich so darüber, dass wir dann überlegen müssen, okay, jetzt ist er 2 Stunden da, danach ist er völlig dereguliert, weil er völlig hyper ist, weil das so toll war für ihn, dass wir danach noch mehr Arbeit haben, als wir eigentlich Entlastung hatten. Also es ist mit sehr viel Planung verbunden, ja.
1: Da gibt es auch das Schöne, also ich meine, ich hatte auch meinen Vater gepflegt, der hatte Demenz und da gibt es natürlich auch immer dann diese Einschränkungen, man braucht für manche Dinge mehr Geduld, aber dann gab es auch immer so schöne Momente, wir haben dann immer mit Ärger dich nicht gespielt und ja, der hat dann viel erzählt von früher und so und irgendwie gab es dann auch immer, es ist natürlich auch immer nicht so, so was ganz einseitig Negatives, sowas, so eine Erfahrung vielleicht man hat auch.
0: Nee, überhaupt nicht. Also ich muss wirklich sagen, also zum einen gibt es unfassbar viele schöne Momente. Also unser Sohn ist so gut drauf, also dem geht es hervorragend. Ne? Deswegen finde ich auch immer, er braucht definitiv auch kein Mitleid. Ne? Also er ist behindert, aber er kennt sich ja auch nur so, wir kennen ihn nur so. Also für uns, und dem geht's gut. Das ist schön, der ist gesund, der hat eine gute Zeit und der macht ganz, ganz viele wahnsinnig tolle Sachen und man freut sich ja auch vor allem nochmal über so Kleinigkeiten, nochmal ganz anders, so in seiner Entwicklung. Und ich zum Beispiel ziehe auch ganz, ganz viel daraus, dass, also ich bin selber Reiterin und wir gehen zusammen reiten, mindestens einmal die Woche und sitzen dann zusammen auf dem Pferd und das ist so toll und das habe ich auch mit meinem Vater damals schon gemacht, auch als der noch schon im Rollstuhl saß, der war ja auch sehr lange pflegebedürftig, habe ich diesen Mann noch aufs Pferd hochgehievt und so und das ist irgendwie so, das sind so Momente, das ist so toll, dass ich das auch so mit ihm teilen kann trotzdem und auch tatsächlich einfach die 2 Geschwister zusammen zu sehen zum Beispiel ist auch super süß, also die lieben sich total und das ist total schön, wie er da so drin aufgeht auch und die Zeit mit der Familie und der ist einfach, der entwickelt sich ganz, ganz toll, das ist ganz, ganz viel Freude, also ich würde auch wirklich sagen, es ist natürlich heftig anstrengend, aber es ist viel, viel mehr schön als schlecht.
1: Was würdest du dir wünschen? Also was würde dir noch helfen im Alltag? Wir hatten jetzt ja schon sowas wie Behördenbürokratie angesprochen. Oder ich meine, vielleicht sind es auch ganz einfache Dinge manchmal.
0: Ja, also ich würde schon sagen, dass es würde einfach sehr viel mehr vereinfachen, wenn entweder diese ganzen amtlichen Sachen einfacher wären, vereinfacht wären. Oder man einfach von Anfang an, sag ich mal, einen kleinen Katalog mitkriegen würde, wo man so abhaken könnte, okay, das jetzt nur mal rein amtlich gesprochen, bürokratisch gesprochen, das steht einem zu, das kann man machen. Und dass man nicht immer für alles so kämpfen muss. Also wir müssen zum Beispiel wahnsinnig kämpfen dafür, dass Viktor einen entsprechenden Grad der Schwerbehinderung bekommt, mit den Merkzeichen auf dem Ausweis und so. Also das ist so ein bisschen russisch Roulette immer alles. Und das ist alles nicht vereinheitlicht, super unterschiedlich in allen Bundesländern irgendwie. Und ja, also wenn das so ein bisschen wegfallen würde, hätten sicherlich auch mehr Eltern noch mehr Kapazitäten, sich einfach qualitativer um ihr Kind zu kümmern und sich nicht so viel ärgern zu müssen. Weil ich finde auch dieses viele Ärgern, das ist auch immer so viel negative Energie und das trägt man ja auch einfach mit sich rum, die Anstrengung. Vielleicht, wenn man dann zusätzlich auch noch so voll arbeiten muss oder sei es auch Teilzeit, wie auch immer arbeiten muss, obwohl man ja schon 24/7 für sein Kind arbeitet. Ja, und es wäre tatsächlich auch, finde ich, systemtechnisch schön, wenn es einfach mal irgendwie ein Grundgehalt geben würde für pflegende Eltern zum Beispiel. Mhm. Es ist ja im Gespräch, dass dieses Familiengeld eingeführt werden soll, ähnlich zum Elterngeld. Da denke ich mir aber, das ist halt auch wieder ein Spürkiss sondergleichen, weil die Behinderung des Kindes, die hört ja nicht auf. Also das ist dann für so einen kurzen Zeitraum geplant, aber die Behinderung eines Kindes, die wird ja nicht wegtherapiert, die bleibt ja bestehen. Und sehr viele Familien kennen das, dass eben die, ja, die Arbeit so nicht mehr möglich ist.
1: Es wird nicht so richtig als Arbeit auch anerkannt. Also ich hatte auch meine Mutter gepflegt und dann war ich beim Jobcenter in der Zeit und hätte eigentlich ja dann theoretisch Zeit gehabt, sie zu pflegen. Nur, dass das nicht anerkannt wurde, dann habe ich noch Kürzungen bekommen, weil ich eben nicht dem Arbeitsmarkt zur Verfügung gestanden habe. Also manchmal ist das auch einfach, dass man dann in diesem System drin ist und das System eigentlich nicht darauf vorbereitet ist, dass man existiert als jemand, der so eine Arbeit leistet.
0: Genau, und dass man sich vielleicht sogar hinten raus einfach auch noch schlecht fühlt oder irgendwie auch so gesellschaftlich angesehen wird als jemand, der sich hier irgendwie auf dem Nacken vom Staat ausruht, so nach dem Motto, obwohl man halt nonstop am Arbeiten ist. Das finde ich auch absolut irrsinnig. Also ich kenne das auch tatsächlich, weil ich habe auch 10 Jahre lang gearbeitet, dann wurde ich schwanger, dann konnte ich nicht meinen Job wieder aufnehmen, weil es einfach mit der Pflege nicht vereinbar war und hatte dann Arbeitslosengeld. Und mir wurde aber ständig gesagt, ich müsse verfügbar sein, ich müsse dem Arbeitsmarkt zur Verfügung stehen und es hat auch niemanden, ich habe auch offen kommuniziert, dass unser Sohn behindert ist und einen Gendefekt hat etc. pp. Und wie unsere Lebensrealität aussieht, das interessiert aber niemanden. Hm. Und das ist schon verrückt. Also ich habe jetzt die Möglichkeit wieder, ich habe jetzt einen Minijob wieder aufgenommen seit Oktober, aber halt für 6 Stunden die Woche und mehr ist auch nicht denkbar. Und das ist schön, das macht mir total Spaß und ich mache das auch super gerne. Und gleichzeitig ist jetzt erstmal wahrscheinlich, bis Viktor in die Schule geht, erstmal gar kein weiterer großer Sprung möglich da drin.
1: Ja, das hat jetzt auch vielleicht nochmal viele Fragen jetzt aufgeworfen. Vielleicht möchten sich die Leute jetzt auch darüber informieren. Es gibt ja den Verein. Habt ihr eine Internetpräsenz oder kann man da vielleicht sich dann auch tiefer nochmal informieren?
0: Auf jeden Fall auf www.ja, also XIA geschrieben, _GIBBS, jagips.de. Da findet man unseren Verein hier in Deutschland und wir sind auch bei Instagram zu finden, wir sind bei LinkedIn zu finden, wir sind bei Facebook zu finden. Also man findet uns auf jeden Fall.
1: Wo kommt das überhaupt her, jagips?
0: Das sind die 2 Forscher oder Professoren, die das gefunden haben oder die diesen Gendefekt quasi so definiert haben und Ja ist, also die Frau ist eine Professorin, soweit ich weiß. Genau, die ist quasi die erste und Gibbs ist eben der Richard Gibbs in den USA und der ist auch ganz, ganz viel involviert mit in der Forschung und setzt sich da sehr, sehr aktiv ein.
2: Zu hören war ein Gespräch über das Shaw-Gibbs-Syndrom. Weltweit gibt es aktuell etwa 400 offiziell diagnostizierte Fälle, jedoch wird die Dunkelziffer weitaus höher geschätzt. Das war das Infomagazin Frosin mit dem Weltempfänger und Sisi bei Musik von Ronald K. und dem Track Floating Piano. Die Sendung wurde gestaltet und moderiert von Nora Niemetz. Zum Nachhören gibt es sie auf www.fro.at oder cba.media. Ich verabschiede mich und wünsche noch einen angenehmen Abend.

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Willkommen bei Amnesty Informiert, der monatlichen Sendung für die Menschenrechte. Mein Name ist Sarah Walter und ich bin ehrenamtliche Aktivistin bei der Amnesty-Gruppe in Linz, sowie alle Menschen, die bei dieser Sendung mitgemacht haben. Ja, was ist das Thema heute? Die Herren-Fußball-Weltmeisterschaft neigt sich dem Ende zu. Während ich das hier vorbereite, stehen gerade die Halbfinalisten fest, glaube ich zumindest. Aber ehrlich gesagt weiß ich nicht mal so genau, wer das ist. Die Frage, wo diese WM stattfinden wird, ist nämlich wieder einmal unter ein wenig fragwürdigen Umständen beantwortet worden. Und auch in den Wochen vor der WM und in der ersten Hälfte wurden Entscheidungen getroffen, die Menschen, die Fußball mögen, aber Korruption nicht so sehr mögen, ziemlich kritisch sehen. Ich selber interessiere mich nur mäßig für Fußball, aber auch ich habe mitbekommen, dass da auf internationaler Ebene viel schief läuft. Aber egal, heute soll es ja gar nicht um Fußball gehen, sondern um Menschenrechte. Und irgendwelche mutmaßlich unlauteren Geschäfte der FIFA und ihrer Funktionäre sind jetzt nicht so unser Kernthema. Unser Thema sind die Menschenrechte. Und so haben wir uns die Herren Fußball-WM zum Anlass genommen, zu schauen, wie es um die Menschenrechte der drei Veranstalterländer steht. Also das war zuerst der Plan, aber zu den USA haben wir in letzter Zeit so viel gemacht, dass wir beschlossen haben, vor allen Dingen nach Kanada und Mexiko zu schauen. Außerdem haben wir einen Beitrag von unserer neuen Kollegin im Team, die auch Sarah heißt. Sie hat sich einen Aspekt der Menschenrechtssituation in Mexiko genau angeschaut. Ich bin sehr gespannt. Und Susanna hat uns wieder Literatur rausgesucht und vorgelesen. Außerdem haben wir, wie fast immer, Aktuelles und Erfolge von Martin. Musik haben wir auch. Wir haben diesmal, nicht sehr überraschend, Musik aus Mexiko und Kanada rausgesucht. Wir fangen an mit dem Lied einer mexikanischen Feministin, die gegen Feminizide und andere Ungerechtigkeiten singt. Die Frau heißt Vivir Quintana und sie singt Canción Sin Miedo. Ja, und nach dem Lied gehen wir dann gleich ins Thema.

0: Ja, willkommen zurück bei Amnesty Informiert, der monatlichen Sendung für die Menschenrechte. Ich bin immer noch die Sarah und heute beschäftigen wir uns mit den Menschenrechten in Kanada und Mexiko. Ich habe eingangs erklärt, warum wir uns damit beschäftigen. Wir haben die Herren-Fußball-WM zum Anlass genommen. Außerdem haben wir, und damit meine ich Martin und mich, quasi das Kernteam dieser Sendung, beschlossen, uns diesmal etwas anders vorzubereiten. Wir machen die Sendung ja jetzt schon seit über einem Jahrzehnt gemeinsam, aber meist eher abwechselnd. Zumindest seitdem wir gemeinsam Kinder haben, das war dann einfach einfacher. Heute haben wir uns wieder mal gemeinsam vors Mikro gesetzt. Er hatte sich vorher die Menschenrechtssituation in Kanada angeschaut, ich die von Mexiko, und wir haben uns gegenseitig dazu interviewt. Ja, hallo Martin. Schön, dass wir mal zu zweit im Studio sind.
1: Hallo Sarah.
0: Ja. Du bist hier, um mich zu interviewen über meine Erkenntnisse zum Thema Mexiko.
1: So ist es, ja. Sarah, du hast dich ja mit den Menschenrechten in Mexiko beschäftigt. Was ist der zentrale Eindruck, den der Amnesty-Bericht dir vermittelt?
0: Ja, der Bericht zeigt wenig überraschend ein ziemlich besorgniserregendes Bild. Er beschreibt, dass sich die Mechanismen zum Schutz der Menschenrechte und die entsprechenden Garantien wirklich verschlechtert haben. Besonders betroffen sind Menschenrechtsverteidigerinnen und Verteidiger, Journalistinnen und Journalisten und Menschen, die nach verschwundenen Angehörigen suchen. Sie sehen sich weiterhin Bedrohungen, Kriminalisierungen, Tötungen und dem Verschwindenlassen ausgesetzt. Auch Frauen und Asylsuchende und generell Migranten sind besonderen Belastungen ausgesetzt.
1: Warum wird eigentlich die Situation der Menschen, die nach verschwundenen Angehörigen suchen, so besonders hervorgehoben in dem Amnesty-Bericht?
0: Weil diese Menschen nach wie vor erheblichen Risiken ausgesetzt sind. Der Bericht betont insbesondere die Rolle von Frauen, die nach verschwundenen Familienangehörigen suchen. Trotz Empfehlungen internationaler Gremien erkennen die Behörden ihre Arbeit nicht ausreichend an. Gleichzeitig nimmt die Zahl der registrierten Fälle des Verschwindenlassens weiterhin zu.
1: Welche Rolle spielen eigentlich Polizei und Sicherheitsbehörden laut dem Bericht?
0: Ja, die Polizei. Die Amnesty beschreibt, dass die Proteste weiterhin von der Polizei unterdrückt werden. Außerdem wird darauf hingewiesen, dass Folter nach wie vor verbreitet ist. Diese Punkte werden als anhaltende Menschenrechtsprobleme dargestellt.
1: Der Bericht geht ja auch ein auf Gewalt gegen Frauen. Was wird dazu gesagt?
0: Ja, der Bericht stellt eben fest, dass Feminizide und Transfeminizide, also Morde an Transfrauen, weiterhin vorkommen. Gleichzeitig weist der Bericht darauf hin, dass Schwangerschaftsabbrüche inzwischen in der Mehrheit der Bundesstaaten entkriminalisiert wurden. Das wird als rechtliche Entwicklung erwähnt, während gleichzeitig die anhaltende Gewalt gegen Frauen und Transpersonen als schwierigstes Problem bestehen bleibt.
1: Du hast jetzt gesagt Feminizide statt Femizide. Das habe ich jetzt so noch nicht gehört. Was ist denn da der Unterschied?
0: Frauenrechtsexpertinnen und Frauenrechtsexperten wollen mit dem Wort Feminizide betonen, dass in dem jeweiligen Land wenig bis gar nichts dagegen unternommen wird und Täter halt oft ungestraft davonkommen. Also dass nicht nur die misogyne Gesellschaft dran schuld ist, sondern auch das mangelnde staatliche Vorgehen, das dann die Morde an den Frauen fördert.
1: Spannend. Wie bewertet Amnesty jetzt eigentlich die Situation der Migrantinnen und Migranten in Mexiko? Wir wissen ja, das ist ja auch ein Transitland für viele Menschen, die in die USA möchten.
0: Ja, das ist richtig. Der Bericht kritisiert, dass die Behörden Migrantinnen und Migranten weiterhin Rechte und internationalen Schutz verwehren. Dadurch bleibt ihre Situation prekär und sie erhalten durch Einschätzung von Amnesty nicht den Schutz, den sie benötigen. Und du hast richtig gesagt, dass es viele Leute gibt, die Mexiko nur durchqueren wollen. Migranten, die auf der Durchreise in Richtung Vereinigte Staaten sind Repressalien ausgesetzt. Sie müssen sowohl an Behörden als auch an kriminelle Vereinigungen oft Geld abgeben, um weiter wandern zu können.
1: Ja, und wie wird da auch die Lage dann innerhalb des Landes angesprochen?
0: Ja, es gibt auch extrem viele Binnenvertriebene in Mexiko und das ist auch weiter gestiegen. Menschen verlassen ihre Wohnorte innerhalb Mexikos, was ebenfalls als Ausdruck der schwierigen Menschenrechtslage gewertet wird. Sie verlassen ihre Heimatregionen aufgrund von Gewalt, aber auch aufgrund der immer häufiger werdenden Naturkatastrophen.
1: Ja, viele Menschenrechtsthemen in Mexiko. Gibt es da eigentlich politische Bemühungen, Gesetzesänderungen, die der Bericht auch erwähnt, die erwähnenswert sind?
0: Ja, es gibt einige Gesetzesänderungen. Es gibt eine Gesetzesänderung, die auf Korruption abzielt. Es gibt eben, die im Zusammenhang mit der Reform der Transparenz- und Datenschutzstrukturen steht. Diese werden als Teil des politischen Hintergrunds eingeordnet, vor dem sich die Entwicklungen abspielen. Allerdings halten Menschenrechtsexpertinnen die für unzureichend und teilweise sogar für kontraproduktiv.
1: Ja, also wenn man alle Themen jetzt zusammenfasst aus dem aktuellen Amnesty-Bericht zu Mexiko, welche Botschaft vermittelt denn der Bericht insgesamt?
0: Ja, wie ich schon am Anfang gesagt habe, die zentrale Aussage lautet, dass sich zahlreiche Menschenrechtsprobleme gleichzeitig verschärfen oder fortbestehen. Dazu gehören eben die Bedrohungen gegen die Menschenrechtsverteidigerinnen und Verteidiger, das Verschwindenlassen von Menschen, ganz eine schlimme Sache, da hört man eh immer wieder was mit Massengräbern, die gefunden werden, will man gar nicht so genau wissen, die Unterdrückung von Protesten, Folter, Gewalt gegen Frauen und Transpersonen, die Schwierigkeiten für Migrantinnen und Migranten, sowie eine zunehmende Zahl von Binnenvertriebenen. Gleichzeitig verweist der Bericht auf einzelne rechtliche Fortschritte, etwa eben bei der Entkriminalisierung von Schwangerschaftsabbrüchungen in den meisten Bundesstaaten. Aber insgesamt fordert Amnesty stärkere Maßnahmen zum Schutz der Menschenrechte und zur Umsetzung bestehender Verpflichtungen. Ja, jetzt habe ich ein bisschen was über Mexiko erzählen dürfen. Danke für deine Fragen und jetzt drehen wir es um, wie angekündigt. Und ich stelle dir ein paar Fragen zu Kanada. Ich freue mich drauf. Ich fange genauso an wie du, nämlich wenn man den Bericht von Amnesty International so insgesamt betrachtet. Was ist dein erster Eindruck?
1: Ja, der Bericht macht deutlich, dass Amnesty hier schon in vielen Bereichen Handlungsbedarf sieht. Worum geht's? Also was sind so die groben Themen? Systemischer Rassismus, die Rechte indigener Gemeinschaften, die Situation von Migrantinnen und Migranten und Geflüchteten. Es geht in dem Bericht auch um die Rechte von LGBTQIA+-Personen, auch um Fragen der Meinungs- und Versammlungsfreiheit. Auch Rüstungsexporte kommen darin vor. Und nicht zuletzt, da ist gerade Kanada auch recht stark betroffen, der Umgang mit der Klimakrise. Es ist also ein sehr breiter Überblick über unterschiedliche Menschenrechtsthemen.
0: Okay, dann fangen wir mal an mit dem Thema Diskriminierung. Was hebt Amnesty hier besonders hervor?
1: Ja, ein Schwerpunkt, ich habe schon angedeutet, ist der systemische Rassismus. Ja, also der Bericht beschreibt, dass schwarze Menschen und andere rassifizierte Bevölkerungsgruppen in Kanada weiterhin benachteiligt werden. Da wird besonders das Strafrechtssystem erwähnt. Dort sind nämlich schwarze Menschen überproportional vertreten. Und bei Entscheidungen über ihre Haftentlassung, da werden sie häufig ungerecht bewertet. Interessanterweise, obwohl sie statistisch gesehen eigentlich weniger oft rückfällig werden als andere Gruppen. Sie bleiben aber trotzdem länger im Gefängnis.
0: Ah, interessant. Hätte ich Kanada gar nicht so zugetraut. Gibt es laut Bericht auch Maßnahmen der Regierung dagegen? Also machen die was?
1: Ja, es gibt Maßnahmen der Regierung. Amnesty erwähnt, dass die kanadische Regierung Strategien veröffentlicht hat, um systemische Diskriminierung und antischwarzen Rassismus zu bekämpfen. Und sie will auch mit verschiedenen Maßnahmen die Ursachen der Überrepräsentation schwarzer Menschen, aber auch indigener Menschen im Justizsystem angehen.
0: Die indigenen Kanadier und Kanadierinnen, über die haben wir immer wieder mal Aktionen. Was sagt denn der Bericht über ihre Situation?
1: Ja, ihre Situation ist auch ein wesentlicher Punkt von dem Amnesty-Bericht, Jahresbericht zu Kanada. Die indigenen Menschen sind in den Gefängnissen auch überrepräsentiert, habe ich schon erwähnt. Außerdem weist der Bericht auch darauf hin, dass es neue Gesetze gibt in Kanada, die gefährden das Recht der indigenen Völker auf Selbstbestimmung und auf Mitsprache. Es ist zum Beispiel ein Freihandelsabkommen mit Ecuador verhandelt worden, da sind sie nicht gefragt worden. Und es gibt auch viele neue Gesetze auf Bundes- und auch Staatenebene, mit denen Infrastrukturprojekte beschleunigt werden sollen, auf Kosten der Einbeziehung der indigenen Menschen.
0: Ein weiterer Abschnitt, wo wir wahrscheinlich in jedem Land im Jahresbericht beschäftigt sich mit Migration und Flucht. Worum geht es dort?
1: Ja, auch im Kanada-Bericht gibt es da mehrere Punkte und die sehr kritisch gesehen werden von Amnesty. Zum einen wird einmal ganz konkret kritisiert, dass ein Sonderprogramm für Angehörige von Geflüchteten aus Gaza eingestellt wurde. Und Amnesty beschreibt auch bei diesem Programm Verzögerungen und Schwierigkeiten bei der Bearbeitung von Anträgen. Generell kritisiert Amnesty, dass auch in Kanada die Rechte von Migrantinnen und Migranten und Geflüchteten durch neue Gesetze immer stärker eingeschränkt werden. Und auch, dass gefährdete Personen in die USA rückgeführt werden. Das läuft unter einem eigenen Abkommen, dem sogenannten Safe Third Country Agreement. Ja, und wie die Situation für Geflüchtete in den USA derzeit ist, ist ja auch bekannt.
0: Ja, das ist bekannt. Der Bericht spricht auch Arbeitsmigration an, richtig?
1: Genau, ja. Amnesty kritisiert hier das Programm für befristete ausländische Arbeitskräfte. Nach Einschätzung von Amnesty erhöhen an Arbeitgeber gebundene Arbeitserlaubnisse das Risiko von Ausbeutung und Diskriminierung. Das kennen wir sonst eher aus irgendwelchen Golfstaaten oder so im arabischen Raum, aber das Thema gibt es offensichtlich rechtlich gesehen auch in Kanada. Und außerdem weist der Bericht darauf hin, dass Menschen ohne regulären Aufenthaltsstatus weiterhin keinen ausreichenden Zugang zur Gesundheitsversorgung haben.
0: Okay, ja, du hast recht, das kenne ich eher aus den Golfstaaten. Kommen wir zur Meinungs- und Versammlungsfreiheit, auch ein Thema, dem ich Kanada eigentlich wenig Probleme zusprechen würde. Was ist denn hier das zentrale Thema?
1: Ja, Amnesty beschäftigt sich hier und analysiert hier neue Gesetzesvorhaben und auch lokale Regelungen. Dazu gehören unter anderem neue Straftatbestände im Zusammenhang mit Hasskriminalität, aber auch Demonstrationsverbotszonen sind ein Thema rund um bestimmte Einrichtungen, zum Beispiel Kirchen, Schulen oder Stadien. Angesichts dieser vielen neuen Gesetze äußert Amnesty die Sorge, dass durch die Art und Weise, wie die gestaltet sind, die Meinungs- und Versammlungsfreiheit unverhältnismäßig eingeschränkt werden könnte. Besonders erwähnt wird im Bericht auch die Möglichkeit, dass die Maßnahmen recht gezielt vor allem auf pro-palästinensische Demonstrierende abzielen.
0: Okay. Ja, und wie sieht es mit den Rechten von LGBTQIA+-Personen aus?
1: Ja, auch hier sieht Amnesty auch in Kanada weiterhin Probleme. Der Bericht stellt fest, dass Menschen aus diesen Gemeinschaften nach wie vor Diskriminierung und Gewalt erleben. Ja, auch das wird als weiter anhaltende Herausforderung beschrieben.
0: Okay. Du hast am Anfang gesagt, es gibt auch Probleme mit Rüstungsexporten. Was ist denn da die Sache?
1: Ja, also als großes Rüstungsexportland hat man jetzt vielleicht Kanada jetzt gar nicht so am Schirm, da denkt man eher an andere Länder. Ja, aber Amnesty hat zum Beispiel festgestellt, Kanada hat zwar die Aussetzung neuer Genehmigungen für militärische Exporte nach Israel beibehalten, gleichzeitig sind aber viele bereits bestehende Genehmigungen einfach gültig aufrecht geblieben. Es werden militärische Güter aus Kanada weiterhin über die USA nach Israel exportiert, wo sie dann natürlich in der Art und Weise im Gazastreifen eingesetzt werden, wie Amnesty das immer wieder kritisieren muss.
0: Okay, dann sprechen wir zum Schluss noch über Umwelt und Klima. Ist ja in Kanada auch ein großes Thema. Welche Beobachtungen macht Amnesty hier?
1: Ja, hier wird der Bericht einigermaßen spezifischer. Also er schildert auch die Folgen, die der Klimawandel, die Klimakrise in Kanada so auslösen. In Kanada sind Millionen Hektar Land zerstört worden durch Waldbrände. Ja, viele Menschen mussten ihre Häuser verlassen. Es sind auch durch die Waldbrände, das ist ja ein Teufelskreis, dann wieder erhebliche Kohlenstoffemissionen entstanden. Gleichzeitig muss aber Amnesty kritisieren, dass Kanada als ein wirklich stark auch betroffenes Land vom Klimawandel weiterhin umfangreiche finanzielle Unterstützung für Projekte im Bereich fossiler Energien und der Petrochemie bereitstellt. Und es wird im Bericht zu Kanada auch erwähnt, dass eine große Anlage für den Export von Flüssigerdgas ihren Betrieb aufgenommen hat. Und das sind auch weitere Projekte geplant. Also Dekarbonisierung schaut anders aus, sage ich einmal. Ja, in Kanada brennen die Wälder ab, aber es wird auch wieder weiter an fossilen Energiequellen gebastelt. Und der Amnesty-Bericht weist auch darauf hin, dass wenn Menschen, Klimaaktivistinnen und Klimaaktivisten dagegen protestieren, dass sie dann auch mit rechtlichen Repressalien zu rechnen haben und möglicherweise auch verurteilt werden.
0: Ja, wenn du den Bericht ganz kurz zusammenfassen müsstest, wie würde das lauten?
1: Also man muss vorweg sagen, du hast das ein paar Mal anklingen lassen. Natürlich ist Kanada im globalen Vergleich ein Land mit einem sehr hohen menschenrechtlichen Standard. Das muss man natürlich schon betonen, dass man kann jetzt die Situation sicher nicht mit jener in Mexiko vergleichen. Gar keine Frage. Und trotzdem kommt Amnesty in dem Bericht zu dem Schluss, dass Kanada zwar in vielen Bereichen Maßnahmen ergriffen hat, dass aber doch, und das haben wir jetzt, glaube ich, sehr gut gehört, in vielen Bereichen erheblicher Handlungsbedarf besteht. Es gibt da zahlreiche menschenrechtliche Herausforderungen, sowohl im Inland und auch im außenpolitischen Handeln des Landes, siehe Rüstungsexporte von Kanada.
0: Ja, dann danke ich dir, dass du dich eingelesen hast und dass wir hier mal zu zweit im Studio sitzen können.
1: Ja, das ist eine Premiere, glaube ich, also zumindest in der Moderation.
0: Ja, na vielleicht, wie wir angefangen haben, dass wir manchmal was zu zweit gemacht
1: Ja, aber
0: haben.
1: das ist schon sehr lang
0: Das ist schon sehr
1: her.
0: lange her, das war vor den Kindern und das Ältere geht mittlerweile aufs Gymnasium. Gut.
1: Aber danke dafür.
0: Danke. Wir machen jetzt eine kurze Musikpause mit einem kanadischen Lied passenderweise. Und zwar ist das Love is a Golden Lion von Alison Russell.

0: Willkommen zurück bei Amnesty Informiert, der monatlichen Sendung für die Menschenrechte. Das war ein schönes kanadisches Lied, passend zu unserem Thema heute. Wir beschäftigen uns mit der menschenrechtlichen Situation in Kanada und Mexiko aufgrund der Herren Fußball-WM. Wir haben jetzt noch einen kurzen Beitrag von unserer neuen Radiokollegin, die auch Sarah heißt, und sie erzählt uns noch was Spezielles über Mexiko. Direkt danach kommt Susanna mit ihrem literarischen Beitrag und dann kommen ein paar allgemeine Beiträge zum Thema Erfolge und Aktuelles.
1: Weiter geht es mit einem kurzen Deep Dive in die Geschichte der Mujeres Buscadoras, suchende Frauen. Allein in Mexiko gelten mehr als 128.000 Menschen als verschwunden. Da die Behörden nicht ausreichend und wirksam genug nach den Verschwundenen suchen und ermitteln und die Familien allein lassen, finden sich immer wieder Gruppen von Frauen zusammen, die eigenständig versuchen, ihre Angehörigen ausfindig zu machen. Sie sammeln Hinweise, Namen und bringen ihre Fälle an die Öffentlichkeit. Leider ist diese Arbeit oft gefährlich und endet nicht selten in ihrem Tod. Von 2019 bis 2024 wurden 17 Ersuchende, 13 davon Frauen, getötet oder selbst verschleppt. Amnesty International fordert von den Behörden, dass sie die Suchenden schützen, ihre Arbeit anerkennen und endlich selbst Verantwortung übernehmen. Dazu ist es wichtig, die Geschichte Mujeres Buscadoras an die Öffentlichkeit zu bringen und sichtbar zu machen. Auch Kolumbien teilt dieses Schicksal. Seit Jahrzehnten werden dort Mitglieder der kolumbianischen Stiftung Fundación Nidia Erika Bautista bedroht und angegriffen. Die Stiftung erinnert an Nidia Erika Bautista, die am 30. August 1987 von Angehörigen einer Militärbrigade entführt wurde und dem Verschwindenlassen zum Opfer fiel. Die von ihrer Schwester gegründete Organisation, die hauptsächlich aus Frauen besteht, sucht in Kolumbien nach Opfern des Verschwindenlassens und kämpft gegen Straflosigkeit. Doch trotz der unermüdlichen Arbeit der Organisation und anderer Aktivistinnen sind diejenigen, die seit fast 40 Jahren für Fälle des Verschwindenlassens verantwortlich sind, immer noch nicht zur Rechenschaft gezogen worden und die Familien der Opfer warten nach wie vor auf Gerechtigkeit. Das Verschwindenlassen von Menschen in Lateinamerika ist kein neues Phänomen. Zurückzuführen ist diese Taktik auf zwei politische Entwicklungen, der Guerra Sucia, schmutziger Krieg, der von 1965 bis 1990 andauerte, markierte den Beginn des systematischen Verschwindenlassens. Hierbei handelt es sich um keinen offiziellen Krieg, sondern um das illegale, gewaltsame Vorgehen des Staates gegen tatsächliche oder vermeintliche Gegner. Als schmutzig wird diese Periode aufgrund der zahlreichen Menschenrechtsverletzungen und dem Missachten rechtsstaatlicher Prinzipien bezeichnet. In diesem Zeitraum wurden vom Staat massiv gegen politische Gegner vorgegangen. Die damals regierende institutionelle revolutionäre Partei bekämpfte linke Guerillagruppen, Studentenbewegungen und weitere kritische Stimmen mittels willkürlicher Festnahmen, Folter, außergerichtlicher Hinrichtungen und geheimen Haftorten. Menschen wurden verschleppt und tauchten nie wieder auf. Bis heute bleiben viele dieser Schicksale ungeklärt. Die zweite Periode, die es zu beleuchten gilt, ist die Präsidentschaft von Felipe Calderón Hinojosa von 2006 bis 2012. Er erklärte den Guerra contra el Narcotráfico, das Vorgehen gegen den Drogenhandel, zur obersten Priorität. Damit verschärfte er eine humanitäre Krise, die bis heute andauert. Die bestehende Hauptstrategie im War on Drugs bleibt eine verstärkte Militarisierung in Krisengebieten, sprich massiven Einsatz von Streitkräften in Regionen mit vermehrter Kriminalität zur öffentlichen Sicherheit. Doch ganz klar in Kritik steht, mehr Militär bedeutet nicht automatisch mehr Sicherheit. Zwischen organisierter Kriminalität und staatlichen Streitkräften steigt die Anzahl der Menschenrechtsverletzungen und der Verschwundenen und die Sicherheit der zivilen Bevölkerung wird aus dem Fokus gerückt, im Schatten der strikten Vorgehensweise gegen den Drogenhandel. Statt Gewalt einzudämmen, nehmen sie also weiter zu. Eine weitere Folge des sogenannten War on Drugs ist die massive Ausweitung von Festnahmen. Im Zuge der verschärften Sicherheitsstrategie werden zahlreiche Menschen unter dem Verdacht festgenommen, mit kriminellen Gruppen verbunden zu sein. Häufig geschieht dies ohne ausreichende Beweise, faire Verfahren oder die Möglichkeit, sich wirksam zu verteidigen. Besonders betroffen sind Menschen aus ohnehin marginalisierten Gruppen, die sich einen fairen Prozess nicht leisten können. So entsteht ein System, in dem die Bekämpfung der organisierten Kriminalität zunehmend auf Masseninhaftierung setzt, anstatt die strukturellen Ursachen der Gewalt zu bekämpfen. Und auch heute noch sind diese Probleme nicht gelöst. Wo staatliche Institutionen nicht genug Verantwortung für die Verschwundenen und ihre Angehörigen übernehmen, nehmen die Mujeres Buscadoras die Suche selbst in die Hand. Sie durchsuchen mögliche Fundorte und dokumentieren Beweise, gehen dabei enorme Risiken ein. Sie werden eingeschüchtert, bedroht, öffentlich diffamiert, nicht selten ermordet oder selbst verschleppt. Trotz all dem stellen sich die Mujeres Buscadoras in Mexiko und Organisationen wie die Fundación Nidia Erika Bautista in Kolumbien diesem Kampf. Sie stehen stellvertretend für tausende Familien, die seit Jahren auf Antworten warten.
2: Literatur und Menschenrechte. Rocío Cerón ist 1972 in Mexico City, Mexiko geboren. Sie ist eine der wichtigsten mexikanischen Dichterinnen und Multimedia-Künstlerinnen ihrer Generation. Ich werde einen Auszug aus ihrem Gedicht Amerika lesen. Amerika, sie heißen Cruzevatz nun Cruz. Die Gebäude schwitzen, es war eine Insel oder ein mit Baracken überzogener Hügel, eine Männersache. Die Frauen verwahrten Kartoffeln, bauten die Welt. Eine fade Handarbeit, dachte man. Weich melodische Landschaften mit einem Akkordeon im Hintergrund. Gewitztheit, salzschäumender Bug. Nimm meinen Arm, kappe das Band, ich darf nicht mehr an Iowa denken. Die Vögel verstummten, Ruder. Die Fische auf dem Grund ahnten es. Manche Gräber bergen ganze Familien, aber sie, die Frauen, sind in Sicherheit. Alle Sprachen Europas verschwanden. Erde, Apfelgelee riecht nach Nelken. Jeder Buchstabe buchstabiert einen Aufenthalt. Diese Frauen sind meine Mütter. Seit jenem Tag, Amerika, ist die Haut auf meinen Wangen Flachland. Wie betäubt schichten sie fein säuberlich Stein auf Stein in meine Haut gebohrt, Fußsohle, ein bestimmter Name, ein gezackter Sporn, Stachel oder Klinge oder harter Knoten, wie Glassplitter im Harn. Eine Stimme hüte ich, die Schatten, Dokument, Verkündung ist, Amerika geht unter. Es gibt ja einen Berg oder ein Haus am Meer, das ein Geheimnis birgt. Hülle, die Wüste ist Hülle. Man hört ein wildes Tier in Schmiedeglut. Schwarze und Weiße erfinden ihr Erbe. In meinen Händen halte ich ein Land, das mich verstoßen hat. 5 Millionen Emigranten passen in das gemeinsame Blutbecken. Amerika ist eine mörderische Mutter. Rost, du hältst die Faust zurück, die Schwere der letzten Blätter und der Schnee. Höre das Schnauben der Insel, so fern und so nah. Das Meer glitzert für alle, doch wo Kohle ist, verbleibt nur die Angst. Uns verteidigen vor. Sonore Akzente erinnern an Sibirien, grausam die Kälte, aber in Sibirien wird es nie Herbst. Hier muss man beinahe zitternd Seite an Seite gehen. Jener Garten oder Mauer oder neue Welt, das Land der unbegrenzten Möglichkeiten. Rost von Portobello bis nach Patagonien, überall der gleiche Stahl. Fühlung nach Augenmaß, Staub verfinstert das weite Land, Langsamkeit unter den Passagieren, du presst dein Ohr an die U-Bahn, etwas entzündet sich, brennt sich in deinen Körper. Amerika ist eine sonore Wüste, chilenische Geflügelpfanne weckt Tote auf, peruanisches Chilihuhn schenkt Frieden oder Regenbogenforelle trinkt kühles Blondes. Dunkle Wolken wandeln, Stimmungen von Tal und Tümmler, knirschende Steinplatten auf dem Machu Picchu. Finster ist das Amt, eine Heilige zu sein. Ich hatte ein Land, sie raubten es mir, nun gibt es einen Vergnügungspark. Spiele antworten dem Tod, sind der Tod. Etwas auf dem Weg, Gräblein, Graben, gib mir meine Fassung wieder, das wahre Gesicht meines Landes ist Grab und Geburt. Agachile lodert im Kiefer, Kakao schmeckt bunt nach Steinschlag, der Tlaloc-Brunnen, die Strandhütten von Manantiales, Cabo Polonia in meiner Erinnerung. 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Sie erzählten, es sei eine Ausgeburt von Verachtung, von Sklavinnen, von bitteren Nachtlagern zwischen Soldaten und kupfernen Körpern. Sie erzählten, es sei ein Märtyrer. Sie irrten, sie irren sich. Dann erzählen sie etwas von Spiegeln und Schweinefleisch, von neuen Vornamen und neuen Nachnamen. Sie lehrten es den Gebrauch des Rades. 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

0: Das war jetzt noch ein Lied aus Mexiko und zwar Grita von der Pahua. Wir sind jetzt fertig mit unserem Thema Mexiko und Kanada und kommen zu unserer Rubrik.
1: 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Wir kommen zu erfreulichen Nachrichten aus unserem Aktivismus. Am 28. April, da haben die äthiopischen Behörden Million Beyene aus der Haft entlassen. Er konnte zu seiner Familie zurückkehren. Million Beyene ist Journalist und Chefredakteur des bekannten unabhängigen Nachrichtenportals Addis Standard in der Hauptstadt Addis Abeba. Am 15. April, da hatten ihn drei unbekannte Männer in Zivil aus der Redaktion entführt. Die drei hatten sich nicht zu erkennen gegeben und auch nicht erklärt, warum sie ihn mitnahmen, noch wohin sie ihn bringen wollten. Amnesty startete am 27. April dann bereits eine Urgent Action für Million Beyene. Dass er innerhalb der nächsten 24 Stunden freigelassen wurde, ja, das deutet darauf hin, dass die Mobilisierung der Amnesty-Bewegung möglicherweise eine wichtige Rolle gespielt hat. Million Beyene ließ seine UnterstützerInnen Folgendes wissen: Ich bin unendlich dankbar für eure Unterstützung und alle für mich unternommenen Anstrengungen. Das bedeutet mir so viel. In Äthiopien, da werden seit langem und

0: insbesondere in Zeiten politischer Spannungen, immer wieder Journalistinnen und Journalisten entführt. In der Regel sind dafür entweder vermummte Sicherheitskräfte oder Personen in Zivil verantwortlich. Eine gute Nachricht, die kam auch aus Ankara in der Türkei. Am 12. Mai sprach nämlich ein Gericht in Ankara die Aktivistin Defne Güzel frei. Defne Güzel ist eine Transfrau und Menschenrechtsverteidigerin. Sie setzt sich mit der zivilgesellschaftlichen Organisation 17. Mai für die Rechte von lesbisch, schwulen, bisexuellen, transgender, queeren, intergeschlechtlichen, asexuellen und agender Personen ein. Die Strafverfolgung gegen den Verein wurde aufgenommen, weil die Behörden zu dem Schluss kamen, dass die auf der Website des Vereins und seinen Social-Media-Plattformen verbreiteten Inhalte gegen das Vereinsgesetz verstoßen. Angeblich würde der Inhalt nicht den rechtmäßigen Zielen des Vereins entsprechen. Er wurde als Verstoß gegen die Bestimmungen zum Schutz der moralischen, psychologischen und sozialen Entwicklung angesehen. Im Fall einer Verurteilung hätte Defne Güzel eine Haftstrafe von 1 bis 3 Jahren sowie eine Geldstrafe gedroht. Ein Schuldspruch hätte außerdem möglicherweise die Auflösung des Vereins zur Folge gehabt. Nach dem Freispruch sagte Defne Güzel: Ich bin jeder einzelnen Person dankbar, die mir im Kampf für die LGBTQIA+-Rechte zur Seite stand. Wir haben existiert, existieren und wir werden weiterhin existieren. Niemand von uns ist allein, niemand von uns wird schutzlos sein. Ja, und auch aus Ungarn gibt es einen Erfolg für die Rechte queerer Menschen zu vermelden. Die Staatsanwaltschaft hat nämlich die Anklage gegen Gesa Buzas Habel fallen gelassen. Er ist Menschenrechtsverteidiger und Organisator der Pride in Pécs. Ihm war auf Grundlage des ungarischen sogenannten Anti-Pride-Gesetzes die Ausrichtung einer verbotenen Pride-Veranstaltung vorgeworfen worden. Ausschlaggebend war hier ein Urteil des Europäischen Gerichtshofs vom April, wonach die ungarischen Anti-LGBTQIA+-Gesetze gegen die Grundfreiheiten der EU verstoßen. Amnesty fordert das neu gewählte Parlament auf, das Versammlungsgesetz zu ändern und die gegen EU-Recht verstoßenden Bestimmungen aufzuheben. Ja, und wir bedanken uns bei allen, die sich für Miljan Bajene, Defne Güzel und Gesa Buzas Habel eingesetzt haben.
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0: Europäische Union. Vertreter der Taliban haben am 23. Juni in Brüssel an einem Treffen teilgenommen. Es wurde über Abschiebungen von AfghanInnen gesprochen. Die Delegation war von der EU-Kommission eingeladen worden, auf Initiative von 20 EU- und Schengen-Staaten, darunter auch Österreich. Das Problem dabei: Afghanistan kann in keiner Weise als sicheres Rückkehrland angesehen werden. Im Unterdrückungssystem der Taliban, da kommt es zu Folter, Verschwindenlassen und außergerichtlichen Hinrichtungen. Die EU selbst hat die schrecklichen Menschenrechtsverletzungen der Taliban wiederholt angeprangert. Sie ist sich also der verheerenden menschenrechtlichen Lage im Land bewusst. Hinzu kommt eine katastrophale humanitäre Lage. Fast 22 Millionen Menschen sind auf Hilfe angewiesen. Eine Abschiebung in dieses Land gefährdet somit das Leben der dorthin abgeschobenen Menschen. Amnesty fordert die EU und ihre Mitgliedstaaten daher nachdrücklich auf, ihre Abschiebepläne für Afghanistan aufzugeben und jegliche Zusammenarbeit mit den de facto Behörden der Taliban zu beenden. Demokratische Republik Kongo. Ende Juni hat Amnesty Recherchen veröffentlicht. Sie zeigen auf, dass die bewaffnete Gruppe CMC-FDP im Osten der Demokratischen Republik Kongo schwerste Menschenrechtsverletzungen begangen hat. Sie können Kriegsverbrechen darstellen. Demnach haben Angehörige der CMC-FDP ZivilistInnen getötet und gefoltert sowie Eigentum geplündert. Schilderungen von Überlebenden zeigen darüber hinaus, dass Frauen von Männern, die sich der feindlichen Rebellengruppe M23 angeschlossen haben, entführt und von Kommandanten der CMC-FDP zur Sexsklaverei gezwungen wurden. Es ist auch zu systematischen Schutzgelderpressungen durch die bewaffnete Gruppe gekommen, was wiederum Menschen in die Arme der M23 treibt. Die Zivilbevölkerung im Osten der Demokratischen Republik Kongo, die steckt in einer grausamen Falle, gefangen zwischen zwei brutal agierenden Gruppen, der M23 und der CMC-FDP. Die kongolesische Armee unterstützt die bewaffnete Gruppe der CMC-FDP finanziell sowie mit Waffen und Munition. Laut dem Finanzminister der Demokratischen Republik Kongo unterstützt der Staat diese Gruppe monatlich mit 4 Millionen US-Dollar. Aus Sicht von Amnesty ist es unentschuldbar, dass die kongolesische Armee trotz der Menschenrechtsverletzungen dieser Gruppe sie weiterhin unterstützt. Sudan. Die paramilitärischen Rapid Support Forces, RSF, haben bei der Einnahme der Stadt Al-Fashir in Nord-Darfur Verbrechen gegen die Menschlichkeit begangen und ethnische Säuberungen durchgeführt. Das stellt Amnesty in einem umfangreichen neuen Bericht fest. Amnesty hat für diesen Bericht mit 247 Personen gesprochen. Der Amnesty-Bericht beschreibt, wie ZivilistInnen in und um Al-Fashir von Anfang 2024 bis Oktober 2025 verletzt, geschlagen, gefoltert, inhaftiert oder getötet wurden. Hunderttausende Kinder wurden dabei vertrieben. Viele von ihnen waren bei Angriffen oder auf der Flucht immer wieder der Gefahr von Tod oder Verletzungen ausgesetzt. Unzählige Kinder wurden zu Waisen. Auch Menschen mit Behinderungen und ältere Menschen sind akuten Gefahren ausgesetzt. Neben der Gefahr gezielter Angriffe besteht für sie das Risiko, sich selbst überlassen und von wichtigen Hilfsleistungen ausgeschlossen zu werden. Wir von Amnesty, wir fordern, alle internationalen Partner des Sudan müssen dafür sorgen, dass die Geflüchteten und Vertriebenen angemessene Hilfsleistungen zur Krisenbewältigung erhalten, darunter auch gezielte Leistungen für Kinder. Gegen die im Amnesty-Bericht genannten Befehlshaber müssen Ermittlungen und bei ausreichender Beweislage Strafverfahren eingeleitet werden. Alle Länder müssen außerdem unverzüglich die Lieferung von Waffen und Munition an alle Konfliktparteien im Sudan einstellen. Insbesondere müssen alle Länder aber auch die Lieferung von Waffen an die Vereinigten Arabischen Emirate stoppen. Die sind nämlich der wichtigste Geldgeber der Rapid Support Forces. Österreich. Die vom Justizministerium nach dem Tod eines Häftlings in der Justizvollzugsanstalt in Hirtenberg eingesetzte ExpertInnenkommission, die hat am 6. Juli ihren Bericht vorgestellt. Darin wird bestätigt, es gibt gravierende strukturelle Mängel im österreichischen Straf- und Maßnahmenvollzug. Der Bericht belegt eklatante Versorgungslücken bei der Betreuung psychisch beeinträchtigter Menschen in Haft, wie sie Menschenrechtsorganisationen seit Jahren kritisieren. Amnesty kommt damit seinen menschenrechtlichen Verpflichtungen gegenüber inhaftierten Personen derzeit nicht nach. Amnesty fordert die Unterbringung psychisch erkrankter Menschen in geeigneten therapeutischen Einrichtungen. Außerdem ausreichend Fachpersonal in allen Justizanstalten, wirksame und rechtsstaatliche Maßnahmen gegen die Überbelegung sowie einen Vollzug, der auf Resozialisierung statt bloße Verwahrung ausgerichtet ist. Der Redaktionsschluss unserer aktuellen Meldungen, der war diesmal am 10. Juli.

Wir haben jetzt noch ein kanadisches Lied gehört, und zwar As the World Turns von The Soul Chess Orchestra. Das war die Ausgabe von Juli 2026 von Amnesty informiert, der monatlichen Sendung für die Menschenrechte. Einer Sendung, die komplett ehrenamtlich von Aktivistinnen und Aktivisten der Amnesty-Gruppe Linz gestaltet wird. Und wir hören uns im August wieder. Ich will noch anmerken, dass ich Menschen, die gerne Fußball schauen, wirklich nicht den Spaß verderben möchte mit Menschenrechtsthemen in den Ländern, wo es stattfindet. Und ich weiß, die WM hatte schon ihre spannenden Momente, wo ich auch selber mitgefiebert habe. Persönlich bin ich sicher, Belgien hatte noch nie so viele Fans wie im Spiel gegen die USA. Und ich denke, das Finale, wer immer spielt, wird zumindest interessant. Auch wenn es momentan ausschaut, als wären da hauptsächlich die üblichen Verdächtigen dabei. Während ich gerade aufnehme, ist gerade ein Tor in der Verlängerung für England gegen Norwegen gefallen. Ich verabschiede mich mit meinem Fußballlied, also das Lied, an das ich immer denke, wenn Fußball zum Thema wird. Und zwar ist das quasi die Hymne von der Herren-Fußball-WM in Afrika vor ein paar Jahren. Es ist schon ein bisschen her. Aber wie gesagt, immer wenn ich an Fußball denke, habe ich Shakiras Waka Waka im Ohr. Und das spiele ich euch jetzt.

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2: Herzlich willkommen zu einer neuen Ausgabe von Tera FM PHTV, hier live aus der Huema Straße. Unser heutiges Thema ist Sport und Bewegung, deshalb sind wir auch schon so gekleidet. Und ich darf den heutigen Gast William Drescher vorstellen. Schön, dass du da bist. Hallo.
3: Hallo. Ja, danke, dass ich hier sein kann. Ich bin gefreut, ein bisschen drüber zu reden, über etwas, das näher an mein Herz liegt.
2: Das ist schön. Aber bevor wir auf deine, sagen wir mal, nicht so populäre Sportart zu sprechen kommen, möchte ich ein anderes Thema ansprechen. Und zwar bist du ja auch Trainer im Kinderzirkus hier in Linz. Der ist ja jeden Montag im Turnsaal der Waldorfschule, oder?
3: Ja, genau. Und ich finde, das ist etwas, das ich finde richtig schön, ist diese Möglichkeit, meine Sportart, Acroyoga und Partnerakrobatik, aber auch alle verschiedenen Zirkuskünste wirklich rein in die Schule zu bringen. Weil ich finde, es ist schon eine riesige Lernhilfe für alle die Kinder und auch Jugendliche und Erwachsene, dass das machen. Und bei den Kinderzirkus ist es richtig schön. Wir haben gerade unsere letzte Show gemacht vor ein paar Wochen. Und es war so schön zu sehen, wie einfach die Körperbewusstheit von den Kindern immer weiter gestiegen wäre. Und nicht nur das, dass sie diese Selbstbewusstheit und diese Zusammenarbeit und bei der finalen Show, wenn sie haben das gezeigt, einfach zu sehen, die glitzernden Augen, wie stolz sie war, was zu zeigen. Und auch von den Eltern und den Geschwistern, das haben alles angeschaut, wie gut das angekommen war. Und ja, so, es war richtig viel Spaß und war richtig schön.
2: Was genau kann man sich unter Kinderzirkus vorstellen? Also was lernen oder was können da die Kinder ausprobieren?
3: Wir anbieten viel verschiedenen Zirkuskunst. Was wirklich schön ist bei den Kinderzirkus, ist, in den Vereinen gibt es schon mehrere, die spezialisieren in verschiedenen Arten von Zirkus. Zum Beispiel gibt es jemanden, der sehr gut auskennt bei Jonglieren, Jonglage. Und gibt es eine andere Person, das mit Aerials arbeitet, mit Tuch oder Trapeze oder jemand anders, das mehr auf die Bodenakrobatik mit Saltos, mit Handstand, mit Kopfstand oder jemand, das Partnerakrobatik macht und sagt, hey, wie kann ich draufkommen in eine Bird, eine Fliege oder Throne? Und wir kombinieren das. So ist es, jede Woche gibt es die Möglichkeit, eine Spezialisierung dann anzuschauen. Und dann sie können weiter trainieren in ihr lieblingste Disziplin. So, vielleicht wird das ein Einradtag und dann alle die Kinder haben die Möglichkeit, Einrad auszuprobieren. Und dann noch, sie dürfen dann weitermachen mit ihr Handstand oder die Türk oder die Tuch oder was anderes, das einfach näher am Herz liegt. So, es ist so vielfältig als möglich und dann später, als wir in Richtung Show gehen, dann sie haben die Möglichkeit, wirklich weiterzuentwickeln in einer spezifischen Disziplin, dass sie haben was, das sie vorzeigen können.
2: Wann genau ist dann immer so eine Show?
3: Wir machen immer zwei Semester. Und grundsätzlich ist es Circus für alle. Es ist bei der Waldorfschule und die Baumbachstraße. Aber es ist auch offen für andere. So falls dass du nicht in die Waldorfschule kannst, trotzdem kommen und mitteilen. Und wir machen für beide Schulsemester. So, es fängt an Ende September, Anfang Oktober und dann die erste Semester geht bis nach Weihnachten. Und dann die nächste ist Frühling und Sommer und dann es endet Anfang Juni mit einer Final Show. So, sie haben viel Zeit, alle die verschiedenen Sachen auszuprobieren und dann eine gute Möglichkeit, das zu zeigen.
2: Okay, das heißt, wenn ich jetzt ein Kind habe, das Zirkus, Akrobatik ausprobieren möchte, kann ich einfach dann zu euch kommen oder braucht es irgendwelche Vorkenntnisse oder muss es in Linz wohnen? Wie sieht das aus?
3: Es ist grundsätzlich gibt es keine Voraussetzungen. Es kostet ein bisschen, ich glaube es ist 100 € im Semester, habe nicht genau im Kopf. Aber grundsätzlich ist es Circus für alle und es ist diese Möglichkeit, was anzubieten für die Kinder.
2: Mhm. Ja. Ist die Endshow dann immer toll besucht? Also kann man auch als Nicht-Teilnehmer dort zuschauen kommen?
3: Ja, es ist, wir machen das oft in einem kleineren Kreis. So meistens ist es die Familie von alle die Kinder oder anderen Personen, das sind sie wichtig. Wir laden auch viel von den Trainers von Vereinen ein, dass sie vorstellen können, wie es wird, dabei als Trainer zu sein in nächstes Jahr. Und ein bisschen Besuch von außen auch. Mhm. Genau, aber wenn du keine direkte Verbindung zu einem Kind oder zu Freien hast, wird es vielleicht, vielleicht erst einer von uns fragen. Mhm. Es war eine kleine Gruppe, aber schon eine gute, ich weiß nicht, 50 oder Zuschauer dieses Mal.
2: Okay, und ein Kind kann ab welchem Alter dort schnuppern kommen oder halt teilnehmen? Gibt es da Begrenzungen von Bees?
3: Grundsätzlich, wir sind sehr flexibel. Es ist wichtig, dass die Kind kann sehr selbstständig sein. So oft, dass es 8 oder 9 war, die Anfang. Aber es ist auch die Möglichkeit, dass ein Erwachsener mitkommt und unterstützt die Kind während der Zeit. So, wenn jemand einfach so viel Lust hat auf Circus, dann werden wir schauen, welche Möglichkeiten es gibt.
2: Das klingt auf jeden Fall interessant. Genau. Und ja, für nicht nur für Kinder ist Bewegung auch super wichtig, sondern genauso für Erwachsene. Und ich glaube, es gibt ja tausende Studien, die beweisen, welchen positiven Effekt Bewegung auf grundsätzlich das Leben hat. Und ja, genau, du hast schon gesagt, du unterrichtest auch Agro-Yoga. Viele Zuhörer und Zuseher können sich wahrscheinlich darunter gar nichts vorstellen. Erzähl mal bitte ein bisschen was drüber.
3: Ja, kann ich gern. So grundsätzlich, Agro-Yoga ist etwas, das rauskommt von den Circus-Sportarten, von der Partner-Akrobatik. Und die sehr einfache Vorstellung, wie kann eine Person über mich gestapelt sein? Und ich glaube, jeder hat das versucht, als Kind oder als Erwachsener, auf irgendwelche Spielweise. Und diese Sportart ist relativ neu. Es ist in den letzten 20 Jahren dann neu gekommen. Viel ist gekommen von verschiedenen Orten in der Welt, von Kanada. Und das ist mein ursprünglicher Ort.
2: Das heißt, du bist schon in Kanada in Berührung mit Agro-Yoga gekommen oder wo hast du das erste Mal kennengelernt?
3: Naja, ich habe ein bisschen in Circus gelernt, auch in Kanada, aber ich war wirklich auf Agro-Yoga als Sportart erst hier in Österreich kennengelernt. Mhm. Ich habe einen Workshop besucht von die Agro-Yoga Linz vor die Freien gibt, wenn es war nur eine Gruppe von Leuten, die das gern macht. Und es hat mich so begeistert, dass ich war dann die nächste Woche in die Jams gekommen. Und etwas, das mir besonders gefällt, ist diese Idee von Jams. Und da ist schon eine große Verbindung mit Lernen. Weil wenn du in ein Jam kommst, du bist nicht angeleitet. Du musst selber mit allen den anderen Teilnehmern einfach lernen, was zuschauen und sagen, hey, kannst du mir das beibringen? Oder hey, wir werden was üben, kann eine andere Person uns sichern?
2: Und diese, ich glaube, ich muss da kurz reinfragen. Viele wissen, glaube ich, einfach nicht, was ein Jam ist.
3: Ja, so ein Jam ist grundsätzlich eine offene Zeit, wo du kannst alles lernen. Und es ist viel in Acro. Du kommst rein und übst einfach, was du gern würdest, mit den Leuten, das du gern würdest. Aber es ist immer wieder auch in die in anderen Lernkreise. Es ist oft, gibt es zum Beispiel ein Programmieren-Jam, wo du lernst verschiedene Programmieren-Techniken. Oder gibt es eine Kunst-Jam, wo alle kommen und zeichnen zusammen. Und es ist diese Idee, ein nicht angeleitetes Lernen. Können wir voneinander lernen? Und ich glaube, das ist auch immer weiter in die Schule gekommen im Moment. einfach diese Wahl, gibt so viele schöne Lernquellen. Manchmal du siehst etwas online bei YouTube oder Instagram oder sowas, vielleicht in Acro-Yoga, aber auch in anderen Disziplinen. Und dann Leute sagen, hey, ich würde das gerne lernen, ich sammle eine Gruppe von Freunden und schaue, ob wir dasselbe das beibringen.
2: Genau, ja, aber jetzt zurück zu Acro-Yoga. Was ist das jetzt? Ich glaube, viele können sich noch immer nicht so vorstellen, was macht man da?
3: Ja, so grundsätzlich, du als eine Person, das am Boden liegt oder am Boden steht, und das ist ein Base. Und du hast eine andere Person, das draufkommt, aus Flyer. Und du kannst das denken ein bisschen aus diesem Spiel, dass die Boden ist Lava. So, was passiert, wenn die Person, das oben ist, die Flyer, einfach weiter bewegt, ohne die Boden zu berühren? Und das kann sehr flüssig wie ein Tanz, es kann sehr sportartig in Posen da sein. In Acro-Yoga, wir versuchen oft durch Bewegungen wieder auf die ursprüngliche Position zu kommen. Sie heißen Washing Machines. Diese Englisch-Maschine, wie heißt das in Deutsch?
2: Waschmaschine.
3: Waschmaschine, ey.
2: Fast gleich.
3: Das ist fast gleich. Genau. Und diese Art von Sport, einfach jemanden drauf zu haben, kommt auch immer wieder mit Kommunikation und Vertrauen in Verbindung. Und das ist einer der Gründe, dass ich finde, dass es schon ziemlich viel bringt für Leute im Schulalter. Ich war bei einem Trendsportfestival vor ein paar Tagen, wo viele Leute von der Unterstufe waren. Ich habe auch Kurse gegeben im Gymnasium und Hauptschule.
2: Da muss ich jetzt auch nochmal dazwischen reinfragen. Was genau ist das Trendsportfestival? Wie kann ich das verstehen?
3: Die Trendsportfestival ist etwas von der Sportunion. Und es ist eine Möglichkeit, dass viele Kinder kommen in Berührung mit vielen Sportarten, das nicht so normal sind. Das ist ein bisschen mehr am Außen. So Trend, so alle diese trendy Sportarten, das vielleicht noch nicht in die Schule gekommen sind, haben sie dann die Möglichkeit, Kontakt zu machen. So ich war da von der Acro-Yoga Linz, Partner Akrobatik und Acro-Yoga vorzuzeigen. Mhm. Und war auch dann viele andere Sportarten da.
2: Was waren noch die ausgefallenen Sportarten, die dort waren?
3: Ja, so Airtrack war da und Judo und Hula Hoop und ich glaube, amerikanischer Fußball war auch da.
2: Und findet man da auch so klassische Sachen wie Fußball oder so, was jeder kennt, oder ist das eher nicht dabei?
3: Meistens nicht, aber manchmal gibt es Varianten davon. Zum Beispiel war Volleyball nicht dabei, aber Beachvolleyball war da. Oder Fußball war nicht da, aber eine Variante, wo du musst ein Ziel irgendwas erreichen, war da. Mhm. Genau.
2: Okay, da lernen einfach Jugendliche und Kinder neue Sportarten kennen, dass genau. man seinen Horizont erweitern kann.
3: Genau. Und ich finde, dass Acro-Yoga und Partner-Akrobatik ist eine riesige Unterstützung. An dieser Alter ist es oft hey, diese Frage, wie komme ich in Kontakt mit anderen? Wie kann ich Vertrauen aufbauen? Und wie können wir gemeinsam was erreichen und nicht immer in Konkurrenz kommen? Und was besonders schön ist bei Acro-Yoga, ist diese Möglichkeit, nicht in Konkurrenz zu kommen, aber wirklich zusammen was aufzubauen und einander zu unterstützen, dass wir stolz drauf sein können. Es gibt auch, soweit ich weiß, gibt es keine Wettbewerber von Acro-Yoga. Es gibt schon viele Shows und sind schon oft auf die Bühne. Aber es gibt schon ziemlich viel, das machen das nur von die eigene Wohlgefühle.
2: Das heißt, es ist kein Sport, wo man sich messen kann, sondern eher steht das Miteinander, etwas entdecken, neue Figuren entdecken, das im Fokus.
3: Genau, und das ist schon wichtig. Es ist auch im Verein, es war schwer zu sagen, wer die Beste im Verein ist oder sowas, aber wir messen das gar nicht. Und oft, viel haben sich einfach in anderen Richtungen entwickelt. Gibt es die Leute, die denken, ich würde voll gern was entstehen machen oder die anderen Leute das denken, ah, ich liebe das, was in Liegen zu machen und mit viel dynamischer Sachen und diese Freiheit und ein bisschen diese künstlerische Möglichkeit. Ich finde es etwas, das sehr, sehr viel anbietet.
2: Ja, du hast dann schon oft auf dein T-Shirt gegriffen, das wir beide anhaben. Genau. Der Acro-Yoga-Verein ist ja in Linz. Erzähl mal da ein bisschen was drüber, weil da hat man ja die Chance, dass man Acro-Yoga testen kann und auch trainieren kann.
3: Genau. So, Acro-Yoga Linz, wir sind in Verbindung mit der Waldorfschule. Wir sind meistens immer dort in der Turnsaal. Am Donnerstags und Sonntags haben wir dann ein offenes Gym. Und wir bieten auch die Möglichkeit, zu Schulen zu kommen. So, falls dass du Kontakt aufmachst mit der Acro-Yoga Linz, wir können gern vorbeikommen und einen Workshop machen bei einer Schule oder bei Festivals oder sind auch gern auf die Bühne, wir können auch gern Shows machen und wir arbeiten gern mit Schulen und auch natürlich mit jeder Erwachsene, das gern vorbeikommen würde.
2: Wo und wann kann man da vorbeikommen?
3: Genau, so wie gesagt, wir haben die Jams, das offen sind am Donnerstag und Sonntag und wir bieten auch eine Möglichkeit über die JKU, über die Uzi-Kurse da. So da gibt es die ganzen Uzi-Kurse schauen und da bieten wir an jedes Semester meistens eine Acro-Yoga-Anfänger und auch Intermediate-Kurse und auch oft Handstand. Und wir haben auch im Moment, gibt es diese Bewegen-Park. Und das ist ein Programm, das ist angeboten von der Regierung. Es ist komplett kostenlos. Du kannst es online finden in Bewegen Park. Und dort gibt es auch eine Acro-Yoga- und Handstand-Möglichkeit jede Woche, das komplett kostenfrei ist. Und das ist dann draußen.
2: Genau, das Bewegt im Park findet ja immer in Linz statt, draußen. Und ich glaube, am ihr bietet jeden Mittwoch von Acro-Yoga was an, oder? Oder ist das immer unterschiedlich?
3: Von uns ist es jeden Mittwoch. Mhm. Und ich glaube, Bewegen Park ist schon ganz Österreich. Und ich glaube, es gibt schon Möglichkeiten in anderen Staaten auch, was mit Acro-Yoga zu tun. Aber muss mit diesen lokalen Vereinen anbieten. Ich sollte nicht zu viel reden.
2: Wo genau findet das dann in Linz statt?
3: In Linz ist es bei die Sandburg oder falls das es regnet, ist das meistens dort in die Lentos, wo es ein bisschen verdeckt ist, dann zu machen.
2: Das heißt, wenn man mal reinschnippern möchte in Acro, ist oder Acro-Yoga, sagen wir so, ein Acro hört sich ganz anders an, ist es eine super Möglichkeit, dass man jetzt bei Bewegt im Park dann einfach mittwochs mal vorbeischaut und sich das anschaut.
3: Ja, genau. Und wegen dieser Abkürzung, es ist schon ziemlich oft gesagt, einfach Acro, nicht nur, weil es Acro-Yoga eine Abkürzung ist, aber auch Acrobatik und Partner-Akrobatik und sowas. So, es ist, kenne schon Acro als Begriff für das.
2: Ja. Und Acro steht ja eben für das Akrobatische, das heißt, man macht Figuren auch stapeln übereinander und so weiter, auch mit mehr Personen, nicht nur zu zweit. Und was genau ist dann der Yoga-Teil dabei?
3: Genau, so viel von den Posen, die oben sind, kommen aus dem Yoga. So, ich glaube, die originale Konzept davon ist, das schaut aus wie eine Yoga-Pose in die Luft, wie eine akrobatische Yoga-Pose. Und genau, wie du wirst dann später sehen, es schaut einfach elegant aus und es braucht schon eine Körperbewusstheit. Wir versuchen das oft sehr langsam und anmutig zu machen und es kann eine richtig schöne Sportart sein. Mhm. Genau.
2: Ja, ich denke mir drei Schlagwörter, das einfach zu Agro-Yoga passt, ist Kommunikation, Vertrauen und Körperbewusstsein.
3: Total.
2: Und gerade die drei Sachen ist ja auch, oder die drei Sachen sind total wichtig in einer Schule. Generell einfach mit bei dem Miteinander.
3: Genau, das sind, alle drei sind extrem wichtig und es ist schön zu merken einfach, wie es mit der Pädagogik verbunden ist, weil in dieser Art in der Schule ist es auch die Körperbewusstsein, wie die Körper sich ändert und wieder in Verbindung mit dem Körper zu kommen, ist extrem wichtig für Lernen. Es ist so leicht einfach abwesend zu sein und Lernen wirklich da zu sein und aktiv was zu lernen. Extrem wichtig.
2: Ja, nicht nur das. Ich habe gerade eine Fortbildung über sexuelle Gewalt gemacht und da wurde uns auch nochmal gesagt, es ist so wichtig, dass ein Mensch schon früh ein Körperbewusstsein hat. So kann man einfach selber spüren, was ist okay, was ist nicht okay und man traut sich einfach viel besser, Grenzen zu setzen. Mhm. Und gerade das, dass man einfach seinen Körper besser spüren lernt, ist ja gerade auch in der Schule bei den Jugendlichen total wichtig, dass sie wirklich sagen können, wo ist meine Grenze, was fühlt sich gut an, was nicht. Und ja, deshalb denke ich mir, ist das auch eine super Form davon.
3: Das ist ein super Beispiel. Wir arbeiten ziemlich viel mit Konsens in Agro-Yoga. Und es ist schon wichtig, weil wenn jemand hat dich oben in die Hände oder auf die Füße, dann du bist in Gefahr. Meistens ist die Sportart sehr sicher und wir schauen immer, dass es sicher ist. Aber es ist sehr wichtig, dass die Person sagt, hey, das würde ich noch nicht machen. Oder da würde ich lieber mit jemand anders machen. Oder ich brauche diese Person, mich zu sichern. Und lernen einfach, wo du die Grenzen setzt und Nein zu sagen oder sagen, nur in diesen Umständen, ist voll wichtig.
2: Das ist der Punkt quasi Körperbewusstsein.
3: Ja.
2: Vertrauen. Wo braucht man da genau Vertrauen?
3: Da würde ich sagen, ich würde erst zur Kommunikation gehen.
2: Gut.
3: Weil ich finde, dass du hast keine Vertrauen ohne gute Kommunikation.
2: Das stimmt.
3: Und das ist etwas, das super wichtig ist auch bei Agro-Yoga, ist du probierst etwas und dass du das schaffst, braucht eine gute Kommunikation. Und falls das nicht geschafft wird, braucht auch eine super Kommunikation. Weil du musst sagen, hey, wir haben das nicht geschafft, was brauchen wir? Was brauchst du? Was brauche ich? Und nicht mit Vorwürfen vorzukommen oder mit Verletzungen vorzukommen, aber wirklich einfach wieder zu öffnen und sagen, hey, was brauche ich und was brauchst du? Und ich finde, dass da kommt dann der dritte Punkt, die Möglichkeit, das zu entwickeln. Zu sagen, hey, diese Person kommuniziert gut mit mir, gibt mir die Unterstützung, die ich brauche, und dann kann ich eine Vertrauen entwickeln. Und ich finde, das ist genauso wichtig in der Schule, ist, wenn du merkst, dass eine gute Kommunikation ist zwischen Lehrer und Schule oder zwischen zwei Schulen, dann gibt es die Möglichkeit, dass Vertrauen ist aufgebaut und dass du wirklich glaubst, was wird zu dir gesagt.
2: Mhm. Stimmt, ja. Genau, und bei Vertrauen oder halt Kommunikation, stimmt, da geht es ja genauso, nur wie man miteinander spricht und dass man gemeinsam zu dem Ziel kommt. Und da merkt man auch sehr schnell, wenn man den anderen vorwirft, so mach mal ordentlich, dann wird das absolut nicht, sondern man muss wirklich gemeinsam dran arbeiten. Ja. Genau, ja.
3: Und ich finde, dass das ist, was besonders ist, weil du hast eine physikalische Möglichkeit zu sehen, was funktioniert und was nicht. Weil oft, wenn wir reden miteinander oder wenn wir versuchen, was zu lernen in der Schule, ist es so leicht, nicht zu wissen, was funktioniert mit Kommunikation. Und mit Agro-Yoga ist es, diese Person kommt drauf oder nicht. So, wenn du schlecht miteinander redest, dann kommst du einfach sehr schnell an die Wand und musst sagen, okay, wie können wir ehrlich miteinander kommunizieren? Ja. Hey, du hast Angst, auf mich zu fliegen, wie können wir das verbessern? Weil sonst funktioniert es nicht.
2: Ja, aber auch da wird dann immer die Kommunikation feiner miteinander. Zuerst braucht man ja oft Worte und man lernt so, wie der andere tickt, gerade bei Acro-Yoga, wenn man, ja, sagen wir mal, fixe Trainingspartner hat, so wie wir auch beide Trainingspartner sind. War es am Anfang ja auch so, wir mussten ganz, ganz viel miteinander sprechen und mittlerweile reichen dann auch schon einfach nur Blicke oder ein kleines Drücken in der Hand und man weiß, was man anders machen muss. Das heißt, man lernt auch, dass Kommunikation nicht nur durch Worte möglich ist, sondern durch minimale Gesten und ein anderer kennt sich dann schon aus.
3: Ja, perfekt gesagt. Ja.
2: Hast du schon Erfahrungen in Schulen damit? Also ich bin gespannt, was deine Sicht ist. Ich habe es nämlich auch ausprobiert und ich werde dann auch noch darüber erzählen. Aber jetzt mal zu dir.
3: Ja, ich habe schon Erfahrungen mit allen verschiedenen Orten von Kindern. Und von wirklich Kinder bis zu 7 oder sowas habe ich schon gemacht bei einem Event. Und dann auch von Kindern bis 8 bis 10 oder sowas in der Unterstufe und auch Gymnasium und dann mit der Uni. Und ich finde, es ist jede Gruppe von Kindern brauchen was anderes. Sie sind in einer anderen Entwicklungsphase und brauchen eine andere Unterstützung. Und ich finde, das ist schon etwas, das mir besonders gefällt, ist, dass diese Sportart hat was für jede Alter anzubieten. Aber es ist schon eine Herausforderung, weil einen Kurs, den ich vorbereite für meine Leute in den Uzi-Kurs, kann ich nicht anbieten für Leute, für Kinder unter 7. Sie brauchen eine komplett andere Möglichkeit. Und oft dann ist oft die Verbindung von Erwachsenen mit Kindern oft eine gute Möglichkeit, dass zum Beispiel die Mutter aus Base da ist, an die Kinder unter 7, was auf sie fliegt. Genau, und da siehst du wirklich auch die Körperbewusstsein. Weil mit jungen Kindern oft die Körper ist gar nicht bereit, so eine Körperspannung oder die Muskeln und Gelenke sind nicht so fest, als was von Teenagers, die 17 oder 18 sind. So lernen wirklich anzupassen und was wirklich anzubieten bei jeder verschiedenen Alter ist schon eine Herausforderung, aber es ist auch richtig Freude.
2: Und machen da alle Kinder mit?
3: Ja, ich finde zum Beispiel bei dieser Trendsport, es waren meistens Kinder im Alter von 10 bis 14. Und dann hast du wirklich gesehen, in diesem Alter meistens zum Beispiel die Kinder sind nur bereit, das mit dem gleichen Geschlecht zu machen. Also nur die Jungs miteinander oder nur mit den Mädels miteinander. Das ist einfach, wo sie wohlfühlen im Moment. Und es ist schon, du merkst schon, gibt's Kinder, dass das richtig gut gefällt. Und Kinder, das haben mehr Spaß woanders.
2: Genau, ja. Da, ich glaube, ich muss gleich mit meinen Erfahrungen auch dazwischen grätschen.
3: Ja, bitte.
2: Ich arbeite ja zurzeit in einer Mittelschule und habe es da auch mit meiner Klasse getestet. Und es waren da auch super spannende Erfahrungen. Zuerst war es so eine große Ablehnung. Sie haben es zwar gesehen und dann war bei vielen so, ich mache das nicht. Und dann haben wir gesagt, ja, passt voll, zuschauen oder man braucht ja auch immer Spotter. Das sind die Leute, die daneben stehen und quasi aufpassen, wenn die Person runterfällt, dass man sie festhält, dass sie halt nicht am Boden fallen. Genau, und dann mit der Zeit haben sie aber dann doch immer mehr so versucht mitzumachen. Und das war eigentlich dann schön zu sehen und auch Kinder, die vielleicht nicht so sportlich sind, konnten hier aber auch, sie hatten Spaß daran. Einer aus meiner Klasse, der ist etwas fülliger, aber er war dann die perfekte Base. Jeder hat sich auf ihn fliegen getraut, weil er halt einfach so stark und muskulös auch ist. Und das war halt für ihn dann auch eine super tolle Erfahrung, so von dem, ich kann im Sport eigentlich nie brillieren, ich bin immer Letzter, zu dem, wow, ich stehe plötzlich im Mittelpunkt und alle wollen die Übung auf mir machen, weil es klappt. Und solche Momente finde ich halt dann immer super schön zu beobachten. Und auch, weil wir zuerst gesagt haben, die Kommunikation, man hat generell in der Klasse dann mit der Zeit gemerkt auch, dass sie miteinander anders umgegangen sind. So Ausgrenzungen, die normalerweise oftmals leider in dem Alter passieren, sind, ich weiß nicht, man müsste eine Studie machen und man müsste es ausprobieren, also mehrfach ausprobieren. Aber meine Erfahrung war ja, sie haben anders miteinander gesprochen und ja, einfach mehr miteinander gemacht, nicht so gegeneinander und so, wer ist der Stärkere, sondern es war ein besseres Miteinander, ja.
3: Ja, voll schön. Ja, das ist auch meine Erfahrung und ich weiß, das ist anecdotal evidence. Wir können warten, bis wenn ein Studium draußen ist. Aber es ist auch meine Erfahrung, dass es gibt diese Möglichkeit, was gemeinsam zu erreichen. Ich habe einmal gemacht mit Leuten, die schon in der Universität waren und war schon jemand dabei, das konnte was nicht fliegen. Und dann vier Leute haben ihn einfach hochgehoben und wir haben ein Foto gemacht von allen und sie waren alle so glücklich, einfach mitzuhelfen, dass er was erreicht, dass er konnte alleine nicht erreichen. Und es war eigentlich ein voll schöner Moment für den ganzen Kurs, diese hey, zusammenkommen und was gemeinsam dann ermöglichen.
2: Ja, da fällt mir ein Wort ein, das eigentlich zu Acro-Yoga auch gut passt, das Spielerische. Das haben wir noch gar nicht angesprochen.
3: Ja, das stimmt.
2: Erzähl mir mehr davon.
3: Ja, ich finde, dass der spielerische Teil ist, es ist extrem wichtig, nicht nur für Kinder, aber auch für Erwachsene, weil es hilft uns wieder in diese spielerische Mode zu kommen und miteinander wirklich zu spielen und Spaß zu haben und schauen, hey, was können wir machen mit unserem Körper, aber nicht nur auf diese Sportarten perfekt sein, aber hey, wie können wir miteinander spielen? Eine Übung, das ich richtig gern mache und passiert immer wieder bei Conventions oder manchmal bei Jams, ist oft, es ist eine Base und eine Flyer. Und dann die Frage ist, okay, was passiert, wenn zwei Bases versuchen, gleichzeitig eine Flyer hochzuheben? Und es ist oft total spielerisch und alle lachen. Und ja, es macht einfach Spaß miteinander und bringt uns mehr in Verbindung mit dieser jungen Zeit.
2: Ja, das stimmt. Ja. Ich glaube, das ist vielleicht auch das, genau das, weil es kein Wettbewerbssport ist, dass deshalb eher das Kreative und das Ausprobieren im Fokus steht. Und da muss ich ehrlich sagen, dass Schüler oftmals kreativer sind, wenn wir gesagt haben, okay, probiert mal aus, wie kann man auf einer Person oben sein, ohne dass man den Boden berührt, kamen da die großartigsten Ideen. Bei mir selber muss ich sagen, so als Erwachsener, man denkt einfach viel zu viel nach und es braucht einige Male, dass du dann erst in das hineinkommen kannst, okay, es muss nicht so nach Regeln funktionieren, sondern egal, man macht einfach, man schaut, was passiert.
3: Ja, ja, ich finde, das ist schon richtig schön, diese Kreativität einfach zu fordern. Ja, nicht nur bei Acro-Yoga, ich finde auch bei anderen Übungen, wirklich bei alles kann sagen, hey, wie können wir das erreichen, wenn wir keine Grenzen da setzen?
2: Ja.
3: Ja.
2: Das stimmt definitiv. Okay, so, jetzt habe ich genau vergessen, was ich fragen wollte. Mir ist gerade so eine wichtige Frage eingefallen. Oh, oh. Nee, die ist weg. Oh no. Nee, ich habe es vergessen.
3: Du hast vergessen, ist auch okay. Es wird wieder auftauchen.
2: Hoffentlich.
3: Ja.
2: Ach ja, genau, du hast jetzt erst auch von Convention gesprochen. Was genau ist das?
3: Ah ja, ich glaube, Conventions kennen viel aus anderen Arten, aber grundsätzlich ist es viele Leute, die sind begeistert auf eine Sportart, Acro-Yoga zum Beispiel, und treffen alle für ein Wochenende oder eine Woche und lernen was gemeinsam. So gibt es ziemlich viele Workshops dabei, wo du was lernen kannst. Gibt es auch offene Jams dabei, wo du dann weiter probieren kannst. Gibt es auch manchmal Shows, wo jemand wirklich was Besonderes vorzeigen kannst. Und es ist auch eine Möglichkeit, einfach als Community zusammenzukommen und miteinander auszutauschen.
2: Gut, dass du mir das beantwortet hast. In der Zwischenzeit ist es mir nämlich eingefallen, was ich sagen wollte. Was auch sichtbar bei Acro-Yoga ist, ist, dass nicht nur die Starken den Vorteil haben, denn es hängt ja viel zusammen, wo das Gewicht ist. Wenn man es wirklich in deiner Körpermitte hat, geht es ja in den Boden durch und somit können auch

0: das ist, dass alle die Knochen im Linien sind. Und dann kannst du wirklich was Besonderes machen. Ich glaube, du hast das eh erlebt mit vielen Menschen, dass 20 oder 30 Kilo schwer oder noch schwerer als du, dass sie sind super gut auf dich geflogen, haben wohl gefühlt. Und es gibt einfach eine Möglichkeit zu schauen, hey, was kann unser Körper tun? Und stolz drauf, egal was unser Geschlecht oder was unsere Körperform ist, einfach stark und schön zu fühlen.
1: Genau, und da ist man auch wieder beim Körperbewusstsein, dass man eben auch, wenn man glaubt, man ist viel zu schwach, aber nein, es funktioniert und dann fühlt man sich auch einfach stärker. So wie bei mir, wenn ich habe es ja schon manches Mal gemacht, dass jemand, der doppelt so schwer ist wie ich, auf mir etwas fliegt. Das ist einfach ein irrsinnig gutes Gefühl und man fühlt sich dann einfach viel besser und stärker dadurch. Ja. So, jetzt muss ich ganz kurz auf die Zeit schauen. Ein bisschen haben wir noch, denn danach ist es leider so, dass die Zuhörer ein bisschen einen Nachteil haben als die Zuseher, denn wir werden auch etwas vorstellen oder einen kleinen Flow vorzeigen, was man in Acro-Yoga machen kann, dass man sich halt ein bisschen was drunter vorstellen kann, genau.
0: Ja. Und ich glaube, da ist schon etwas, das ich würde auch gern bei Unterricht vorgeben. Da ist oft, wenn Acro-Yoga unterrichtet wird, es wird mit zwei Personen unterrichtet, von die Flyer und die Base. Und ich finde, das ist auch etwas, das voll wichtig ist in anderen Typen von Unterricht. Und das ist diese Idee von gleicher Stimmung. Und so, dass die Flyer genauso redet, als was die Base. Und da ist es oft auf Geschlecht verteilt. Vielleicht hast du eine weibliche Base und eine männliche Flyer, aber es ist oft männliche Base und weibliche Flyer. Und dann wirklich zu schauen, hey, wir reden genauso viel. Die Flyer redet über, was die Flyer mag. Die Base redet über, was die Base mag. Und dann ist es eine gute Möglichkeit, wirklich zu schauen, okay, wie viel rede ich bei Unterricht? Teile ich meine Zeit mit meiner Co-Teacher, mit meiner Mitlehrer? Und, oder overpower ich und rede die ganze Zeit? Weil dann du siehst das wirklich, weil es ist diese zwei genauso wichtige Rollen und es braucht die Meinung und die Unterricht von beiden. Ist es super gut, Möglichkeit wirklich die Pädagogik von das anzuschauen, teile ich meine Rolle mit die Person, das mitlehrt, oder übernehme ich alles? Oder bin ich vielleicht vorher zurückgezogen und gebe ich alles an meinen anderen? Mhm. Ja.
1: Ja, und auch, glaube ich, dass einfach beide miteinander machen müssen. Und auch wenn jemand völlig erfahren ist und der andere noch unerfahren, müssen beide mitteilen, wie sie sich fühlen. Und es heißt nicht nur, weil jemand erfahren ist, dass er das richtig macht, weil jeder Körper ist anders und deshalb muss man auch die Griffe, also die Handgriffe, die Fußgriffe anders platzieren. Und da ist es halt auch wichtig, dass wirklich der Flyer und die Base miteinander reden. Und es ist nicht so, weil der eine das gut kann, macht er das richtig.
0: Ja, gut gesagt. Und es bringt mich an etwas anderes, das mir besonders gut gefällt. Ist bei vielen Sportarten, du bist geteilt ein bisschen. Gibt es schon die Leute, die das kennen und die Anfänger. Und sie sind oft geteilt. Und Acro-Yoga gibt die Möglichkeit, dass sie zusammenarbeiten. Weil wenn ich als eine erfahrene Acro-Yoga-Person was mache mit einem kompletten Anfänger, es gibt die Möglichkeit, dass ich trotzdem viel mache und dass ich auf meine Grenzen komme. Ich schaue einfach, wie weit kann meine Erfahrung diese Person bringen und wie viel kann ich diese Person unterstützen, dass wir was wirklich Schönes gemeinsam erreichen. Und in vielen Sportarten, in Basketball oder Badminton oder Fußball, oft du kannst keinen Spaß haben oder wenig Spaß haben, mit jemandem zu spielen, das ganz am Anfang ist. Und mit Acro-Yoga, du kannst trotzdem was Schönes und was Cooles gemeinsam erreichen. Und das gefällt mir.

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1: Das stimmt. Dann würde ich sagen, liebe Zuhörer, ihr könnt das natürlich später durch den Link dann nachsehen. Wir werden jetzt eine kleine Musikpause machen und das Studio umbauen, dass wir dann nachher das vorzeigen können.

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2: Hi, wir sind wieder hier und voll gefreut. Wir haben alles zur Seite geräumt und wir haben die Möglichkeit, hier was vorzuzeigen. Alles, was wir hier machen, ist etwas, das du konntest in die erste Jahr von Acroyoga lernen. Und gibt's viel von diesen sogenannten Washing Machines, dass wir kommen wieder zu der ursprünglichen Position. Und wir haben ein paar zusammengebaut, so dass wir haben die Möglichkeit, was Schönes zu zeigen. Aber was wirklich cool ist, ist, du kannst es stückeln in kleine Teile und jeder kleine Teil dann lernen. Und das ist eine gute Möglichkeit, sofort bei einem Kurs oder Workshop zu merken, dass du hast was gelernt.
3: Genau.
2: Ja. Und für die Leute, die uns nicht sehen, ich werde ein bisschen reden, waren das. Zuerst, Doro wird nach hinten lehnen und mich auf den Boden begleiten. Und das geht ein bisschen mit unserer Kommunikation und Vertrauen in Verbindung, dass wir helfen einander, auf den Boden zu kommen. Genau, wir verbinden jetzt die Hände und er radelt wie dieser Rad ein bei mir und macht schöne Kreise oben auf meine Füße. Und jetzt Toro bleibt in einer Fliege, in einer Reverse Bird, und schauen in die anderen Richtung. Wir verbinden jetzt die Hände und ich schaue, dass ich kann ihr Gewicht fühlen und sie dreht auf meine Füße, bis wenn sie auf die Rücken ist. Sie hebt dann eine der Beine in eine schöne Pose und wir bleiben kurz da. Und jetzt, ich nehme beide von ihr Füße und sie steht auf in meine Hände und ist da, in Stehen. Ich gebe jetzt meine Füße hoch und sie wieder auf die Füße legt. Wir verbinden unsere Hände. Sie kommt runter und dieses Mal, ich bringe eine Füße auf ihre Schulter und sie kommt ganz hoch mit beiden Schultern auf meine Füße. So hoch, dass ich bin nicht sicher, ob sie komplett auf die Kammer ist.
3: Diese Pose nennt man Star.
2: Ja. Und sie ist jetzt ein Star.
3: Wobei, eigentlich ist ja ein Star so.
2: Ja. Und jetzt, wir fangen an mit einer unserer Washing Machines. Ich nehme ihr Knie auf meine Füße. Die anderen Fuß hinter ihr Knie. Die Fuß kommt weiter auf ihr Rücken und dann wieder auf ihre Schulter. Und wir kommen zurück in unsere ursprüngliche Position. Und jetzt wird einer Fuß entfernen, dass sie nur auf einen Fuß dreht und dann dreht wieder in die Bird. In diese Fliege auf zwei Füße. Und wir verbinden die Hände. Und jetzt kommt was dynamisch. Ich drücke die Hände, dass sie weiß, dass etwas kommt. Und schub sie in die Luft. Und nehme sie wieder auf meine Füße. Sie sitzt jetzt oben mit gespreizten Beinen, nur auf meine Füße balanciert. Und jetzt kommt einer Fuß rein, hackt ein. Ich nehme ihr Fußgelenk und sie ist dann frei. Da ist etwas, das du oft in Yoga siehst. Da kannst du die Verbindung zu Acro-Yoga verstehen. Und mein Fuß kommt unter ihre Achseln. Der andere Fuß kommt in meine Hand. Und sie fängt an, durch die Luft zu gehen. Ich nehme ihr wieder auf die Füße und heb sie hoch. Gedreht in die ursprüngliche Position. Wieder eine Waschmaschine geschafft. Ja, jetzt kommt die Throne-Drehung. Sie hat einen Fuß freigenommen und ich nehme sie auf die Fußgelenk und auf die Knie und dann drehe sie, dass sie sitzt in die andere Richtung und schaut weg von mir. Und dann greife ich hoch mit beiden Händen und mache eine richtig gute Händeverbindung mit dir. Und jetzt, sie dreht in einen Kreis und ist wieder oben in Star. Jetzt werde ich meine Füße ein bisschen nach hinten rutschen. Ihr Armen kommen nach hinten. Und drehe gegen mein. Und sie ist gehebt in Handstand und landet wieder auf die Füße.
3: Genau. Das muss ich mich dazu runter sitzen zum Mikro. Das war einmal ein kleiner Teil, wo man quasi sehen kann. Sollen wir das andere Mikro nehmen?
0: Bleiben bei dir.
3: Okay, wunderbar. Sorry für die kurze Unterbrechung. Genau, das war mal so ein Teil, dass man einfach vorzeigen kann, was möglich ist und was nicht. Oder was nicht ist jetzt blöd formuliert, was alles möglich ist. Und das schon eigentlich in relativ kurzer Zeit. Mit welcher Figur fängt man eigentlich an? Was ist das, wo man sagt, okay, das kann eigentlich wirklich jeder?
2: Ja, das ist genau so. Es hat mich interessiert, weil ich habe während das geredet über was wir machen und ich habe gemerkt, wie natürlich das einfällt. Und das ist genau wegen dieser Kommunikation. Weil oft ich sage, hey, Herr Doro, kannst du die Knie unter zu mir? Und jetzt lege ich meine Fuß drauf. Und so wie ich geredet habe, es war vielleicht ein bisschen stylized, aber es ist grundsätzlich, was wir machen, wenn wir erst was miteinander trainieren.
3: Aber was ist die quasi die Beginnerfigur, wenn man Acro-Yoga noch nie gemacht hat? Was lernt man als Erster?
2: Die Erste ist Bird oder Flieger.
3: Okay, jetzt möchte ich es mal herzeigen. Ich bin jetzt die Base.
2: Ja. So, ich komme jetzt zu Doro. Ich stehe hier. Ich stehe hier gerade. Ich habe meine Spannung in meinem Körper, gebe meine Hände nach vorn. Und hier muss ich wirklich vertrauen. Und mein ganzer Körper aus einem Stück nach vorne. Und dann hier hochkommen. Und Doro mag das super schön und stark.
3: Jetzt musste ich mal das Mikro nehmen. Hier. Genau, und hier ist es auch eigentlich ganz egal, ob der Flyer schwerer ist als man selber, weil das Gewicht geht genau durch meine Füße in den Boden und somit ist es eigentlich einfach. Und das ist aber eine super wichtige Grundlage, die man haben sollte, weil so kann man auch mal spüren, wie ist das, wenn jemand auf meine Füße oben ist oder wie ist das, wenn jemand in der Luft schwebt, wie ist das Gefühl, wenn man da oben schwebt, was brauche ich da eigentlich? Und das ist schon so, wenn man da oben liegt, das schaut super entspannt aus, aber eigentlich braucht man da immer extrem viel Muskeln. Ich glaube, ich lasse dich jetzt wieder mal runter.
4: Ja, bitte.
3: Weil mit der Zeit wird es als Flyer super anstrengend.
2: Ja. Danke.
3: Genau.
2: Ja. Und da sehen wir oft, wir trainieren unser Rollen viel. Doro kann eine Ewigkeit da oben bleiben. Bei mir noch eine Minute ist schon anstrengend.
3: Ja, natürlich hat man quasi die Rollen, die man mehr macht. So, du bist jetzt weniger Flyer, machst es natürlich ab und zu, aber eher mehr die Base. Dann gibt es welche, die sagen, okay, ich möchte eigentlich nur fliegen. Manche sagen, okay, ich möchte nur die Base sein. Und das ist ja auch das Schöne. Es ist alles gut, so wie es ist. Jeder macht halt nur das, was er auch machen möchte.
2: Und dafür fühle ich es wieder die Verbindung zu lernen, weil ich so viel lehre in Acro-Yoga, muss ich auch fliegen. Da gibt es schon Leute, das müssen das mich basen. Und so dann komme ich immer mehr dazu. Und es ist super, wenn ich eine starke Base wie Doro habe und dann habe die Möglichkeit, ein bisschen zu fliegen, wo ich muss das auf meiner Schule machen.
4: Genau, ja. Ja, gut, wir kommen dem Ende näher. Und ich möchte mich sehr herzlich bedanken, dass du da bei uns im Studio warst und dass wir einfach die Möglichkeit hatten, Acro-Yoga mal vorzuzeigen. Und ich würde sagen, es ist definitiv ein Sport, den jeder probieren kann und es ist auch nicht altersbezogen. Also in unserem Verein, muss man auch sagen, sind auch viele Ältere. Also das heißt, es gibt einfach keine Altersbeschränkung für den Sport.
2: Genau. Die jüngste Person auf meinen Füßen war unter 1 und die älteste war über 75.
4: Genau, weil im Verein ist es dann auch so, dass sie oft die Kinder mitnehmen. Es ist einfach ein schönes Miteinander. Eigentlich wie eine große Familie.
2: Ja. Danke, dass ich hier sein durfte. Es war richtig schön, über was zu reden, das wirklich näher an mein Herz ist. Und auch mehr darüber zu reden, über wie die Verbindung mit Lernen und Pädagogik ist. Das hat mich auch richtig gefreut.
4: Genau, ja. Und daher möchten wir uns jetzt dann verabschieden von euch, liebe Zuseher und Zuhörer. Und die nächste Sendung wird in 2 Wochen dann wieder stattfinden. Dann wünschen wir noch einen schönen Tag.
2: Tschüss.

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Hallo, ich bin die Claudia Thaller von der Literarischen Matinee. Ich möchte gern heute eine Lesung ankündigen in eigener Sache. Es ist mein neuer Krimi, Der Tod lernt lesen, herausgekommen. Und mein Verlag, der Verlag Schriftenstand, organisiert eine Verlagspräsentation dieses Krimis am 22. Juli um 19.30 Uhr im Café Traxlmeier. Also bitte, am 22. Juli um 19.30 Uhr gibt es im Café Traxlmeier eine Lesung aus meinem neuesten Krimi »Der Tod lernt lesen«.

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0: 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Zu hören in allen freien Radios Oberösterreichs. 400 Jahre nach dem großen oberösterreichischen Bauernkrieg. Was wir erinnern, wie wir erinnern, wozu wir erinnern. Am 11. November 2025 war der Historiker Dr. Hannes Leidinger in Ottensheim als Referent zu Gast. Hannes Leidinger ist Dozent am Institut für Zeitgeschichte der Universität Wien und Leiter der Wiener Außenstelle des Ludwig-Boltzmann-Instituts für Kriegsfolgenforschung. Der Vortrag geht dem Gedenkjahr 400 Jahre großer oberösterreichischer Bauernkrieg 1626 voraus, das dieses Jahr im ganzen Land begangen wird. Ottensheim selbst spielte 1626 eine wichtige Rolle. In der Nähe des Ortes war eines von drei Bauernlagern nördlich der Donau. Hier sammelten sich die Bauern unter Christoph Zeller, um Linz zu belagern. Veranstaltet wurde der Vortrag von der Volkshochschule Oberösterreich, dem Institut für angewandte Entwicklungspolitik und Donauquarz Ottensheim.
10: Ja, fangen wir mit was an, das ich glaube in den letzten Wochen erst richtig begriffen habe. Nämlich, es ist schon angedeutet worden, Bauernkrieg. Wie Sie wahrscheinlich in letzter Zeit gehört haben, auch die Diskussionen in Deutschland, ist das überhaupt ein Bauernkrieg gewesen oder haben wir es dann jetzt mit sehr vielen anderen gesellschaftlichen Gruppen zu tun? Möglicherweise den treibenden Kräften sogar woanders, bei dörflichen, märklichen, würde ich sagen, und städtischen Eliten, Schreibern, die ja auch das notwendige Handwerk mitgebracht haben, kurz gesagt, sich auch ausdrücken konnten, die möglichen Folgen davon klarerweise auch verhandeln können und hinter den großen Figuren dann tatsächlich wichtiger sind, als das bisher dargestellt wurde. Steyr, ganz wichtiger Aspekt, um nur daran in Oberösterreich zu denken. Wenn wir das insgesamt ins Große fassen und sagen, ja, da kommen Handwerker dazu, da kommen Händler dazu, da kommen alle möglichen anderen Kräfte dazu, kommen vor allem auch die Frage dazu, wer ist dann ein Bauer? Wer ist dann eigentlich ein Bauer? Es hat in Oberösterreich 1992 eine Landesausstellung im Stift Schlegel gegeben, Bauernausstellung. Der Karl Brunner hat das organisiert, ich kann mich erinnern, da war ich ein ganz junger Student und da bin ich mit großem Interesse hingefahren und habe gesagt, eigentlich sind die Bauern nach seinem Verständnis überhaupt wieder nur eine kleine Schicht, denn ein Großteil der ländlichen Bevölkerung ist eigentlich Gesinde, sind Knechte, Mägde, Innleute, die keine eigene Hofstelle haben. Das heißt schon, aus dieser Überlegung heraus müssen wir sehr aufpassen, wie wir eine ländliche Gesellschaft schaffen, fassen, definieren und auf der anderen Seite, mit wem diese Gesellschaft, diese Gruppen koalieren. Das wäre das Erste. Bauernkrieg oder nicht, ein Aufstand der Oberösterreicher. Herzlich willkommen, liebe Rebellen, im Lager der Aufständischen. Wollt ihr uns hier Land auf, Land ab, rebellisch sein, aus einem Freiheitsbegriff heraus. Da hat der Karl Brunner auch angesetzt, 1992 gesagt, ein wesentlicher Faktor der Kolonen schon in der römischen Zeit war, dass sie freier waren in ihrer Gestaltung und nicht mehr der Villa Rustica untergeordnet waren. Das heißt, die haben freier organisiert, zwar nicht völlig frei, weil sie natürlich im größeren Zusammenhang agieren mussten. Und diese Idee der Kolonien hat er damals begonnen in der oberösterreichischen Landesausstellung, wäre eigentlich die Uridee des Bauern, der jetzt ständig sich ein bisschen reibt. Wie viel Freiheit hat er gegenüber dem Herrn? Wie viel Freiheit hat er bei der Bestellung seiner Felder? Was gehört ihm direkt? Was ist verpachtet? Und dann kommt natürlich über die Weitergabe dieser Vorstellung der Kolonien allmählich jenes Bauertum heraus, das im Mittelalter dann die unterschiedlichen Abhängigkeiten bis hin zur Leibeigenschaft stellt. Aber es ist ein relativ großer Bereich und das muss man in aller Klarheit sagen, das ist auch nicht überall so. Kurzer Moment, 1848, wir befreien die Bauern, 1848, im Reichstag, in Wien zunächst noch, später Tag da ja woanders, und der Hans Kudlicher, junger Student, sagt, alles auf Reihe. Und die erste Reaktion war nur, so geht's nicht. Die Bauern haben sich aufgeregt und gesagt, wir haben ja Rechte, wir haben uns ja mit den Herren etwas ausverhandelt, wir haben ja verschiedene Gemeingründe, das kann man nicht alles jetzt einfach völlig wegschmeißen, da müssen wir schon ein bisschen genauer diskutieren darüber. So kompliziert sind die Verhältnisse, dass wir uns letztendlich fragen müssen zwischen einer kompletten Freiheit im Allodialbesitz bis hin zu einer Leibeigenschaft, die alles bis hin zur Heiratsfähigkeit von der Herrschaft abhängig macht, haben wir einen großen Bereich. Ein ganz großer Bereich, und der wird eigentlich ständig ausdiskutiert. Und deswegen habe ich mir erlaubt, da einige Beispiele zu zeigen. England hat mit Wat Tyler und 1381 einen großen Aufstand, der als Bauernaufstand bezeichnet wird. Warum verschwindet das? Weil die soziale Grundstruktur dahinter sich verändert. Die haben keine Vorstellungen mehr von Abhängigkeiten und Erbuntertänigkeit, sondern ein Großteil geht in die Pacht über. Den Herren gegenüber wird in der Pacht vorher verwaltet. Bauernaufstände wird man ab dem 16. Jahrhundert und da auch wieder in erster Linie mit religiösen zusammen in England dann eher weniger finden. Durchgehend bleiben sie in Frankreich wichtig. Man kann etwas sagen von der sogenannten Jacquerie über die Croquants bis heraus zur Grand Peur um 1790 ist das ein Dauerthema. Ganz offensichtlich geht es um Abhängigkeiten, die in unterschiedlicher Form nicht ausdiskutiert sind, während wir im Osten eher eine freiere ländliche Gestaltung haben, da denken wir gerne auch an kosakische Freiheiten, vielleicht auch an ukrainische Traditionen, die jetzt Geschichtskonstruktionen daherkommen können, und der Tatsache, dass wir ab der Romanow-Herrschaft zunehmend Zwänge der Herrschaft haben, bis zu einer verstärkten Leibeigenschaft, also genau die Gegentendenz. Und in diesen Überlegungen, muss man sagen, haben wir eigentlich in erster Linie ein feudales System zu gewärtigen, in dem diese Konflikte stattfinden. Und wo gibt es den Feudalismus? Der Herren des Lehen, der Gefolgschaftswesen, der Grundherrschaft, damit auch ihre Organisation des Rechtswesens, ja, all diese Bereiche der Verwaltung, die dazukommen, das ist ja die unterste staatliche Ebene. Wir haben ja nichts anderes, wenn wir das überhaupt als Staat bezeichnen wollen. Eigentlich nur im eurasischen Zusammenhang, denn ein bisschen wird es mit dem japanischen Feudalismus noch genannt, möglicherweise China, deswegen habe ich den Taiping-Aufstand dazu genommen, aber da bin ich mir schon gar nicht mehr sicher. Warum sage ich das alles? Warum sage ich das? Weil ich irgendwann das Gefühl bei der Einfassung gehabt habe, dass Oberösterreich hier eine ganz, ganz bedeutende Rolle spielt. Wie der süddeutsche Raum auch, aber fast noch mehr. Dass nämlich die größten Aufstände, die größten Konflikte, historisch gesehen, die wir mit bäuerlichen, mit ländlichen Konflikten, mit Grundherrschaftskonflikten in Verbindung bringen können, im 16. und 17. Jahrhundert. In Oberösterreich, in Süddeutschland, in den Nachbarländern stattfinden, aber letztendlich vor allem in Oberösterreich. Das ist jetzt keine Logik, wo man sagen kann, das muss sich aus der Sozialstruktur ergeben und Oberösterreich war immer schon so. Erstens einmal, was heißt Oberösterreich in dieser Zeit? Das Land verändert sich schon territorial, haben wir vorher schon gehört, das gehört eh noch nicht dazu. Die Grenzen sind auch sonst noch, Wolfgang, St. Wolfgang, wenn wir gleich vom Ostviertel reden, brauchen wir nicht weiter diskutieren. Ist gar nicht so einfach, aber vielleicht aus der Kontingenz, aus dem Zufall der Geschichte heraus hat sich so etwas entwickelt, wie eine weitere Fortsetzung, die zu einer totalen Katastrophe führt. Denn 1626 ist etwas, was in der europäischen Geschichte trotzdem einzigartig ist. Wir hören, dass im Dreißigjährigen Krieg bestimmte Landstriche entvölkert sind. 40-50% der Bevölkerung im ganzen Heiligen Römischen Reich, deutscher Nation, wie es manchmal heißt, ein riesiger Verlust. Oberösterreich führt da absolut an, führt diese Statistiken mit an. In der angesprochenen Radiokolleg hat der Roman Sandgruber kurz überschlagen und hat gesagt, wenn es stimmt, dass etwa 12.000 Opfer, wer hat sie gezählt, 12.000 Opfer zu beklagen sind, bei einer Einwohnerzahl, ebenfalls nur geschätzt 300.000, kommt er auf 4-5%. Damit hätte Oberösterreich in dieser Zeit mehr Menschen verloren als im Zweiten Weltkrieg. Wir müssen das einmal zeitgeschichtlich aufrechnen und eigentlich muss ich jetzt den lieben Kollegen Sandgruber fast ein bisschen in die Parade fallen und sagen, Sie haben da noch was vergessen. 40.000, 30.000, wir können es wieder nicht genau sagen, aber jedenfalls eine große Zahl sind in Form des Reformationspatriotes von 1625 vertrieben worden. Da kommen also noch einmal 30, 40 dazu, bei 300.000 und dann irgendwann ein Zehntel oder mehr. Damit Sie sich eine Vorstellung davon machen, was das für das Land bedeutet, wenn Sie nach Völkerbruck gefahren sind, 1633, dann waren von den 110 Häusern 96 leer. In Iverding war es ähnlich. In Teilen von Wels, in Steyr, war es durch eine Geisterlandschaft gegangen. Im Grunde genommen muss uns klar sein, dass das, was wir, worüber wir da reden, einer der ganz großen Traumahorizonte unseres Landes ist und wahrscheinlich sogar noch mehr. Auch eine Art von Geschichte, die ganz Europa betrifft. Weil die Probleme, die dabei gewälzt wurden, die Diskussionen, die es ging, um Gewissensfreiheit, um die Frage der Sozialreformen, um die Organisation des Landes. Und dabei muss man sagen, war es noch nicht einmal Aufstand gegen den Kaiser, sondern ein Missverständnis. Aber im Ergebnis ist es eine ungeheuerliche Vorstellung von Trauma. Und da hat der Landeshauptmann Püringer dann gesagt, bei uns kann man in jedem Garten Knochen finden. Wie recht er gehabt hat. Mehr als ihm lieb war. Er wollte nämlich in Lambach so schnell wie möglich ein Kraftwerk bauen. 1995, 96. Und dann plötzlich passiert etwas, mit dem er nicht gerechnet hat. Die Hainburg-Effekte haben sich eingestellt. Sie sehen es da. Es hat Proteste gegeben aus Umweltgründen. Aber dann ist etwas geschehen, mit dem überhaupt niemand gerechnet hat. Knochen tauchen auf. Die Knochen. Und jeder weiß schon Bescheid. Das Innenministerium sagt, das sind Kriegsgräber des Zweiten Weltkrieges, das müssen Kriegsgefangene sein, die haben auch Soldaten, die dort in diesem Bereich dann in Notunterkünften untergebracht wurden. Andere, israelitische Kultusgemeinde sagt, hat es tatsächlich ja Nebenlager von Nordhausen gegeben, es könnten auch jüdische Opfer sein, es hat ja auch die Todesmärsche gegeben, aber jeder hat die Knochen für sich reklamiert. Und zwar sehr schnell. Wie Friede Gerinet war empört über den Zustand Österreichs, höre ich. Nur irgendwie aber vergessen, die Landesarchäologen zu fragen, um das einmal zu überprüfen. Die haben das dann auch gemacht. Ich habe den Manfred Bertel Wieser noch selbst kennenlernen dürfen, mit ihm darüber sprechen dürfen, mit der Jahren verstorben. Leider. Er war emotionell, wie ich einen Archäologen noch nie erlebt habe. Darf ich Ihnen den Befund kurz schildern? Ordentlich in den Flussschotter eingetiefte Schächte, in Reihen aneinander. Darüber, fast im rechten Winkel, aber nicht sehr ordentlich Knochen darüber. Und über dieser Knochenschicht eine Brandschicht. So, und jetzt hat man genauer hingeschaut und ein paar Reste gefunden, die datierbar waren, und hat gesagt, diese Knochen haben weder mit dem Zweiten Weltkrieg, haben auch nichts mit jüdischen Opfern, haben nichts mit der Wehrmacht zu tun, das sind Opfer des Bauernkriegs von 1626. Wir können es durch die entsprechenden Quellen, die Lambacher Quellen sogar zuordnen. Es hat sich im Oktober 1626 zugetragen, etwa 600 Rebellen seien dort gefallen, es sei das Feld ganz schwarz gewesen. Die Rekonstruktion der Archäologen, die ersten Toten wurden von den Bauern selbst dort gestanden. Die zweite wurden von der kaiserlichen einfach und von den bayerischen Gruppen einfach hingeworfen und vorher noch teilweise auch mit der Bevölkerung beraubt, also nackt umgekleidet. Und all die Rümpel, das noch dabei war, das die Leute mitgenommen haben, das hat man einfach drüber geworfen und über diesen Leuten verbrannt. Und wissen Sie, was jetzt passiert ist? Trotz dieses Befundes, der unglaublich viel erzählt, keiner hat sich interessiert. War weg. Kein Thema, war kein Thema mehr. Es hat dann auch einige Leute, die haben sich ziemlich aufgeregt, und gesagt, da hat es einmal eine Gesellschaft gegeben, die ist aufgestanden, da hat es mehr gegeben in den 1000 Jahren Österreich, es war 1996, 1000 Jahre Österreich, Millenniumszeit, und keiner interessiert sich dafür, dass es da schon früher Zeit gegeben hat, wo Unglaubliches passiert ist, und die Frage sich auch bis zu einem gewissen Grad stellt, ja, muss denn das nicht irgendwo bleiben im Gedächtnis? Kann denn das so plötzlich weg sein? Ist es weg? Ist es komplett weg? Ich blende zurück ins Jahr 1973. 1973, das hat was mit meinem Großvater zu tun. Der hat immer geschimpft. Interessanterweise also so in gewissen Reihenfolgen über die Verbrechen, die stattgefunden haben. Da haben unter anderem auch Habsburger dazu gehört. Wahrscheinlich bin ich deswegen vorbelastet, das gebe ich zu. Und die zweite Geschichte, die noch eine Rolle gespielt hat, der hat sich auch relativ deutlich gegen den Nationalsozialismus, war kein Widerstandsheld, jetzt überhaupt nicht, aber er hat einfach gesagt, der Hitler war Verbrecher, 6 Millionen Juden, das ist ja das. Ich höre ihn heute noch, wie er geschrien hat. Er hat ja geschrien wie der Hitler, aber gegen den Hitler. Und dann passiert etwas. 1973 werden Bauarbeiten in der Pfarrkirche Münster durchgeführt. Der Fußboden soll herausgelegt werden. Die brechen dann auch ein und finden eine Gruft direkt im Altarraum und da liegt der Adam Graf Herbersdorf, der Statthalter im Namen Bayerns, der sich auch über die ständischen Rechte weitestgehend hinwegsetzt. Also auch die Oberschicht in Oberösterreich war nicht begeistert von ihm. Und der, wie Sie alle wissen, für Blutgericht, für die Niederschlagung letztendlich mit den kaiserlichen Truppen und auch für dieses unselige, diese Dezimatio, wie es damals geheißen hat, das Würfelspiel, wie es wir nennen, am Haushammerfeld verantwortlich war. Und jetzt geht's los. Wenn der Verbrecher dort liegt, gehe ich da nicht mehr hin. So gut, das ist die Idee von meinem Großvater. Bis ich Jahre später in den Zeitungen lese, dass das fast alle Bauern gesagt haben. Dass man also daran gegangen ist, die Kirche als entweiht zu betrachten. Und dass das auch eine riesige Diskussion darüber ausgelöst hat, was man denn nun nicht nur mit der Kirche, mit diesem Herbersdorf anfangen, sondern das, was ich denn auch genauer anschauen soll. Denn, als sie die Knochen gefunden haben, war ein Loch in der Stirn. Und das Erste, was gehört hat, den Hund hat einer umgebracht. Mit einer Hocken oder der Schoss. Sie haben die Knochen genommen, haben sie zur anthropologischen Gesellschaft nach Wien überstellt. Leider nein. Es war nur ein Tropf von der Gruft. Die war so feucht, dass das einfach ausgehöhlt war. War das Thema eigentlich auch wieder weg. Aber bei mir ist etwas zurückgeblieben. Nämlich die Frage, was hat dein Großvater so zornig gemacht, dass der 1973, also vom Tod von Herbersdorf bis zu dem Zeitpunkt 344 Jahre, was ist da los? Nicht weit weg davon, Sie wissen es, gibt es eine zweite Geschichte, nicht nur das Frankenburger Würfelspiel, das viele gekannt haben. Den Binsdorfer Hügel, den haben wir schon genannt, diesen Bauernhügel, auf den wir dann nachher auch noch einmal eingehen sollten. Ich muss ihn jetzt schon erwähnen. Denn in der Tat hat man Grabungen durchgeführt, schon nach der napoleonischen Zeit. Später dann noch einmal. Man hat sich geglaubt, dass man vielleicht 2000 Gefallene findet. Man hat 400 gefunden. Aber was man auch gefunden hat, waren Milchzähne und Reste von Kleidungen, die eindeutig Frauen gehören. Weil vorher von den Frauen die Rede war. Jetzt, 1525 in Deutschland, beginnt man auch schon langsam bei Grabungen darüber nachzudenken. Wer ist da alle mit? Wir haben bisher bei diesen Geschichten immer gehört, Mauna sind gegangen, wir sind da geblieben. Offensichtlich ist da eine Mutter Courage unterwegs. Offensichtlich sind da Frauen mitgezogen in der Verzweiflung. Mit Kind und Kegel. Wo kam denn sonst die Milchzeit her? Es ist eine, noch einmal eine Erweiterung des Traumahorizonts, wenn wir uns jetzt bitte vorstellen, dass da offensichtlich Bevölkerung insgesamt niedergenetzelt wurde. So darf man sich natürlich die Frage stellen, bleibt so etwas? Kann das dann tatsächlich mein Großvater erreichen, der jetzt tatsächlich nie etwas mit dem festes katholisches Milieu? Wie kann sowas? Wie kann sowas vor sich gehen? Der erste Weg wäre natürlich zu sagen, da gibt es jetzt bestimmte Erinnerungsschichten, die immer wieder verändert werden, die immer wieder ein bisschen aufbereitet werden. Geschichte wird konstruiert. Ne? Wie wird es konstruiert? Wie könnte das mein Großvater erreicht haben? Wenn er jetzt eher im katholischen Milieu zu Hause ist, ich habe nie irgendetwas gehört, auch nicht bei den Verwandten, dass die jetzt, also mit der Partei, es ist überhaupt seine eigene Geschichte, der Heimatgau ist von dem katholischen Milieu her gar nicht für die Nazis immer so leicht zu durchdringen gewesen. Das ist ja ganz anders, da muss man zwischen Stadt und Land unterscheiden. Es könnte ein kirchlicher Einfluss gewesen sein. Was kann es das eigentlich gewesen sein? Was ist passiert, als diese unglaubliche Vernichtung stattgefunden hat? Es waren 2000 in Binsdorf, 3000 in Emlinger Holz, 12.000 sind es insgesamt. Wir haben viel kaputt gelesen, in Steyr ist auch nochmal zugegangen, wir haben die anderen, wir haben Wolfseck ist genannt worden. Ein Gemetzel. Und die Erinnerung daran, ist es wirklich weg? Wenn es nach dem Herbersdorf gegangen wäre, ja, das wissen Sie. Ich sage nur Seebacher Moos.

haben sehr viele Dokumente über den Zustand, wie es den Frauen gegangen ist, wie sie mit Kindern völlig verarmt herumziehen, in Steirer, anderswo, und kämpfen, dass sie überhaupt noch einmal an irgendetwas rankommen. Das alles ist also schon dokumentierbar. Da müssen wir genauer hinschauen. Genau in der Zeit entstehen Lieder. Nicht wenig. Ein großes Liedgut ist entstanden, das einerseits den Herbersdorf reist, auch seinen Stiefsohn, den General Pappenheim, wir werden wieder meine Pappenheimer, so werden wir katholisch gemacht, dass er erinnert, kommt alles aus der ganzen Sprache, kommt aus dieser Zeit. Die werden da verehrt. Auf der anderen Seite gibt es aber auch schon jene, die in Süddeutschland natürlich die Erinnerung aufrechterhalten vom Fadinger Reden. Am Mitte des 17. Jahrhunderts ist er auch ein Freiheitsmensch. Das heißt, es gibt über das Liedgut einen Hinweis, dass sich das doch in der Bevölkerung auf jeden Fall erhalten hat. Nämlich durchaus auch kulturell. Eine Erinnerung wird sowieso da gewesen sein. Aber den Rest hat man ja nicht sagen können. Ne? Der wäre ja von den Habsburger verboten worden. Wirklich? Da komme ich wieder zum Großvater. Wie haben das erreicht? War da unterschwellig eine ländliche Bevölkerung, auch durchaus eine katholische, die das anders gesehen hat? Zunächst einmal muss man festhalten, wann könnte es in der österreichischen Geschichte oder in der oberösterreichischen so weit gewesen sein, dass man sich diesem Thema überhaupt nähern hat können? Dass man sozusagen diese Untaten der Gegenreformation, diese Zwangsvertreibungen, dieses Gemetzel auch anspricht. Josef II. Wäre zum Beispiel ein Thema. Leider nein. Wenn man sich die Dichter dieser Zeit und die Stellungnahme dieser Zeit anhört, dann sind die um 1790, kurz nach dem Tod oder während des Ablebens von Josef II. Im Wesentlichen eigentlich alle von der Französischen Revolution so geschockt, dass die erste Aussage ist, schon gut, Reformen ja, aber bitte kein gewaltsamer Aufstand. Das ist der Grundthema. Josef II. Kann sich mit dem noch nicht anfreunden. Und die Evangelischen, die jetzt rauskommen dürfen, in Toleranz verdient noch. Viel war das nicht. Wir wollen nicht vergessen, das erste war der Schock. Die Habsburger müssen erkennen, es sind viel mehr geblieben oder es haben viel mehr diesen evangelischen Glauben beibehalten, wohl auch aus dieser tiefen Tradition eines Glaubensmartyriums. Denn die sind ja in die Schlacht gezogen, haben die Psalme gesungen, haben die Luthertexte rezitiert und gesungen. Es waren mehr als 60.000, möglicherweise bis zu 100.000 jetzt nach Berechnungen, die sich unmittelbar nach dem Toleranzpatent auch schon wieder als evangelische gehört haben. Für die Habsburger eine ziemliche Niederlage. Mit derartiger Härte reinfahren und dann doch so viele Kryptoprotestanten gleich wieder haben, die gleich auch wieder protestantische Gemeinden gründen wollen, nix gut. Daher hat der katholische Pfarrer auf jeden Fall genau hinschauen müssen. Wenn Sie die Ortsgeschichten kennen, dann wissen Sie, die dürfen noch keine Kirchen bauen, schon gar keinen Kirchturm hinstellen, die werden bis 1861 nur genau überprüft, die Matriken der Evangelischen führt der katholische Pfarrer. Also mit anderen Worten, es hat wesentlich länger gedauert und daher ist es eigentlich auch kein Wunder, dass wir in der ersten Hälfte des 19. Jahrhunderts noch fast ausschließlich Arbeiten haben, wenn wir etwa Karl Adam Kaltenbrunner denken oder andere heute Dichter, die man nicht mehr kennt, aber die 1829, dann auch Proschko, noch 1848, 1849 den Fadiger immer als denjenigen darstellen, der letztendlich an der göttlichen Ordnung gerührt hat. Er hat sich verbrochen an der Ordnung, man darf nicht aufbegehren und deswegen hat er den Zorn des Himmels erfahren. Das wäre der Grundgedanke, der sich hier findet. Wo haben wir diese Veränderungen? In der zweiten Hälfte des 19. Jahrhunderts, ohne Zweifel. Ohne Zweifel. Denn es gibt jetzt unterschiedliche Erinnerungsstränge. Und ich halte mir mal an den Interessanten, der zu meinem Großvater führt. Sie kennen vielleicht den Franz Josef Rudigier. Das war ja auch so ein Oberösterreicher, ne? Der hat sich auch nichts gefallen lassen. Halt von der anderen Seite. Nämlich im tief katholischen Sinne hat er massiv gegen die sogenannten Mai-Gesetze der Monarchie, die Liberalisierung, das liberale Kabinett, die Ehe- und Scheidungsgesetze protestiert. Und zwar so sehr, dass er ein Fall für die öffentliche Ruhe wurde und deswegen verurteilt worden ist. Der Franz Josef hat ihn gleich begnadigt.
damit man diesen

Franz Josef Rode gerichtlich einschätzt, wäre das diktatorisch. Gleichzeitig hat er jedes Mal, wenn er nach Münster gekommen ist, den bereits vorhandenen Epitaph von Herbersdorf, den hat man ja gehabt, diesen Gedenkstoff, den hat man ja gehabt, verhüllen lassen. Und über die Geschichte von 1973 ist erzählt worden, dass die älteren Bauern, die den Rudi Kirill kennt haben, jedes Mal, wenn sie an diesem Epitaph vorbeigegangen sind, hingespuckt haben. Ich glaube, dass das mein Großvater mehr geprägt hat als die andere Geschichte. Die andere war, das wissen Sie alle, jetzt kommen die deutschen Nationalen. Jetzt kommt die Vorstellung, dass dieses Bauernvolk im Namen eines nationalen, eines deutschen Volkes aufgestanden ist. Und deswegen die Habsburger, damit natürlich auch der Antiklerikalismus bedient ist. Denn der ist ja ganz, ganz entscheidend. Der ist ja von großer Bedeutung. Können wir sagen, dass in Oberösterreich das durchgehend vorhanden ist? Die Beispiele müssen genannt werden. Es gibt einen Fadingerbund. Der ist übrigens gar nicht so leicht zu greifen. Heute habe ich ihn endlich nachgeschaut bei Anno nachgeschaut, nicht, deswegen hätte ich schon fast den Zug versandt. 1904 wird er tatsächlich von der Stadthalterei genehmigt. Er führt ein komisches Eigenleben. Eigentlich ist er Minderheit von radikalen Deutschnationalen aus der Schönerer Gruppe, teilweise noch radikaler als der Bäuerle und andere, die in Linz aktiv worden sind und gesagt haben, wir müssen besonders radikal vorgehen und müssen Deutschvölkisches mit solchen Vorstellungen vom Volksaufstand der Bauern verbinden. Deswegen haben die auch ständig Marken gedruckt, haben auch den Fadinger Bund dann schon dazu benutzt, gegen Juden vorzugehen, auch das war schon dabei, und diese Marken teilweise an die Geschäfte, an die jüdischen Geschäfte, die es gegeben hat in Linz, das ist alles schon passiert, können Sie bei Hamann noch wissen. Der Einleiter, da schreibt sie nämlich auch nicht nur über das Hitlers Wien, sondern über auch Hitlers Linz. Und in dem Zusammenhang ist auch Adolf Hitler beeindruckt. Er will unbedingt das junge Burschen. Wir können heute sagen, dass diese Kubizek-Aussagen auch durch andere halbwegs gedeckt ihn schon beeinflusst haben. Ein großes Denkmal für die oberösterreichischen Helden, Adolf Hitler, mit Fadingerplatz voran. Das ist so bekannt geworden, dass jeder nur mehr davon redet. Aber ich bleibe bei Rudi hier. Denn was ich interessant finde, ist, dass es zu diesem Zeitpunkt katholische Dichter gegeben hat, die mit großem Einfluss Veröffentlichungen herausgebracht haben, indem sie den Herbersdorf, die Zeit des Bauernkrieges, genauso kritisch gesehen haben, aber als Ausdruck dieses Erlebnisses zur Versöhnung der Religionen aufgegeben. Es ist auch beim Bauernhügel 1883 passiert, dass der Josef Forstinger, der Papierfabrikant, als Katholik gesagt hat, ich hole mir jetzt den katholischen Pastor und der soll mir dieses Denkmal mit mir gemeinsam gestalten. Das heißt, es gab damals eine ganz starke Bewegung und wenn wir dem einigermaßen trauen können, dann können wir sagen, dass diese Dichter auch einen größeren Einfluss gehabt haben, weil sie teilweise in einer Mundart geschrieben haben, die die Oberösterreicher auch geschätzt haben. In einer so alten Mundart, dass es teilweise für die Leute um 1910 schon schwierig war, das zu verstehen. Es war allemal eine Entwicklung und eine Erinnerungskultur, die nicht über die Deutschnationalen aufgebaut wurde und die weiter mitgetragen wurde. Das wollen wir unter diesen Bedingungen festhalten. Es gibt also zwei Richtungen. Wann kann man sagen, dass eine bestimmte Richtung in den Vordergrund geraten ist? Große Pfeiler, 1925 nach dem Ersten Weltkrieg, haben wir in Deutschland auf und ab große Feierlichkeiten, übrigens nicht nur von deutsch-völkischen Gruppen, die diesen Bauernaufstand schon von 1525 groß feiern wollen, dann kommt sozusagen 26 Oberösterreich dazu und tatsächlich genau in der Zeit werden die ersten Denkmäler auch in Oberösterreich gesetzt. Das Denkmal am Haushammerfeld, das Denkmal hier ja auch, ja, in Wengerholz. Das sind alles Folgen von diesen Erinnerungen der Jahre 1925 und 1926. Nur, die Nase vorn haben jetzt mit Sicherheit nicht die Klerikale. Jetzt sind es eindeutig Gruppierungen, die deutschnational sind und das vor allem aus einem Bereich, der am Land wirken kann. Wenn die in der Stadt stark sind, und das nur, solange das Kurienwahlrecht gilt, also der allgemeine Wahlrecht schaut sich schon ganz anders aus für die dritte Kraft, dann wird eine andere Gruppe wichtig. Der sogenannte Landbund, 1923 gegründet und zu dem gehört ein gewisser Karl Itzinger. Dieser Karl Itzinger ist der Verfasser des Frankenburger Würfelspiels.
Er hat noch weitere, es ist eine Trilogie insgesamt, ein Volk steht auf, sagte Jones. Tatsächlich ist dieser Mann in dieser deutsch-nationalen Tradition dann auch der illegalen SA beigetreten, hat auch einen bis im Stab der illegalen SA sogar in der sogenannten Systemzeit tätig und wird nach 1938 nicht nur NSDAP-Mitglied, was fast logisch ist, sondern er wird auch die Gauschulung mit übernehmen. Ja? Und zwar für den ländlichen Nachwuchs, wie es wörtlich heißt, das Gau-Hauptleiter, Hauptamtsleiter. Er wird weiters sich mit der Kreisschulung in Linz beschäftigen und er ist SA-Obersturmanführer. 1945 wird er in Lambach noch den Volkssturm organisieren. Sein Stück wird nach dem Anschluss 38 zu einem absoluten zentralen Faktor der Erinnerungskultur der Nationalsozialisten. Jetzt kommt dieser Faktor. Jetzt kommt dieser entscheidende Impuls sozusagen von nationalsozialistischer Arbeit. Angeblich hat sich Adolf Hitler angekündigt, er wollte das selbst sehen. Straßen ist gebaut, waren die Straßen ist geblieben, der Hitler ist nicht geblieben. Möglicherweise auch nicht geblieben. Das Einzige, was unter diesen Bedingungen letztendlich geschehen ist, war die Frage, wie man das jetzt nationalsozialistisch aufbaut. Walter Richard Daré oder Richard Walter Daré, beides. Der Landwirtschaftsminister des Dritten Reiches hat selbst noch den Reichsarbeitsdienst zur Verfügung gestellt, damit man die Bühne in Frankenburg aufbaut. Jetzt ist sie voll, diese Erinnerung, voll instrumentalisiert durch die Nationalsozialisten. Und daher nicht weiter verwunderlich, nach 1945 verboten. Was ist mit Nitzinger? Der kommt nach Glasenbach. Es geht ihm nicht gut, er wird dann sehr bald sterben. Die Witwe ist es, die sich weiter darum kümmert und sagt, das kann doch bitte nicht wahr sein, diese Stücke müssen wieder aufgelegt werden, die haben ja nichts mit dem Nationalsozialismus zu tun, ein bisschen einfach gedacht. Auf jeden Fall, 1952 wird noch vorher ein Verbot durch die Alliierten beschlossen, wenn es es verändert, dürft es wieder aufführen. Und seither gibt es dort so etwas wie eine Diskussion. Denn 2007 hat es durchaus Rechtsradikale gegeben, die in diese Richtung gedacht haben. Es gab auch FPÖ-Veranstaltungen, in denen es geheißen hat, der Bauernkrieg steht für den Kampf zwischen das eigene und das Fremde. Der Bayer ist der Fremde und jetzt stellen Sie sich den heutigen Fremden vor. Man kann ja bekanntlich in alles als eine interpretieren, ne? Aber man kann wirklich nicht behaupten, dass die Frankenburger darauf nicht reagiert hätten. Sie haben ein Würfelspiel ausgemacht, sie haben sich mit vielen Menschen darüber unterhalten, haben Aufarbeitung betrieben und man muss ganz ehrlich sagen, es ist bemerkenswert, dass es so weit, es soll auch weitergehen, gelungen ist, diese schwere Belastung, die da vorhanden war, wieder letztendlich zu überwinden und dieses Stück wieder zu dem zu machen, was es ist, eine Hinwendung zur Frage über religiöse Toleranz, über soziale Revolte, über das, was es im 16. und 17. Jahrhundert war. Und dann gehe ich im Sommer vorbei, auf zur Bühne, voll, und sehe den Itzinger weg. Ich denke, aber passt jetzt da nicht. Lieber Freund, der Cornelius Sobornia hat die Festrede gehalten und hat mich vor zwei Tagen angerufen, hat mir dann auch noch die Nachricht geschickt. Der Gemeinderat hat beschlossen, dass dieser Itzinger Weg in den nächsten Tagen, nächsten Wochen mindestens einen Kommentar bekommt. Eigentlich habe ich gehofft, dass er den Kommentar noch schickt, ich kann jetzt nicht vorlesen. Also es tut sich auch in dieser Hinsicht was. Man kann es natürlich anders machen, 2012 hat Ried den Itzinger Weg anders umbenannt, nämlich in Josef Itzinger. Ist trickreich. Ne? Es geht um einen Priester und um einen Mitglied der österreichischen Freiheitsbewegung, 45, also irgendwo im Widerstand drin. Jetzt können Sie alle denken, was wollen, wenn man den Vornamen nicht zuschreibt. Ist jetzt auch so eine eigene Geschichte. Trotzdem, glaube ich, ist die Kommunale, wenn ich jetzt da zu diesem Punkt kommen darf, auf einem Weg, wo diese Städten sich selbst sehr wohl kritisch reflektieren. Das gilt für St. Agatha genauso, die schon 1976 damit begonnen haben, letztendlich hier auch mit Aufarbeitung zu machen. 1976 war ein wichtiger Faktor. Da war doch das mit der Münster, nicht? Und der damalige Landeshauptmann Wenzel, wenn Sie sich noch erinnern können, hat dann gemeint, ich habe ein bisschen Sorge bei der Landesausstellung, da könnten noch Emotionen da sein. Das klingt, als hätte er mein Großvater bekannt. Und in der Tat hat er es natürlich auch anders gemeint. Er hat nämlich darauf hingewiesen, dass da noch ein anderes Problem existiert, nämlich könnte das auch noch rechte Gedanken auslösen. Jedenfalls war 1976 aus meiner heutiger Sicht, ich habe den Katalog noch mal angeschaut, da ist er,
eigentlich eine erste, damals dem wissenschaftlichen Standard entsprechende Aufarbeitung des Themas, wie damit umgeht. Und die Frage ist nun natürlich jetzt wieder, 2026, wie weit man diese Aufarbeitung nun auch wieder vorantreibt und sich doch genauer mit all jenen Aspekten beschäftigt, die dazu geführt haben, dass mein Großvater so reagiert, wie er reagiert. Und jetzt hören wir auf mit etwas, was mich einfach völlig irritiert hat, denn meine Großeltern, das waren sie. Also dieses Bärtchen war damals Mode, ja? Ich habe gesagt, das ist kein Hinweis darauf, dass in irgendwann, das ist ein einfacher Bauernhof, bergbaumäßig eigentlich in Salzkammergut, bei dem ich dann letztendlich nicht nur mein Großvater als jemanden entdeckt habe, der gewissermaßen auf Fadinger und den Bauernkrieg so reagiert hat, als wäre es gestern gewesen, sondern der auch in einer Welt gelebt hat, als wäre es gestern gewesen. Und das meine ich nicht böse, überhaupt nicht. Ja, wir haben es ausgelacht. In der Mittelschule haben sie gesagt, der Leidinger kommt dort her, wo fix und raus und sie wurde nachgezogen. Ja, das war aber spannend. Christ stoppt der Evoli. Christus kam nicht bis Evoli. So ist es nicht. Das Christentum haben wir abbekommen. Aber es war tatsächlich eine entlegene Gegend, bis ich draufgekommen bin, dass es sehr viele Forscher gibt, Mühlviertel, überall in Oberösterreich, die sich mit der Gedankenwelt dieser Menschen, dieser bäuerlichen Menschen auseinandergesetzt haben. Und dann hat meine Frau über den Greinburger Hexenprozess gearbeitet und zufällig mit meiner Großmutter gesprochen, also der Großmutter, der Frau vom Großvater, und die hat von Graszitzelmöcken gesprochen und von Taufischen und vom Höhlenhund. Und es war sehr schnell klar, dass es Gott sei Dank keinen Hexenprozess mehr gibt. Aber die Welt war nicht da. Und wenn sie über die armen Söhne gesprochen hat, dann hat sie das auch so gemeint. Wir haben uns gefürchtet als Kinder auf der Ofenbank. Weil die kommen von draußen, von Bergen, am Richtberg sind sie runtergegangen. Mit Kohlen glirrten die Augen und schauen einer. Es war aber nicht eine Erfindung oder ein Kinderschreck für uns, sondern es war zutiefst geglaubt. Ich habe das später erst begriffen, was bei meiner Großmutter da losgegangen ist. Es ist um eine Nichterlösung von armen Seelen gegangen. Es ging um Tragödien, die es in der eigenen Familie, um Gewaltgeschichten, um eine arme Seele. Das verdient, dass man drin bett. Das ist ein Herbesthof, haben sie nicht gedacht. So gesehen ist die Frage, die wir uns stellen müssen, bis zu einem gewissen Grad, wie lange diese geistige Welt auch noch existiert hat. Und wieder bin ich bei diesen oberösterreichischen Heimatdichtern, die mir jetzt zuletzt aufgehört sind, weil sie sagen, und deswegen haben die auch eine Sprache gesprochen, den verstehen Onkel von mir gesagt, die spricht Mittelhochdeutsch, wie im 17. Jahrhundert, der Großmutter. Die hat sie auch nicht verstanden. Sie sagt, das soll etwas tun, hol ich noch Zippier, auch hol ich Zippier. Wissen Sie es? Haben Sie auch nicht gewusst, nicht? Schwarzbär, kommt auf sowas. Das waren aber viele solche Worte. Und diese hatte ich dann 1910 schon gesagt, weil diejenigen, die alte Sprache noch mehr aufgebaut haben, die war kaum mehr verständlich, aber sie ist die Sprache des Bauernkriegs. Sie hat weiter bestanden. Die alten Fassungen des Frankenburger Würfelspiels haben das teilweise auch noch in sich. Damit will ich eines auch noch sagen, das ist alles viel mehr, als man glaubt. Das ist etwas Erstaunliches. Nicht nur, dass die Emotionen so lange geblieben sind, sondern dass am Ende noch etwas dazukommt. Dass man hier eine Traumageschichte erzählt, die eigentlich letztendlich ein Stück Weltgeschichte ist. Denn völlig ein Land leer räumen. So dass am Schluss die Habsburger dastehen und sagen, das war keine gute Idee. Denn die Leute sind abgegangen. Wirtschaftlich ist ja alles den Bach runtergegangen. Dieses lange Gedächtnis, bei gleichzeitigem Bleiben von Mentalitäten, in dem Fall katholische, das ist ein Thema, mit dem wir uns auf jeden Fall weiter beschäftigen müssen. In diesem Sinne ist dieser Bauernkrieg absolut aktuell. Und ich glaube, es muss einmal gesagt werden, auch für die breite Öffentlichkeit und auch durchaus für die deutschen Nachbarn, es ist ein ganz großes Stück Geschichte bei uns. Deswegen ist vielleicht das, was wir heute unter Bauernkriege verhandeln, für Oberösterreich und Tirol etwas besonders Wichtiges. Warum? Der Michael Geisenmeier, den haben sie irgendwann so gefoltert, dass er Aussagen getroffen hat, die weit in die Zukunft schauen. Auch die Frauen müssen Rechte kriegen. Später hat man gesagt, das haben sie einen Zug geschrieben, das hat er nicht so gesagt. Am Ende ist es wurscht, ob er es gesagt hat oder nicht. Es wurde gesagt in der Zeit.
Es wurde um Geisenmeier herum gesagt. Und bricht die Mauern daher und schafft man eine neue, gleiche Gesellschaft. Der Bergleute, die waren damals so wichtig. Der Bürger, der Bauern. Oberösterreich, wenn wir jetzt die bösen bayerischen Nachbarn dazu nehmen, die da unsere Feinde waren, spielen aus dieser Tradition noch einmal so eine Geschichte durch. Die haben uns die Bayern erzählt. 1705 im bayerischen Erbfolgekrieg tritt das erste Parlament Europas zusammen. Nicht, genau, das Ritterbauernparlament, wo alle mit einbezogen werden. Nicht in Frankreich ist es geschehen. Hier, auf Oberösterreich, bayerischen Boden. Ich finde, man kann auch ruhig ein bisschen selbstbewusster auftreten und sagen, erzählen wir unsere Geschichte mal. Ich kann mir viele Fremde vorstellen, die das auch gern hören, die das interessant finden, weil es weit mehr als nur eine grausame Episode ist. Ein Stück Geschichte über Hoffnungen, die uns heute noch berühren. In diesem Sinne danke ich für die Aufmerksamkeit. Es hätte endlos mehr gegeben. Ich habe mich überhaupt nicht auf die Ereignisse bezogen, die damals stattgefunden haben. Ein bisschen haben Sie es eh gesehen. Vielleicht kann man darüber noch diskutieren. Vielen Dank.

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3: Herzlich willkommen. Der Sport, speziell der Fußball, ist voll von Migrationsgeschichten. Zwei davon hören Sie in dieser Ausgabe des Infomagazins Frohsinn. Und zwar eine neue und eine ältere Ausgabe des Podcasts Gekommen, um zu bleiben, Diaspora im Gespräch. Am Mikrofon begrüßt Sie Marina Wetzelmeier. Ich habe mit dem Fußballer Issa Dramé gesprochen. Er erzählt, wie ihn sein Traum, Fußballprofi zu werden, von Spanien nach Wales führte.

0: Passend zum Thema Sport hören Sie nun eine ältere Episode des Podcasts Gekommen, um zu bleiben. Ibrahim Popalsay erzählt, warum Kampfkunst und Tanz sein Zuhause sind. Hallo, herzlich willkommen.
1: Vielen Dank für die Einladung.
0: Du bist Trainer für Kung Fu Tor. Das ist eine Form der Kampfkunst, die im Iran entwickelt worden ist. Und du bist auch im Iran geboren und aufgewachsen. Aber du bist afghanischer Staatsbürger. Also deine Eltern sind vor langer Zeit aus Afghanistan in den Iran geflohen. Und seit Ende 2015 lebst du in Österreich. Und ja. Du hattest hier bisher eine sehr beachtliche sportliche Karriere. Und zwar bist du mehrfacher österreichischer Staatsmeister. Und bei der Kampfsport-WM 2019 in Bregenz bist du Weltmeister geworden. Genau. In welchen Kategorien?
1: Also im Kickbox-Bereich. Also ich habe beim Weltmeisterschaft so mitgemacht, als auch so Kung-Fu-Formen und auch so Kickboxen, aber ich bin im Kickbox-Bereich Weltmeister geworden.
0: Was ist denn dein Traum?
1: Also mein Traum, als ich eben klein war, im Iran war, als Flüchtling, ich habe mir auch gewünscht, dass ich in einem Land lebe, wo ich Freiheit habe, wo ich selbst bestimme, was ich tue, was ich nicht tue. Und über zum Beispiel die Kinderarbeit im Afghanistan, besonders im Iran. Es gibt viele Flüchtlinge, die als Kinder arbeiten, obwohl, also natürlich in Österreich gibt es Kinderrechte, aber sowas im Iran und in Afghanistan gibt es nicht. Und die Kinder gehen 8 in die Arbeit. Ich habe auch so mit 8 Jahren so mit meinem Bruder zur Arbeit gegangen.
0: Welche Arbeit hast du da gemacht als Kind?
1: Als Kind habe ich mit meinem Bruder, also mein Bruder hat als Schweißer gearbeitet und ich habe ihm so geholfen dabei. Und langsamer würde ich so besser, die Arbeit könnte ich besser und auch als Schweißer teilweise gearbeitet.
0: Also du warst ein Kind und dein Bruder war schon erwachsen und hat als Schweißer gearbeitet und du hast ihm dabei geholfen.
1: Ja, ja.
0: Als afghanischer Flüchtling hat man ja im Iran keine Rechte. Na. Also du durftest nicht in die Schule gehen?
1: Na, also ich bin im Iran geboren, aufgewachsen in einer kleinen Stadt und ich durfte nicht die Schule besuchen und also nichts eigentlich machen. Und darum bin ich also in die Arbeit gegangen und natürlich dabei so nebenbei so trainiert. Aber die Situation ist für mich unbeschreiblich. Und es ist wirklich eine schwere Situation. Und sehr schmerzhaft. Für mich war es sehr schmerzhaft, wo ich die anderen Kinder gesehen habe, die gehen in die Schule und ich nicht. Ich könnte nicht. Und dort denkt man, okay, was ist der Unterschied zwischen? Und
0: gibt es eigentlich im Iran für afghanische Flüchtlinge eine Möglichkeit, legalisiert zu werden? Weil ihr hattet ja auch keine Dokumente. Das war ja ein grundsätzliches Problem, keine Urkunden, keine Papiere sozusagen und deswegen auch keine Rechte.
1: Wenn man auch so Dokumente hat, dann wird man anders behandelt und anders gesehen. Ohne Dokumente, ohne irgendein Papier ist sehr schwer im Iran zu leben. Natürlich, es gibt in der großen Städten die Möglichkeiten, dass man in die Schule zu gehen. Und dann muss man so extra viel zahlen. In kleinen Städten ist es sehr schwer.
0: Du hast ja dann als Kind auch begonnen, schon als 8-Jähriger Kung Fu Tor zu trainieren, beziehungsweise hast du es zumindest als Kind zum ersten Mal erfahren und gesehen.
1: Genau, mein älterer Bruder hat Kung Fu trainiert, Kung Fu Tor. Und dann irgendwann habe ich gesagt, oh, ja, ich will auch das probieren. Und dann hat er gesagt, okay, wenn du willst, dann komm mit. Und ich bin so öfter mitgegangen. Er hat in Erwachsenengruppe trainiert und das war eher am Abend. Bin aber trotzdem hingegangen nach einer Stunde und bin ich eingeschlafen auf der Bank. Und das war eher für mich, am Anfang war eher Fahrt, aber auf anderer Seite war eher Freude. Und ich habe gesagt, nein, ich will immer so gehen. Und ich bin mehrmals gegangen und mehrmals eingeschlafen, weil eher am Abend war. Und dadurch habe ich mich beschlossen, dass ich zu trainieren. Und so bin ich angefangen, Kung Fu zu trainieren. Und das war eher getrennt, Kinder und Jugendliche und Erwachsene. Ich habe mit anderen Kindern, also in meinem Alter trainiert.
0: Genau. Wir gehen dann später auch nochmal genauer darauf ein, was denn Kung Fu Tor auch bedeutet, welche Philosophie dahinter steckt. Ich würde nur vorher noch gern zurückkommen auf die Migrationsgeschichte auch deiner Familie. Wann haben deine Eltern denn Afghanistan verlassen?
1: Also soweit weiß ich nicht. Das war eher damals. wo ich also nicht auf der Welt war. Die waren in Afghanistan und aufgrund dem Krieg

0: Und ich habe solche Sachen gesehen und ich habe so auch so öfter meine Mutter gefragt, warum sagen die, ey, du Afghane? Und dann habe ich mich schlecht gefühlt. Und dann habe ich gesehen, dass besteht die Möglichkeit, dass man nach Europa geht. Und dann habe ich mit meiner Mutter geredet. Ich habe gesagt, ich will nach Europa. Und dann meine Mutter hat gesagt, nein, das geht nicht, du bist noch klein. Ich bin mit 16 nach Israel gekommen. Das war wirklich eine schwere Entscheidung für mich gewesen, auch für meine Mutter. Und ich habe gesagt, ja, ich will ein neues Leben wieder aufbauen. Eine Familie gründen im Iran kann ich nicht. Das geht einfach nicht als Flüchtlinge. Die Mutter zu überzeugen, war sehr schwer. Und auch für mich als Kind einfach meine gesamte Familie verlassen, wo ich nicht weiß, ob ich wieder zurückkomme. Was passiert mit mir also auf dem Weg, dass ich nach Europa komme? Ich habe gar nicht gewusst, aber ich habe eines gewusst, dass ich einfach nach Europa komme und dafür ein besseres Leben, wo ich Recht habe.
1: Wie lange hat deine Flucht gedauert ungefähr?
0: Also ungefähr hat es einen Monat gedauert.
1: Für einen 16-Jährigen natürlich eine sehr schwierige Entscheidung.
0: Sehr.
1: Also, kanntest du jemanden, der nach Europa gegangen ist, auch mit dir zum Beispiel? Oder kanntest du schon jemanden, der in Europa war?
0: Na, eigentlich nicht. Und ich habe nur die Leute kennengelernt, die wollten auch nach Europa kommen. Wir sind einfach gemeinsam nach Europa gekommen.
1: Und wie ist es jetzt? Hast du noch Kontakt zu deiner Familie und in welcher Form?
0: Ja, ich habe schon Kontakt über Internet, über WhatsApp.
1: Aber die werden froh sein, dass du gut angekommen bist und hier auch gut lebst, oder? Also verhältnismäßig.
0: Jetzt schon.
1: Jetzt
0: also,
1: schon.
0: Genau, jetzt schon am Anfang, als ich nach Österreich angekommen bin, war für mich nicht einfach. Ich bin in ein fremdes Land gekommen und ich konnte nicht die Sprache, ich habe die Leute nicht verstanden. Und niemand. Und da habe ich mich einsam gefühlt, ohne Familie. Und dann habe ich mir überlegt, okay, was passiert mit mir? Und ich habe gar nicht gewusst, was ich machen werde, ob ich da bleiben kann oder nicht bleiben. Ich habe auf jeden Fall nicht gewusst, was ich tun. Und genau, dann ist mit der Zeit natürlich ein bisschen besser geworden und ich bin einfach dran gewöhnt.
1: Es ist ja auch umso schwerer auch gewesen, weil du ja im Iran nicht in der Schule warst. Hier aber Deutsch gelernt hast, dann wie hat das funktioniert? Also bist du dann in einen Alphabetisierungskurs zunächst gegangen?
0: Genau, ja. Sehr schwer. Sehr, sehr, sehr schwer ist für mich gewesen, weil ich auch nicht in der Schule gehen könnte und ich könnte auch nicht auf meine Muttersprache lesen und schreiben und ich könnte sogar meinen Namen nicht schreiben. Ich habe gewusst, okay, mein Name ist Ibrahim, aber ich, ich habe nicht das gewusst, okay, wie schreibt man das? Und dann habe ich Deutschkurs besucht und ich habe so alles aufgeschrieben und dann habe ich gesagt, okay, was bedeutet das, was ich jetzt geschrieben habe? Und dann bin ich nach Hause gegangen und wieder wiederholt und irgendwann bin ich darauf gekommen, dass ich nicht verstehe, weil andere, ein Vorteil war für andere, dass die lesen und schreiben könnten und die haben einfach übersetzt. Und ich kann nicht auf meine Muttersprache lesen, was das heißt. Ich habe immer versucht, das auch mit Körpersprache zu lernen. Und wenn die Lehrerin irgendetwas gesagt und dann ich habe geschätzt, okay, das könnte ungefähr so das sein. Mir ist dabei schwer gegangen. Und dann habe ich mich beschlossen, dass ich zuerst meine Muttersprache lerne, also Farsi, damit ich die Wörter, das, was ich lerne, einfach übersetzen kann und die richtige Bedeutung verstehe. Und dann habe ich mit dem Betreuer, er kommt auch aus dem Iran, und mit dem habe ich also Farsi gelernt. Er hat mir Farsi beigebracht, also Lesen, Schreiben. Und dadurch wurde es mir so ein bisschen leichter, dass ich deutsche Sprache zu lernen.
1: Also davor hast du eher ein bisschen auch raten müssen, was die Lehrerin meint, oder? Du hast deutsche Wörter sonst mitgeschrieben,
0: genau.
1: Aber die Bedeutung nicht.
0: Nein, ich habe nicht einfach geraten und so geschätzt, okay, das kann ungefähr das sein. Und aber ich habe das nicht gewusst, ob das richtig ist oder falsch.
1: Und das heißt, du hast dann parallel Farsi lesen und schreiben gelernt und gleichzeitig auch Deutsch lesen und schreiben gelernt.
0: Ja.
1: Das heißt, innerhalb kurzer Zeit eigentlich auch zwei komplett unterschiedliche Schriftsysteme.
0: Ja, komplett ist was anderes, wenn man so Farsi lernt. Also natürlich reden ist es einfach und schreiben ist komplett es ist eine andere Art. Und wie Deutsch, also man kann nicht miteinander vergleichen.
1: Genau, hast du dann eigentlich auch eine andere, außerhalb der Deutschkurse, irgendeine andere Weiterbildung besucht?

0: Ja, ich habe nach dem Deutschkurs habe ich die Pflichtschulabschluss gemacht und so bin ich so weiter in die Schule gegangen. Bis dann war ich, bin ich in die ATL gegangen. Ich war da so ein Jahr und dann habe ich gewechselt in die Hack-Abendschule und da war ich so, also bis drittes Semester habe ich gemacht und dann habe ich so mit dem Arbeiten begonnen und nebenbei eben, also Uni. Dann habe ich mir überlegt, das geht zeitlich eher nicht aus, dass ich Schule und Arbeit und Uni. Und dann habe ich beschlossen, dass ich arbeiten und dann auch nebenbei für die Uni lernen.
1: Für diesen Lehrgang an der Bruckner Uni
0: Genau, ja.
1: in Wien-Tanz. Was bedeutet für dich jetzt eigentlich der Begriff Heimat? Ist das etwas, das an einen Ort gebunden ist? Ist es ein Gefühl? Sind es gewisse Personen? Also gerade für jemanden, der so eine bewegte Geschichte hat, sage ich mal.
0: Ja, es ist schwer zu definieren, was Heimat für mich persönlich bedeutet. Ich habe nie daran gedacht. Und ich habe auch nicht das Gefühl bekommen, dass ich wirklich eine Heimat habe, weil ich im Iran geboren, als Flüchtlinge und aufgewachsen. Ich hatte nicht das Gefühl, dass ich sage, okay, ich habe eine Heimat. Und ich habe mich nicht so gefühlt. Und ja, als ich in Österreich angekommen bin und dann, ich habe das Gefühl, also den Begriff Heimat zu verstehen, was das bedeutet könnte.
1: Also es war für dich eigentlich gar kein Begriff.
0: Nicht so. Eben, Flüchtlinge woanders geboren, aufgewachsen und nie im Land war. Also ich war nie in Afghanistan und das Gefühl hatte ich auch nicht. Okay, Heimat. Ich habe gesagt, okay, schön. Aber.
1: Das kommt dann auch mit der Frage, nicht? Wenn du gefragt wirst, wo bist du zu Hause, ist ja auch ähnlich, ne? Was sagst du denn dann?
0: Ja, es ist fast ähnlich. Es ist schwer für mich sagen, okay, wo ich zu Hause bin. Natürlich, jetzt sage ich, okay, Österreich. Aber ich sehe mich nicht so. Natürlich, ich komme ursprünglich aus Afghanistan, aber ich fühle mich nicht so richtig ein Afghaner. Zum Beispiel, ich war im Iran und die haben zu mir gesagt, hey, du Afghane. Und wenn du umgekehrt, zum Beispiel die Afghanen sagen auch, du bist Iraner, du bist nicht so richtiger Afghaner. Und ich weiß auch nicht so teilweise, wer ich bin und zu welchem Land ich gehöre. Und ja, es ist nicht so einfach, es ist sehr kompliziert.
1: In Österreich bist du ja dann auch ein Afghane.
0: Genau. Da, wenn ich sage, okay, ich komme ursprünglich aus Afghanistan, ich fühle mich dabei ein bisschen noch so wohl, als ich im Iran, wenn jemand mich fragt, wo kommst du, dann ist es schwer zu beantworten.
1: Vielleicht gehen wir tatsächlich zur Kampfkunst. Du hast eben schon erwähnt, oder wir haben eher ein bisschen darüber gesprochen, dass du eben als Kind schon begonnen hast, Kung Fu Tor zu trainieren, auch mit deinem Bruder, weil dein Bruder damals Trainer war. Kannst du kurz erklären, was das ist und woher die kommt, ursprünglich und welche
0: Ja.
1: Philosophie dahinter steckt?
0: Also Kung Fu Tao ist eine persische Kampfkunst, die in den 1960er Jahren von Professor Ebrahim Mirzai entwickelt wurde. Und das System des Kung Fu Tao besteht aus etwa 63.000 Techniken, Kombinationen und Reaktionen. Mirzai eben, der das Kung Fu Tao entwickelt hat, hat sich in Jugendjahren sehr für Kampfkunst interessiert und Shah Pahlavi finanzierte seine Reise durch Asien, um sich verschiedene Kampfkünste anzuschauen, probieren und aus diesem Wissen einen neuen Stil zu entwickeln. Und seine Reise bildet den Grundstein für das von ihm karierte Kung Fu Tao. Und während der iranischen Revolution und wurde der Schah gestürzt. Kung Fu Tao wurde ab diesem Zeitpunkt im Iran teilweise verboten. Also natürlich, viele haben weiter im Geheim trainiert.
1: Warum wurde es verboten?
0: Weil, also Shah Pahlavi hat Mirzai Reise durch Asien finanziert und dann, also wo Shah gestürzt wurde, und dann die haben gesagt, okay, weil er auch ein Kung-Fu-Trainer war. Und dann die haben gesagt, okay, also Kung-Fu-Tor ist verboten, teilweise. Und das Wort Tua, also es gibt viele Kung-Fu-Arten, aber das ist speziell, kommt natürlich aus dem Iran, das Kung-Fu, also das Wort Tua bedeutet, du bist willkommen, also beziehungsweise du bist zu uns willkommen. Und die Philosophie dahinter deckt zum Beispiel, Tua ist das Geheimnis des Menschen. also Kung Fu Tao ist die Welt der Bewegung. Bewegung der Macht, Bewegung der Schönheit, Bewegung der absoluten Gerechtigkeit und Menschlichkeit. Tao ist der Weg der Weisheit durch Selbsterkennung, der Versuch, seine Kräfte zu entdecken.
2: Welche Bedeutung hat Kung Fu Tao für dich persönlich? Also was hat dich denn auch als Kind schon daran so fasziniert?
0: Beim Kung Fu Training war egal, ob du eine Afghanin bist, ob du jemand anderes, ein Iraner bist. Herkunft hat keine Rolle gespielt.
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1: Herzlich willkommen
2: bei Radio Herald. Mit mir im Studio ist heute der Manuel. Unser Studiogast kommt noch, es ist die Moni. Dabei haben wir übernehmen, aber der Manuel und ich, also meine Wenigkeit ist Harald Bachmeier. Der Manuel wird sich jetzt einmal den nächsten Song aussuchen. Wahrscheinlich wird es von der Vanessa Mai stärker, der aber genauso zum heutigen Sendungsthema passt, weil es wird eine nicht so bekannte Krankheit gehen, aber was das dann genau ist, werden wir euch in ein paar Minuten sagen.
1: Das heißt, heute wird es so richtig stark werden, Harry, oder was?
2: Nein, nicht unbedingt, aber ja, wir werden einfach mit Musik starten. Ganz einfach.
1: Dann tun wir so.

0: So, da sind wir wieder zurück. Ready Evil für euch am Mikrofon. Meine Wenigkeit, Harald Bachmeier, am Analyst der Technik. Und jetzt ist die Moni mittlerweile eingetroffen. Die hat, wie gesagt, eine eher seltene Krankheit, finde ich zumindest. Sie wird euch jetzt einmal kurz selber sagen, was es genau ist.
1: Beispiel Eisen halt ein Spurenelement ist und bei mir ist es einfach zurzeit wenig vorhanden. Das ist halt durch eine unabsichtliche Vergiftung entstanden.
0: Ja, aber gut. Du lebst noch und das ist gut so.
1: Ja, voll.
0: Von dem her, was kann man da dagegen tun, wenn man das hat? Wahrscheinlich nur Tabletten, was ich so weiß, bis jetzt.
1: Also bei mir ist zum Beispiel an sich nicht entstanden, weil zu wenig Eisen oder so aufgenommen wurde. Sondern weil eben aus dieser Vergiftung ist zuerst ein Folsäuremangel entstanden. Und durch diesen Folsäuremangel konnte kein Eisen mehr aufgenommen werden. Und jetzt bin ich auch schon seit mehreren Monaten in medizinischer Behandlung und das ist ganz langsam ist gar nicht besser geworden. Und da habe ich mal auch so zufälligerweise eine Doku gesehen, wo es um Biohacking geht. Und da hatte ich zum Beispiel auch so einen ultimativen Tipp, dass zum Beispiel der Körper auch kein Eisen aufnehmen kann, weil er das wahrscheinlich einen Kupfermangel hat und das wissen komischerweise sogar selbst Ärzte kann.
0: Tja, und das heißt, du musst jeden Tag oder oft halt diese Tabletten schlucken oder wie schaut das da aus?
1: Genau.
0: Und sonst kann man nicht wirklich viel machen außer das.
1: Nein, nicht.
0: Oder gibt es da nur andere Varianten, wie man es machen kann?
1: Also wenn es zum Beispiel halt bei mir durch einen Folsäuremangel entstanden sind und durch andere Nährstoffmengen oder diese Vergiftung entstanden sind. Also quasi nicht durch die Vergiftung, aber wegen der Vergiftung war eine längere Nahrungsaufnahme nicht mehr möglich. Und ja, mittlerweile kann man halt auch sonst Nahrungsergänzungsmittel auch mit anderen Nährstoffen nehmen.
0: Wir haben fast kein Signal.
2: Passt, Harry, super. Dann
0: werden wir mal die nächste Musiknummer starten.
2: Genau, starten wir mal das nächste Lied.

0: So, da sind wir nochmal zurück. Wie gesagt, wir haben in der Zwischenzeit Mikro tauscht, das heißt, falls aber die Moni wird euch das jetzt nochmal ganz kurz wiederholen, falls es nicht genau gehört worden ist zuerst. Ja, wie gesagt, die Eisenmangel, das habe ich auch teilweise schon mal gehabt, aber ich hab's anders gehabt. Ich hab's nur bei den Mundwinkeln gehabt, da habe ich Eisenmangel gehabt. Aber du hast es ja anders gehabt. Im Endeffekt, das kann im Prinzip jeder kriegen, oder gibt es da gewisse Faktoren, die es begünstigen oder eher nicht? Die Eisenmangelgeschichte. Außer Tabletten.
1: Also Harald, ich habe vorhin auch schon erklärt gehabt, dass Eisentabletten notwendig sind bei einem Eisenmangel laut Ärzten. Bei mir ist es zum Beispiel aber entstanden, weil zum Beispiel andere Nährstoffe schon gefehlt haben und dadurch wird auch die Eisenaufnahme verhindert. Das kann zum Beispiel unter anderem halt laut Ärzten daran liegen, wegen der Körper zu wenig Kupfer, Folsäure, Vitamin B12 oder Vitamin C hat. Und wenn das zum Beispiel der Fall ist, dann gibt es halt neben Eisentabletten auch Nahrungsergänzungsmittel oder halt auch andere Tabletten, die zusätzlich verschrieben werden oder so, weil sonst kann der Körper auch mit Tabletten, die sehr hoch dosiert sind, kein Eisen aufnehmen.
0: Das heißt aber, wenn man Tabletten nimmt, dann ist man ziemlich K.O. und ziemlich müde, oder? Oder eher nicht?
1: Eher nicht. Also ich finde komischerweise, dass diese Tabletten nicht viele Nebenwirkungen haben. Allerdings habe ich jetzt öfters mitbekommen, dass Eisentabletten zu Vergiftungen führen können. Mhm. Und das habe ich bei mir bislang halt noch nicht gemerkt. Aber wenn ich ehrlich bin, das irritiert mich halt schon, wenn man halt auch darüber liest oder hört. Und weil mir halt auch zurzeit auch keine andere Wahl bleibt, außer diese Tabletten zu mir zu nehmen, die halt auch sehr hochdosiert sind.
0: Weil in Lebensmittel oder was ist ja Eisen nicht wirklich drinnen? Oder gibt es da Lebensmittel, was man nicht mehr nehmen kann, statt dem?
1: Meinst du jetzt, welche Lebensmittel man
0: statt dem? Eben Gemüse oder so.
1: Also prinzipiell ist es halt so, dass wenn du dich halt gesund ernährst, fehlt es dir zum Beispiel eher ein wenig, weil ich bin zum Beispiel halt auch immer Plasmaspenderin gewesen und meine Werte waren immer sehr gut, meine Eisenwerte. Und auch bei anderen Untersuchungen beim Arzt war immer positives Feedback da. In diesem Fall ist es aber so, dass bei mir halt eine Ernährung nicht hilft, weil bei mir war der Folsäuremangel schon so weit fortgeschritten, dass eine Eisenaufnahme durch gesunde Ernährung oder überhaupt durch Nahrung nicht mehr möglich war. Und ja, das Problem war auch, ich war zu dem Zeitpunkt eigentlich auch sogar Veganerin. Das habe ich auch schon hinter mir. Und prinzipiell hilft halt bei Eisen, jetzt für Leute, die nicht vegan sind, einfach so Fleischprodukte, wie zum Beispiel Blutwurst, was ich total ekelhaft finde übrigens. Steak, das ist dann schon wiederum besser. Oder halt Innereien. So.
0: Ui, das hat... Ui.
1: Na, das ist schon gut.
0: Das ja, aber es mag.
1: Voll.
0: Also aber ich, ja,
1: kann ich mir schon geben.
0: Ja, gut. Wenn man es mag, geht's ja. Aber ja. Aber gut, dass man da überhaupt was machen kann dagegen. Weil ohne war es, glaube ich, schlecht. Ja, ich würde sagen, bevor wir da wieder weiter tun, die nächste Musik nochmal liegt schon mal auf.

0: Was für ein Lied, Moni?
1: Tja.
2: Und dann, wie schaut das aus? Die muss bei der Krankheit die Familie auf irgendwas Rücksicht nehmen oder sind die da eher nicht davon betroffen?
3: Also jetzt muss ich lachen. Ob die Familie darauf Rücksicht nimmt oder nicht, hängt halt auch davon ab, wie schlimm sich das auf deine Laune auswirkt.
2: Ja. Okay.
3: Ich muss zum Beispiel sagen, mein Bruder ist mit einem Mädchen zusammen, die hat einen Eisenmangel und dementsprechend hat er auch eine Schwester mit einem Eisenmangel, die er halt mehrmals in der Woche sieht. Und ja, da hätte er dir halt einiges erklären können. Und ja, die müssten halt auch ein bisschen auf deine Laune ein bisschen mehr Rücksicht nehmen, weil man ist dann halt auch dementsprechend viel müder als sonst, gereizter als sonst und vielleicht auch unfokussierter.
2: Aber man kann sich dann, wenn man sich selber wieder fängt und den den Fokus auf schöne Sachen lenkt, dann doch wieder ein bisschen besser fangen. Oder wie geht's denn dir da, wenn du mit dem Eisenmangel zum Kämpfen hast? Weil wegkriegen kriegt man das wieder weg oder bleibt das für immer und ewig?
3: Nein, das bleibt nicht für immer und ewig. Also bei mir ist es mittlerweile schon so gut, dass es fast komplett weg ist. Es ist noch ein bisschen leicht unterhalb, aber der war mal sehr weit unten. Und also Gott sei Dank, sollte jemand mal einen Eisenmangel haben, das ist normalerweise etwas, was man halt immer schnell regeln kann. Also man kann dann zum Beispiel mal mehr Fleisch essen oder wenn man zum Beispiel medikamentös behandelt wird, dann vergeht es meistens ganz schnell. Ich habe das mal vor 10 Jahren oder so schon mal das erste Mal gehabt und das ist ganz schnell vergangen. Aber dieses Mal hat es halt einen ganz anderen, tieferen Ursprung. Wieso es jetzt bei mir einfach ein schwererer Fall ist. Aber wie ich halt auch weiß, auch bei der Freundin meines Bruders, bei der lässt es sich zum Beispiel noch schwerer behandeln als bei mir. Und bei der wissen zum Beispiel die Ärzte nicht einmal, wieso. Und das ist zum Beispiel halt auch schlimm, weil ich stelle es mir wirklich für solche betroffenen Frauen ganz schlimm vor, weil du bist müde, du bist gereizt, deine Werte wachsen nicht und du kannst es halt auch deinem Umfeld nicht erklären, deinem Arbeitgeber oder vielleicht den Leuten, mit denen du zusammenarbeitest, warum du vielleicht so vielleicht schlecht gelaunt bist, kraftlos, was auch immer.
2: Und und außerdem gibt es da so Art dann selbst, also gibt es für euch so Art Austauschgruppen oder gibt es da gar nichts in dem Zusammenhang mit anderen Leuten, die sowas haben?
3: Also ich habe ja vorhin erwähnt, dass man Eisenmangel ja ziemlich leicht beheben kann und dementsprechend stoße ich halt ziemlich oft auf Leute, die schon zumindest mal in ihrem Leben einen Eisenmangel gehabt haben und dazu gehöre ich auch, weil früher hatte ich sowas auch und sowas lässt sich halt zum Beispiel leicht beheben, wie ich vorhin erwähnt habe und viele Leute haben halt diese Erinnerung von sich, dass man sowas halt leicht beheben kann. Aber wie es zum Beispiel bei mir und bei der Freundin meines Bruders ist, das sind halt eher seltene und extremere Fälle, sage ich mal. Und deswegen kenne ich jetzt auch keine Selbsthilfegruppe und auch habe ich ehrlicherweise auch wenig Lust, mit Leuten darüber zu diskutieren, wenn sie halt denken, okay, das kann man halt schnell regeln oder so. Und dass es in einigen Fällen aber doch nicht so leicht zu regeln ist oder so, verstehen sie dann halt nicht. Und deswegen fehlt mir da, wenn ich ehrlich bin, auch ein bisschen die Lust dazu.
2: Und außerdem ist es, glaube ich, man braucht selber dann, wenn man das hat, dass man sich da wieder aufkämpft, starkes Selbstbewusstsein, dass man sich wieder zurückkämpft quasi. Im ersten Moment ist man da wahrscheinlich ein wenig down.
3: Also ich muss zum Beispiel sagen, auch wenn man im Internet liest oder laut Ärzten, wenn man einen Eisenmangel hat oder halt auch diese ganzen Mängel, die halt bei mir waren, dann leidet man halt angeblich unter Konzentrationsstörungen, Müdigkeit oder unter anderem auch, dass man halt starke depressive Symptome hat. Nur ich muss zum Beispiel sagen, dass bei mir waren halt wirklich überhaupt nicht diese depressiven Symptome oder so vorhanden. Und ich kann mich zum Beispiel erinnern, ich bin halt auch mal im Leistungssport gewesen, wie ich halt mit dem Leistungssport aufgehört habe oder so. Da hatte ich zum Beispiel öfters schlechte Laune, nicht mehr so viel Motivation, überhaupt den Alltag zu bewältigen. Nur wie ich den Eisenmangel gehabt habe, sicher war ich müde und alles drum und dran, aber depressive Symptome waren jetzt nicht. Und ich finde, das soll eigentlich auch nicht unbedingt sein.
0: Ich glaube, dass da ganz, ganz viele Faktoren eine Riesenrolle spielen. Der psychische Zustand, ob man Stress hat, die Ernährung, Bewegung und das Ganze. Aber ich habe gerade im Internet ein bisschen nachgeschaut und ein bisschen nachgelesen. Also man muss nicht nur Fleisch essen, sondern Eisen ist auch in ganz vielen Obst und Gemüse enthalten. Hülsenfrüchte, Schwarzwurzel, rote Rübe, Kichererbsen, Linsen, also da gibt es sehr, sehr viele Möglichkeiten und Breitband, was man halt machen kann, um die Nahrungsergänzungsmittel, was man auch verwenden kann, damit dass man den Eisenmangel behebt.
2: Tja, ich glaube, das war mal wieder genug Input für die Minuten jetzt. Und wir werden mal wieder die nächste Musiknummer starten. Der Manuel kann sich aussuchen, was wir da nehmen.

0: So, Dali, da sind wir wieder zurück. Wie gesagt, wie schaut denn das aus beim Eisenmangel? Darf man da dann eigentlich so diese ganzen Weihnachtsgebäcks und Keksdinger da essen? Oder die sind die eher ein No-Go aus deiner Sicht für Eisenmangel?
1: Also dazu kann ich zum Beispiel sagen, komischerweise wurde bei meinem Vater auch das erste Mal ein Eisenmangel festgestellt. Vielleicht habe ich die ganze Familie damit langsam angesteckt. Ich hätte nicht gedacht, dass das ansteckbar ist, aber vielleicht.
0: Du doch nicht.
1: Und auf jeden Fall habe ich dann so ein bisschen mitbekommen oder so, dass es daran liegen könnte, dass er zu viel Weißmehl isst. Und laut Internetrecherchen verhindert Weißmehl, glaube ich, auch eine optimale Eisenaufnahme. Und deswegen zu deiner Frage, Harald, ja, ich glaube, das Weihnachtsgebäck wäre jetzt auch nicht so ideal. Aber ich glaube generell, dass dieses ganze Mehl und dieses Weihnachtsgebäck einfach für alles irgendwie schlecht ist, wenn man so sagen, außer vielleicht für die Weihnachtsstimmung oder für die Feiertage zum Genießen halt.
0: Erstens das und zum Zweiten ist ja wahrscheinlich so, dass man sowieso zu Weihnachten meistens von Familienfeier zu Familienfeier hirscht. Zumindest ja. Bei mir ist es so. Ich weiß nicht, wie es bei dir ist, aber bei mir ist es so, dass wenn wir Verwandtschaft haben, dann meistens alle drei Tage rund um Weihnachten, rundum.
1: Ja, bei uns ist es eigentlich auch so, sogar tatsächlich noch länger.
0: Was? Ihr habt es noch länger? Na super, ja. Na sehr was. Okay, aber und bei den ganzen anderen Essen, was ihr so in eurer Kultur habt, ist da auch Eisenmangel ein Thema oder ist das bei dem Essen, was ihr normal esst in der Kultur, nicht so der Fall, dass Eisenmangel auftreten kann?
1: Also, wenn ich ehrlich bin, es ist jetzt für mich schwer, diese Frage zu beantworten, ja, weil ich kenne halt wirklich wenige Leute, die einen Eisenmangel haben, aber es kann vielleicht auch sein, dass sich die Leute in anderen Ländern vielleicht auch weniger medizinisch untersuchen lassen. Das darf man zum Beispiel halt auch nicht vergessen, dass wir halt wirklich in einem privilegierten Land leben, wo halt solche Sachen schneller festgestellt werden können oder wo wir halt auch leichteren Zugang zur medizinischen Versorgung haben. Und im Prinzip ist eigentlich, also ich bin halt Kosovo-Albanerin und die albanische Kultur bzw. das Essen dort ist halt so ähnlich wie in der Türkei, sehr fleischlastig und auch sehr, sehr fettig. Und auch mit sehr viel Teig, mit sehr viel Brot und zudem auch sehr viel Weißmehl. Und deswegen kann ich mir, um ehrlich zu sein, nicht vorstellen, dass Eisenmangel bei uns häufig ist. Weil halt sehr, sehr viel Fleisch gegessen wird.
0: Aber im Prinzip, wenn man sich ausgewogen ernährt, dann kann man es häufig in den Griff kriegen.
1: Ja.
0: Wie machst denn du das dann in dem Fall?
1: Also ich ernähre mich eigentlich gesund, solange du jetzt die Cola bei mir nicht beachtest, die bei mir auf dem Tisch steht. Ich esse halt wirklich sehr viel Obst und Gemüse und ich versuche halt sehr oft und sehr viel auf Zucker zu verzichten. Also dass ich jetzt nicht jeden Tag nur Süßgetränke zu mir nehme oder mir jeden Tag einen Schokoriegel reinhaue. Und deswegen hat mich das eigentlich auch gewundert, dass bei mir mit dem Eisenmangel so schlimm war, weil ich mich im Prinzip eigentlich super ernähre und auch viel Sport mache und so.
0: Und wie schaut das dann aus, wenn man zum Beispiel Orangen oder Mandarinen isst? Ist das eher förderlich oder sagst du, nein, das ist nicht?
1: Also Orangen und Mandarinen haben ja, soweit es mir bekannt ist, sehr viel Vitamin C. Es sind ja auch Zitrusfrüchte, die an sich sehr viel Vitamin C enthalten. Und zum Beispiel, wenn der Körper nicht genug Vitamin C hat, kann er auch kein Eisen aufnehmen. Und das habe ich auch schon vorhin erwähnt, dass wenn andere Nährstoffe fehlen, wie zum Beispiel Vitamin C, Vitamin B12, Kupfer und Folsäure, dass der Körper dadurch dann kein Eisen aufnehmen kann. Und deswegen sind Mandarinen oder Orangen total gut, gerade bei Eisenmangel.
0: Das heißt, wenn man es hochrechnet, man sollte da eigentlich jeden Tag, wenn du es genau nimmst, oder jede Woche, einen ganzen Rucksack voller Mandarinen, Orangen, Zitronen,
1: ja,
0: die ganzen Zitrusfrüchte essen.
1: Genau, das tue ich so oder so.
0: Naja.
1: Also ich freue mich immer auf die Winterzeit, genau aus dem Grund eigentlich, weil es dann auch so viele Mandarinen gibt und ich esse das jeden Tag.
0: Na dann. Mandarinen sind eh gut und Orangen genauso. Wenn man sich dran gewohnt, kann man es essen. Wenn der Manuel jetzt nichts mehr hat, dann können wir zur nächsten Musiknummer überspringen.
2: Passt, dann spielen wir Never Walk Alone.
0: Jawohl, und...

0: So, Dali. Wie gesagt, da sind wir wieder. Ready, Able ist für euch am Mikrofon zurück. Wie gesagt, aber aus dem Eisenmangel entstehen ja wahrscheinlich andere Krankheiten leider auch noch. Aber wenn man vorher den Eisenmangel gut bekämpft, dann ist es, glaube ich, gut. Aber Frauen brauchen wahrscheinlich doppelt so viel durch einige andere Faktoren. Wie sieht denn das Moni da im Endeffekt?
1: Das ist eigentlich so allgemein bekannt, dass Frauen halt auch aufgrund der Menstruation öfters von Eisenmangel betroffen sind. Und inwieweit andere Krankheiten oder welche Krankheiten daraus entstehen können, weiß ich jetzt leider nicht. Aber auf jeden Fall weiß ich, dass das auch nicht so ganz ungefährlich ist, wenn das über einen längeren Zeitraum der Fall ist und die Eisenwerte halt ziemlich niedrig sind.
0: Das heißt, man sollte sich doch immer wieder selber durchchecken. Gibt es irgendwelche Faktoren, wie man selber draufkommt, dass man eventuell das haben könnte oder nicht, aus deiner Sicht?
1: Also es gibt auf jeden Fall Faktoren bzw. Anzeichen, woran man es selbst erkennen kann. Und unter anderem ist es zum Beispiel erstens Müdigkeit und Erschöpfung. Also wenn jemand plötzlich 15 Stunden statt 7 Stunden Schlaf braucht zum Beispiel, das passiert so häufig beim Eisenmangel. Man wacht zum Beispiel mit einer angeschwollenen Haut auf und die Haut wird dann zum Beispiel auch sehr blass, also man wirkt übertrieben hell. Man hat dann zum Beispiel stärkere Konzentrationsprobleme bei Belastungen, Atemnot, Schwindel, Kopfschmerzen, kalte Hände oder kalte Füße, mehr Haarausfall, die Nägel werden brüchiger. Und ja, also es gibt halt auch zum Beispiel auch mehr Herzklopfen oder der Puls wird dann zum Beispiel schneller auch im Alltag.
2: Tja, also ich muss ganz ehrlich sagen, Herzklopfen kriege ich auch, wenn ich eine hübsche Frau sehe.
0: Okay, ja, ich habe auch nicht dazu.
1: Ja.
0: Also, das liegt jetzt in der Natur der Sache, glaube ich. Aber ich habe es nicht, zumindest wissen Sie nichts. Also zumindest nur nicht. Aber gut. Also
1: bei Eisenmangel ist es dann meistens halt so, weil die Blutwerte schlecht sind, nicht weil Amor seine Finger im Spiel

0: hat.
1: Okay, naja, dann hätten wir das aber geklärt. Ich glaube, wir spielen nur schnell eine Nummer. Ich würde aber sagen, bevor uns die Sendezeit abgeht, das war für heute schon mal Ready Every Sendung. Mit mir im Studio war jetzt schon mal der Manuel, der kurz noch was sagen wird. Und meine Wenigkeit, Harald Bachelmeier, eben der Manuel war auch da. Und die Moni, wir werden sie vielleicht nachher noch mal kurz melden, je nachdem, wie sie sich ausgeht. Jetzt werden wir mal kurz Musik ausspielen. Vorerst.
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1: Und da geht's schon los. Schönen guten Abend euch allen, da bei Newcomer FM. Ich bin der Pi. Ich werde euch heute wieder eine Stunde lang die feinsten Musikschmankerln aus dem lokalen Musikbeet pflücken. Dazu habe ich einiges an Tatsachenberichten mit. Es gibt heute ein wunderbares Interview. Genau, und einige der uns schon bekannten Künstlerinnen und Künstler haben wieder neue Releases für uns parat. Ich erzähle euch mal ein bisschen was von dem, was das letzte Monat so abgelaufen ist. Also es hat sich einiges getan. Unter anderem war jetzt erst vor kurzem der erste Testlauf mit Live-Publikum von Mike on Fire, der neuen Show, die wir letztes Mal im Radio schon gut besprochen haben. Auch heute haben wir da ein bisschen eine Aufgabe für euch. Wer mitspielen will, bitte einfach unter P-Singer-Songwriter eure Kommentare, eure Antworten schreiben. Und zwar, heute hätte ich gern von euch gewusst, was sollte man nicht sagen in einer Radiosendung? Also auf keinen Fall, natürlich. Ja. Und schon gar nicht in einer Newcomer-Sendung. Lasst mir eure Sachen hören, darf ich gern wissen. Die besten werde ich natürlich dann auch reposten und die betreffenden Personen dann markieren. Sagt es bitte dazu, falls das wer nicht möchte. Okay, ja, wie gesagt, der erste Live-Auftritt von Mike on Fire hat jetzt erst am Samstag, den 11. Juli, stattgefunden. Und zwar in einer ziemlich lässigen Location, wie ich finde. Wir haben das gepaart mit den Jungs von Sunshine Open Mic. Hallo von meiner Seite, der an den Toni und an den Florian, die das schon seit jetzt über ein Jahr irrsinnig lässig machen. Ein schöner Treffpunkt mittlerweile für alles. Und dort treffen sie nicht nur Newcomerinnen und Newcomer, sondern mittlerweile auch schon durchaus einige Personen, deren Namen man schon kennt, würde ich so sagen. Genau. Im besten Fall lasst uns einfach mal in sowas ein bisschen einhorchen. Damit ich nicht jetzt schon am Anfang zu viel zulabere, gibt es jetzt den ersten Song. Und zwar ist der heute vom Didi Stimmeder und der heißt Ich bin dankbar. Viel Spaß damit.

Tiri Stimme da mit Ich bin dankbar. Jo, der Tiri hat uns besucht auch beim Sunshine Open Mic on Fire, die Kollaboration, die ihr auf keinen Fall verpassen hättet sollen. Es war eine wunderbare Stimmung. Nebenbei ist es Fußballspiel gerannt. Ich hoffe, auch dort hat die Stimmung gepasst. Aber bei der Location Under the Bridge unter der neuen, damals haben wir gesagt, Eisenbahnbrücken, ne? Ja, es ist ziemlich gemütlich gewesen, ehrlich gesagt. Und Outdoor sowieso, gemütlich Musik, da ist gut hingegangen. Zwischen den Künstlerinnen und Künstlern, die da immer wieder aufgetreten sind, haben wir, wie gesagt, einige Runden Mic on Fire gespielt und haben dort recht der Hits gehabt. Wir werden auch da, glaube ich, noch ein paar Clips herzeigen davon. Findet es, wie gesagt, immer auf Mic on Fire Events auf Instagram und auf allen gängigen Social Media Plattformen wird sich das in Zukunft ausbreiten. Da darf ich auch noch einen kurzen Wink geben in Richtung DorfTV. Auch da wird es ein Special geben. Ich darf auch verraten, dass wir da schon im Studio waren und gedreht haben. Die erste Folge im TV-Format. Könnt ihr gespannt sein. Wird super lässig. Ich bin auch noch dankbar für die Jungs von Sunshine Open Mic. Wie gesagt, der Toni und der Florian, die das schon jetzt einige Zeit recht lässig machen und auch mir natürlich ermöglicht haben, dort ein paar Mal aufzutreten. Aber nicht nur das, sondern auch jetzt wirklich schon einen Treffpunkt dort kreiert haben für ja, einen Haufen Künstler und Künstlerinnen, die dort einfach auch netzwerken können, die sich dort treffen können. Und ich selber habe dort schon einige neue Leute kennengelernt. Und ja, das spüre ich auch heute gerne mal wieder. Und wir lassen uns auch gar nicht lang Zeit. Jetzt kommt ein Song von einem Künstler, den ich auch bei einem Open Mic kennengelernt habe. Allerdings nicht beim Sunshine Open Mic, es gibt ja da noch mehr, sondern bei der Hutpartie, die der Flur dann so beharrlich im Schlachthof in Wels veranstaltet. Schaut da übrigens unbedingt einmal vorbei, das ist eine ganz lässige Stimmung. Und der Flur dann ist auch ein ganz lässiger Kerl, also schöne Grüße auch dorthin. Der Song ist vom Philipp Schadner, der hat ihn jetzt vor kurzem erst released und er heißt Sand und Meer. Viel Spaß dabei.

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1: Ja, Philipp Schadtner, Sand und Meer. Schöne Grüße. Ich glaube, die Message ist klar. Das kommt an. Schaut sich unbedingt das Video dazu an. Ist recht lässig. Genau, ja, weiter geht es bei uns hier bei Newcomer FM mit den nächsten Stories. Es hat sich natürlich nur einiges getan und gerade jetzt das letzte Wochenende war unter den ganzen anderen Dingen, die natürlich am Schulschluss und ähnliches stattgefunden haben, auch das mittlerweile legendäre Figo Sounds in Freistadt, veranstaltet vom KV Quellwasser und dem Café Figo. Ich habe dort letztes Jahr schon gastieren dürfen und habe dort den Raphael, den darf man Obmann sagen, ja, Obmann und Leiter des Café Figo interviewt. Es war damals schon eine sehr, sehr heimelige Stimmung und ich bin mit ja, keiner Erwartung, aber der vorfreudigen Hoffnung, dass das heuer auch wieder so ist, dorthin gefahren. Ich habe am Sonntag auch dort spielen dürfen und es war wirklich sehr, sehr, sehr entspannt. Also ja, so wie Festival sein sollte. Total gemütlich, gemütliche Atmosphäre, gemütliche Leute. Wer es versammelt hat, selber schuld. Aber ihr habt im September nur einmal die Chance. Da gibt es nämlich auch noch ein Figo Sounds und ich empfehle euch unbedingt dorthin zu gehen. Nicht nur wegen der ganzen guten Musik, die da gespielt wird, sondern auch, weil das Café Figo ein wahnsinnig lässiges Konzept verfolgt. Ja, also man kann dort Mitglied werden, eine Tages- oder im besten Fall natürlich eine Jahresmitgliedschaft abschließen und dann dort auch konsumieren und entsprechend seine eigenen Gutdünken dort für Getränke und wahnsinnig leckeres Essen bezahlen, was man für richtig hält. Ja, also jeder, der diesen Gedanken auch vertreten kann, beziehungsweise auch einen Community-Gedanken gut findet, der sollte unbedingt einmal im Café Figo vorbeischauen. Hat nicht nur beim Figo Sounds offen natürlich, sondern auch jeden Samstag. Und auch unter der Woche gibt es verschiedenste Aktionen. Schaut es einfach nach unter Café Figo auf Instagram. Findet auf jeden Fall was. Ich habe dort, wie gesagt, auch spielen dürfen, habe aber einen super feinen Opener oder Openerin eigentlich dann gehabt, sehr spontane Aktion, nämlich die Person, die mir die Rutsche gelegt hat und das Publikum schon ein wenig angeheizt hat, war, ohne das jetzt irgendwie wertend zu meinen, schon ein Überbleibsel der letzten Tage. Also das Festival ist gegangen seit Freitag und sie hat mir gesagt, sie ist schon seit Freitag da und ist einfach nicht mehr heimgefahren. Das spricht schon sehr für die Gemütlichkeit des Figo Sounds und wie die Leute dort ticken, dass man gleich so herzlich aufgenommen wird. Aber ich spreche von Lina Klingt. Lina ist Liedermacherin und hat sich einer bereit erklärt, mir ein kurzes Interview zu geben, ein Pinterview natürlich. Und das möchte ich euch nicht vorenthalten. Also jetzt im Pinterview Lina Klingt.
2: Ja, hallo da vom Figo Sounds, heute im Café Figo und ich bin jetzt sehr erfreut, dass ich da neben mir habe die Lina, ja, auch bekannt als Lina Klingt. Lina, kannst du dir kurz vorstellen für uns?
3: Ja, klar. Wie gesagt, ich bin die Lina Klingt, bin Singer-Songwriterin. Ich sage ganz gern, ich mache alles ein bisschen, aber nichts so richtig. Also, genau, und ich schreibe Lieder, seitdem ich glaube 10 Jahre bin, habe ich angefangen und es hat sich irgendwie so fortgetragen und genau, mittlerweile ja, trete ich hin und wieder mal auf, ich habe meine eigenen Sachen ein bisschen aufgenommen und veröffentlicht und alles gut.
2: Das ist natürlich Betrieb, hä? Wir haben uns da in den Katakomben des Café Figo kurz eingebaut, um ein Interview zu machen. Alles gut. Sorry für die Unterbrechung.
3: Alles gut. Ja, genau. Und ja, Musik ist einfach mein Leben. Und ich mache es, also es gibt mir einfach so viel. Und es zeigt mir irgendwie immer wieder, dass Musik einfach verbindet. Und also sowohl mich irgendwie mit der Umwelt, aber eben auch Menschen untereinander. Und das ist einfach, ja, ein wunderbares Gefühl.
2: Ah, oh, da hast du schon was sehr Schönes angesprochen, die Verbindung über die Musik. Wir haben uns auch gerade da jetzt kennengelernt auf dem Figo Sounds. Ja, ein wunderbares Event, ja, eben um sich zu vernetzen, aber auch um neue Musik kennenzulernen. Du hast ja auch am Freitag da gespielt, war ich richtig?
3: Ja, genau.
2: Genau. Grundsätzlich mal, Lina, was kann man sich unter deiner Musik vorstellen? Wenn man jetzt unter den Hörern oder Hörerinnen noch niemand kennt, was kann man sich vorstellen unter deiner Musik?
3: Also von bis, also eben bin auch so Singer-Songwriterin, Liedermacherin, es sind ganz verschiedene Sachen, von sehr melancholische, gefühlvolle Lieder, von meinen eigenen Empfindungen, wie es mir oft gegangen ist oder zum Teil auch immer noch geht, aber genauso auch ein bisschen so schwungvolle Lieder, die einfach so ein bisschen über die Begeisterung des Lebens an sich einfach erzählen und genau, einfach so meine Erfahrungen und Erlebnisse einfach dann widerspiegeln, so ein bisschen. Und ich hoffe immer, dass ich dann damit irgendwie Menschen im besten Fall erreichen kann und die sich halt auch irgendwo gehört und gesehen fühlen und genau, sie da einfach ein bisschen ein Stück weit mit anstecken lassen können.
2: Also ich muss das dazu sagen, ich habe schon öfter gesagt in der Radiosendung, Musik ist für mich immer so ein bisschen ein Ventil. Mhm. Ja. Kannst du das nachempfinden oder willst du das anders benennen?
3: Nein, absolut. Also Musik hilft, also hat mir immer schon durch schwerste Zeiten geholfen, Sachen zu verarbeiten, eben aber genauso auch so, ja, wieder sie, wie ich gesagt habe, so sich mit allem wieder so ein bisschen verbunden zu fühlen und sie wieder ein bisschen zu erden und zu regulieren einfach und wieder zu sich zu kommen. Genau. Aber es ist definitiv ein Ventil auch.
2: Sehr gut.
3: Genau.
2: Zum Figo Sounds, wie hast du deinen Auftritt empfunden am Figo Sounds?
3: Es war super toll, also es war wunderschön. Es sind total viele Leute gekommen dann am Freitag am Abend, total viele bekannte Gesichter, aber auch ganz viele Leute, die mich eben von da schon kennen und auch von meiner Familie, die dann auch wiederum Freunde mitgenommen haben und alles. Und ich habe total viel gutes Feedback gekriegt und es hat mich einfach extrem gefreut. Also, ich habe als erste Mal dann im Figo Sounds probiert, das Publikum mit einzubauen und mitsingen zu lassen. Und es hat extrem gut funktioniert und es war einfach wirklich, mein Herz ist aufgegangen dabei, wie ich die Leute dann wirklich da auf der Bühne dann singen gehört habe in der Masse. Also es war wunderschön.
2: Ihr seht es ja jetzt leider nicht, aber die Lina strahlt gerade richtig. Das hört voll gut. Ja. Das, ja, also nicht nur das Publikum, auch das Festival an sich, alles klasse, kann ich nur noch empfinden. Cool. Lina, wir werden natürlich noch einen Song von dir hören, den wir die Hörerinnen und Hörer unbedingt auch hineinlauschen lassen.
3: Ja.
2: Aber wenn man noch mehr von dir dann hören möchte, ja, wo findet man dich dann?
3: Genau, also man findet mich eigentlich überall, wo es Musik gibt.
1: Und das hat der Faktenchecker in mir natürlich sofort überprüft. Und dafür euch jetzt Lina Klingt mit dem Song, den sie ja zum Abschluss des Figo Sounds noch performt hat, mit ja, Dancing und Schnipping und alle waren dabei, hat voll gut gezogen. Das Ding heißt Marte und der Chick. Viel Spaß dabei.

0: Oh, das klingt nach Summer Vibes. Wenn ihr die Lina trifft, lasst euch unbedingt die Geschichte zu dem Lied von ihr erzählen. Zahlt sie aus. Nach kurzen technischen Schwierigkeiten in der Interviewsituation ist dann auch gleich wieder weitergegangen. Wir hören hinein.
1: Du bist Linz-based, habe ich gehört.
2: Ja,
1: Ja?
2: genau.
1: Das heißt, auch in Linz kann man dich antreffen.
2: Man kann mich in Linz antreffen, ja, aber tatsächlich gespielt habe ich in Linz dabei noch nicht wirklich, weil ich dabei eigentlich noch sehr neu im Geschäft bin von Live-Auftreten, vor allem alleine Live-Auftreten. Und dabei noch keine Location-Kunden habe, wo es sich dabei ergeben hat.
1: Okay, das heißt sofort der Aufruf, alle Veranstalter, alle Locations. Die Lena war voll bereit, euch haben wir ein bisschen was zum Spülen. Ja?
2: Hey, voll gern, ja.
1: Wunderbar. Weil du es angesprochen hast, von wegen Newcomer FM ist unsere Sendung. Ja? Du hast gesagt, du bist selber auch noch relativ neu in dem Business, ja? Und das man
2: Ja.
1: ja nicht als Business bezeichnen, ja? In unserem Breitengraden. Aber gibt es etwas, das du anderen Newcomerinnen und Newcomern auf den Weg geben möchtest? Wenn es darum geht, von wegen mit der eigenen Musik nach draußen zu gehen, mit den eigenen Songs oder sie mal auf der Bühne zum Stöhnen.
2: Ja, absolut. Also ich bin einfach absoluter Verfechter von einfach machen und probieren und sich einfach selbst erleben und erfahren. Ich selber habe auch angefangen einfach mit, ich habe mir Open Stages gesucht, wo ich einfach einmal eben das ausprobieren können habe und finde, das ist oft, gibt es meiner Meinung nach zum Teil nur viel zu wenige, aber ist einfach auf jeden Fall eine super Möglichkeit. Ja. Das einfach einmal reinzuschnuppern und genau. Oder auch da im Figo, das finde ich auch einfach eine total super Möglichkeit, einfach einmal hinzukommen und zu machen und zu probieren und genau, sie nicht zu genieren.
1: Super Worte dafür, ja. Und du hast es auch gesagt, im Figo gibt es immer wieder Möglichkeiten, sich dort einerseits auch andere Musiker zu treffen und Musikerinnen und dort auch ein bisschen zu jammen, dort auch Auftritte zu spielen. Meldet euch einfach dort und meldet euch gerne auch bei der Lina, ja.
2: Voll gern.
1: Wenn ihr sie mal live hören würdet, ja, folgt ihr auf den bekannten Social Media Kanälen. Und wir werden natürlich auch auf Newcomer FM schauen, dass wir ein paar von ihren Songs in unsere Playlist mit aufnehmen. Lina, danke einstweilen.
2: Ja,
1: Ja,
2: danke
1: wir werden
2: dir
1: sicher noch
2: auch.
1: einiges von dir hören und auf bald.
2: Ja.
0: Oh ja, im Interview Lena klingt vom Figo Sounds. Danke nochmal dafür und liebe Grüße. Natürlich hoffe ich, dass ich nicht nur die Lina, sondern auch euch, wenn ihr zuhört, demnächst bei einem der Open Mics in und um Linz treffen kann. Nicht nur dort gibt es immer wieder die Möglichkeiten, sondern jetzt gerade wie besprochen auch am Figo Sounds und ich mache nur mehr Werbung für September. Meldet euch und auf Instagram beim Café Figo. Schaut dort vorbei. Samstag, Öffnungszeiten. Alles, was Wochenprogramm angeht, ist auf der Instagram-Seite, damit ich es rausbringe. Genau. Und wir schauen weiter. Und den Juli, ja, der kann's. Ha? Nämlich auch ein weiterer Liedermacher-Kollege gibt am 17. Juli sein Albumdebüt, sein erstes ja, Solo mit eigenen Sachen, Konzert-Dings und er hat einen wunderbaren Flyer-Plakat gestaltet dafür. Pur, ja, und roh sozusagen. Fleischlich. Die Rede ist natürlich vom Lugi, auch bekannt unter Lugilas. Und wer einen Lugi kennt, der weiß, warum er Lugilas heißt. Ich mag ihn sehr gerne und es freut mich sehr, euch sagen zu dürfen, dass der Lugi am 17. Juli sein Albumdebüt in der Meierhofhalle in Schwertberg gibt und zwar beim KUKIUM, bei der Kunst- und Kulturinitiative Unteres Mühlviertel. Der Lugi und der Markus, schöne Grüße, betreiben diese kleine, aber feine Kunsthalle und schmeißen da echt einen Haufen lässiger Veranstaltungen. Ja, und auch sehr gemeinnützig, darf ich sagen. Also Der Eintritt dort ist eine freiwillige Spende, ein sogenannter Wertschätzungsbeitrag wird empfohlen, aber es kontrolliert keiner. Ja, das heißt, der Kind sagt gerne das Doppelte reinschmeißen und ja, einfach genießen dort. Wie gesagt, 17. Juli und da schmeißt der Lugi seine ganzen eigenen Songs einmal aufs Parkett. Ich bin schon sehr gespannt. Ich kenne bisher einiges von ihm, von den eigenen Sachen nur ganz wenig, bis auf die, was er auf Spotify hat. Und er wird es mir nachsehen, dass ich die jetzt nicht im Radio spiele. Sobald was draußen ist, natürlich lassen wir euch das wissen und kriegt was zum Anhören. Vorerst schaut gern dorthin, 17. Juli. Und dann, nach dem Juli, gibt es etwas ganz, ganz Feines. Und zwar auch im Sinne der Liedermacherei und der, ja, des Netzwerkens muss ich hinweisen und will ich auch gerne hinweisen auf das Server gemacht Open Air. Das Server gemacht Open Air wird präsentiert und veranstaltet von Jana Rose. Die Jana Rose selber, eine Liedermacherin, eine Dialektliedermacherin und die hat sich im letzten Jahr schon den Aufwand gemacht, das Server gemacht Open Air zu veranstalten. Damals war Headliner die Romana Schmatt. Das haben wir sehr genossen, aber auch dort sind wahnsinnig gute Kooperationen entstanden. Dort, ja, die Erlebnisse und die Geschichten davon wird man noch lange erzählen, habe ich so das Gefühl. Diesmal ist es am 29.08. und zwar geht es da um 17 Uhr los mit einem Gathering, wo Liedermacherinnen und Liedermacher zusammenkommen können. Ab 19 Uhr wird dort eine Open Stage starten und ab 21 Uhr gibt es die diesjährige Headlinerin Nana. Von der werden wir hoffentlich nachher noch was hören. Vorerst spüle ich euch jemanden, der sich schon für die Open Stage angemeldet hat. Ich freue mich schon recht. Sie ist echt eine Liebe. Und zwar ist das die Baskin Bidi. Und die Bidi hat gerade die letzten paar Tage ein paar neue Songs rausgehauen. Und einen von denen spüre ich jetzt. Viel Spaß mit Baskin Bidi. Und der Song heißt Imagined Barricades. Los geht's.

Das war die Baskin Beatty mit Imagine Barricades. Wie gesagt, gibt es live zum Hören auf der Open Stage beim Server gemacht Open Air am 29. August im Herzgarten in Ceylan. Und weil es letztens schon Thema war, wo Ceylan ist, ist in der Nähe von Amstetten. Ja, gebt es einfach in eure bevorzugte Suchmaschine oder KI ein. Ja, für das darf man es nutzen. Und schaut, dass es hinkommt. Ja, teilt sich aus. Auf jeden Fall. Und weil wir gerade dabei sind, wenn ihr selber gemachte Musik habt, wenn ihr gern hättet, dass diese Musik bei uns im Radio gespielt wird und wenn ihr uns vielleicht auch noch ein Pinterview geben möchtet, dann meldet euch ganz einfach bei uns. Entweder unter NewcomerFM auf Instagram oder direkt bei mir, P-Singer-Songwriter auf Instagram. Auch wenn ihr gerne mal in die Show kommen möchtet und uns das live machen möchtet oder wenn es manchmal so nochmal bei euren Konzerte vorbeikommen oder ähnliches, sagt uns einfach Bescheid. Auch wenn ihr gerne eine Runde Mike on Fire spielen wollt, ich hoffe, es sind schon einige Kommentare zu unserer heutigen Frage angekommen, dann sagt uns einfach Bescheid. Am besten unter Mike on Fire Events oder auch direkt mir unter P-Singer Songwriter und dann machen wir sie was aus. So einfach funktioniert das. Ja. Mein Dank geht heute auch noch an das ganze Netzwerk. Es ist ein Wahnsinn, was jetzt alleine das, was ich wahrnehmen kann in den letzten 2-3 Jahren, sich da getan hat, wie viele Leute sich da zusammengefunden haben, was alles entstanden ist, nur durch das, dass Leute gesagt haben, hey, da muss es doch irgendwie irgendwas geben, oder? Und wenn es nichts gibt, dann machen wir da einfach was. Genau. Einer davon, der auch was gemacht hat und der die ganze Zeit jetzt was macht, ist der Severin Gombotz. Den möchte ich nur sehr lobend erwähnen, weil der jetzt mittlerweile sehr, sehr aktiv ist und das, obwohl er seinen Papa-Pflichten wunderbar toll nachkommt und den kleinen Nachwuchs auch entsprechend in die Musikalität einführt. Ich hau mir aber recht an, wenn ich seine Videos sehe. Liebe Grüße auch dahin. Ja, ich hoffe, es geht euch alle gut. Aber der Severin hat sich zur Aufgabe gemacht, die Dachboden-Recordings zu gründen und unterstützt auch da dabei junge Künstlerinnen und Künstler beim Aufnehmen, beim Mixen und Mastern und ähnliches. Und es würde mich freuen, wenn ihr sagt, hey, ich brauche da wen und ich möchte da gern was aufnehmen, wenn es dann zu ihrem schaut. Für das, ja, für diesen Einsatz und natürlich auch als schönen Gruß, wie gesagt, spielen wir jetzt einen Song. Der Severin hat nämlich auch jetzt letztens erst wieder einen neuen Song released, nachdem er ja das Jahr schon ein Album rausgebracht hat, über das man schon in einem ausführlichen Interview gesprochen hat, haut der einfach immer wieder raus. Ne? Wie gesagt, unter Dachboden Recordings und seinen Song, den er jetzt gleich spielen wird, den nennt er Ist leicht nur mir so gegangen. Und ich glaube, das ist auch wieder so ein Titel, den man, je nachdem wie man betont, anders verstehen kann. Aber ihr dürft es natürlich selber einhören. Darum jetzt viel Spaß beim Interpretieren. Severin Gombotz mit Ist leicht nur mir so gegangen.

Severin Gombotz, ist leicht nur mir so gegangen. Schönen Gruß. Tja, wir sind schon auf der Zielgeraden mit unserer heutigen Sendung. Nichtsdestotrotz steht uns noch ein wenig oder ein wenig mehr an guter Musik bevor. Jetzt möchte ich euch etwas anhören lassen, das ja, mich aus dem Nichts quasi erreicht hat. Wobei, nichts stimmt nicht. Die Personen, die diese Musik fabrizieren, wenn ich so sagen darf, sind anscheinend aus dem oberösterreichischen Raum. Mehr lässt sie auch nicht unbedingt herausfinden über ihre Instagram-Page. Sie sind ein Trio zwischen 13 und 15 Jahren aus Oberösterreich und unterwegs. Sie haben ihre neue Single I'm Waiting jetzt rausgehauen. Ich spüre ich aber jetzt, weil es mir voll angeholt hat, damals schon Stuck in My Head von No Braids.

Oh ja, das waren No Braids mit ihrem Song Stuck in My Head. Ich finde, ihr solltet jetzt unbedingt auf Spotify schauen und euch auch die neue Single I'm Waiting einziehen. Und gleichzeitig dann auf die Instagram-Seite von No Braids schauen. Die lautet No Braids Band. Dort folgen und schauen, wann die auf die nächsten Konzerte und Festivals, was ich sehe, spielen. Und ich hoffe natürlich, dass sie die auch bei mir melden und einmal zu einem Interview bereit sind. Das würde mich voll interessieren. Geht ziemlich ab, die Mucke, finde ich. Ich glaube, das ist live sicher eine Mutzgaude. Sehr fein. Also man sieht, zumindest im musikalischen Sektor mache ich mir um unser Bildungssystem keine Sorgen. Mehr sage ich dazu nicht. Aber Nachwuchsförderung, ja, so funktioniert das. Ja, langsam kommen wir wirklich ans Ende unserer Sendung. Mir bleibt nur zum Sagen, Leute, geht's raus, geht's auf die Konzerte, geht's zu den Open Mics, auch wenn's nicht auftreten wollt, geht's es euch anhören. Es gibt immer wieder einen Haufen Künstler und Künstlerinnen, die Unerwartetes und Lässiges und ja, oft auch wirklich, wirklich Beeindruckendes auf die Bühne bringen. Und da rede ich nicht nur von Musik, sondern immer wieder verblüfft und beeindruckt mich sehr der David Ramsey. Schöne Grüße auch dahin. Ein Zauberer, der bei den letzten Open Mics, gerade beim Sunshine Open Mic, auch immer wieder für große Augen und Verwunderung gesorgt hat. Ein ganz lässiger Kerl. Schöne Grüße, wie gesagt. Schaut euch den unbedingt an und kommt vorbei. Wir brauchen an jeden und nur von dem, dass ihr auch dabei seid, lebt die ganze Kulturszene. Und wenn ihr was beitragen könnt, nicht nur im musikalischen Bereich, sondern, keine Ahnung, wann irgendwer gut schreiben kann, wann irgendwer gern Fotos macht, wann irgendwer ein Handy hält, damit man mitfilmen kann und das dann nachher irgendwo im Social Media präsentiert. Am einfachsten, liked die Beiträge, folgt die Leute, schaut, dass das Ding irgendwie verbreitet. Nur so kommen wir wieder zu etwas, was sich wie unseres anfühlt. Ja, und ihr auch natürlich dabei seid beim unseren und nicht nur das sind die was wir nur die anderen spielen. Bevor ich mich da jetzt verliere in irgendwelche, ist schon knapp dran, sind wir schon langsam am Ende. Ne? Nicht nur langsam, sondern jetzt mittlerweile auch ein wenig schneller und dazu spielen wir auch noch ein bisschen was Schnelleres. Ein sehr, sehr eingängiger Künstler, der mir jetzt am Vigo sonst noch untergekommen ist. Er hat als letzter gespielt am Sonntag und sein Erscheinungsbild ist schon so wiedererkennungswürdig, dass ich, ja, schade, dass es jetzt nur Radio ist, ihr solltet euch unbedingt einmal live anschauen. Der Herr nennt sie The End of Radio, darum passt es jetzt auch wie Faust auf Tisch zum Ende der Radiosendung. Das letzte Lied für heute von The End of Radio und ich spüre euch jetzt den Song Slip and Slide. Damit sage ich Tschüss. Ich war der Pi für Newcomer FM. Wir sehen uns. Ciao.

für alle, die jetzt immer noch da sind, gibt es ein riesiges Dankeschön fürs Zuhören. Das Ding lebt nur von euch. Aber wir würden voll gern wissen, wer ihr seid. Drum, schreibt zu uns, folgt zu uns, lasst Kommentare da, macht euch bemerkbar, schaut's vorbei. Schöne Grüße an alle, die ich heute nicht erwähnt habe. Ihr wisst, wer ihr seid. Schickt uns eure Musik, wir spielen euch gern. Newcomer FM auf Radio Froh. Ich bin der Pi, bis bald. Ciao.

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4: Liebe Hörerinnen und Hörer der freien Medien, hier spricht Julian Ehrenreich von Radio B138 und ich freue mich ganz besonders, heute hier und jetzt mit Ihnen gemeinsam die Band Liter begrüßen zu dürfen. Herzlich willkommen hier im Radiostudio B138.
3: Hallo.
5: Hallo, ich
6: hallo. Hallo. Servus.
4: Ja, und wie es gut passt, auch für die heutige Zeit, führen wir dieses Interview sozusagen hybrid. Also Leona besucht mich live in unserem Podcasting-Studio und zugeschaltet ist uns Elsie. Herzlich willkommen.
7: Hallo.
4: Pauli und Noah.
8: Hallo.
6: Hallo.
4: Gemeinsam sind sie die Band Lita. Lita setzt sich zusammen aus den beiden weiblichen Parts.
3: Genau.
4: Genau.
3: Hälfte, Hälfte haben wir gemacht.
4: Ja, also ich habe recherchiert natürlich mit der Hilfe der künstlichen Intelligenz und das gleich rausgefunden.
7: Echt? Super. Wir sind schon auf KI?
4: Ja, tatsächlich. Also den Check habe ich schon gemacht. Ich finde, da kommen echt gute Sachen raus. Ich probiere es mal ohne und werde euch auch ein bisschen mitteilen, was die KI so über euch erzählt hat.
3: Okay, da bin ich sehr gespannt drauf.
4: Also die Leona sieht, ich habe da zum Beispiel mal Poison mitgenommen, den Text.
3: Ah ja, cool. Ja, das hat ein Fan von uns tatsächlich auf Genius Lyrics transkribiert und hat das extra hochgeladen. Das waren nicht mal wir. Also das war
6: echt?
3: Ja, hat uns sehr gefallen.
4: Ja, genau darüber werden wir plaudern in diesem Szenenwechsel mit der Band Lita, mit ihrer musikalischen Geschichte, mit dem, was demnächst für Sie, liebe Hörerinnen und Hörer, drauf wartet, live erlebt zu werden und natürlich ganz viel Musik von der Band. Lita ist eine österreichische Band, Headquarter wahrscheinlich in Vienna.
3: Genau. Obwohl ich aus Kirchdorf komme, muss ich dazu sagen, deshalb bin ich auch hier vor Ort jetzt.
4: Props gehen raus für Leona, die Provinz wird hier auch hochgehalten und Oberösterreich, muss man ja sagen, ist ja keine Schande für das Musiklabel Austria.
3: Absolut nicht.
4: In diesem Sinne, liebe Hörerinnen und Hörer, würde ich sagen, lassen wir zunächst mal die Musik für Lita sprechen. Und das Schöne ist, dass die aktuelle Single noch taufrisch ist und sie heißt Poison und ich wünsche viel Vergnügen.

0: Poison ist das die aktuelle Single von Lita. Sie hören Szenenwechsel in den freien Radios. Hier spricht Julian Ehrenreich und wow, also Fake Impressions of a Smile gibt es hier nicht.
1: Wir haben nur echtes Lächeln.
0: Wir sehen uns jetzt gerade und das ist nett, es geht auch alles virtuell. Die Band Lita muss sich ja auch mittlerweile, glaube ich, ganz gut koordinieren. Wie macht sie das sonst so?
1: Also wir sehen uns eigentlich einmal in der Woche zum Proben. Und sonst telefonieren wir auch gerne mal, sage ich. Und wir sind ja auch beste Freunde, muss ich dazu sagen. Also wir freuen uns immer, wenn wir uns sehen können. Und also ich
2: persönlich, oder zum Beispiel, also das, dem stimme ich zu, aber zum Beispiel auch durch unsere Gigs können wir auch manchmal in längeren Zugfahrten viele tiefe Gespräche führen und Sachen organisieren.
3: Das ist sehr schön, dass wir eigentlich seit Anfang diesem Jahr auch sehr viel begonnen haben, außerhalb von Wien zu spielen. Und das ist halt besonders toll, weil wir oft irgendwie mit dem Zug hinfahren, weil wir das irgendwie nutzen, nur wenig Sachen mitzunehmen und dann auch öffentlich zu fahren. So drei von uns haben das Klimaticket, Hashtag Werbung dafür. Aber
0: Klimaticket für KünstlerInnen in Österreich, for free. Das ist unsere Forderung.
1: Ja, das wäre ziemlich cool. Ja.
0: Sowieso für alle jungen Menschen, toll, oder?
3: Dann stehen immer richtig coole Gespräche einfach, wenn wir da fahren, weil wir können als reden, was müssen wir als nächstes machen, das und das aufnehmen, zack, zack, zack. Und dann blöden wir einfach nur noch rum, die restliche Zugfahrt. Also es ist immer ganz toll, wenn wir da fahren und Landschaft im Hintergrund und tolle Gespräche.
1: Wenn wir es alle rechtzeitig zum Zug schaffen, muss ich dazu sagen.
3: Ja, ich habe einmal den Zug verpasst. Das war peinlich.
2: Und meistens haben wir es auch sehr lustig, weil wenn wir dann in einem Hotel schlafen oder in einem Airbnb oder in der Venue, je nachdem, das ist auch einfach immer richtig lustig, dann zu viert im Hotelzimmer noch bis in die Nacht hinein wach zu sein, Blödsinn zu reden. Also
0: gibt es da auch Rituale, die man nach dem Gig macht? Macht sie da auch irgendwas Spezielles, so Yoga oder weiß ich nicht?
3: Na, wir machen davor ein Ritual.
0: Okay.
3: Wenn man auf unserem Instagram oder unseren Tourvlog schaut, dann sieht man das immer wieder. Da haben wir so ein kleines Ritual.
2: Ein bisschen suchen,
1: ich kann es mal kurz beschreiben. Also wir singen immer Rolling in the Deep von Adele und dann währenddessen am Boden stampfen und dann machen wir so
2: und dann
1: mit den
2: immer
1: Händen
2: fester.
0: Also sehr powerful, oder? Wow.
1: Ja, es haben schon Leute mal gesagt, die, aus dem Publikum, was habt ihr da davor gemacht? Wir haben euch nämlich gehört von hinter der
0: Bühne.
1: Wir haben das nicht gewusst, dass man uns nach vorne gehört hat. Das war ein bisschen witzig.
0: Ja, vielleicht ist es ja auch bald was für die Fans, wo man mitmachen kann.
1: Stimmt.
0: So gemeinsames Warm-up.
2: Also was ich sagen kann, was auf jeden Fall immer ein Post-Show-Ritual ist, wenn wir zu viert in einem Hotel sind, ist es dann, also erstens einmal manchmal was trinken, aber auch zum Beispiel, wer geht jetzt duschen als erstes und dann...
1: Wer geht aufs Klo als erstes?
2: Keine Ahnung. Wer geht aufs Klo und dann Ding und...
3: Es hat auf jeden Fall sehr viele Schulland-Vibes.
4: Ja, das ist irgendwie immer so eine große Frage.
0: Das berichten viele Bands, ja. So vom Feeling.
1: Klassenfahrt irgendwie immer.
0: Ja, ihr habt den Spirit. Also liebe Hörerinnen und Hörer, ich war jetzt ja auch sehr begeistert, wie ich euch zusehen konnte, wie ihr alle die Single Poison gefeiert habt. Also Pauli zum Beispiel hat jetzt da wirklich die Moves wie Adele gemacht.
3: Ja. Das schon.
0: Vielleicht auch noch, ihr seid unglaublich spontan. Also ich habe Leona letzte Woche angerufen, glaube ich.
1: Genau.
0: Und da wart ihr gerade in London.
1: Ja, nur ich war in London.
3: Nur die Leona war in London.
0: Ja, also
1: ich war echt vermisst, muss ich sagen.
0: Ja, ihr habt noch gar keine Zeit gehabt, okay. Ich würde sagen, gehen wir zur Nummer Poison. Also wenn ich sie jetzt mal so als Hörer irgendwie beschreiben kann, es ist eine richtig geile energetische Mischung aus, keine Ahnung, so ein bisschen grungig habe ich was rein interpretiert, wenn das irgendwie passt, aber es macht irgendwie viel, also es ist nicht so schlampig wie Grunge, sondern durchkomponiert, ist gut aufgebaut, Wahnsinn Text, also ich streue euch mal Rosen.
1: Das freut uns sehr, danke.
4: Danke sehr.
2: für uns soll's rote Rosen regnen.
0: Und ganz viele Likes, das ist ja leider die Ökonomie, die man mal bedenken muss. Also jetzt unbedingt mal auschecken, Lita im Social Media, und es gibt auch alle Veröffentlichungen anzuhören in den klassischen Streaming-Plattformen. Macht's genau. Das bitte auch. Also das ist jetzt auch der Aufruf hier bei Szenenwechsel. Und Lita ist, bin ich davon überzeugt, also das wird jetzt diesen Sommer auch von euch wieder mal bewiesen, ihr seid einfach live auch eine Granate.
1: Ja, es macht uns auch sehr Spaß, danke, live zu spielen. Ich würde sagen, wir kommen eher von der Live-Seite. Also wir haben letztes Jahr einfach alles, was an Anfragen gekommen ist, zugesagt und haben teilweise dann so 3-mal in 2 Wochen am Gürtel gespielt oder so. Und
0: ja, das habe ich mitbekommen.
1: Ganz, ganz viel einfach alles gemacht und dann am Schluss dann irgendwann keine Leute mehr gekommen, weil wir so oft gespielt haben.
0: Aber, Liter schon wieder. Okay.
1: Ja, voll. Ich glaube, ja, es hat sich aber ausgezahlt, weil wir sie einfach zusammen gespielt haben, so ein bisschen in Beatles-Manier im Cavern Club, haben wir das am Gürtel gemacht. Und generell waren wir sehr fleißig und ich glaube, das hat sich sehr ausgezahlt, weil man kennt sie schon irgendwie und man weiß. Also ich weiß nicht. Kann schon immer ein bisschen voraussehen, wie der Gig wird. Und das ist bis jetzt immer cool war.
0: Tatsächlich.
1: Es sind irgendwie noch nie Probleme beim Gig gewesen mit euch.
3: Ja, vor allem wir haben dieses Jahr auch, egal wie groß der Gig ist, irgendwie, man kann sich so viel mitnehmen und man irgendwie jedes Mal, wenn man spielt, man wächst auch so als Einheit, als Band, aber auch musikalisch so viel, einfach viel mehr als in einer Probe, einfach gemeinsam zu spielen. Und es passieren ja so viele Dinge spontan, dann fliegt dem Noah wieder die Gitarre runter oder so.
5: Das ist mir jetzt seit längerem nicht mehr passiert. Also ich finde, diesen Mythos können wir langsam abschaffen. Musst
1: du sagen, der Noah ist 2 Meter groß, es ist ein bisschen gefährlich, wenn die Gitarre von so einer Höhe runterfliegt.
5: Ja, die hält schon
3: ist
5: aus,
3: nachher das stark. Ja, eine Noppe ist schon verbogen auf der Gitarre, das weiß ich. Naja, aber wir haben... Ja,
0: ein bisschen Rock'n'Roll gehört dazu.
3: Auf jeden Fall, ja, das gehört dazu, die zerrissenen Jeans.
5: So Spontanität, bisschen Unpredictableness, das gehört dazu.
0: Also,
3: nein, ich finde es super, dass wir so
2: spielen. Ja, aber ich wollte noch sagen, was vielleicht auch die Leute interessieren könnte, ist eben, apropos live, ist eben, dass wir ja unsere Sachen eigentlich meistens so die entstehen eigentlich so im Proberaum, werden die Songs so zusammengefügt und dadurch ist es irgendwie live dann einfach quasi genau dasselbe und dadurch, ich weiß nicht, habe ich immer das Gefühl, sind wir einfach eine coole Liveband, weil es eigentlich eben ja, so wie im Proberaum einfach live ist und genau.
0: Elsie, das ist ja auch, du hast ja zu, also ich habe ja gesagt, ich sage was die KI sozusagen rausspuckt. Mhm. Und ich habe jetzt da gerade eine benutzt von einer großen Suchmaschine. Und die sagt auf jeden Fall, dass Lita eine geniale Liveband ist und das auch schon unter Gigs unter Beweis gestellt hat, die eher ungewöhnlich sind. Da war irgendwie Jugendliteraturpreis oder so, habe ich gelesen. Hat sich das die KI ausgedacht?
1: Ja, das stimmt wirklich. Nein,
3: also erstmal muss man sagen, welcher Roboter ist zu unserem Gig gekommen, dass man das überprüfen kann. Aber wir haben wirklich ausgewöhnliche Gigs gespielt, in so kleinen Theatern auch schon. Ich meine, das passt doch irgendwie gut zu unserer Ästhetik dazu. Voll. Also ja, es stimmt wirklich, aber vielleicht will da die Elsie mehr darüber erzählen, über den Literaturpreis. Ich glaube, da kann sie mehr sagen.
2: Ja, der Chef von dem Ganzen ist ein alter Bekannter von meinen Eltern und der hat mich gefragt, ob wir das spielen wollen. Und ja, das war ganz lustig irgendwie, weil wir waren dann so die Rockband und dann war das aber so, und die mit ihren schlauen Texten und so, aber es hat irgendwie trotzdem gepasst, also das war cool.
5: Was ich so lustig fand dran, war halt eben so die Setlist im Generellen, weil wir als allerletzten Song hatten wir einen Song, der heißt Someone Else Inside und der ist halt so also die Verses sind so super, es ist super bedrohlich.
1: Der kommt auch
5: so.
1: aufs Album, sag ich gleich dazu.
5: Da kommt auch aufs Album.
0: Jetzt müssen wir weitermachen, da leckt es gerade ganz kurz. Nur lass dir noch ein bisschen Zeit. Also,
1: ich weiß, was er sagen wollte, glaube ich. Auf alle Fälle haben wir den ruhigen Song am Schluss gespielt und wir wollten eher die Leute zum Tanzen animieren und dann hat es eher die Leute zum Rausgehen animiert.
0: Liebe Hörerinnen und Hörer, wir hören es. Lita plaudert hier auch ordentlichst aus dem Nähkästchen und das Ganze geht hybrid über die Bühne. An dieser Stelle spielen wir einfach schnell Musik ein und dann kommen wir nochmal zurück. Ja, Lita auschecken, liken, kommen. Der nächste Gig, den kündigen wir nach dem Song an. Und das ist Arrow.

0: Metalliter können so einiges. Nicht nur grungig, rockig, sondern auch epochal.
1: Ja, das inspiriert uns sehr und interessiert uns sehr, würde ich sagen.
0: Nein, mir fehlt jetzt, was singt Adele? Hymnen, oder? Hymnisch ist es eigentlich.
1: Das stimmt. Wobei ich sagen muss, dass Adele jetzt nicht unsere größte Inspiration ist, sondern eher unser Ritual.
0: Na voll. Also das würde jetzt auch nicht so passen.
2: Es ist lustig, mir gerade diesen Song irgendwie wieder zu hören, weil ich den nämlich so lange habe ich die Aufnahme nicht mehr gehört. Weil ich mich nur darauf fokussiert habe, so den nur mal live zu hören, halt auf der Bühne oder halt, wenn wir den machen.
1: Genau, aber wann hört man seine eigene Musik?
2: Es ist lange her, dass ich mal den ganzen Song mal von Start to Finish mal durchgehört habe.
1: Alle außer der Pauli hören es nicht so oft.
3: Nein, ich finde das immer so peinlich, ich weiß nicht. Ja, bitte, Elsie.
4: Darf ich eine Anekdote erzählen zu diesem Song? Und zwar, ich finde es so lustig, weil dieser Song, als er entstanden ist, das war auch so lustig, weil irgendwie waren wir da im Prater und die Leon und ich haben uns dann so an die Lyrics gesetzt und dann waren wir so in einem, davor hatten wir ein Fotoshooting mit der Band im Prater, das war sowieso lustig und so und dann sind wir da herumgegangen und dann hat ein Typ uns einfach angesprochen und war so, ja, wollt ihr bei einer Fernsehsendung mitmachen und es ist so irgendeine Verkostung oder so irgendwas. Und dann sind wir da hingegangen und haben uns gedacht, boah, jetzt kommen wir ins Fernsehen und Ding. Und er hat irgendwie gesagt, dass das so voll das tolle Essen ist und so. Und dann, ja, magst du mal weitererzählen, Leona?
1: Ja, ich kann gerne weitererzählen. Wir waren
0: liebe Hörerinnen und Hörer, wir sind mega, also cool, also völlig aus dem Nähkästchen. Wir sind im Prater und die Band Liter bekommt ein schräges Angebot.
1: Genau, da waren wir aber nur mehr die halbe Band eigentlich und dann sind die Elsie und ich zu diesem Michelin-Star-Chef-Koch-Essen eingeladen worden und waren dann in einer Reality-Sendung am Ende.
0: Die kann man auch anschauen?
1: Ja, die kann man auch anschauen, ich weiß nicht, wie die heißt, ich glaube irgendwie so.
4: Ja.
1: Es ist so ein bisschen wie Gordon Ramsay Hell's Kitchen, nur mit diesem anderen Typen, ich weiß nicht, wie der heißt, ich glaube irgendwas Alain Weißgerber oder so.
0: Dieser Name sagt mir auf jeden Fall was. Ist ein Starkoch, wo kocht der? Im Steirereck oder so.
1: Gut, das kann sein, ja.
4: Und das war auf jeden Fall komplett absurd, sorry, weil irgendwie wir dann so da gesessen sind und wir dachten, ja, jetzt werden wir halt ein bisschen bekocht und dann gehen wir wieder. Und dann hat das aber irgendwie so 5 Stunden gedauert
1: und wir durften
4: und
1: nicht gehen.
4: Es sind immer so ein urkleines Gericht gekommen, halt so typisch feines Essen und dann durften wir nicht gehen und so und es wurde immer crazier, weil dann ist so noch halt eben irgendein Typ gekommen, irgendein hat plötzlich begonnen Geige zu spielen und so. Und
1: der Typ war Zirkusartist.
4: Später und später. Genau, es ist ja wirklich.
3: Man muss dazu
4: lustig
3: sagen, wenn es um Essen geht davon, es geht nicht um den Song Boys, sondern um Arrow, wie es hergeschrieben wurde. Nicht, dass es jetzt falsch verstanden wird. Ich glaube, das Essen war gut, oder?
1: Naja.
4: Achso, das meinst du. Ja,
1: das war schon ganz gut.
4: Vor allem, dann war noch das Ding, dass ich im Interview halt so gesagt habe, weil die haben dann immer die Gäste gefragt, wie sie das Essen fanden und dann irgendwas hat mir halt nicht so geschmeckt und dann habe ich so gesagt, naja, fand ich jetzt nicht so gut und dann haben die das einfach rausgeschnitten.
1: Ja.
0: Also man kann es anschauen, ist es Puls 24 oder ATV, rückt's raus, was ist es?
1: Ich bin mir nicht ganz sicher, man muss glaube ich nur eingeben.
4: Aber wir sind wirklich die Namen nur so von insgesamt dem Koch wahrscheinlich eine Minute drinnen.
0: Ja, also man bekommt ja wirklich im Radio wirklich was für seinen Beitragsgebühren, ja, das muss man sagen. Also hier ist wirklich bei uns 100% Liter, also nicht nur so eine Minute.
1: Das stimmt. Die wahren Geschichten werden
0: mit erzählt. Mit Geschichten wie aus einem kulinarischen Fiebertraum. Also ich bin schon, ihr müsst mir es unbedingt im Anschluss schicken. Vielleicht können wir es ja in den Shownotes reingeben, weil ich finde
1: ja,
0: schon,
1: wir gern machen.
0: Also das gehört natürlich schon angeschaut.
1: Voll, das war unser Fernsehdebüt, glaube ich, oder Elsie?
4: Ja.
0: Aber ich finde das cool, weil wir haben ja zuerst auch, Pauli hatte gesagt, die Ästhetik, ja, und Liter hat eine besondere Ästhetik und trotzdem ist es okay, halt hier auch ein bisschen leger, locker zu scherzen und ihr macht solche Sachen, also seid da halt voll offen. Aber vielleicht trotzdem zur Ästhetik von Liter. Wie kann man sich das vorstellen, wenn man es jetzt hört? Nein, wenn man es nicht hört, wenn man euch sieht quasi, aber wie kann man das beschreiben, was man sieht?
1: Das ist eigentlich ganz lustig, weil wir schminken uns immer so wie so Puppen und Clowns irgendwie so weiß im Gesicht und haben jetzt ganz neue Kostüme von Schaut gerne auf Instagram Leonie Valentina mit Y, also Leonie mit Y, Valentina mit Y.
0: Leonie mit Y, genau, Valentina, Unterstrich, einfach zusammen.
1: Zusammengeschrieben, genau, und die hat unsere Kostüme jetzt designt und genäht. Und ab, seit dem letzten Konzert haben wir die jetzt an, also neue Kostüme. Davor haben wir es selber genäht gehabt und wir sind 4 Spielkarten, also jeder von uns.
0: Ja, genau, das ist schon mal aufgetaucht, ja.
1: Und der Gedanke dahinter ist irgendwie ein bisschen, dass wir süß ausschauen, aber jetzt nicht unbedingt die süßeste Musik machen. Also es ist schon manchmal passt. Ein bisschen süß.
4: Genau, also einen Kontrast zu zeigen und ja.
1: Genau.
4: Also
1: und ich finde es ja lustig, dass man irgendwas hat.
4: Kontrast.
1: So ein zusammengehörendes Ding, von dem es 4 Sachen gibt, die aber verschieden sind, die aber trotzdem zusammenkehren. Und das sind für uns irgendwie die Spielkartensymbole, weil sie sind ja unterschiedlich und werden unterschiedlich eingesetzt, aber sie gehören irgendwie im Deck zusammen. Und es passt irgendwie auch ganz gut zu uns. Also, genau.
4: Ja, es passt auch in unser Universum, weil das Lied der Universum, wenn man sich das mal anhört oder halt unsere Songs, jetzt gibt es ja noch nicht so viele draußen, aber wenn dann das Album draußen ist, sieht man da eindeutig einen roten Faden, dass das alles irgendwie so eine Welt ist, in die man quasi, so eine Traumwelt, in die man flüchten kann. Und in dieser Welt ist es halt eben wie so eine Spielkartenwelt oder halt eine Welt, in der es nicht um unsere jetzige Welt geht. Also es geht nicht um Text, Nachrichten, Instagram, es geht nicht um, also es, diese Elemente spielen einfach keine Rolle. Also es gibt keine Lyrics, wo es darum geht, keine Ahnung, dass man irgendwie, weiß ich nicht, auf Instagram scrollt oder in irgendeinem Anruf ist oder so. Das ist irgendwie so eine Märchenwelt irgendwie und deswegen haben wir uns auch gedacht, dass das gut passt.
1: Genau, und man muss dazu sagen, dass wir das nicht bewusst so gewählt haben. Das kommt, also ist irgendwie so durch die Songs gekommen. Das
0: entsteht durch euren Flow musikalisch,
1: ja, genau,
0: sozusagen.
1: Und im Nachhinein haben wir das dann irgendwie auch, sind wir da drauf gekommen, wie wir darüber geredet haben, dass das so
4: ist. Nachhinein haben wir uns dann so definiert, dann auch genau, nachdem wir geschaut haben, was wir denn für Kunst machen.
0: Ich fasse mal zusammen, die KI sagt dazu irgendwie, ihr macht Eskapismus aus 70er Jahre Lyrics und 90er Jahre Grunge im neuen Gen Z Appeal. Ich finde das nicht gut, also das viel besser jetzt zusammengefasst, euer ästhetisches Konzept, und jetzt verstehe ich auch, was auch die Kritik im positiven Sinne gemeint hat mit Nostalgie.
1: Mhm. Ja, das ist, glaube ich, ein großes Wort bei uns.
3: Den Begriff ein bisschen auch Eskapismus noch aufgreifen von der KI. Ich finde ihn eigentlich gar nicht so schlecht.
0: Ja.
3: Weil,
0: der ist auch von mir, also ich habe mir das gerade ausgedacht. Danke, Pauli. Achso.
3: Das
1: sieht man wieder, dass nicht der Rumpf da dahinter war.
3: Nein, ich wollte diesen Begriff einfach aufgreifen, weil der, glaube ich, in der heutigen Zeit extrem wichtig ist. Und eigentlich das, was wir ja auch mit den Spielkarten, mit den Kostümen machen, wir sind da nicht eine Karte, wir begeben uns da in eine Rolle rein. Und eben auch, was die Else gesagt hat, es kommt nicht das vor, was im Alltagsleben passiert. Es ist so eine schöne Fairy-Tale-Welt mit Spielkarten, so fast ein bisschen Alice im Wunderland mäßig.
1: Ja, voll.
3: Und da begeben wir uns auch in diese Rollen rein. Und das ist das Schöne irgendwie, weil wenn wir diese Kostüme anziehen, so habe ich jetzt beim neuen Kostüm, habe ich zum Beispiel so einen hofnahen Type, so einen riesigen Kragen einfach. So, ich weiß nicht, wie man dazu sagt, ich glaube Kragen einfach. So wie Kermit the Frog in Gelb hat, habe ich in Rot. Und das ist genau das. So, ich bin ja kein Hofnarr in echt, aber irgendwie ist es schön, sich da. Ja, okay, manchmal. Ich bin schon der Bandclown, gell. Aber einfach sich da rein zu flüchten in so eine Sache, in gerade einer Welt, wo so mediale Präsenz so wichtig ist, gibt es aber in unserer Welt und in unserer Kunstwelt gibt es das einfach nicht. Das ist sehr zeitlos, würde ich beschreiben. Und da passt dann eben auch dieser Eskapismus auch gut, weil es nicht, genau das, was die Elsie vorher gesagt hat, nicht konkrete Dinge beschreibt, sondern eher Gefühle rüberbringt.
1: Oh, und ich muss sagen, dass...
4: Ja, und
1: also, sorry, ja. Du kannst erst sagen.
4: Ich wollte nur sagen... Sag du zuerst?
1: Okay, ich wollte nur sagen, dass dadurch irgendwie auch nicht so. Also, es klingt jetzt blöd, aber es macht da voll Spaß, damit irgendwie so Instagram-Promotion oder irgendwie Videos zu drehen, weil man eh in dieser Rolle ist und es macht irgendwie auch Spaß, sie da herzurichten, die weiße Schminke raufzutun und ein bisschen Clown und Puppe zu spielen. Ich weiß nicht, ich finde, das dadurch macht es irgendwie, es ist irgendwie cool.
4: Ich will nicht nur cool bis an. Fasching warten.
1: Ja, voll. Also mein Hobby als Kind war Verkleiden immer und ich bin froh, dass ich das jetzt jede Woche mache.
2: Nein, ich sag nur, ich habe meistens eh Spaß, mich zu schminken, nur ich weiß, nur beim Poison-Musikvideo war das absolute Qual.
1: Ja, warum? Ja, weil wir keine Schwämme mit
2: hatten. Weil wir hatten keine Schwämme mit, um halt uns das Gesicht wirklich so schön gleichmäßig weiß anzumalen. Und stattdessen mussten wir es dann halt mit den Fingern machen.
1: Das sieht man im Video ab.
2: Und das heißt, aus irgendeinem Grund hab ich mir halt irgendwie so viel zu viel Schminke aufs Gesicht gepackt. Zu einem Punkt, wo ich mein ganzes Gesicht nicht mehr bewegen konnte. Und das, ich glaube, das sieht man auch so ein bisschen manchmal im Musikvideo. Man ist immer nur so, mein Gesicht so, boah, dann war es so, ja, na, jetzt müssen wir noch ein paar Shots drehen, Ich so, ich spüre mein Gesicht nicht mehr, Leute, bitte.
0: I can't feel
2: also, ja.
4: Aber es passiert doch oft, dass
2: I can't feel my face when I'm with you.
4: Es passiert doch öfters mal, dass wir dann einfach mit dem ganzen Make-up von irgendwelchen Gigs oder Promo-Drehs heimfahren, weil wir einfach vergessen, Abschminksachen mitzunehmen. Also,
2: ja, das stimmt auch.
4: Falls ihr mal irgendwen geschminkt in der U-Bahn seht, der so ausschaut wie wir, das sind wahrscheinlich wir.
2: Das sind wir. Nee, das hat
3: wir jetzt sagen wie Elsie. Sag nur, bitte.
2: Nee, ich wollte nur sagen, das war so zum Beispiel, als wir in Gallneukirchen letzte Woche gespielt haben.
0: In Gauli, wie man Oberösterreich sagt.
2: In Gauli. War es halt auch so, dass man, da mussten wir eben den letzten Zug erwischen, weil dann die Leona am nächsten Tag dann irgendwie so um 3 Uhr morgens halt nach London geflogen ist.
1: Mit einer Stunde Schlaf.
2: Und
3: crazy Leistung.
2: Und das heißt, wir mussten dann, wurden dann vom alten Hallenbad, wurden wir dann nach Linz geschuttelt, weil der letzte Bus irgendwie dann schon gefahren ist. Aber wir waren halt im Vollstress. Das heißt, und wir hatten glaube ich, keine Absprechbücher dabei. Das heißt, wir saßen dann alle so im Zug dann geschminkt. Und sowas finde ich, also was muss ich sagen, ist dann für mich dann manchmal so, also ich kann Schminke nicht allzu lang bei mir im Gesicht haben, weil das dann immer wird so ein Sensory-Ick für mich.
0: Verstehe ich total.
2: Weil ich dann einfach nur mal, es fühlt sich an, als würde es sich so ein bisschen zusammenziehen. Aber es
1: langsam,
2: ist,
1: vor allem
3: wenn man
1: gewohnt
3: ist. Wenn man auf einer Bühne ist mit Schminke, ist das halt normal, aber wenn man dann halt in den Zug einsteigt, dann kommt man vor dem Stichpunkt Eskapismus wieder zum Stichwort Eskapismus, weil dann will man einfach nicht mehr ein Clown sein, wenn
2: nicht
3: 20 Leute anschauen in der S-Bahn. Also das ist dann wieder.
1: Nein, ich sag mal, tagsüber zum Spargang.
3: Kommst zu mir, dann schaue ich nicht als Einzige komisch aus hier.
1: Nein, aber dazu muss ich nur eine Anekdote erzählen, weil das passt eigentlich auch ganz gut, weil wir haben unseren ersten Gig, also damals war Lita am Anfang, hat es nur noch nicht Lita geheißen, sondern Mad L. Das ist auch sehr geheime Informationen.
0: Mad L, weil also, zweimal L quasi.
1: Genau, weil es Elsie und Leona waren und Mad im Sinne von verrückt ein bisschen. Das passt ja auch eigentlich jetzt zu Alice im Wunderland und so.
4: Und böse, also.
1: Ja, genau. Wütend. Und dann haben aber die Leute also immer Madl gesagt. Also
0: Madl.
1: Genau.
0: Madl und Sodl.
1: Ja. Sodl ist ein sehr toller Name, aber Madl wird man sich jetzt zwar waschechte Madl.
0: Ja, Shoutout an Sodl.
1: Genau, Shoutout an Sodl wirklich. Machen wir sehr gern. Aber was ich sagen würde, wir haben unseren allerersten Gig mit 2 Songs damals in einer Clown-Disco in Wien gespielt.
0: Eine Clown-Disco, warum Clowns weiß ich nichts davon?
1: Ja, das frage ich mich auch. Also, wir haben dort gespielt und es waren ein paar Clowns dort getanzt. Es war super lustig.
0: Es ist so ein crazy Universum, wo ihr uns mitnimmt. Elsie.
1: Das ist alles ein bisschen surreal.
4: Na, ich wollte nur sagen, dass das zustande gekommen ist, weil meine Mama nämlich Klinik-Clown ist und die hat uns das verlinkt, also vermittelt, sage ich jetzt mal. Und ja,
0: wollte Respekt an die Mama und all ihre Kolleginnen und Kollegen. Ihr macht eine großartige Arbeit und ich finde das richtig genial. Super gut.
4: Aber eigentlich kurz, das war eigentlich so ich kann das nicht sagen.
1: Foreshadowing.
4: Damals haben wir noch nicht gewusst, dass wir uns so verkleiden werden. Und dass das dann unser erster Gig war, ist schon ein bisschen lustig.
1: Genau, und das ist sehr lustig, wenn man einen schlechten Tag hat. Und dann denkt man sich, okay, jetzt muss ich einen Gig spielen, oh Gott. Kurz vielleicht. Und dann muss ich das mega brauchen.
0: Ja, Magic Moment, ob das hilft, oder? Ist das Vehikel irgendwie?
1: Extrem, ja, es ist richtig cool irgendwie. Also, egal, was passiert so im Privatleben oder wenn man einen schlechten Tag hat oder
0: aber
1: so.
0: Aber ich finde, man merkt es, also wer hört es jetzt einfach auch, ihr seid sehr authentische Menschen. Alle Angehörige der Gen Z, das spielt womöglich auch eine Rolle, wenn es um elektronische Medien und Musikproduktion geht, würde ich mal sagen. Und auch um Fremdwörter, also so subtle forehead oder was?
1: Foreshadowing.
0: Foreshadowing. Habe ich jetzt kurz auch nachdenken müssen. Was wollte ich sagen mit der Gen Z? Ja, genau. Und es hilft, glaube ich, doch so eine gewisse Online-Persona zu erstellen. So um etwas, also bei mir kenne ich das auch, wenn ich fürs Radio irgendwie mein Gesicht hier halte in Social Media, dann bin das zwar ich, das ist authentisch, aber es ist auch so ein Teil meiner Persönlichkeit. Das ist halt jetzt der, der was ankündigt und sagt. Und so verstehe ich das ein bisschen. So als Medium, um auch das rauszubringen und sich vielleicht was zu trauen, was man sich sonst nicht traut.
3: Ja, auf jeden Fall. Also ich meine, man kann das auch bei den Kostümen nur übertragen. Auch wieder, also die Leonie, nochmal schaut dann die Leonie, die unser Kostüm designt hat, gefragt, dass wir ihr unser Instagram-Account, unsere privaten senden müssen. Wir waren so, ja, okay, senden wir das halt. Und dann hat sie diese Kostüme ja designed based daran, was wir im Privaten anziehen würden und das halt extravagant dargestellt. Ich glaube, das beschreibt das ganz gut, weil wir schlüpfen in diese Rolle rein, die einfach noch einmal so eine crazier Extravaganz ist von dem, was wir eh schon sind. Und ich glaube, das wollen wir doch alle insgeheim irgendwie.
0: Darf ich das so sagen? Echte Rockstars sind Liter. Ihr hört Szenenwechsel und jetzt gibt es natürlich wieder Musik. Und im Hintergrund hören wir Elsie's Birdies. Sie sitzt jetzt gerade hybrid in dieser Sendung im Grünen offenbar.
1: Mit Kirchturmglocken.
0: Mit Kirchturmglocken. Ja. Es ist einfach so herrlich.
2: Allem drum und dran.
0: Ja, schön. Ich möchte auch Danke sagen für alle Hörerinnen und Hörer, dass ihr uns so in euer Universum eintauchen lässt. Und vielleicht plaudern wir ja noch über das, ob das ein Triggerwort ist, wenn man sagt Gen Z oder nicht. Jetzt mal Musik ab.

0: Noah Sarich war bei dieser Nummer am Gesang. Normalerweise spielt er E-Gitarre bei Lita. Lita wurde gegründet von Leona Sperra und Lea Carlotta Valenta. Und hinzugekommen sind Noah Sarich und Paul Peschke. Und mit diesen tollen Menschen hören Sie den aktuellen Szenenwechsel in den freien Medien mit so viel guter Musik. Lasst der Band ein Like da in den elektronischen Medien und kommt vor allem vorbei. Sie live zu erleben ist ein besonderes Highlight. Das sagt nicht nur die künstliche Intelligenz, sondern auch die menschliche Intelligenz oder die musikalische Intelligenz hier bei Radio B138. So, 13.07. ist übrigens der nächste Gig. Das weiß ich, weil ich sie am Montag in der Morningshow angekündigt habe. Stimmt's?
1: 13.07.?
0: Ja, im Snack. Im Fashpark. Moment.
2: 3.7. meinst du?
0: 3.7.
2: Ja, das ist der Freitag.
0: Ich habe es aber richtig angekündigt. Entschuldigung,
1: genau,
0: jetzt hier.
1: Ach so, okay. Also, ich gibt es einen Kick, den ich habe auch gerade Angst gehabt.
0: Mach mal kurz, also ganz wichtig ist für mich persönlich ein besonderes Highlight. Ihr seid beim Rock im Dorf Festival in Kirchdorf an der Krems zu Gast. Und für Sie, liebe Hörerinnen, liebe Hörer da draußen, haben wir auch einen kurzen Ankündiger, den spielen wir jetzt noch schnell ein.
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10: Und ich freue mich auch schon so auf den Abend. 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
0: Ja, ich freue mich auch schon hier. Und Lita hört ihr am Freitag in der Container Stage. Und da will ich euch alle sehen, denn da werden wir richtig mit euch gemeinsam für Stimmung sorgen, würde ich mal vorschlagen.
2: Ja, wir freuen uns
1: also
2: schon so
1: Container
2: sehr.
1: Also Container Stage, das wusste ich jetzt gar nicht.
2: Ich hab's auch jetzt vorher erfahren.
1: Wow. Ja, geil.
0: Wow. Oh Gott, ich hoffe, ich hab das wo aufgeschnappt.
2: Ja, wird schon stimmen, oder?
0: Ja, you heard it here first. Sonst gibt's ein exklusiv, ja, genau.
2: Ja, ich muss dazu sagen, das Rock im Dorf ist so, also weil ihr hört, das Kirchdorf kommt natürlich, ist das so das Coolste immer gewesen jedes Jahr und das Wichtigste und Beste und Tollste. Und vor 2 Jahren hat sie unsere Band noch nicht wirklich gegeben. Und die Elsie, ich und der Noah waren beim Rock im Dorf und haben gesagt, das nächste Mal, wenn es ist, spielen wir mit Lita, weil da hat sie gerade Lita gegründet.
0: Cool.
2: Und dann ist es eben ein Jahr, ist es ja ausgefallen leider. Und jetzt ist es wieder und das hat eigentlich wirklich gestimmt, das nächste Mal. Und es ist.
0: Ja, zuletzt war es 2024 mit Bilderbuch und heuer dürfen wir Uche Yara begrüßen, die jetzt bei Bilderbuch.
2: Genau, Gitarre spielt.
0: Und Mike Kramer nachfolgt. Lieber Mike, alles Liebe. Ja, sei snacky, auch in Zukunft.
1: Genau.
0: Aber was für geile Nachrichten.
2: Das sind wirklich sehr gute Nachrichten. Wir haben sie sehr, sehr, sehr gefreut.
1: Ja, super.
0: Wir müssten eigentlich, also leider streitet ja die Zeit so voran, ja, aber Gott sei Dank, ein bisschen Zeit haben wir noch. Leona, weil du jetzt

0: gerade neben mir sitzt, mit wem würde denn Lita am besten eine Kollabo machen beim Rock im Dorf Festival?
1: Ui, beim Rock im Dorf Festival war.
0: Ja, direkt, also ihm, genau. Nach eurem Gig oder so.
1: Boah, am liebsten wahrscheinlich eh mit der Ute Yara. Also das wäre schon mein Traum, echt, natürlich. Ich finde, das wäre richtig cool.
0: Ich glaube auch.
2: So ein, ich meine, früher farblich wäre es Bibitzer gewesen, weil der auch so rot-schwarz-weiß hatte. Aber ich glaube, mittlerweile ist er nur noch so weiß-schwarz. Deswegen.
1: Aber so ein Verse von Bibitzer vom Liedersong wäre schon noch sehr lustig, weiß, muss ich sagen. Also
0: ich glaube, das wird auch gut funktionieren. Lustig. Ja, lieber Franz, wenn du das hörst, let's go for it.
1: Ich bin auch immer Fan, wenn sich die Sprachen mischen, nämlich, das wäre auch ganz witzig.
3: Let's also rock, Franz. Franz? 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
0: Also Franz, das ist ja nur Franz. Das wird funktionieren, weil ich finde, Bibitzer hat schon ein bisschen Allüren an den größten österreichischen Musiker Falco. Also ich finde, er hat schon ein bisschen sagen? Falco-Style. Und Noah tut jetzt der Lippe ein bisschen. Das müssen wir halt dann diskutieren beim Rock im Dorf Festival, aber es wird, glaube ich, gut funktionieren, das Kollabo.
1: Es wäre voll lustig. Ja, finde
3: ich
1: auch.
3: Es wird, glaube ich, ganz lustig.
2: Wir nehmen einfach ein Mic mit und schauen, was passiert.
3: Na, er macht irgendwie mit uns irgendwas Poison, wir machen irgendwas Soda-Zitronenmäßiges.
0: Ja, das wird
1: oder Wodka Wellness für den Pauli.
3: Wir machen Wodka Wellness für Pauli.
2: Nein, wir geben einfach Poison in sein Soda-Zitronen rein. Das wäre
1: gut. Das ist nicht so gescheit.
3: Das tut man nicht.
2: Cancelt mich.
0: Ich habe noch eine Frage zum Nostalgie-Aspekt eurer Musik. Ist es nicht auch ein bisschen so das Streben nach einer musikalischen Zeit, wo noch gescheit produziert worden ist, wo man sich einfach auch Zeit gelassen hat für Songwriting und für den ganzen Prozess? Spielt das eine Rolle? Weil das höre ich bei euch, finde ich, schon raus.
3: Ich versuche mir mein Bestes immer nicht so zu sein, so früher war alles besser und so irgendwie. Ich finde tatsächlich so, je mehr ich mich irgendwie heutzutage auch mit viel kontemporären Pop oder halt einfach mit eben in Anführungsstrichen moderner Musik auseinandersetze, desto mehr fällt mir jetzt schon auf, so es wird schon auch heutzutage noch sehr viel Wert drauf gelegt, das für dich gescheit zu machen. Und das wird, also natürlich gibt es halt die Ausnahmen natürlich von irgendwelchen Songs, die halt mit YouTube-Beats irgendwie innerhalb von 10 Minuten zusammengebastelt wurden.
1: Oder mit AI innerhalb von einer Sekunde.
3: Ja, ja. Aber ich finde wenn man nennenswerten KünstlerInnen und Bands, ist es halt schon noch immer wahnsinnig im Vordergrund, dass man viel Wert drauf legt, dass das für dich gescheit produziert ist, dass man sich Zeit nimmt für die Lyrics, dass man sich Zeit nimmt für die Musik und so.
1: Genau, was ich dazu sagen muss, ist, dass der Noah unsere Sachen produziert und wir seit der letzten, also jetzt ab der nächsten Single, die kommt dann am 14. August raus, sage ich jetzt gleich mal, ist auch der Fatso von Bates dabei. Der
0: lieber Fatso, mein alter Wrestling-Kumpane, ich wünsche dir das Beste.
1: Genau, also der macht jetzt auch mit bei uns. Und
0: ja, Shoutout an Sonja und Wolfi und Co. Ja. Noah Sarich represent, der produziert für Lita. Und ich würde sagen, Lita, Noah, entspricht schon deiner Beschreibung. Gen Z, Musikerinnen und Produktion wie in den Good Old Times.
1: Genau.
3: Ja,
1: wir lassen uns ja immer Zeit für lange Songs.
0: Ja, Arrow hat es ja bewiesen, den wir in voller Länge hier ausgestrahlt haben. Und ich finde es manchmal einfach schade, wenn was nur mehr 2 Minuten dauert, weil es halt die Marktlogik mitzieht. Das ist eher mein Kritikpunkt. Nicht wie man produziert, sondern eher so die Form.
1: Ja, das ist auch das Ziel, dass man das quasi ein bisschen auch anlehnt an so vielleicht so ein bisschen Classic-Rock-Sachen, die aber nicht dann verstaubt klingen irgendwie. Was Classic-Rock für mich eh nie tut, aber vielleicht für andere. Genau, und ich finde das immer cool, wenn man sich da ein bisschen Platz nimmt auch, weil ich finde, den sollte man sich auch nehmen, den darf man sich auch nehmen.
0: Also, Elsie.
4: Ich wollte nur sagen, ich glaube, wir denken auch gar nicht so jetzt drüber nach, so wir wollen was machen, was wie das klingt oder wir wollen was machen, was so ist oder dem kontrastiert oder so, sondern ich glaube, wir machen das dann einfach und wir stehen halt voll drauf, keine Ahnung, dass es so eingängige Melodien gibt und halt so ein bisschen diese Chorusse, wo halt irgendwie Dreistimmigkeit vorkommt und Und natürlich kommt auch viel von, was wir so privat für Musik hören und wie das dann zusammenschmilzt, wenn wir zusammen Musik machen. Aber ich glaube, wir haben da jetzt auch gar nicht so irgendeinen rebellischen Gedanken oder so gehabt, sondern es ist einfach so passiert, wie es ist und fertig so.
0: In den Shownotes werden wir auch verlinken eine große Streaming-Plattform. Da könnt ihr euch anhören, was Elsie so hört, und habe ich schon gemacht.
1: Achso, in unsere Playlists?
0: Ja.
1: Ah ja, stimmt. Das ist ja
0: da, ich, also, ah, geil. Ja, ich finde es richtig cool. Also ich finde auch für alle Fans von Lita da draußen, danke auch für dieses schöne Format. Das ist irgendwie so ein Wohnzimmerformat oder so, was wir jetzt da eigentlich in diesem Szenewechsel gemacht haben. Ich glaube, das sollte Lita einmal im Quartal unbedingt machen. Da lernt man euch gut kennen und kann ein bisschen so hinter die Kulissen
2: blicken. Gerne, wir kommen gern wieder.
0: Ah ja, okay, ich wollte euch jetzt nicht aufzwingen, aber das machen wir. So nach dem Rock im Dorf wird hier auf jeden Fall eingeladen.
1: Sehr gerne. Und eine Weihnachtssendung wird auch
2: sicher. Eine Weihnachtsspecial. Nee, war eine Witzige.
3: Ja!
4: Da singen wir euch auch was vor.
3: Na, können wir so machen, können wir so ein ganzes Format starten, wo Pauli Weihnachtsgeschichten vorliest?
0: Ja, natürlich.
3: Das wäre nicht voll lustig.
2: Ich bin wirklich nicht so der gute
0: Leser. Pauli und die Weihnachtsgans.
3: Dann ist er so,
2: ja, ich kann es langsam lesen.
3: Und dann, Bro, und dann ist Rudolf gekommen und hat sich einen KB bestellt.
2: Ich könnte es einfach nacherzählen, so auf Gen Z Jugendstyle.
0: Ja, das ist super. Es hat mal Snoop Dogg gegeben, der hat Tierdokus kommentiert, und ihr werdet einfach Gen Z-mäßig andere Dinge kommentieren.
3: Das kenne ich, das ist so lustig.
0: Yes,
1: genau. Und am meisten Gen Z ist ja der Pauli von uns, weil der Pauli ist nämlich der Jüngste, weil wir sind alle 2004 und der Pauli ist 2006.
0: Ja, tolle Jahrgänge, gratuliere.
2: Nee, der Jüngling.
0: Ich möchte noch ewig mit euch hier palavern. Wir spielen jetzt aber noch Musik, das ist ganz wichtig. In den Shownotes werden wir alles reinhauen, wie man Lita auch das drüber hinaus findet. Und ihr habt es jetzt gehört hier im Radio, im ältesten Medium. Shoutout an Tesla und Marconi, danke dafür. Und Radio ist immer noch cool, und ein Lita-Format, das wird es 2026 geben bei Radio B138. Yeah.

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1: Ja, diese Musik hört ihr auch beim Helsinki Musikkalender, den werde ich ebenfalls anfügen bei den Shownotes. Die Zeit läuft voran und es gibt jetzt noch eine große Premiere hier im Szenenwechsel exklusiv aus dem Demo-Ordner von Lita, eine unveröffentlichte Nummer. Ja, die Zeit schreitet voran. Ich möchte mich schon mal hier an dieser Stelle herzlichst bedanken bei euch allen. Ihr seid fantastische Menschen. Und ich hoffe, wir machen wirklich im späteren Sommer ein Format wieder, so ein Wohnzimmerformat aus Lita.

0: Ja, das war der Szenenwechsel mit Lita. 14.8. erscheint ein Song produziert vom Fazo. Ich möchte mich nochmal herzlich bei euch. Lasst euch nochmal anhören.
1: Es hat uns sehr gefreut, hier zu sein.
2: Gerne wieder.
0: Ich nehme euch beim Wort.
1: Gerne wieder, wir sind Lita.
3: Gerne Lita, wir sind Lita.
1: Wir sagen auch immer See you Lita, wenn man irgendwo weggeht.
3: See you Lita.
1: Das ist auch sehr lustig.
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0: Ja, diese Ausgabe kann man nachhören unter cba.media/Szenenwechsel. Alle Links gibt's in den Shownotes. Danke fürs Einschalten. Das war Lita.

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2: Das ist eine Sendung zum Open Air Ottensheim 2026. Herzlich willkommen, Ida und Justin vom Open Air in Ottensheim. Das Open Air Ottensheim findet am 17. und am 18. Juli am Rodelgelände in Ottensheim, wie der Name schon sagt, statt. Grüß euch.
3: Hallo.
4: Grüß dich, danke, dass wir da sein dürfen.
2: Was wird es denn heuer zu hören geben bei euch?
3: Also dieses Jahr wird es wieder ein bisschen rockiger, würde ich sagen. Genau, wir haben uns bemüht, dass wir einen jungen Wind reinkriegen. Vor allem, also ich glaube, eine Musik, die Spaß macht und auch zum Tanzen anregt, ein bisschen. Und wie immer aus unterschiedlichen Genres zusammengewürfelt, genau.
2: Seid ihr beide im Booking-Team?
4: Nein, aber, also ich kann gerne ein paar overrattern.
2: Ja, na, meine Frage wäre jetzt gewesen, wie es zu den Bookings kommt. Sind das eure Lieblingsbands oder gibt es irgendeine Booking-Strategie?
3: Also grundsätzlich ist bei uns immer so, dass quasi die Personen, die mit dem Booking beauftragt haben, die haben eigentlich freie Wahl. Also so ein bisschen, was sie selber irgendwie im Gefühl haben, was irgendwie gut passt für alle. Natürlich gibt es dann hin und wieder Wünsche irgendwie aus dem größeren Team, dass man sagt, ma, war voll cool, wenn das dieses Jahr irgendwie reinpasst. Und ich glaube, sonst ist es wirklich ein bisschen ein Gespüren. Also wir versuchen irgendwie bestmöglich alles so ein bisschen zu repräsentieren irgendwie. Und haben da, glaube ich, auch oft irgendwie ein kritisches Auge, gerade wenn man sagt, andere Veranstaltungen machen es vielleicht so und so, was können wir dieses Jahr beitragen irgendwie, unseren Teil. Also ja, es ist immer so ein bisschen ein Überraschungspaket.
2: Okay. Justin scharrt schon in den Startlöchern, du möchtest gern sagen, wer heuer alles spielt. Bitteschön.
4: Kann ich voll gern machen. Also es spielen am Freitag 8 Eimer Hühnerherzen, was eh für den Tag sozusagen der Headliner ist. Elektro-Guzzi, Laser, Glut und Sirius Sue. Der Tonart-Chor Ottensheim auch. Und dann folgt wie immer, also bei uns ist ja immer so, dass noch die Main Acts auf der Stage die Nightline, die sogenannte, folgt mit DJ-Programm. Und da haben wir am Freitag Arschkrapferl und Eia. Und genau, am Samstag geht es dann weiter mit Andermorts, was für den Tag der Headliner ist, mit Mono Brother, Franz Füchse, Holly, Ozymandias, Pencil and Cherries und bei der Nightline dann mit der Amore AG.

0: Also es ist so, dass Undermord Punk-Trio aus Linz ist. Also relativ nahe an der Ottensheimer Gegend angesiedelt. Und da muss ich nur kurz kleines Hintergrundwissen preisgeben. Und zwar hat mein Vater, wie ich mich über den Namen unterhalten habe, mit ihm hat er gesagt, ja, der heißt anderem Ort, also anderen Ort. Und dann habe ich mir gedacht, ich weiß nicht, ob das stimmt. Und so habe mich da ein bisschen eingelesen. Und es ist voll uneindeutig im Internet, aber ich bin dann endlich noch an Zeitl draufgestoßen, dass Undermord, so nennt sie der Frontman. Also das ist nicht der Name von der ganzen Band, sondern so heißt er. Die releasen Musik seit 2022, haben letztes Jahr ein Album rausgebracht, das den Titel 1 hat, starten voll durch in letzter Zeit. Also haben zum Beispiel schon in Deutschland für Element of Crime geopend, was ja schon mal gescheite Ehre ist, sage ich mal. Und 8 Eimer Hühnerherzen ist dann wiederum ebenfalls ein Punk-Trio, aber diesmal aus Berlin. Also wir sind dieses Jahr, weiß nicht, ob es jetzt ein politisches Statement ist oder ein bisschen reine musikalische Präferenz, aber wir sind dann doch sehr punkig unterwegs dieses Jahr.
1: Genau, das passt ja irgendwie mit unserem Motto zusammen, weil dieses Jahr ist unser Motto Wüt. Und das wird mal im Booking ein bisschen mit sehr Energy und Speed und jungem Rock und Punk irgendwie unterstreichen, genau.

0: Das heißt, es gibt zu jedem Open Air ein Motto?
1: Ah, das haben wir eigentlich tatsächlich erst mit unserem 30. Jubiläum angefangen. Da war das Motto Demokratie. Mhm. Genau. Und letztes Jahr war es dann großkariert. Und dieses Jahr ist Wüt. Genau. Das sieht man dann immer so ein bisschen in der Gestaltung von den Band-T-Shirts und genau, und der Instagram-Page und so, genau, so ein bisschen.
2: Ja, aber und das, Plakate und Merch.
1: Und die Plakate, genau. Aber das läuft immer so ein bisschen. Ist immer so ein bisschen versteckt.
0: Mir würde ja nur interessieren, dass der Tonartchor Ottensheim, ist das ein bestehender Chor oder findet sich der zusammen wegen dem Open Air?
1: Nein, den gibt's. Genau, wir haben den dieses Jahr angefragt, weil wir sich gedacht haben, irgendwie ist es total cool, eben auch so viele Stimmen repräsentiert zu haben. Das war eigentlich so der Gedanke dahinter, also den Stimmen aus Ottensheim da irgendwie auch Bühne zu bieten. Und ich freue mich schon total drauf, weil das sind voll viele Leute, die da auf der Bühne stehen und das kommt bei uns gar nicht so oft vor. Also ich bin schon sehr gespannt, wie das auch in der Naturarena dann irgendwie wirkt.
0: Apropos Bühne, es gibt da immer eine Clubband.
1: Ja, natürlich.
0: Wir wollen alles darüber wissen.
1: Ja, die Clubband ist bei uns irgendwie so ein bisschen die Einsteigerbühne, also gerade für Personen, die vielleicht nicht so oft eine Bühne kriegen bei so einem großen Festival und denen der Zugang irgendwie zu so einem breiten Publikum vielleicht einfach durch die fehlende Bekanntheit vielleicht noch oder wie immer ein bisschen fehlt oder irgendwie schwieriger fällt, wo immer mit unserer Clubband irgendwie die Chance geben, da mal durchzustarten und sich einfach mal zu zeigen. Und die Clubband ist dann eigentlich, wie der Name schon sagt, tatsächlich eine kleine Bühne beim Klo, weil wie jeder weiß, beim Festival hat man sehr häufig wahrscheinlich Bedürfnisse, weil man in einer gewissen Weise sehr viel trinkt. Und oft kommt es auch zu längeren Wartezeiten und die wollen wir natürlich bestmöglich gestalten. Und ich glaube, es ist eine Win-Win-Situation für alle Beteiligten. Genau, wenn man da einfach ein bisschen mit was konfrontiert ist, was man vielleicht noch nicht kennt.
2: Ja, man muss auch noch dazu sagen, was extrem cool ist beim Angebot für die Klobands, ist, dass die Klobandbühne ja vorm eigentlichen Eingang vom Festival ist. Was zum einen heißt, dass immer wieder Leute, die was am Spazieren sind, am Radl fahren sind, einfach mal kurz auf einen Sprung vorbeischauen können. Und zum anderen ist direkt nebenbei die Rodelbudel, also Jausenstation, könnte man, denke ich, am besten dazu sagen, wo sie vor allem Radlfahrer und Leute, die was rund um Ottensheim unterwegs sind, voll oft einfach länger hinsitzen und gerade die trudeln dann auch, wenn sie was hören, was vielleicht ganz interessant finden, zur Clubband zu.

0: gibt ja nicht nur Bands und Musik, es gibt ja ganz viel rundherum. Wollt ihr das kurz ein bisschen skizzieren?
1: Ja, voll gern. Also wir haben zum Beispiel unter anderem wieder einen Gewandkasten dabei. Das heißt, es gibt wieder eine Stelle, wo man eigenes Gewand quasi hinbringen kann und dann eintauschen kann durch andere Kleider, Hosen, Tücher, was man immer dort findet und sie dann mitnehmen kann. Also das ist irgendwie so ein bisschen ein Konzept, dass man das Recycling irgendwie auch, genau, was man selber vielleicht ausmisten würde, da hat vielleicht wer andere eine Freude. Genau, also gerne eure Kleidung mitbringen. wir haben dann auch wieder so eine Nähwerkstatt bei uns, die eben gerade, also die so Upcycling machen eigentlich. Also gerade wenn man vielleicht was findet, was einem nicht zu 100% passt, nicht so tragisch, kann man zu dem Zelt nehmen, angehen und das vielleicht nur besonders adaptieren. Genau, da geht es aber jetzt nicht nur um Größenanpassung, sondern eben so richtiges Upcycling. Also die können einfach auch richtig coole Sachen dann halt irgendwie machen mit Pieces, die vielleicht ein bisschen herkömmlicher ausschauen. Genau. Was haben wir nun? Ja, wir haben einen Tanzworkshop am Samstag. Genau, das ist jetzt eigentlich neu, das hat es schon länger nicht mehr gegeben. Das gefällt mir total, also gerade für die Personen, die halt irgendwie zelteln oder so und für im Gelände sind, ist das irgendwie eine coole Alternative. Genau, das fällt mir jetzt dabei. Auch Bauchpinselei gibt es wieder, das heißt, man kann sich ja wieder seinen Bauch anmalen, bepinseln lassen. Da kommen immer ganz lustige Muster zustande. Ein Frühstück gibt es wieder. Genau, das heißt, wir wollen halt da für die Personen, die eben entschließen, bei uns zu zelten und das ganze Wochenende mit uns zu verbringen, halt irgendwie ein möglichst cooles Rundumprogramm irgendwie schaffen und dann uns da, glaube ich, so schrittweise ein bisschen annähern.
0: Beim Bauchbepinseln gibt es wahrscheinlich auch wieder den Beauty-Salon, oder?
1: Genau, den gibt es auch.
2: Genau, das Beauty-Zelt, ehemalig, dieses Jahr heißt es zum ersten Mal Schminkhitten. Unerwarteterweise, sage ich mal, für viele von unseren Gästen keine Kinderschminkstation ist, sondern ich sage mal, begleitete Beautystation für Menschen allen Alters, jedes Geschlechts. Also es ist dann doch immer wieder so, dass die Erwartung von vielen Eltern ist, dass vielleicht andere Kinder ein Eichtel durch die abgeben können, was nicht der Fall ist.
0: Ihr wollt einfach ein schönes Publikum haben.
1: Ja, genau. Ich finde das immer bei den Fotos dann im Nachhinein total witzig, wenn man sieht, das kommt vielleicht irgendwie, also spielt einmal ein bisschen eine wüdere Band und alle bewegen sich recht energetisch und wenn man dann so zoomt, dann sieht man, alle haben irgendwie pinke Fingernägel oder so. Das gibt dem Ganzen, finde ich, einen ganz einen besonderen Touch und da denke ich mir immer, auf das können wir eigentlich recht stolz sein, ja.
0: Stolz sein könnt ihr wahrscheinlich auch auf Essen und Trinken. Ist, glaube ich, alles regional, oder?
1: Genau, da bemühen wir uns drüber, dass wir den Anforderungen der Green Events natürlich auch entsprechen. Genau, das ist für uns irgendwie ganz wichtig, gerade wenn man sowas macht. Uns geht es ja nicht irgendwie darum, dass wir das jetzt möglichst kommerziell aufziehen, sondern wir machen das ja alle freiwillig, weil wir irgendwie eine Freude an der Sache haben und auch miteinander arbeiten und das miteinander machen. Das hat irgendwie was ganz was Besonderes, finde ich, wenn man sich so zusammenfindet und dann das rauskommt dabei. Und ich finde, da müssen halt auch solche Aspekte Platz haben. Also wenn man sich's aussuchen kann und wenn man sich denkt, ich möchte jetzt sowas machen, dann finde ich, dass Nachhaltigkeit und Regionalität irgendwie da mitspielen müssen eigentlich, genau.
2: Ja genau, wir haben da auch wirklich Produkte, die was aus der direkten Umgebung sind. Also wir haben zum Beispiel Säfte aus Wolding oder auch die Mühlviertler Limos aus Freistadt oder sehr wichtig, das Torbräu, also Bier direkt aus Ottensheim. Was auch noch erwähnenswert ist, ist, dass dieses Jahr eine Kooperation mit der Linzer Antifa gibt, die was an Merchstand mit einem eigenen Merch, aber auch mit einem Open-Air-Merch, das ja bei uns machen. Genau. Und eine Awareness-Zeit gibt es natürlich auch, weil uns doch sehr viel daran liegt, dass sie unsere Besucherinnen und Besucher auch sicher fühlen können in einem Festival-Setting.
0: Also ein schönes, sicheres Publikum beim Open-Air in Ottensheim.
1: Genau.
2: Das ist unser Wunsch zumindest.

0: Ihr habt es jetzt vorher schon angesprochen, alle sind freiwillig dabei, es gibt keine Bezahlung für euch, Non-Profit. Wie organisiert ihr euch?
1: Hey, ich glaube, wir sind einfach eine große Gruppe irgendwie und jeder macht seinen Teil und wenn das passiert, dann kann man recht viel auf die Füße stehen eigentlich. Das denke ich mir jedes Jahr wieder, dass es eigentlich echt einfach voll klasse ist, wenn das so funktioniert, genau. Aber ich glaube, das ist wirklich einfach ein großer Punkt, dass generationsübergreifend so viele Leute dabei sind. Also auch Personen, die das einfach vor 30 Jahren organisiert haben, die helfen nur immer mit. Das ist irgendwie so ein, ich weiß nicht, wirklich so ein Gemeinschaftsprojekt einfach, genau. Also das ist echt ein Privileg irgendwie auch, dass wir in so einer Umgebung wie in Ottensheim halt sind, weil ich glaube, da interessiert das einfach total viel Leute und da helfen total viel Leute mit und das passiert auch während dem Aufbau, auf einmal bringt irgendwer einen Nudelsalat vorbei und man hat irgendwie jetzt gar nicht vielleicht auch gefragt, aber die Leute haben das einfach am Schirm und das ist voll schön.
2: Ja, und genau. Das funktioniert auch super für junge Leute, die was sie für Eventorganisationen zum Beispiel interessieren, für Musik, die allgemein kulturaffin sind, weil es einfach, finde ich, doch ein sehr einfacher Einstieg ist in das Ganze. Weil es ist wirklich, es wird vom Individuum, sage ich jetzt mal, vom Einzelnen im Verein vergleichsmäßig wenig abverlangt. Also es ist wirklich, wie Ida sagt, ein gemeinsames Ding und es ist dann auch mal, wie soll ich sagen, okay, dass man als Einzelner jetzt nicht jede Einzelheit übers Festival weiß, weil wir machen das ehrenamtlich, wir machen das freiwillig wegen der Freiheit drauf. Voll, und das ist voll schön. Und es gibt ja in Vereinen mittlerweile seit 1993, also es ist jetzt dieses Jahr die 33. Auflage vom Open Air und ich denke, auf das kann man auch sehr stolz sein.
0: Inwieweit gibt es Zusammenarbeit mit dem alten Bauhof?
1: Aber natürlich ist eine große Zusammenarbeit da. Also wenn es solche Vereine bzw. Institutionen in einem Ort gibt, dann ist es, glaube ich, zum einen voll wichtig, dass man sich gegenseitig unterstützt. Und zum anderen können wir natürlich auch voll viel lernen, weil einfach Personen dabei sind, die gerade in dem Genre Eventmanagement oder halt Musikbusiness einfach total viel Ahnung haben. Und wir kriegen da Unterstützung einerseits bei der Tontechnik immer, andererseits eben, ja, einfach Hilfe von, also Aufbauhilfe, Abbauhilfe und so weiter, genau. Das heißt, das sind einfach auch viele Leute, die, glaube ich, früher mal beim Open Air wirklich im Organisationsteam dabei waren und jetzt den Bauhof machen und einfach eben dort, wo wir es brauchen, uns mit Rat und Tat zur Seite stehen, genau. Und ich glaube, gerade für uns ist einfach sowas, so eine Institution wie der Bauhof in Ottensheim total fürs Fortbestehen auch wichtig, wenn man merkt, da gibt es was, da kann man sich versammeln, da sieht man sich immer wieder, da gibt es immer wieder Veranstaltungen, das fördert einfach das ganze Miteinander total. Genau, weil sonst ist man auf sich allein gestellt und dann ist es mal schnell ein wenig schwieriger.
2: Ja, es ist auch extrem schön, weil die Leute von der Kulturgenossenschaft Otto, also sprich die Leute, die was in erster Linie das mit dem Bauhof machen, der ist ja vor kurzem saniert worden und dann mit einem coolen Fest eröffnet worden. Gleich mit jungen Bands aus Ottensheim und es ist auch viel Encouragement von der öderen Generation da in Ottensheim. Es ist ja dann doch so, dass ich traue mir jetzt einfach mal sagen, dass die Kulturgenossenschaft Otto im Durchschnitt öder ist, wie so mehr. Aber die betonen dann auch wirklich, ja, wir haben im Bauhof saniert, dass ihr es Jungen da jetzt eine Bühne habt und ihr es euch da der entfalten könnt mit Events, also auch für junge Bands, also es wird auch, wenn du Musik machst in Ottensheim oder allgemein was Kulturelles, dann sind da ganz viele Leute rund um die, die da sagen, hey, das ist super, mach weiter mit dem und wir schauen, dass wir da sogar ein bisschen unter den Arm greifen, das ist echt cool. Wo es dann auch noch Überschneidung gibt, ist zum Beispiel mit dem Publab, also das ist oben im Gewächshaus, da gibt es auch, das ist so eine kleine Bar, wo das ganze Möbelar aus Pappendecke ist, also das ist extrem ein surrealer Anblick, wenn man das erste Mal reingeht. Und die haben auch eine kleine Galerie, wo immer wieder, nicht nur, aber auch eben viele junge Leute ausgestellt werden und viel, also das Motto in Ottensheim, wie vorher auch Ida bei den Globens betont hat, ist glaube ich einfach oft so, viel Leute Bühne geben, wie es geht, die was ein Interesse daran haben, kulturell was zu machen.
0: Für alle, die zu euch kommen wollen, nach Ottensheim aufs Open Air, gibt es irgendwas zu wissen? Könnt ihr die Hard Facts vielleicht sagen?
1: Also für alle, die nach Ottensheim kommen wollen, der Festivalpass kostet 65 Euro. Es gibt eine Verbilligung für die Jugendlichen und das Wichtigste ist, glaube ich, nehmt euch ein Badezeug mit, weil es wird sicher einen Sonnenschein geben.
0: Genau, wir gehen alle wild baden in Ottensheim beim Open Air. Vielen Dank, Ida, vielen Dank, Justin, dass ihr vorbeigeschaut habt bei uns im Studio.
2: Wir sind da.

Hallo Leute, da ist der Justin vom Open Air Ottensheim. Wir sind dieses Jahr am 17. und am 18. Juli wieder am Start mit ganz viel tolle Acts, mit super Vibes, mit die zwei Headliner zum Beispiel, Andermords und 8 Eimer Hühnerherzen. Schaut's vorbei, wir freuen Sie. Mehr Infos gibt's auf unserer Website.

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1: Atelier für neue Musik. Die Sendung von Astrid Rieder über Trans Art, die Synästhesie der modernen Künste. Liebe Hörerinnen und Hörer, in der 120. Do Transat Performance am 11. Juni 2026 feierten Selina Hubmann und ich eine weitere Zusammenarbeit innerhalb von 2 Jahren. Nach Engagements als Papageno und Pamina in Mozarts Zauberflöte hat Selina Hubmann mit der Königin der Nacht ihre sehr herausfordernde Traumrolle gefunden, wie zum Beispiel bei den Osterfestspielen auf Schloss Amerang und beim Imlingfestival in Bayern. Darüber hinaus beschäftigt sie sich mit Frequenzheilung und zelebrierte diese in unserer Zusammenarbeit bei der 120. Darbietung der Performance-Serie Do Transat in meinem Atelier in der Bundesstraße 37 in 5071 Wals. An jenem Abend hörte das Publikum und wir, Protagonistinnen, die meditativen Klänge der Stimme von Selina Hubmann und ihren unterschiedlich großen, bunten Kristallklangschalen. Sie hatte ebenso Koshis mitgebracht. Das sind sogenannte Glockenspiele. Das Publikum, Selina und ich erlebten eine wunderbare Interaktion. Ich vertiefte mich in die additive, abstrakte Zeichnung und griff intuitiv immer wieder zu Rosa, Pink und Violett. Liebe Hörerinnen und Hörer, vermitteln diese Farben nicht verschiedene Konnotationen? Sind sie nicht mit intensiven Emotionen verknüpft? Liebes Hörerpublikum, mein heutiger Gast und zugleich Performancepartner ist die Sopranistin Selina Hubmann. Grüß dich, Selina.
2: Servus, hallo, Astrid.
1: Grüß dich, wie geht's dir?
2: Wunderbar.
1: Oh, schön, schön, schön. Wir beide haben genau vor 2 Jahren, am 13. Juni 2024, bei der 96. Do Transat Performance zusammengearbeitet. Die Hörer, die meine Sendung Atelier für neue Musik /Transat regelmäßig hören, werden wahrscheinlich dein bisheriges Schaffen recht gut kennen. Könntest du uns einen Einblick geben, was du jetzt die letzten 2 Jahre gearbeitet hast, was deine künstlerische Tätigkeit war? Gibt es vielleicht Highlights?
2: Oh wow, ich weiß nicht, wo ich anfangen soll. Also 2 Jahre, 2024, da habe ich meine allererste Königin der Nacht gesungen beim Opernfestival in Amerang. Das war am 12. Juli, das weiß ich noch ganz genau. Das war sehr aufregend mit Orchester, also die ganze Produktion zum ersten Mal. Und der ganze Sommer war mit vielen Konzerten ausgelastet, ganz schön. Und
1: warst du weiter weg?
2: Durfte ich, nee, hier
1: warst
2: war ich.
1: Warst du in Deutschland und in Österreich?
2: Genau, da war ich tätig. Ja. Und dann war ich als Gretel im Dezember, schon zum dritten Mal.
1: Wo ist das?
2: In Imling.
1: In Imling?
2: Ja, Festival, genau.
1: Oh, schön.
2: Und letztes Jahr war total, also eigentlich in meiner Karriere sehr ein Aufsprung, total schön. also ein Höhenflug, so kann man es besser bezeichnen. Da habe ich 6 große Produktionen gesungen und überall Hauptrollen, und also Oper, Operette. Und ja, das war besonders fulminant das letzte Jahr. Und eben auch die Königin der Nacht da beim Festival, also Militärmusikfestival in der Salzburg Arena mit 4000 Leuten im Publikum, und es wurde übertragen, 3-mal im Fernsehen, der ORF war da, also es waren 70 Jahre Bundesheer waren es. Genau. Und ja, das war besonders großartig.
1: Schön. Du hast deine Stimme unter anderem im Mozarteum Salzburg in Wien und in Riga geformt, soweit ich es vermute und auch weiß.
2: Ja, das ist richtig.
1: Wie war dann der Weg zum Opernfach?
2: Ja, also ich habe angefangen bei den Gumpoldskirchner Spatzen, den sogenannten Wiener Opernkinderchor, bevor es diese Chorschule gegründet haben. An der Staatsoper direkt gab es eben die Gumpoldskirchner Spatzen, und da durfte ich mitwirken im Kinderchor in meiner Heimat Gumpoldskirchen, und da haben wir immer wieder mit großen Stars wie José Carreras und Meyer Hackford und einfach Andreas Schager haben wir konzertiert, und da habe ich gesagt, ah Mama, ich möchte auch mal da stehen, wo die stehen. Genau, da hat das begonnen, und durfte dann immer Solos auch singen im Kinderchor, und so habe ich mich dann später ausbilden lassen. Genau, auch zur Gesangspädagogin, nicht nur zur Opernsängerin, auch Gesangspädagogin und Querflötenpädagogin. Genau.
1: Das ist wichtig. Aber
2: spezialisiert habe ich mich immer auf die Stimme. Das ging sich dann nicht mehr anders aus mit Üben und genau.
1: Und in der Zauberflöte hast du mitgewirkt?
2: Ja, schon öfters.
1: Und du hast als Pamina und als Papagena?
2: Ja, und als Königin der Nacht.
1: Und als Königin der Nacht gesungen?
2: Ja.
1: Und wie ist es dazu gekommen, dass du alle drei, hast du die in einem Abend oder in verschiedenen Aufführungen?
2: Verschiedene Produktionen waren das.
1: Aber nicht in einer Produktion?
2: Nein, eine in Norddeutschland, auch von Papageno Kinderoper, wo wir dann gereist sind von Schule zu Schule. Das war besonders schön, da waren wir oft 2 Wochen unterwegs und haben für die Kinder so zu viert so eben Theater, also die Zauberflöte präsentiert. Dann, wo war noch, eben in Ammerang beim Opernfestival, und in Immling durfte ich letztes Jahr die Papagena singen.
1: Welche dieser Rollen gefällt dir am besten?
2: Jede hat etwas ganz Spezielles für sich natürlich, aber meine Traumrolle war immer die Königin der Nacht. Und die ist natürlich am herausforderndsten. Manche Leute reisen nur, also manche Sängerinnen, nur mit der um die ganze Welt und machen damit viel Geld. Aber man sagt, man kann die nicht ewig singen, es ist auch sehr strapaziös, also so 5 bis 10 Jahre höchstens. Ja, schauen wir mal.
1: Und heuer singst du bei den Salzburger Festspielen in der Oper Carmen im Opernchor.
2: Ja, genau.
1: Wow. Mit welchen Erwartungen gehst du an diese Aufgabe heran?
2: Also ich habe überhaupt keine Erwartungen. Ich weiß nur, dass die Proben ab Juli 6 Tage die Woche von 9 Uhr bis 22 Uhr angesetzt wurden, weil der gute Herr Maestro Theodor Kurenzis, der Dirigent, oft Tage, also sehr viel probt. Genau. Und dann kriegen wir oft erst einen Tag vorher Bescheid für nächsten Tag den Probenplan, deswegen wurde alles geblockt. Also sehr intensive Zeit. Meine Schüler dürfen mal ein bisschen zurückstecken. Genau. Mit Asmik Grigorian als Carmen, das wird auch sehr spannend, weil sie ist ja dramatische, also Sopranistin, Und jetzt mal Carmen, Sie als Carmen zu erleben in einer Mezzosopran-Rolle wird bestimmt spannend. Hingegen die Maria Callas hat ja auch die Carmen gesungen, trotz Sopran.
1: Mhm. Mhm.
2: Ja.
1: Ich glaube, da gibt es eh keine Karten mehr, oder?
2: Ach, schon lange ausverkauft.
1: Das glaube ich.
2: Ich kriege auch keine
1: leider. Carmen.
2: Ich glaube, ich kriege auch keine. Vielleicht für die Generalprobe eine, aber da springt nicht viel raus.
1: Worin liegt der Hauptunterschied zwischen dem Singen im Chor und als Solistin?
2: Mich stresst es weniger, wenn ich im Chor singe, klar. Weil nicht alle Blicke auf mich geworfen werden auch. Letztes Jahr war es aber dennoch sehr schön, aber auch stressig mit den 6 verschiedenen Rollen, Opernproduktionen, also großen Partien. Aber es ist dann doch immer eine große Anspannung da und ich darf mich dann wieder erholen, zwischendurch. Genau, obwohl ich es liebe. Ich liebe einfach die Abwechslung. Einmal Solo, einmal im Chor singen. Nicht zu viel Chor, nur gewisse Dinge und wirklich tolle Dinge, größere Sachen, wie bei den Festspielen.
1: Mhm.
2: Und sonst hauptsächlich solistisch. Geht dich.
1: Und welchen Stellenwert hat für dich die Improvisation beim Singen?
2: Ja, die Improvisation.
1: Das war ja in Riga, ist ja das sogar gelehrt worden, ne?
2: Eben, das war eigentlich das erste Fach, das ich hatte in Riga, also Improvisation, spezifisch in Riga an der Jacek Witols Musikakademie. War sehr besonders, weil man das nicht so kennt. Die lernen das, also da gibt es wirklich ein eigenes Fach. Und jetzt komme ich gerade von einer Woche aus der Südsteiermark vom Vocal Sound Healing Training. Das war auch sehr viel mit der Stimme und mit Instrumenten, so Heilinstrumenten, Frequenzheilinstrumenten, war wirklich wunderbar.
1: Mhm.
2: Ja, da haben wir auch viel improvisiert und Grundton gesungen, aber auch Lieder in Sanskrit. Indische, hinduistische Sprache. So.
1: Oh.
2: Also es war sehr intensiv.
1: Und du befasst dich jetzt mit der Frequenzheilung?
2: Ja, auch. Also mit Stimmgabeln, mit Kristallklangschalen, Koshis, so alle 4 Elemente gibt es da ja.
1: Mhm.
2: Und genau, die normalen Klangschalen gibt es noch, die tibetischen. Da war ich auch jetzt von Peter Hess so einem Workshop in Wien, so 2-Tages-Seminar-Workshop, genau.
1: Und ist dein Zugang dabei intuitiv oder wissenschaftlich?
2: Also man lernt schon auch Theorie. Also es gibt schon auch schon wissenschaftliche Aspekte da drinnen natürlich, wie, und auch die Musiktherapie gibt es ja auch, das ist ja auch ein Studium an Musikhochschulen, Universitäten. Aber meiner ist eher noch mehr intuitiv, mein persönlicher Ansatz jetzt.
1: Wie bist du überhaupt zu den Klangschalen gekommen? 2024 haben wir schon mit Klangschalen gearbeitet, da hast du die schon mitgehabt.
2: Einer oder 2 hatten wir da gearbeitet, genau.
1: Mhm.
2: Wie kam ich dazu? Ich habe sie geschenkt bekommen zu meinem Masterabschluss, genau. Ich habe sie irgendwo mal gehört, da war das noch relativ am Anfang. Mittlerweile haben schon mehrere Leute solche Kristallklangschalen und die haben mir so gut gefallen, die sind richtig tief gegangen, dass ich sie gleich bestellt habe und auch eben zur Chakrenmeditation genutzt habe. Alle 7, genau.
1: Mhm. Und weil du hast Chakra und fangst jetzt schon ein bisschen tiefer zu, uns mehr davon zu erzählen, Da sind wir neugierig, welche Klangfrequenzen sind für uns Menschen heilsam?
2: Eine große Frage. Da gibt es schon eine Forschung, eben aus der Musiktherapie. Auf jeden Fall ist zum Beispiel, fangen wir mal an, 415 geht mehr ins Herz, das ist die Stimmung, die in der Barockmusik genutzt wird. Die geht mehr ins Herz als 440 Hertz, 440 bis 443, sowas, die jetzt im Festspielhaus in der klassischen Musik eben gespielt wird. Genau. Also die heutige Stimmung der Instrumente. Ja, und es wird leider immer höher gestimmt, was auch manchmal schon ein unangenehmes Gefühl erzeugen kann. Also 415 ist immer sehr fein, wenn du dann in eine barocke Oper, barocke Konzert gehst mit Instrumenten, wirklich alten Musikinstrumenten, das ist sehr angenehm. Also ich spüre den Unterschied. Ja, in der Klangtherapie wird 315 Hertz als beruhigende Wirkung aufs Nervensystem und eben den Parasympathikus empfunden. Also sehr meditativ, entspannend, beruhigend und fördert auch den Stressabbau. Genau. Meine Kristallklangschalen haben hier 432 Hertz. Ja, dann gibt es eben die sogenannte Schumann-Frequenz. Das ist der Herzschlag der Erde, 7,83 Hertz. Und ich habe ja eben vorhin erzählt, dass ich mich auch mit so Frequenzheilstimmgabeln beschäftige. Nicht nur eben mit dem Kammerton A, wo jedes Kind dann mit dem Ton zur Welt kommt, der erste Schrei Kammerton A ist.
1: Im Ernst?
2: Ja, sagt man so. Ich habe es nicht nachgewiesen.
1: Noch nie gehört.
2: Und eben die 128 Hertz, die Vertrauensstimmgabel, das ist so eine Meistergabel. Das soll auch den R-Ton der Meistergabel zeigen.
1: Mhm. Und du hast hier zwei Gefäße, die wassergefüllt sind. Was ist das?
2: Nee, das sind die Koshis, von denen ich erzählt hatte.
1: Und was ist das?
2: Das sind so Klangstäbe innen und so, also wie so ein Glockenspiel ein bisschen.
1: Aha.
2: So klingen die.
1: Ah.
2: Genau.
1: Oh, das wird uns heute sehr gut tun.
2: Da gibt es eben die vier Elemente dann dazu, zu jeder eine bestimmte Koshi. Anders gestimmt, also andere Tonart, genau.
1: Mhm. Ja, sehr gut. Und du lädst Leute ein und wie hast du da Kunden, die zu dir kommen oder wie ist das? Der Alltag, weil du sagst, du hast auch Schüler.
2: Genau, Gesangs- und Querflötenschüler an verschiedenen Schulen, Musikschulen, auch privaten Schulen.
1: Hast du in der Musikschule eine Arbeit, eine fixe, wo?
2: Jetzt nicht. Letztes Jahr habe ich an drei Musikschulen.
1: Wo?
2: Das war eh zu viel. Ja. Dann habe ich gesagt, jetzt möchte ich nur mehr privat unterrichten, wo man auch eben nicht fix angestellt ist, sondern auf freischaffender Basis tätig ist, genau. Und damit sich das besser kombinieren lässt mit meiner sängerischen, freischaffenden Tätigkeit.
1: Und mit den Klangschalen so Therapien anbieten, tust du die schon?
2: Oder? Da bin ich dabei, eben das zu erforschen. Da fahre ich zu verschiedenen so Klangwochen und Wochenenden, Seminaren, aber selber jetzt anbieten, tue ich es nur bei meinem Singkreis, bei meinem eigenen. Jetzt folgt, kommt der zweite dann am Sonntag, am 14.06. um 14 Uhr in Altötting, ein einstündiger. Genau, da auch ein bisschen zwischendurch, zwischen den Liedern und intuitiven Tönen, dass man dann auch mal andere Klanghörerlebnisse
1: hat. Und was ist der Singkreis?
2: Da werden Lieder, also da treffen sich Menschen und werden, also die brauchen überhaupt keine Vorerfahrung im Singen, anders als ja, im Vokalensemble oder eben im Chor. Singen ist das anders, indem man einfach vor- und nachsingt ohne Noten. Also die Leute brauchen wirklich überhaupt keine Vorerfahrung, auch keine Notenkenntnisse. Und man singt Liedern aus verschiedenen Kulturen. Und so lang, bis man dann wirklich in einem meditationsartigen Zustand kommt. Also,
1: bis man was spürt. Und den leitest du?
2: Bitte?
1: Und dann leitest du?
2: Genau.
1: In Altötting? Wo seid ihr da?
2: Am Sonntag. In einem, ja, im Luxgut nennt sich das, in Altötting, Veranstaltungszentrum einer lieben Kollegin.
1: Genau. Aber zu zweit macht das, oder?
2: Nee, aber ihr gehört das Zentrum.
1: Ach so, aha. Gut, ja, also ich sag, ich bin schon so neugierig auf die Klänge, auf die Interaktion heute. Danke fürs Gespräch, Selina.
2: Bitte, danke dir.
1: Sehr geehrte Damen und Herren, es freut mich, dass Sie heute zur 120. audiovisuellen, interaktiven, monatlichen Performance hierher in mein Atelier gekommen sind. Mein Gast und meine Performance-Partnerin Selina Hubmann ist auch schon da. Grüß dich. Hallo. Selina Hubmann ist Sopranistin und wir arbeiten immer wieder zusammen. Das Schöne ist, wir haben genau vor 2 Jahren das letzte Mal zusammengearbeitet und da hat sie schon 2 Klangschalen mitgenommen. Und ich glaube, ihr Weg hat sich seitdem entwickelt, weiterentwickelt. Und wir sehen heute viele Klangschalen. Und ich glaube, wir dürfen uns auf eine wunderbare Interaktion mit zauberhaften Klängen freuen. Pantarei.

0: Wenn Sie diese Sendung hören, bin ich bereits in Berlin. Ich wurde eingeladen, Teil des Klangspazierganges, um den alten Dorfkern von Kleinmachnow zu sein. In der pittoresken Szenerie von Kleinmachnow, knapp außerhalb der Stadt Berlin, findet am 5. Juli 2026 ein Klangspaziergang statt. Ich zitiere jetzt vom Einladungstext zu diesem Klangspaziergang. Das Publikum spaziert zu vier besonderen, teils historischen Stationen dieses Gebietes mit mittelalterlichen Wurzeln rund um die Dorfkirche von 1597. Alle Interessierten können nach Belieben über schöne Wege, durch das Medusentor, der um 1600 erbauten alten Hackeburg, durch den ehemaligen Gutspark, zu den trutzigen Fundamentresten der alten Hackeburg und am See entlang flanieren und lauschen, schauen, verweilen, zurückkehren, weiterziehen. In jeder Station erklingen zu vier Zeiten mitreißende Mini-Aufführungen mit zeitgenössischer Musik, Texten und unsere Trendsat on the Road Performance mit Simone Heilgendorf und mir. Die einzelnen Stationen werden 20 Minuten lang bespielt. Liebes Hörerpublikum, in meiner nächsten Sendung kann ich Ihnen sicher mehr über diesen Klangspaziergang erzählen, der am Sonntag, den 5. Juli, stattfindet und wo ich selber mit einer Trendsat on the Road Performance teilnehmen darf. Ich werde mit dem Gründungsmitglied des Kairos Quartetts, Simone Heilgendorf, am Seeufer eine audiovisuelle Trendsat Performance on the Road durchführen. Simone Heilgendorf interagiert mit ihrer Viola. Liebe Hörerinnen und Hörer, wenn Sie diese Sendung hören, werde ich mit den Vorbereitungen zur nächsten Trendsat Performance on the Road in Berlin beschäftigt sein. Neue Musik und Trendsat mögen Ihren Weg immer begleiten. Ihre Astrid Rieder. 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

Willkommen beim Madhouse. Heute bei uns ist Nomek. Diese Sendung wurde aufgenommen im Schlossmuseum und Nomek war einmal Combat Records und jetzt heißt das Label, auf dem er produziert, Sinus Records. Also wer sich dafür interessiert, einfach im Internet nachsehen. Wir von Madhouse freuen uns natürlich, dass ihr wieder dabei seid. Eine Stunde Techno und so weiter.

So schnell ist eine Stunde vorbei. Das war Nomek von Sinus Records. Wir freuen uns, wenn ihr nächste Woche wieder dabei seid, wenn es heißt Willkommen im Madhouse. Wir werden auf jeden Fall hier sein auf eurem Lieblingsradiosender. Wer das ganze Set nachhören möchte, geht doch einfach auf www.madhouse.tv. Dort einfach nach Nomek oder den anderen Künstlern googeln. Einfach nachschauen. Wir, das Team von Madhouse, verabschiedet sich. Bis bald. Ciao.

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